0: Kreuz Essen Nord wegen Bauarbeiten gesperrt und zwar jetzt jede Nacht bis Mitte Juli. Die A59 Bonn Richtung Köln ist zwischen dem Dreieck Porz und Köln-Rath bis morgen früh gesperrt. Die Autobahn 61 Mönchengladbach Richtung Koblenz ist zwischen Miel und Rheinbach nach einem Unfall vorübergehend gesperrt. Und dann noch der Blick auf die A81 Singen Richtung Stuttgart. Hier ist zwischen Böblingen-Hulb und Böblingen-Ost wegen Reparaturarbeiten gesperrt. Gute Fahrt!
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0: Diese Stunde, mitten in einer Sommernacht, werden wir die Zeitumstellung von mehreren Blickwinkeln betrachten, so wie Sie es per E-Mail zu mir ins Studio geliefert haben. Und das ist eine Menge an Zuschriften. Schon vorab, es soll ja nicht darum gehen, jemanden der Meinung des anderen zu überzeugen. Es war einfach eine neugierige Anfrage eines Hörers aus Berlin.

0: Also, das Thema triggert ungemein. Merke ich auch wieder mal in dieser Nacht, diese Umstellung zweimal im Jahr, ja. Das ist aus Energiespargründen jedenfalls sowieso völliger Quatsch, aber erwiesenermaßen ein biologischer Stress. Also wofür machen wir das eigentlich? Biologischer Stress übrigens für fast alle, außer für Markus aus dem Emsland, der sich schon gemeldet hatte vorher und geschrieben hatte, mir ist es gleich, ob Sommer- oder Winterzeit, wegen mir auch weiter hin und her umstellen. Ich passe mich an. Markus, also erstmal die große Auszeichnung als coolster Anpasser, also evolutionär wahrscheinlich von uns allen der weiteste, wird sich einfach mit jeder Situation anfreunden, um zu überleben. Ja, wunderbar, herzlichen Glückwunsch ins Emsland und viele sehen es allerdings natürlich anders und viele möchten auch gerne bei der Sommerzeit bleiben, habe ich so festgestellt, bei dem, was jetzt an unwahrscheinlicher Flut reingekommen ist. Gleich gehen wir es an.
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0: Und nein, wir werden uns alle nicht auf irgendwas einigen können. Das ist ganz klar. Aber schon interessant, mal die Argumente zu lesen, die jeder so hat.

0: Wunderbar, Can't Fight the Moonlight. Das ist auch ein bisschen schwierig heute, da der Mond ja wieder mal sehr prominent am Himmel steht. Und viele auch am Schlafen stört offensichtlich, denn ganz viele haben Probleme einzuschlafen. Und das auch, weil eben die Nächte ja sowieso im Sommer ziemlich lang sind und die Helligkeit dann abends noch ins Fenster kommt. Wäre übrigens nicht so, wenn man nicht auf Sommerzeit umstellen würde. Haha. Und dann sind wir auch schon mitten im Thema wieder. Jens aus Berlin hatte sich nochmal gemeldet. Er hat ja das Thema aufgebracht, hat mich so ganz unschuldig gefragt, wofür ich denn wäre. Und ich sagte, für die Normalzeit, weil Sommerzeit ja nur quasi eine Erfindung ist. Und er hat dann geschrieben, ich bin noch da, muss aber zwischendurch auch noch arbeiten in einer Bäckerei. Aber ich bin auch für die normale mitteleuropäische Zeit. Ich höre Ihnen immer gerne zu. Grüße die ganze Hörerfamilie. Jens aus Berlin. Jens dann erstmal ganz lieb zurückgegrüßt. Ja, jemand, der also auch in der Nacht arbeitet. Und Bäcker müssen das ja sehr oft. Ja, die kennen sich natürlich dann aus mit den Tücken der Zeitumstellung. Und deswegen kann ich mir das auch gut vorstellen, dass das also gerade bei den Bäckern auch ein Thema ist. Ganz liebe Grüße zurück an Sie als Nachtarbeiter. Und dann schauen wir mal auf die nächste Mail von Michael geschrieben. Moin aus Hamburg-Bergedorf. Ich bin auf jeden Fall für die Umstellung oder die Einführung der dauerhaften Sommerzeit. Hier geht die Sonne aktuell um ungefähr 5 Uhr auf und gegen 22 Uhr unter. Und das passt so wunderbar. Also in Hamburg scheint Michael damit sehr zufrieden und schreibt noch, wenn man dann noch die Breiten des Landes berücksichtigt, muss man ja überlegen, wann die Sonne auf Rügen oder Usedom so aufgehen würde ohne Zeitumstellung. Meine Freunde in Bayern konnten das gar nicht nachvollziehen, bis sie mal im Norden den Sommer erlebt haben. Gruß von Michael. Michael, ich grüße ganz lieb zurück.
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0: Und jetzt haben wir wirklich was Cooles, wahrscheinlich von der Musikredaktion genauso geplant. Denn wir haben David Bowie mit seiner Space Oddity und sind sozusagen auch wieder auf den Spuren des Weltraumes. Und Peter Schilling dann auch noch im Musiklaufplan gleich dahinter mit Major Tom. Also Space Oddity, da taucht ja der Major Tom als Kunstfigur zum ersten Mal auf. Später aufgegriffen von Peter.

Und ab geht's hier mit Major Tom, ne? Ja, ebenfalls aus dem hohen Norden, aus Rendsburg, Sabines Zuschrift, die als nächstes hier vorliegt. Hallo, ich würde dann lieber die Sommerzeit behalten wollen, denn dann ist es im Sommer schön lange hell. Schönen Gruß zurück und danke, Sabine. Ich mache jetzt mal in der Spalte Sommerzeit einen Zählstrich, ja? Okay. So, Jens aus Kiel schreibt dagegen, also gleich daneben, neben Rendsburg, bei uns im Norden wird es schon nicht richtig dunkel in den Sommernächten. Da würde es mich gar nicht stören, wenn die Sonne sozusagen eine Stunde früher untergeht, also nach Normalzeit. Da fällt dann das Einschlafen auch leichter. Ja, das ist natürlich auch ein Argument. Dankeschön, Jens auch. Und Sabine nochmal ganz liebe Grüße in den hohen Norden. Und jetzt geht's weiter mit dem nächsten Major Tom hier in der ARD-Hitnacht mit Peter Schilling, nämlich völlig losgelöst.

0: So, Major Tom wird jetzt von Tom aus Niederbayern abgelöst, im E-Mail-Postfach nämlich. Er hat geschrieben, Servus, lieber Hanno, hier ist nochmal der Tom aus Triftern. Zum Thema Zeitumstellung habe ich eine eindeutige Meinung. Dauerhaft Winterzeit, sprich Normalzeit. Okay, ich mache da jetzt den Zählstrich hinter Winterzeit, also Normalzeit. Ich bin die Umstellung zwar seit meiner Kindheit gewohnt, wie auch das passende Lied Wer hat an der Uhr gedreht? Das hier nämlich.
1: Wer hat an der Uhr gedreht? Ist es wirklich schon so spät?
0: Ja, aber wenn eine Zeit abgeschafft werden soll, dann bitte die Sommerzeit, weil die astronomisch nicht korrekt ist. Liebe Grüße, Tom. Ist angekommen bei uns. Wie gesagt, Zählstrich ist gesetzt.

Na, das passt doch auch wieder. This time I know it's for real. Also welche Zeit ist denn nun die richtige, zu der wir zurückkehren sollten? Wobei, ehrlich gesagt, egal wo ich jetzt auch Striche mache und mitzähle, der politische Wille, das Ganze umzusetzen, so wie wir es wollen, ist doch sowieso nicht da.

0: bis zum letzten Blub und deswegen 2.31 Uhr. Zeit für den Verkehrsservice der ARD-Hitnacht. Los geht's auf der Autobahn 6. Achtung bitte, Pilsen Richtung Nürnberg zwischen Sulzbach-Rosenberg und dem Rastplatz Zankschlag liegt ein totes Reh auf der linken Fahrspur. Und dann die Autobahn 61 Mönchengladbach Richtung Koblenz ist zwischen Miel und Rheinbach nach einem Unfall vorübergehend gesperrt. Ihnen und unterwegs eine gute Fahrt durch die Nacht.
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0: Mit Hanno Bauer in Magdeburg. Schönen Sonntag wünsche ich.

So, da ist auch schon die Heizung wieder an. Haha, bei Glenn Frey. Genial. Dieter aus Hamburg hat noch einen Einfall, der den absoluten Kompromiss in unseren Sommer-Normalzeitaustausch bringt hier in der Nacht. Er schreibt nämlich, jetzt kommt eine dritte Kategorie dazu. Weder noch. Nächstes Mal nur eine halbe Stunde zurück und dann Finger weg. Das ist natürlich, damit kann man besser leben als mit einer Ideologie. Dieter aus Hamburg. Dieter, warum dann noch keiner drauf gekommen ist? Das wär's doch mal. Damit stünden wir dann auch so ziemlich allein da in Europa. Aber warum auch nicht? Hier ist die ARD-Hitnacht. Jetzt mit toller Musik von Adele. Skyfall.

0: Skyfall. Und nach dem Einfall von Dieter aus Hamburg mit der halben Stunde, ja, schreibt auch Johanna Elisabeth. Hallo, mir ist es im Prinzip egal, ob Winter- oder Sommerzeit, ich wäre auch mit der Mitte einverstanden. Hauptsache, es bleibt eine Zeit und nicht immer dieses Gewechsel. Verstehe sowieso nicht, weshalb man sich nicht einfach in der Mitte trifft, anstatt die Umstellerei beizubehalten, weil die Länder sich nicht auf Sommer- oder Winterzeit einigen können. Wenn jeder einfach eine halbe Stunde dem anderen entgegenkommt, wäre es doch für jeden eine faire Sache und ein guter Kompromiss. Viele Grüße aus dem Hessenland.
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0: Na, gesamteuropäisch gesehen sind wir ja sowieso eher das Ship of Fools. Erasure jetzt. Passenderweise dahinter. Hier in der ARD-Hitnacht um 2.40 Uhr. Es geht auf morgen zu. Also auf den Morgen des heutigen Tages natürlich.

unsere schöne 4 Minuten Musik, Erasure, Ship of Fools. Und da passt doch dann auch so ein bisschen das, was hier jetzt vorgeschlagen wird. Ich glaube auch nicht ganz ernsthaft, denn Wilfried aus Bad Sodem am Taunus hat geschrieben, die Zeitumstellung finde ich einfach genial. Allerdings sollte man die Uhren erst am ersten Sonntag im Mai und am letzten Sonntag im September umstellen. Die Gegner sollten mal überlegen, dass der nach dem Sonnenstand bestimmte Zeitunterschied zwischen dem östlichsten und westlichsten Ort in Deutschland fast eine Stunde beträgt. Ich wundere mich, dass noch niemand vorgeschlagen hat. Und Achtung, jetzt kommt der verrückte Vorschlag, dass 12 Uhr Mittag dann ist, wenn an dem betreffenden Ort die Sonne am höchsten steht.

Grüße von Wilfried. Wow. Ja, damit hätten wir natürlich unterschiedliche Zeitzonen schwimmend übers Kalenderjahr verteilt in jedem anderen Ort eine unterschiedliche Zeit. Na, das wär's doch dann tatsächlich mal mit dem Ship of Fools, oder?

Lutz hat geschrieben aus Dresden, warum nicht mal europäisch denken? Er hat geschrieben, bei mir gibt es zum Beispiel zwei Uhren zur Zeit. Eine mit der ganz normalen Zeit in Deutschland und die andere mit der UTC, also der koordinierten Weltzeit UTC, damit ich als Funkamateur keine falschen Zeitangaben mache. Das ist auch interessant. Also UTC ist ja im Prinzip die Greenwich Mean Time, GMT, und UTC sind ja quasi dieselbe Zeit. Bei Lutz also in Dresden zwei Uhren mit zwei unterschiedlichen Zeiten drauf, um beim Funken immer international connected zu sein. Na dann, frohes Funken!

Inga aus Bonn ist auch noch mit dabei, hat geschrieben, hallo Herr Bauer, bei der tollen Musik kann ich bis jetzt super gut malen. Danke dafür, ich bin total entspannt. Vor einer Sommerzeit im Winter würde ich mich grauen, denn dann ist ja erst um 9 Uhr langsam hell. Das heißt also, die Kinder müssten im Stockfinstern zur Schule oder in den Kindergarten und ich selbst könnte nicht vor 9.30 Uhr aus dem Haus, denn ich bin schwer gehbehindert und muss sehen können, wo mein Weg ist, sonst liege ich ganz schnell auf der Straße. Guten Weg allen, die noch unterwegs sind. Inge aus Bonn. Inge, ich grüße ganz lieb zurück. Und ja, einigen werden wir uns hier sowieso nicht auf irgendeine Sache und wir sind ja auch gar nicht gefragt.

Annette schreibt auch noch, sie ist für die Beibehaltung der Sommerzeit. Also bei mir kannst du einen Strich bei der Sommerzeit machen, aber nur in den Sommermonaten. Ich könnte es nicht ertragen, in der Nacht schon 3 Uhr Dämmerung, das wäre so bei Normalzeit. Und sie schreibt noch, ich verfolge interessiert die Zeitdiskussion. Ich habe mich ein bisschen gewundert, dass du für die Winterzeit bist. Du liebst doch den Sommer, da ist es länger heller. Musik ist wie immer top. Annette, ich bin ja nicht für die Abschaffung des Sommers an sich, sondern wenn es abends eine Stunde früher dunkel würde, wäre es dann doch leichter einzuschlafen. Und darum geht's mir doch. Was ist das?

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1: Um 3 Uhr mit Ramin Movasakian. In Erfurt geht heute der Bundesparteitag der AfD zu Ende. Die Delegierten wollen zum Abschluss über Änderungen in der Parteisatzung beraten. Dabei geht es unter anderem darum, die Nachwuchsorganisation der Partei, die sogenannte Generation Deutschland, enger einzubinden. Aus Erfurt berichtet Peter Eichenberg.
2: Die neue Nachwuchsorganisation der AfD war erst Ende vergangenen Jahres gegründet worden, nachdem sich der frühere Parteinachwuchs Junge Alternative im März 2025 auch auf Druck der Parteispitze aufgelöst hatte. Zum Abschluss wollen heute die Co-Vorsitzenden Weidel und Chrupalla noch einmal zu den Delegierten sprechen. Beide waren gestern im Amt bestätigt worden. Mehrere 10.000 Menschen hatten gestern in Erfurt gegen den AfD-Parteitag protestiert. Größere Zwischenfälle blieben laut Polizei bei den Kundgebungen und Blockaden aus. Thüringens Innenminister Meyer zeigte sich zufrieden. Die Proteste seien bunt und laut gewesen.
1: In Venezuela steigt die Zahl der Toten nach den schweren Erdbeben weiter an. Wie die Regierung in Caracas mitteilte, kamen mehr als 2.900 Menschen ums Leben. Mehr als 16.000 haben ihr Zuhause verloren. Wie viele Menschen noch vermisst werden, ist nicht bekannt. Nach Schätzungen der Vereinten Nationen könnten es knapp 50.000 sein. Hilfsorganisationen kritisieren unterdessen, dass die Regierung in Venezuela nicht genug unterstützt. Unter anderem fehle es an schwerem Gerät, um Trümmer zu beseitigen. Frankreich steht bei der Fußball-Weltmeisterschaft im Viertelfinale. Die Mannschaft von Didier Deschamps hat in der Nacht gegen Paraguay mit 1:0 gewonnen, tat sich über weite Phasen des Spiels aber schwer. ARD-Sportreporter Michael Küster.
3: Paraguay hat es im Prinzip genauso unangenehm gemacht wie gegen Deutschland. Die Räume mit viel Laufarbeit eng gemacht und körperlich gegen die Ballzauberer der Franzosen dagegen gehalten. Im zweiten Durchgang ist es nur minimal unterhaltsamer geworden. Paraguay hat sich partout nicht aus der Deckung locken lassen und so hat dann ein berechtigter Foul-Elfmeter herhalten müssen. Chefsache natürlich für den Superstar Kylian Mbappé, der auch ganz sicher verwandelt hat zum 1:0. Mehr hat diese Partie unterm Strich auch nicht hergegeben. Dem Franzosen wird es egal sein, sie stehen im Viertelfinale und treffen dort am Donnerstag auf Marokko.
1: Tennisprofi Alexander Zverev steht beim Rasenturnier in Wimbledon im Achtelfinale. Der 29-Jährige hat am Abend gegen den US-Amerikaner Marcus Giron in 3 Sätzen gewonnen. In der nächsten Runde trifft Zverev am Montag auf Jiří Lehečka aus Tschechien. Das Wetter für Deutschland: in der Nacht gibt es im Norden und Osten vereinzelte Regenschauer, sonst bleibt es trocken, die Tiefstwerte 18 bis 10 Grad. Heute scheint im Südwesten die Sonne, im restlichen Land ist es oft bewölkt, dazu gibt es immer wieder Gewitter. Die Temperaturen erreichen maximal 19 bis 30 Grad. Die neue Woche startet im Norden, Osten grau, im Süden und Westen dagegen sonnig. Und noch die Zeit, es ist gleich 3:03 Uhr.
4: Schönen Dank fürs 3-Minuten-Nachrichten-Update. Von mir der Blick auf die Straßen im Lande. Hier ist der Verkehrsservice der ARD Nacht. A1 Hamburg Richtung Bremen. Hier ist zwischen Hamburg-Stillhorn und Harburg wegen Brückenarbeiten gesperrt. A1, hier ist zwischen Erftstadt und Kreuz-Bliesheim in beiden Richtungen gesperrt. Bis ca. 5 Uhr soll es morgen dauern, also am Montag früh. Dann die A2. Dortmund Richtung Hannover ist zwischen Kamener Kreuz und Hamm wegen Bauarbeiten gesperrt. Die A10 Dreieck Werder Richtung Dreieck Havelland ist zwischen Potsdam Nord und Berlin Spandau wegen Bauarbeiten gesperrt bis heute Abend 20 Uhr. Die A42 Kamp-Lindfort Richtung Dortmund ist zwischen Oberhausen Zentrum und Kreuz Essen Nord wegen Bauarbeiten gesperrt und zwar jetzt immer in der Nacht bis Mitte Juli. Die A59 Bonn Richtung Köln ist zwischen Dreieck Porz und Köln-Rath bis in den Morgen früh gesperrt, steht hier Morgen früh, also auch Montag früh wahrscheinlich. Die Autobahn 61 Mönchengladbach Richtung Koblenz ist zwischen Miel und Rheinbach nach einem Unfall vorübergehend gesperrt und die Autobahn 81 Singen Richtung Stuttgart ist zwischen Böblingen-Hulb und Böblingen-Ost gesperrt. Gute Fahrt Ihnen!
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4: Es grüßt Hanno Bauer aus Magdeburg. Schön, dass Sie dabei sind.

0: Meistens bleibt es, wie es ist. Wahrscheinlich auch mit der Zeitumstellung. Und jetzt mal unsere kurze Meinungszusammenfassung hier der letzten Stunde im Überblick. Also ich glaube, es gibt genügend Gründe für die Normalzeit das ganze Jahr, aber auch für die Sommerzeit. Dafür spricht auch einiges. Die Mehrzahl derer, die geschrieben haben, sind aber gegen die Wechselei. Also von einigen Ausnahmen abgesehen natürlich. Ich bin gespannt, wie lange es dauert, die Empfehlungen der Wissenschaft und den Willen der Menschen umzusetzen oder meinetwegen auch gegen die Wissenschaft. Allerdings wäre ich wirklich für ein Aus der Wechselei. Die ist doch wirklich ein bisschen gegen den Biorhythmus und von der eigentlichen Idee des Energiesparens aus betrachtet, ist ja auch wenig übrig geblieben. Also man soll ja das Ziel auch nie aus den Augen verlieren. Die Welt ist halt eine Kugel mit schiefer Achsenlagerung auf einer Ellipsenbahn um die Sonne und dadurch ändert sich halt jeden Tag Tageslänge und Sonnenhöchststandpunkt. Allein das ist an sich ja schon eigentlich genug Wechsel und die Zeit sollte jetzt nicht zusätzlich noch als Verschiebemasse betrachtet werden, ist meine Meinung. Aber genauso brauchen wir uns ja auch nicht auf eine einigen. Und was wir alle wahrscheinlich nicht erleben werden, ist, dass sich dann irgendwann mal was ändert. Also es wird einfach nichts geschehen. Das glaube ich jedenfalls. Auch wenn ich in den letzten Jahren vielleicht mal Hoffnung hatte, dass dann vielleicht doch irgendwo der politische Wille da ist, langsam von dieser zweimal im Jahr Zeitumstellung wegzukommen.
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0: Wollen wir damit den Sack zumachen? Ich wäre sehr dafür, weil, wie gesagt, uns fragt das sowieso keiner. Aber es war interessant, mal auf Anregung des Berliners, der vorhin geschrieben hat und in der Bäckerei arbeitet, das Thema einfach mal so anzusprechen, auch mal außerhalb der üblichen Diskussion, wenn es dann erst wieder um die Zeitumstellung geht.

wird denn da schwach machen? Sie doch wohl nicht etwa, oder? Nein, also auf jeden Fall kommen wir gut durch die Nacht und das weiter mit guter Nachtmusik jetzt. Moment, da sind wir doch schon ein bisschen zu weit. Also eigentlich wollten wir doch noch Nick Kamen hören mit Each Time You Break My Heart. Und das wäre jetzt soweit. Und danach, dann können wir ja mal drüber nachdenken, ob wir dann vielleicht auf die Straßen im Land schauen zur Verkehrsübersicht zur halben Stunde.

0: Gleich 3.30 Uhr. Zeit für einen frühen Verkehrsservice in der ARD-Hitnacht. Die Autobahn 1 Hamburg Richtung Bremen ist zwischen Hamburg-Stillhorn und Harburg wegen Brückenarbeiten bis morgen ca. 5 Uhr gesperrt. Umleitung ist die U76. Die Autobahn 1 ist zwischen Erftstadt und Kreuz-Bliesheim in beiden Richtungen wegen Bauarbeiten gesperrt bis Montag früh, etwa 5 Uhr. Die A2 Dortmund Richtung Hannover ist zwischen Kamener Kreuz und Hamm wegen Bauarbeiten bis Montag früh gesperrt. Die Autobahn 10 Dreieck Werder Richtung Dreikafelland ist zwischen Potsdam-Nord und Berlin-Spandau wegen Bauarbeiten bis ca. 20 Uhr heute Abend gesperrt. Dann die Autobahn 42 Kamp-Lintfort Richtung Dortmund. Hier ist zwischen Oberhausen-Zentrum und Kreuz-Essen-Nord wegen Bauarbeiten bis Mitte Juli täglich zwischen 22 und 5 Uhr gesperrt. Die A59 Bonn Richtung Köln ist zwischen dem Dreieck Porz und Köln-Rath bis morgen früh gesperrt. Die Autobahn 61 Mönchengladbach Richtung Koblenz ist zwischen Miel und Rheinbach nach einem Unfall vorübergehend gesperrt. Und dann noch die Autobahn 81 Singen Richtung Stuttgart. Hier ist zwischen Böblingen-Hulb und Böblingen-Ost wegen Reparaturarbeiten bis 8 Uhr gesperrt. Umleitung erfolgt über die U11 und die U13 durch Sindelfingen. Ihnen unterwegs eine muntere Fahrt in Richtung Sonntagmorgen.
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0: Mit den Dire Straits im Radio, So Far Away. Und mit Hanno Bauer in Magdeburg, So Close to You in ihrem Radio. Hallo?

Achtung bitte. Es wurde ein Falschfahrer gemeldet auf der Bundesstraße 25 zwischen Donauwörth, Nordberger Kreuz und Ebermergen. Kommt ein Falschfahrer entgegen. Bitte ganz rechts fahren, nicht überholen. Achtung bitte, ein Falschfahrer auf der Bundesstraße 25 zwischen Donauwörth, Nordberger Kreuz und Ebermergen ist ein Falschfahrer auf der Straße.

Hier ist die ARD Hitnacht und noch einmal die Warnung vor dem Falschfahrer. Achtung bitte auf der Bundesstraße 25. Gerade noch ein bisschen aktualisiert die Meldung zwischen Kreisverkehr Nördlingen Nord und Donauwörth Nord Bergerkreuz. Ist der Falschfahrer gemeldet worden? Achtung bitte auf der Bundesstraße 25 zwischen Kreisverkehr Nördlingen Nord und Donauwörth Nord Bergerkreuz. Ist ein Falschfahrer unterwegs?

0: Westernhagen, es geht mir gut. Und Alison Moyet, Is This Love? In der ARD-Hitnacht, also das Zeitumstellungsthema, zufällig aufgekommen durch Nachfrage aus Berlin, ja, hat ja schon ein bisschen hier gezündet und viele haben geschrieben. Wo wir noch gar nicht so groß drüber geredet haben, ist ja, wie sieht's eigentlich aus mit dem politischen Willen, irgendetwas zu ändern, was die Leute nervt. Und deswegen finde ich das auch sehr schön, dass es hier nochmal eine Meldung gab von Doris aus Australien, die einfach mal ihr Beispiel geschrieben hat. Sie hat gesagt, hier in Westaustralien mussten wir 3-mal in einer Wahl Nein sagen. Also 3 verschiedene Wahlen sozusagen. Und jedes Mal Nein gesagt, bevor der Staat geschnallt hat, dass wir keine Sommer-Winterzeit-Umstellung mehr wollen. Wer will denn um 22 Uhr noch die Sonne durchs Fenster knallen sehen? Sorry, Beschwerde vorbei. Danke für die schöne Sendung jede Nacht und tschüss, Doris. Ach, Doris, ja, Dankeschön für die Zuschrift. Die Sache ist ja die, Australien ist jetzt für mich auch nicht unbedingt so das große Vorbild. Ich erinnere mich an unseren LKW-Fahrer, der da gesagt hat, oh, er muss ja durch ganz viele Bundesstaaten, durch Australien. Und da gibt's in vielen die Sommer- und Winterzeitumstellung noch. Also die südöstlichen Bundesstaaten, die haben das ja noch. Und dann gibt es ja sowieso 3 verschiedene Zeitzonen. Also wer da mit dem LKW unterwegs ist, der holt sich ja manchmal selber ein. Also ich meine, von einer Zeitzone zur anderen unterwegs. Nein, also so schnell sind die LKW dann doch nicht unterwegs. Aber auf jeden Fall ist es ja dann doch möglich, dann entweder sehr lange oder sehr kurz unterwegs zu sein und dann eben auch noch die Zeitumstellung des jeweiligen Zielauslieferungslandes dann zu beachten. Da kann es dann schon mal ziemlich durcheinander gehen. Also das ist vielleicht auch nicht unbedingt so die Referenz dafür, wie es dann unbedingt sein sollte. Auch nicht hier bei uns in Europa.
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0: Ganz liebe Grüße zurück nach Australien. Liebe Doris.

Hier ist die ARD Hitnacht. Gleich ist es 4:10. Das heißt, dass so langsam wird es doch draußen schon wieder hell. Und das bedeutet auch, dass der Sonntagmorgen dann so langsam in Sicht kommt und dass draußen bei uns Kaffee gekocht wird. Na, das ist die allerbeste Nachricht. Oder ist es nur eine Illusion? Just an Illusion. Imagination jetzt noch zu hören in der ARD Hitnacht. Kommen Sie gut rein in diesen Sonntag. Es wird bestimmt ein schöner Tag.

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1: Um 4 Uhr mit Ramin Movasakian. In Washington haben die Behörden die zentrale Feier anlässlich des 250. Gründungstags der USA wegen einer Unwetterwarnung unterbrochen. Die deutsche Presseagentur berichtet, mussten tausende Menschen das Festgelände an der National Mall verlassen. Eigentlich hätte US-Präsident Trump dort eine Rede halten sollen. Danach war ein großes Feuerwerk geplant. In vielen US-Städten wurden Paraden wegen extremer Hitze abgesagt. In Washington sollen es heute bis zu 39 Grad werden. In Köln wird heute der Christopher Street Day gefeiert. Die Veranstalter rechnen mit rund 60.000 Teilnehmern, die am Mittag für die Rechte queerer Menschen durch die Innenstadt ziehen wollen. Aus Köln berichtet Friederike Müllender.
2: In diesem Jahr gibt es zum ersten Mal einen Bereich für Familien mit speziellen Programmen, Kinderschminken und Hüpfburgen. Alles deutlich ruhiger als das Straßenfest mit den großen Bühnen. Um die Besucherinnen und Besucher vor Starkwetterlagen zu schützen, ist ein Wetterbeobachter vor Ort. Je nach Lage werden dann gemeinsam mit der Stadt Köln und der Feuerwehr Maßnahmen ergriffen. Eröffnet wird das CSD-Straßenfest am Abend von Kölns Oberbürgermeister Thorsten Burmeester. Die große Demonstration beginnt am Sonntag um 11 Uhr auf der Deutzer Brücke und zieht dann durch die Innenstadt in Richtung Kölner Dom.
1: Der wiedergewählte AfD-Co-Vorsitzende Chrupalla hält die geplanten Reformen der schwarz-roten Koalition für nicht ausreichend. Im ARD-Interview sagte er am Abend, das Steuer- und Rentenpaket genüge den Anforderungen des Landes nicht. Es handle sich nur um kleine Stellschräubchen, die aber die Wirtschaft nicht wieder auf die Füße stellten. Die AfD will heute ihren Bundesparteitag in Erfurt fortsetzen. Bei der Fußball-WM hat sich Frankreich in der Nacht für das Viertelfinale qualifiziert. Die Equipe Tricolore gewann gegen Paraguay mit 1:0. In der nächsten Runde trifft Frankreich am Donnerstag auf Marokko. Die Nordafrikaner besiegten zuvor Gastgeber Kanada mit 3:0. Der dänische Radprofi Jonas Vingegaard hat die erste Etappe der Tour de France gewonnen. Beim Mannschaftszeitfahren in Barcelona war er der schnellste Fahrer des Wismar-Teams. Aus der Sportredaktion berichtet Steffen Gahr.
3: Jonas Vingegaard hat überrascht und Tadej Pogacar direkt mal einen Dämpfer verpasst. Der Däne Vingegaard und sein Team übernahmen bei der zweiten Zwischenzeit die Führung und gaben sie nicht mehr ab. Pogacar versuchte im Anstieg auf den Montjuïc alles. An Vingegaard und den Italiener Filippo Ganna aber kam er nicht mehr heran. Enttäuschend das deutsche Red Bull Team. Nur Platz 5. Zeit war Olympiasieger Remco Evenepoel aus Belgien noch der Beste der Mannschaft, aber deutlich geschlagen. So wie Florian Lipowitz. Der Ulmer in der Einzelwertung jetzt schon 35 Sekunden hinter dem Mann im gelben Trikot, hinter Jonas Vingegaard.
1: Das Wetter für Deutschland. Heute scheint im Südwesten die Sonne. Im restlichen Land ist es oft bewölkt, immer wieder mit Gewittern. Die Temperaturen 19 bis 30 Grad.
4: Dankeschön fürs 3-Minuten Nachrichten-Update von mir. Der Blick auf die Straßen im Lande. Hier ist der Verkehrsservice der ARD Hitnacht. Die A1 Hamburg Richtung Bremen ist zwischen Hamburg-Stillhorn und Harburg wegen Brückenarbeiten gesperrt. Das Ganze bis morgen 5 Uhr. Die A1 ist zwischen Erftstadt und Kreuz-Bliesheim in beiden Richtungen wegen Bauarbeiten gesperrt. Ebenfalls bis morgen 5 Uhr. Und die Autobahn 2 Dortmund Richtung Hannover ist zwischen Kamener Kreuz und Hamm wegen Bauarbeiten ebenfalls bis morgen früh gesperrt. Dann der Blick auf die A10, Dreieck Werder Richtung Dreikafelland. Hier ist zwischen Potsdam-Nord und Berlin-Spandau wegen Bauarbeiten gesperrt. Allerdings ist da schon mit einem Ende heute Abend 20 Uhr zu rechnen. So, die Autobahn 42 Kamp-Lindfort Richtung Dortmund ist zwischen Oberhausen-Zentrum und Kreuz-Essen-Nord gesperrt. Die A59 Bonn Richtung Köln ist zwischen dem Dreieck Porz und Köln-Rath gesperrt. Die Autobahn 61 Mönchengladbach Richtung Koblenz ist zwischen Miel und Rheinbach nach einem Unfall vorübergehend gesperrt. Und die Autobahn 81 Singen Richtung Stuttgart ist zwischen Böblingen-Hulb und Böblingen-Ost wegen Reparaturarbeiten gesperrt. Ihnen unterwegs eine gute Fahrt durch die Nacht. Auf den Morgen zu.
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4: Mit Hanno Bauer in Magdeburg. Schön, dass Sie dabei sind. Und für uns ist heute ein schöner Sonntag angesagt. Im Radio allerdings schon der Manic Monday. Hier sind die Bengals.

David Gilmour hat dieses Outro gespielt hier bei Another Brick in the Wall. Pink Floyd haben wir gerade eben gehört und geht bei uns gleich mal schön weiter mit Hell and Oates. 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

Achtung bitte, ein Falschfahrer neuerdings unterwegs auf der Autobahn 671. Kommt gerade rein zwischen Mainz-Spitz-Dreieck und Wiesbaden am Möhneburg. Hier ist ein Falschfahrer auf der Straße. Bitte ganz rechts fahren, nicht überholen. Achtung bitte, Falschfahrer auf der Autobahn 671 zwischen Mainz-Spitz-Dreieck und Wiesbaden am Möhneburg ist ein Falschfahrer gemeldet worden. Vorsicht hier in beiden Richtungen.

könnte ich mich reinlegen. So schöne Musik. Blue Café. Wobei mir ja normaler schwarzer Kaffee auch schon reichen würde. Hauptsache frisch, muss nicht unbedingt blau sein. Jedenfalls sowieso nicht, wenn auch noch das Achtung vor den zerstörerischen Auswirkungen alkoholhaltiger Getränkelied von Herbert Grönemeyer folgt. Und hier ist die ARD-Hitnacht nochmal mit der Warnung vor dem Falschfahrer. Achtung auf der A671 zwischen Mainz-Spitzdreieck und Wiesbaden am Möhneburg. Hier ist ein Falschfahrer gemeldet. Vorsicht in beiden Richtungen an der Stelle.

Annette in Leipzig. Herzlichen Dank fürs Angebot. Sie hat sich eigentlich gerade eben schon verabschiedet gehabt, um irgendwo im Streaming wahrscheinlich die Feierlichkeiten zum 250. Geburtstag Amerikas anzuschauen. Aber Trump lässt auf sich warten, hat sie geschrieben. Und jetzt schreibt sie, ich habe es jetzt aufgegeben, vor dem Fernseher zu warten. Bin wieder da. Liebe Grüße, Annette. Und wenn du um die Ecke herum moderieren würdest, würde ich dir einen starken Kaffee vorbeibringen. Liebe Grüße, Annette.

So, Annette, virtuell ist der Kaffee angekommen, das gefällt mir. Und weil der Gedanke an frischen Kaffee am Sonntagmorgen offenbar bereits ansteckend an sich ist, blubbert bei uns im Funkhaus jetzt auch die Kaffeemaschine vor sich hin. Für die gute Arbeitsatmosphäre. Also, wenn in der Luft Kaffeeduft liegt, ist die Atmosphäre natürlich immer gut. So soll es auch sein. Musik jetzt von Rick Astley in der ARD-Hitnacht. Never gonna give you up.

0: Auf die Sekunde 4.30 Uhr ist es. Damit Zeit für den Verkehrsservice der ARD-Hitnacht. Es gibt noch keine Entfernung von der Autobahn 671. Zwischen Mainspitz-Dreieck und Wiesbaden am Möhneburg wurde ein Falschfahrer gemeldet. Bitte immer noch ganz rechts fahren und nicht überholen. Vorsicht in beiden Richtungen weiterhin. Die A1 Hamburg Richtung Bremen ist zwischen Hamburg-Stillhorn und Harburg wegen Brückenarbeiten gesperrt das Wochenende über. Ebenfalls bis Montag früh gesperrt die A1 zwischen Erftstadt und Kreuz-Bliesheim. Hier wird gebaut. In beiden Richtungen. Und die A2 ist gesperrt Dortmund Richtung Hannover zwischen Kamener Kreuz und Hamm. Ebenfalls wegen Bauarbeiten bis in den Montag früh. Die A10 Dreieck Werder Richtung Dreieck Havelland ist zwischen Potsdam Nord und Berlin Spandau wegen Bauarbeiten gesperrt bis heute Abend 20 Uhr. Die A42 Kamp-Lindfort Richtung Dortmund ist zwischen Oberhausen Zentrum und Kreuz Essen Nord wegen Bauarbeiten bis Mitte Juli täglich nachts gesperrt. Die A59 Bonn Richtung Köln ist zwischen dem Dreieck Porz und Köln-Rath bis Montag früh gesperrt. Die Autobahn 61 Mönchengladbach Richtung Koblenz ist zwischen Miel und Rheinbach immer noch nach dem Unfall vorhin gesperrt. Und die Autobahn 81 Singen Richtung Stuttgart ist zwischen Böblingen-Hulb und Böblingen-Ost wegen Reparaturarbeiten bis 8 Uhr heute Morgen gesperrt. Ihnen unterwegs eine gute Fahrt in den Sonntagmorgen hinein.
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0: Ja, dann wünsche ich schon mal einen schönen Sonntag und rein geht's jetzt mit Musik von Modern Talking. You're my heart, you're my soul.

der Frau hier geht es scheinbar seit 1984 sehr schlecht. Also sie hat ein Jammerherz und eine Jammerseele. Also Jammerheart, Jammersoul. Naja, hoffentlich geht es ihr bald wieder besser. Und das ist Musik von Whitney Houston, Step by Step in der ARD-Hitnacht.

Hier ist die ARD-Hitnacht. Entwarnung gibt's von der Autobahn 671. Kein Falschfahrer mehr zwischen Mainspitzdreieck und Wiesbaden am Möhneburg. Fahren alle Autos wieder in die richtige Richtung, so wie sie sollten. Und so bleibt das bitte auch. Also alle in die richtige Richtung. Und zwar so wie die meisten anderen Autos auch, die bei Ihnen auf der Straße sind, okay? Hier ist die ARD-Hitnacht. Jetzt mit Musik von Johnny Wecklin. In Zaire.

0: Annette, so nett eben mit dem Kaffeeangebot, ja, wollte ja eigentlich gerne in den USA sein zur 250-Jahr-Feier und selbst ein Amerika-Fähnchen schwenken. Aber wie sie neulich schrieb, die Lebensplanung kam dazwischen. Ha. Ja, und nun sollte es bis jetzt auch nicht klappen. Eigentlich wollte sie ja dann die Zeremonie in Washington im Fernsehen sehen als Live-Übertragung und dann kam eine Unwetterwarnung dazu. Also erst Temperaturen tagsüber bis zu 40 Grad, die es in Washington D.C. jetzt nicht unbedingt schöner gemacht haben. Und dann, als die Nacht anbrach und die Feierlichkeiten kurz vor dem Start waren, gab es eben diese Gewitterwarnung, die Unwetterwarnung. Und der Festplatz musste erstmal evakuiert werden von allen Menschen. Die sollten dann in angrenzende Gebäude, um vor den schweren Gewittern in Sicherheit zu sein. Die Fernsehsender, die füllen diese Zeit jetzt erstmal mit allen möglichen Konserven. Und erst in 20 Minuten soll es dann richtig losgehen mit den Feierlichkeiten. Also auch auf dieser 250-Jahr-Feier liegt irgendwie so ein bisschen ein Schatten. Oder eben ein Gewittertief.
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0: Bis jetzt also noch nichts verpasst. Genau. Die Wartezeit geht halt noch weiter. Das hier ist übrigens Susanne Vega mit Tom Stehner.

U2, Viva Without You. Und Rettungshubschrauberpilotin Dani ist noch nicht ganz bereit zum Abheben heute, denn es fehlt noch der gemütliche Morgenkaffee. Sie schreibt, hallo Hanno, ich bin auch wieder dabei und trinke gerade einen Kaffee, weil ich mich auf meinen Dienst vorbereite. Es ist schön, an diesem frühen, friedlichen Sonntagmorgen mit euch gemeinsam sozusagen den Kaffee zu trinken. Deswegen liebe Grüße an Annette aus Leipzig und an dich, lieber Hanno, sowie an die gesamte Radiofamilie. Eure Daniela aus Oberhausen, München. Ja, Daniela, ich grüße ganz lieb zurück. Dann lasst ihr den Kaffee munden und einen schönen Dienst mit möglichst

Was? Warum gehst du? Wackelt hier seit 1974 in diesem Tag gemütlich durch sämtliche Radiostationen der Welt. Sehr schöner Song. 5 Minuten vor 5 ist es. Und die letzten Minuten dieser Stunde gehören Eishaus. Hey, little girl. Und danach noch eine weitere Stunde der ARD-Hitnacht. Ist doch logisch.

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1: Um 5 Uhr mit Ramin Movasakian. In Erfurt geht heute der Bundesparteitag der AfD zu Ende. Die Delegierten wollen zum Abschluss über Änderungen in der Parteisatzung beraten. Dabei geht es unter anderem darum, die Nachwuchsorganisation, die sogenannte Generation Deutschland, enger einzubinden. Aus Erfurt berichtet Peter Eichenberg.
2: Die neue Nachwuchsorganisation der AfD war erst Ende vergangenen Jahres gegründet worden, nachdem sich der frühere Parteinachwuchs Junge Alternative im März 2025 auch auf Druck der Parteispitze aufgelöst hatte. Zum Abschluss wollen heute die Co-Vorsitzenden Weidel und Chrupalla noch einmal zu den Delegierten sprechen. Beide waren gestern im Amt bestätigt worden. Mehrere 10.000 Menschen hatten gestern in Erfurt gegen den AfD-Parteitag protestiert. Größere Zwischenfälle blieben laut Polizei bei den Kundgebungen und Blockaden aus. Thüringens Innenminister Meyer zeigte sich zufrieden. Die Proteste seien bunt und laut gewesen.
1: Nur jeder zweite Arbeitnehmer in Deutschland glaubt, dass er seinen aktuellen Job bis zur Rente ausüben kann. Das zeigt eine Umfrage des Deutschen Gewerkschaftsbundes, die den Funke-Zeitungen vorliegt. 40% halten es aufgrund der körperlichen oder psychischen Belastung im Job nicht für möglich, bis zur Rente durchzuhalten. DGB-Chefin Fahimi spricht von einem so wörtlich bitteren Befund. Die Regierung dürfe diese Realitäten bei ihren Rentenplänen nicht länger ignorieren. In Washington ist die zentrale Feier anlässlich des 250. Gründungstags der USA wegen eines Unwetters kurzzeitig unterbrochen worden. Wie die deutsche Presseagentur berichtet, mussten tausende Menschen das Festgelände an der National Mall verlassen und in umliegenden Gebäuden Unterschlupf suchen. In diesen Minuten soll es aber weitergehen. US-Präsident Trump will gleich eine Rede halten. Danach ist ein großes Feuerwerk geplant. Frankreich steht bei der Fußball-Weltmeisterschaft im Viertelfinale. Die Mannschaft von Didier Deschamps hat in der Nacht gegen Paraguay mit 1:0 gewonnen. ARD-Sportreporter Michael Küster.
3: Paraguay hat es im Prinzip genauso unangenehm gemacht wie gegen Deutschland. Die Räume mit viel Laufarbeit eng gemacht und körperlich gegen die Ballzauberer der Franzosen dagegen gehalten. Im zweiten Durchgang ist es nur minimal unterhaltsamer geworden. Paraguay hat sich partout nicht aus der Deckung locken lassen. Und so hat dann ein berechtigter Foul-Elfmeter herhalten müssen. Chefsache natürlich für den Superstar Kylian Mbappé, der auch ganz sicher verwandelt hat zum 1:0. Mehr hat diese Partie unterm Strich auch nicht hergegeben. Dem Franzosen wird's egal sein. Sie stehen im Viertelfinale und treffen dort am Donnerstag auf Marokko.
1: Das waren die Nachrichten mit Ramin Movasakian. Das Wetter, heute scheint im Südwesten die Sonne, im restlichen Land ist es oft bewölkt, dazu gibt es immer wieder Gewitter. Die Temperaturen erreichen maximal 19 bis 30 Grad. Die neue Woche startet im Norden und Osten grau, im Süden und Westen dagegen sonnig. Die Zeit, es ist gleich 5.03 Uhr.
4: Dankeschön für die letzten Nachtnachrichten. Von mir ist der Blick auf die Straßen im Lande. Hier ist der Verkehrsservice der ARD Hitnacht. Und es geht los mit der ersten Meldung von der Autobahn 1. Da ist gesperrt Hamburg Richtung Bremen zwischen Hamburg-Stillhorn und Harburg wegen Brückenarbeiten. Umleitung ist die U76. Dann weitere Meldung von der Autobahn 1. Hier ist zwischen Erftstadt und dem Kreuz Bliesheim in beiden Richtungen gesperrt. Bis Montag früh 5 Uhr wird's dauern. Die Autobahn 2 Dortmund Richtung Hannover ist zwischen Kamener Kreuz und Hamm wegen Bauarbeiten gesperrt. Die Autobahn 10 Dreieck Werder Richtung Dreieck Havelland ist zwischen Potsdam Nord und Berlin Spandau wegen Bauarbeiten bis ca. 20 Uhr heute Abend gesperrt. Die A42 Kamp-Lindfort Richtung Dortmund ist zwischen Oberhausen Zentrum und dem Kreuz Essen Nord wegen Bauarbeiten gesperrt. Und zwar jetzt jede Nacht bis Mitte Juli. Und zwar immer zwischen 22 Uhr und 5 Uhr. Die Autobahn 59 Bonn Richtung Köln ist zwischen dem Dreieck Porz und Köln-Rath bis morgen früh gesperrt. Die Autobahn 61 Mönchengladbach Richtung Koblenz ist zwischen Miel und Rheinbach nach einem Unfall bis 6 Uhr gesperrt. Und dann noch die Autobahn 81 Singen Richtung Stuttgart. Hier ist zwischen Böblingen-Hulb und Böblingen-Ost wegen Reparaturarbeiten gesperrt. Gute Fahrt Ihnen.
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4: Für alle, die schon munter sind oder noch, ist hier Hanno Bauer in Magdeburg. Ich grüße schön, wünsche einen schönen Sonntag. Und das geht doch hier schon mal schön los mit Rod Stewart. This old heart of mine.

Na, hier geht's jetzt aber wirklich gemütlich in den heller werdenden Sonntagmorgen hinein. Rod Stewart hatte schon seinen Beitrag zum Thema Kuschelrock. Hier, wie gehört, gerade Aerosmith, genauso mit I Don't Want to Miss a Thing. Und jetzt in der ARD-Hitnacht auch noch Peter Maffay mit der Eiszeit.

Na, das waren die Schmuse-Kuschelrock-Songs aus drei Jahrzehnten hier hintereinander in der Pipeline in der ARD-Hitnacht zum Start in den 5. Juli hinein. 5.21 Uhr ist es und Kevin hat geschrieben, hallo Hanno, die Musik ist ja super. Liebe Grüße heute mal aus Sachsen. Dort verbringt er offensichtlich die Nacht. Ja, wo man auch immer mit dem LKW zu stehen kommt. Amanda Marshall jetzt noch bei uns. Let It Rain, quasi der gesungene Wetterbericht für den Norden und Nordosten.

0: Amanda Marshall, Let It Rain, denn Regen ist Shane. Also für mich war es gestern schön bei 17 Grad und immer mal leichten Landregen. Ja, herrlich hier bei Magdeburg. Auch das ist ja Sommer. Aber Pamela fragt nach, weil ich ja gesagt habe, es soll ein schöner Tag werden. Also es soll ein schöner Tag werden. So, bei mir soll es den ganzen Tag regnen, laut meiner Wetter-App. Ach ja, ich wohne ja auch in Hessen, aber das macht mir nichts aus. Davon lasse ich mir nicht meine gute Laune verderben. Regen brauchen wir auch zur Genüge. Ja, genau so, Pamela. Genau so meine ich das mit dem schönen Tag. Dir wünsche ich einen schönen Tag, so wie er in der Wetter-App steht. Und ich nehme auch gerne nochmal leichten Regen. Ist schon gut so. Schönes Wetter eben.
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0: Und die nächste Hitzewelle kommt garantiert irgendwann wieder nach.

0: Genau 35 Zeit für den Verkehrsservice in der ARD-Hitnacht, jetzt ohne geplante Baustellen zu erwähnen. Los geht's auf der Autobahn 3 zwischen Kreuz Bonn-Siegburg und Lohmar. Achtung bitte in beiden Richtungen, Gefahr durch und für Personen auf der Autobahn. Dann die Autobahn 49 Kassel Richtung Gießen ist zwischen Gudensberg und Fritzlar nach einem Unfall gesperrt. Die A61 Mönchengladbach Richtung Koblenz ist zwischen Miel und Rheinbach nach einem Unfall wohl noch bis 7 Uhr gesperrt. Bergung dauert noch eine Weile. Dann Autobahn 620 noch zwischen dem Dreieck Saarlouis und Wallerfangen in beiden Richtungen ebenfalls Gefahr durch und für Personen auf der Autobahn. Ihnen unterwegs eine sichere Fahrt in den Sonntagmorgen hinein, wenn Sie denn schon unterwegs sind oder noch.
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0: Halbes Stündchen noch mit Hanno Bauer in Magdeburg. Ich wünsche einen schönen Sonntag.

0: frühesten Sonntagmorgen, denn heute ist seine zweite Schicht im neuen Job. Er schreibt, seit Freitag ist das Terrassenschwimmbad in meiner kleinen Stadt in Nebra geöffnet und ich habe dann heute Mittag meine zweite Schicht und freue mich schon auf die Arbeit und das gesamte Team des Schwimmbads freut sich auf eine tolle Saison. Ja, hört man gerne, Andi. Ich grüße sehr zurück und wünsche natürlich ein wachsames Auge, gute Konzentration und nur liebe Badegäste, die auch tatsächlich ja, nach deiner Pfeife tanzen. Ist ja wohl logisch. Und dass es nichts zu schimpfen gibt.
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Wunderbar, 6:10 haben wir es und das Ende der Nachtsendung kommt in Sicht. Ich gehe hier aber nicht, ohne Ihnen noch den Ohrwurm des Tages in die Lauscherchen zu setzen. Ja, Shanice nämlich mit ihrem I love your smile. In diesem Sinne ein schönes Lächeln für den Sonntag. Wünscht Ihnen in allen Situationen heute Hanna Bauer. Ciao, ciao.

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1: Um 6 Uhr mit Günter Laubis. Frankreich gewinnt nur knapp bei der WM gegen Paraguay. Die diplomatischen Bemühungen um einen Frieden in der Ukraine gehen weiter. Das Wetter: Sonne und Wolken, später einzelne Schauer, 21 bis 30 Grad. Bei der Fußball-WM hat sich Frankreich in der Nacht für das Viertelfinale qualifiziert. Die Equipe Tricolore gewann gegen Paraguay mit 1:0. Für den entscheidenden Treffer sorgte Kylian Mbappé. ARD-Sportreporter Philipp Hofmeister berichtet.
2: Es war ein hartes Stück Arbeit für die Franzosen. Deutschland-Bezwinger Paraguay machte genau das, was Paraguay auch schon gegen die DFB-Auswahl gemacht hatte. Tief stehen, leidenschaftlich verteidigen, dem Gegner den Ball überlassen und möglichst wenig Torchancen zulassen. Das gelang erstaunlich lange, erstaunlich gut, und es brauchte einen Foul-Elfmeter nach Videobeweis, um an diesem Ergebnis etwas zu ändern. Kylian Mbappé stellte nach 70 Minuten mit einem verwandelten Elfmeter auf 1:0 für Frankreich. Die Franzosen mussten leidenschaftlich kämpfen. Bis zum Ende stehen im WM-Viertelfinale und treffen dort auf Marokko.
1: Die Proteste gegen den AfD-Bundesparteitag in Erfurt sind weitgehend friedlich verlaufen. Das hat die Polizei am Abend mitgeteilt. Knapp 31.000 Menschen hatten an den Kundgebungen teilgenommen. Nur vereinzelt sei es dabei zu kleineren Auseinandersetzungen gekommen. Heute, am letzten Tag, wollen die Delegierten über Änderungen in der Parteisatzung beraten. Dabei geht es unter anderem darum, die Nachwuchsorganisation der Partei, die sogenannte Generation Deutschland, enger einzubinden. Nur jeder zweite Arbeitnehmer in Deutschland glaubt, dass er seinen aktuellen Job bis zur Rente ausüben kann. Das zeigt eine Umfrage des Deutschen Gewerkschaftsbunds, die den Funke-Zeitungen vorliegt. 40% halten es aufgrund der körperlichen oder psychischen Belastungen im Job nicht für möglich, bis zur Rente durchzuhalten. Besonders in handwerklichen Berufen und in der Pflege ist der Anteil hoch. Der russische Machthaber Putin hat US-Präsident Trump nach eigenen Angaben zum 250. Unabhängigkeitstag der Vereinigten Staaten gratuliert. Wie russische Medien berichten, soll es in dem rund eineinhalbstündigen Telefonat auch um die Ukraine gegangen sein. Putin habe dabei die aktuelle Lage auf dem Schlachtfeld skizziert. Zuvor hatte Trump bereits mit dem ukrainischen Präsidenten Zelensky telefoniert. Dieser sprach danach von einem sehr guten Gespräch, das beim NATO-Gipfel in Ankara kommende Woche fortgesetzt werden soll. In Spanien kämpfen hunderte Einsatzkräfte weiter gegen Waldbrände. Betroffen sind vor allem mehrere Orte nahe der Costa Brava. Wie die katalanische Feuerwehr mitteilte, sind bislang rund 2400 Hektar Vegetation zerstört. Einer der Brände sei inzwischen teilweise unter Kontrolle. Auch im Nachbarland Portugal breiten sich die Waldbrände immer weiter aus. Im Norden des Landes sind bisher 10.000 Hektar Wald niedergebrannt. Mindestens 9 Menschen wurden verletzt. Die Zeit, es ist 6.03 Uhr.
3: Drei Sperrungen haben wir am frühen Sonntag im SR1 Verkehrsservice. Zum einen die A61 Mönchengladbach Richtung Koblenz, die ist zwischen Miel und Rheinbach nach einem Unfall gesperrt. Die A81 Singen Richtung Stuttgart ist zwischen Böblingen-Hulb und Böblingen-Ost wegen Reparaturarbeiten noch bis etwa 8 Uhr gesperrt. Dort werden Hitzeschäden beseitigt. Umleitungen sind eingerichtet und die B51 Bitburg Richtung Triest zwischen Meckel und Helenenberg wegen einer Baustelle bis heute Nachmittag um 4 gesperrt. Gute Fahrt für alle unterwegs. Wettermäßig bekommen wir heute in Baden-Württemberg und Rheinland-Pfalz einen Wechsel von Sonne und Wolken. In Südbaden gibt es ein bisschen mehr Sonne. Im Tagesverlauf einige Schauer, örtlich kann es auch Gewitter geben und die Temperaturen schaffen maximal 21 Grad in der Eifel bis 30 Grad im Breisgau, und so geht es dann auch in den nächsten Tagen weiter.
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3: mit Christian Rönspieß. Bei uns geht es heute unter anderem um Aberglaube und warum der manchmal gar nicht so schlecht ist. Gleich hören wir aber erstmal, wie eine Kirchenorgel fit gemacht wird fürs neue Jahrtausend. Guten Morgen!

0: 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Bei Kirchenmusik denken die meisten vermutlich an getragene Orgelklänge. Die sind auch immer noch Teil vieler Gottesdienste, aber soundmäßig tut sich da was. Die Orgel der Evangelischen Marienkirche in Reutlingen zum Beispiel, die wird sozusagen zum Cyborg umgebaut. Sie bekommt nämlich eine Schnittstelle, über die Organisten Klänge vom Computer importieren können. Sogar Beats sind dann möglich. Seit einem halben Jahr werkelt der Orgelbauer Matthias Dichter an dem Instrument, das dann in Deutschland einmalig sein wird. SWR-Reporterin Milena Wurmstedt hat ihn in Reutlingen besucht.
1: So muss das sein. Genau so muss das sein.
2: Das war Orgelbauer Matthias Dichter, der gerade an der Orgel der Reutlinger Marienkirche arbeitet. Die Orgelempore ist seit Beginn des Jahres sein Arbeitsplatz. Dort stapeln sich Pfeifen in Regalen, auf der Werkbank und eingebettet in Fließdecken. Dichter arbeitet hier in der Reutlinger Marienkirche seit Januar daran, den Klang der Orgel zu verbessern. Zuerst putzt er die mehr als 4000 Pfeifen. Die kleinsten sind kleiner als ein Streichholz und kaum hörbar. Die größten Pfeifen sind mehr als 5 Meter groß und klingen tiefer als ein Kontrabass. Um an alle Pfeifen heranzukommen, muss Dichter oft klettern und kriechen. Manchmal muss er sich richtig verrenken.
3: Ich passe hier mit meinem dicken Hintern leider nicht so gut rein. Es ist doch alles sehr eng gebaut. Es ist immer schön, wenn man dann Platz hat in einer Orgel. Je mehr Platz man hat, desto besser ist es auch für die Pfeife von der Aussprache her.
2: Ab Oktober soll die Orgel mehr Klangfarben haben. Und man wird einen Computer anschließen können. Sogar künstliche Klänge lassen sich dann vom Computer auf die Orgel übertragen und spielen. So etwas gibt es sonst nirgendwo in Deutschland. Das Ziel von Dichter und seinen Kollegen, die Orgel musikalisch in die Gegenwart holen. Dann soll man auch gut auf ihr Popmusik spielen können. Organist Thorsten Wille freut sich schon auf die neuen Klänge.
4: Also wir können auf der jetzigen Orgel auch schon vieles gut zum Klingen bringen, aber wir haben natürlich jetzt nicht die Schlagzeugmöglichkeiten. Ein Klassiker bei uns mittlerweile bei Konfirmanden ist Final Countdown von Europe, was einfach gut zieht.
0: Am Reformationstag soll der Orgelumbau in der Evangelischen Marienkirche in Reutlingen fertig sein. Und ab dann gibt's dort The Final Countdown noch ein bisschen näher am Original.

0: SR1 Verkehrsservice um 7:08. Vorsicht auf der A81 Heilbronn Richtung Stuttgart zwischen Ilsfeld und Mundelsheim. Da liegt ein toter Fuchs auf der mittleren Spur. Papst Leo XIV. Hat gestern die Insel Lampedusa besucht. Dort kommen immer noch viele Menschen an, die sich von Afrika aus auf der Suche nach einem besseren Leben auf den Weg nach Europa machen. Tausende haben es in den letzten Jahren nicht geschafft, sind im Mittelmeer manchmal kurz vor dem rettenden Ufer ertrunken. Das Schicksal dieser Menschen hat der Papst in den Mittelpunkt seiner Reise gestellt. Aus Lampedusa berichtet Lisa Weiß.
1: Die Begeisterung ist groß unter den Menschen an den Straßen Lampedusas, als Papst Leo XIV. Ihn zuwinkt, Kinder segnet. Zuvor hat der Papst schon am Inselfriedhof Blumen niedergelegt für die Migrantinnen und Migranten, die bei der gefährlichen Flucht übers Meer gestorben sind. Er hat am sogenannten Tor Europas an der südlichsten Spitze der Insel Kinder getroffen, die übers Meer gekommen sind. Er hat am Hafen eine Gedenktafel gesegnet für seinen Vorgänger Papst Franziskus. Auch der hatte die Insel besucht und nach ihm wird jetzt der Pier der Insel benannt, wo die meisten Migrantinnen und Migranten an Land gebracht werden. Jetzt soll es aber um die Bevölkerung Lampedusas gehen. Der Papst bedankt sich noch vor der Messe ganz ausdrücklich bei ihnen für die Aufnahme der Migranten. Heute bin ich hier, um euch zu sagen, dass der Papst euch weiterhin begleitet, euch unterstützt und ermutigt. Das Thema Migration prägt dann auch die Predigt des Papstes. Lampedusa und die Nachbarinsel Linosa lägen an einem gefährlichen Weg, sagt Leo, und meint damit die Fluchtroute übers zentrale Mittelmeer. Auch die Menschen, die im Mittelmeer ertrunken sind, spricht er in der Predigt an. Die Toten in diesem Meer sind sowohl Opfer getroffener als auch ausgebliebener Entscheidungen. Desinteresse am Gemeinwohl und Korruption in den Herkunftsländern, ein globales Wirtschaftssystem, das Armut und Ausgrenzung verursacht, Ängste, die Vorurteile und Verachtung schüren, die Vorstellung, dass uns diese Probleme nichts angehen. Kriminelle Kalküle derer, die aus dem Leid anderer Profit schlagen. Wir seien in ein Jahrtausend eingetreten, in dem wir der Zivilisation der Liebe geistlich, kulturell, rechtlich, politisch und wirtschaftlich Gestalt geben müssen, fordert Leo und fügt hinzu. Möge uns das große Ausmaß des Leids, das wir erleben, die Radikalität dieses Aufrufs bewusst machen. Gerade hier, vom äußersten Zipfel Europas, lasse sich am besten erkennen, vor welche Herausforderungen die Migration die europäischen Gesellschaften stelle, sagt der Papst. Er sieht Europa in der Pflicht. Aufgrund seiner geografischen Lage und seiner institutionellen Rahmenbedingungen ist Europa in der Lage, die Krise in diesem Bereich ganzheitlich anzugehen, indem es Nothilfe mit einem langfristigen strategischen Plan verbindet, der in der Lage ist, Migranten aufzunehmen, zu schützen, zu fördern, zu integrieren und der zugleich Entwicklung begünstigt, damit niemand zur Auswanderung gezwungen ist. Wichtig ist ihm auch, die Menschenwürde müsse gewahrt bleiben. Und in diesem Sinne ruft Leo dann doch auch noch die Menschen auf Lampedusa und die vielen Touristinnen und Touristen auf dieser Insel mit dem kristallklaren Meer zum Umdenken auf. Migration werde als Bedrohung für den Tourismus gesehen, sagt der Papst. Das kann man auch als Hinweis auf den Hotspot, das Erstaufnahmelager der Insel, lesen. Das liegt nämlich ganz versteckt in einer Senke in der Inselmitte, umgeben von einem hohen Zaun. Touristen kommen dort nicht vorbei. Und auch Papst Leo besucht den Hotspot übrigens nicht.

0: Wir schauen auf die Straße im SWR1-Verkehrsservice um gleich 6:30. Aufpassen auf der A81 Heilbronn Richtung Stuttgart zwischen Ilsfeld und Mundelsheim. Da liegt ein toter Fuchs auf der mittleren Spur. Die A61 Mönchengladbach Richtung Koblenz ist zwischen Miel und Rheinbach nach einem Unfall gesperrt. Die A81 Singen Richtung Stuttgart ist zwischen Böblingen-Hulb und Böblingen-Ost wegen Reparaturarbeiten noch bis etwa 8 Uhr gesperrt. Dort werden Hitzeschäden beseitigt und Umleitungen sind eingerichtet. Und dann haben wir noch die B51 Bitburg Richtung Trier. Die ist zwischen Meckel und Helenenberg wegen einer Baustelle bis gegen 16 Uhr gesperrt. Das war's. 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
0: Mit Christian Rönspieß. 250 Jahre Unabhängigkeit der USA wird dort gerade gefeiert. Wie US-Bürger in Deutschland auf ihr Land schauen, das hören wir im Laufe dieser halben Stunde. Schönen guten Morgen.

0: 8 Minuten nach 6:30. Das ist der SWR1 Sonntagmorgen. Jedes Jahr im April wird in Buchenwald an die Befreiung des ehemaligen Konzentrationslagers erinnert. Am 11. April 1945 wurde dort auch Elie Wiesel befreit. Danach hat er wie kaum ein anderer gegen Antisemitismus und Menschenrechtsverletzungen gekämpft. Auch wenn es für ihn schwer zu verstehen war, dass die Welt aus dem Holocaust offenbar nicht so viel gelernt hat.
1: Wenn uns jemand 1945 gesagt hätte, dass wir einige Schlachten noch einmal austragen müssen, hätten wir das nicht geglaubt. Rassismus, Antisemitismus, das Aushungern von Kindern, wer hätte das geglaubt? Zumindest war ich damals naiv davon überzeugt, dass etwas in der Geschichte passiert ist, das nicht noch einmal geschehen könne. Ich war davon überzeugt, dass dieser Hass zwischen den Nationen und unter den Menschen nach Auschwitz ein Ende finden würde. Es war nicht so. Die Opfer starben und die Hasser sind immer noch da. Neue Hasser.
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SR1 Sonntagmorgen. 250 Jahre Unabhängigkeit der USA. Das wird rund um den Nationalfeiertag dort gerade groß gefeiert. Die von US-Präsident Trump auf der National Mall organisierte Party zum Jubiläum war unter der Woche eher ein Flop. Zum Teil waren auf den Bühnen mehr Menschen als davor. Für viele sind die USA ein Land voller Widersprüche. Teure Lebenshaltung, politische Spannungen, ein Gesundheitssystem, das einen in die Pleite treiben kann und gleichzeitig atemberaubende Natur und Kultur mit weltweitem Einfluss. Trotz American Dream und Hollywood

0: leben mehr als 100.000 Menschen aus den USA in Deutschland. Zoe Wolters hat mit drei von ihnen gesprochen, die sich bewusst, für kürzer oder länger, für ein Leben zwischen Deutschland und den Vereinigten Staaten entschieden haben.
1: It's kind of like living in a fairy tale.
2: Es ist fast so, als würde man in einem Märchen leben. Was mich wirklich umgehauen hat, das waren die Blumenfelder, wo man einfach Blumen pflücken darf. Was ist das bitte für eine Magie? Weißt du, genau solche kleinen Dinge sind einfach so liebevoll hier. Man muss kein Millionär sein, um ein gutes Leben zu führen.
3: Seit 2 Jahren lebt Kimberly in Deutschland. In 2 Monaten geht es für sie zurück nach Mississippi. Dort sei alles sehr teuer und sie bräuchte deutlich mehr Geld, um sich in den USA ein Leben leisten zu können, wie sie es hier aktuell lebt. In Mainz unterrichtet sie Studierende am Obama-Institut. Auf dem Weg dorthin wartet sie am Hauptbahnhof auf die Straßenbahn. Das sei zu Beginn ihrer Zeit ein Abenteuer gewesen.
2: Ich hatte schreckliche Angst, das auszuprobieren. Schon allein beim Anblick der Halteknöpfe. Soll ich jetzt drücken oder lieber nicht? Öffnen sich vielleicht die Türen versehentlich, während wir fahren? Solche albernen Dinge sind mir durch den Kopf gegangen, weil ich es einfach nicht wusste. Zumindest habe ich noch nie irgendwo gewohnt, wo es so gut ausgebaute öffentliche Verkehrsmittel gibt.
3: Inzwischen hat sich Kimberly daran gewöhnt. So sehr, dass sie das sogar vermissen wird, wenn sie wieder in den USA ist. Worauf sie sich aber wirklich freut, sind die Klimaanlagen. In wenigen Wochen ist es soweit. Dann geht ihr Flug zurück in die USA. Im Botanischen Garten der Mainzer Universität sitzt Lea auf einer Bank. Hier, wo es schattig ist, holt sie ein Bonbon aus ihrer Tasche. Saltwater Taffy, ihre Lieblingssüßigkeit aus den USA, wo sie die ersten 5 Jahre ihres Lebens verbracht hat.
4: Probier mal, da muss man auf jeden Fall langsam drauf rumkauen und seine Zähne nicht ausbeißen. Aber ich esse das immer so bei Special Occasions.
3: Zu besonderen Momenten. Die Saltwater Taffys sehen aus wie selbstgemachte Karamellbonbons. Im Mund schmelzen sie. Leas Vater ist US-Amerikaner. Er war während des Kalten Krieges in Deutschland stationiert. Er wäre damals am liebsten hier geblieben. Lea versteht, wieso er das Leben in Deutschland vorgezogen hat.
4: Also das sind 2 komplett verschiedene Welten. Das Gesundheitssystem da und die ganze politische Lage. Das ist, glaube ich, das, was mich am meisten abhält. Weil ich möchte halt nicht in einem Land wohnen, wo halt aktiv die Rechte von Leuten weggenommen werden, wo Leute aufgrund ihrer Hautfarbe in irgendwelche Lager geschickt werden. Ich finde das so gruselig und das bricht mir auch das Herz.
3: Doch Lea erzählt auch von den schönen Seiten, von der atemberaubenden Natur und davon, wie bequem und zeitsparend dort vieles organisiert ist. In den Supermärkten zum Beispiel.
5: Hey, how's it going?
3: David ist Opernsänger. In der Musikszene gilt Deutschland als the place to be, der Ort, an dem man sein sollte. Deshalb hat er vor 2 Jahren seine Heimat verlassen.
6: Ja, seit früher Kindheitstag.
3: In den USA konnte David nicht vom Singen leben. Und das hat er auch in Gesprächen mit anderen gespürt.
7: Wenn ich den Leuten erzählt habe, dass ich klassischen Gesang studiere, um Opernsänger zu werden, dann haben sie oft nur gelächelt und gefragt, womit verdienst du dann dein Geld?
3: Es sei für David ein riesiger Schritt gewesen, seine Familie und Freunde zurückzulassen, aber für ihn das Richtige.
0: Die USA feiern 250 Jahre Unabhängigkeit. US-Bürger, die in Deutschland leben, finden hier vieles besser.

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1: Mit Christian Körfer, guten Morgen. Für mich schmeckt Dippekuche mit Apfelkompott nach Leben. Dippekuche heißt es bei uns zu Hause, hochdeutsch würde man Topfkuchen dazu sagen. Die Zutaten sind geriebene Kartoffeln und Zwiebel, Ei, Dörrfleisch, Salz, Pfeffer. Alles zu einem Teig verrühren. Teig in einen Bräter füllen und ganz lange im Backofen backen. Die Kruste sollte ganz dunkel sein und beim Reinbeißen krachen. Dazu gibt es Apfelkompott. Dass dieses Essen für mich nach Leben schmeckt, das liegt daran, dass es das letzte Mittagessen war, das ich gemeinsam mit meiner schwer kranken Oma gegessen habe. Eine Woche später ist sie gestorben. Rheinischer Sauerbraten und Kohlrabi schmecken für mich auch nach Leben. Eine sterbenskranke Freundin hat sich Sauerbraten und Kohlrabi gewünscht. Wir haben es gekocht und dann haben wir es zusammen am Mittagstisch im Hospiz gegessen. Ein paar Tage später ist sie gestorben. In der Bibel im Psalm 23 sagt ein Mensch zu Gott: Du bereitest vor mir einen Tisch im Angesicht meiner Feinde. Lange habe ich mit diesem Satz nichts anfangen können. Jetzt denke ich, der Feind, das ist der Tod. Zu wissen, dass ein Mensch bald sterben wird, ist fürchterlich. Es ist wie Leben im Angesicht des Feindes. Aber in dieser Situation wird der Tisch gedeckt. Lieblingsessen, gemeinsames Essen, Apfelkompott auf der Zunge schmecken. In mir bleiben diese Erinnerungen. Gemeinsam essen, gemeinsam leben, trotzdem dem Tod trotzen mit einem gedeckten Tisch und so ein Zeichen setzen. Schließlich bleibt Psalm 23 nicht am gedeckten Tisch stehen, sondern geht noch weiter. Wer den Psalm zu Ende spricht, betet schlussendlich: Ich werde bleiben im Hause Gottes immer da. Bis dahin erinnern mich Dippekuche, Apfelkompott, Sauerbraten und Kohlrabi an liebe Menschen und an die Ewigkeit. Christian Körfer, Mainz, Evangelische Kirche.
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2: Um 7 Uhr mit Günter Laubis. Frankreich kommt gegen Paraguay mit Mühe ins WM-Viertelfinale. Nur die Hälfte der Deutschen glaubt, bis zur Rente durchzuhalten. Das Wetter: Sonne und Wolken, später einzelne Schauer, 21 bis 30 Grad. Bei der Fußball-WM hat sich Frankreich in der Nacht für das Viertelfinale qualifiziert. Die Equipe Tricolore gewann gegen Paraguay mit 1:0. Für den entscheidenden Treffer sorgte Kylian Mbappé. ARD-Sportreporter Philipp Hofmeister berichtet.
3: Es war ein hartes Stück Arbeit für die Franzosen. Deutschland-Bezwinger Paraguay machte genau das, was Paraguay auch schon gegen die DFB-Auswahl gemacht hatte. Tief stehen, leidenschaftlich verteidigen, dem Gegner den Ball überlassen und möglichst wenig Torchancen zulassen. Das gelang erstaunlich lange, erstaunlich gut, und es brauchte einen Foul-Elfmeter nach Videobeweis, um an diesem Ergebnis etwas zu ändern. Kylian Mbappé stellte nach 70 Minuten mit einem verwandelten Elfmeter auf 1:0 für Frankreich. Die Franzosen mussten leidenschaftlich kämpfen bis zum Ende, stehen im WM-Viertelfinale und treffen dort auf Marokko.
2: Nur jeder zweite Arbeitnehmer in Deutschland glaubt, dass er seinen aktuellen Job bis zur Rente ausüben kann. Das zeigt eine Umfrage des Deutschen Gewerkschaftsbunds, die den Funke-Zeitungen vorliegt. 40% halten es aufgrund der körperlichen oder psychischen Belastungen im Job nicht für möglich, bis zur Rente durchzuhalten. Besonders in handwerklichen Berufen und in der Pflege ist der Anteil hoch. DGB-Chefin Fahimi spricht von einem so wörtlich bitteren Befund. Die Regierung dürfe diese Realitäten bei ihren Rentenplänen nicht länger ignorieren. Die Proteste gegen den AfD-Bundesparteitag in Erfurt sind weitgehend friedlich verlaufen. Das hat die Polizei am Abend mitgeteilt. Knapp 31.000 Menschen hatten an den Kundgebungen teilgenommen. Nur vereinzelt sei es dabei zu kleineren Auseinandersetzungen gekommen. Heute, am letzten Tag, wollen die Delegierten über Änderungen in den Parteisatzungen beraten. Dabei geht es unter anderem darum, die Nachwuchsorganisation der Partei, die sogenannte Generation Deutschland, enger einzubinden. Der russische Machthaber Putin hat US-Präsident Trump nach eigenen Angaben zum 250. Unabhängigkeitstag der Vereinigten Staaten gratuliert. Wie russische Medien berichten, soll es in dem rund eineinhalbstündigen Telefonat auch um die Ukraine gegangen sein. Putin habe dabei die aktuelle Lage auf dem Schlachtfeld skizziert. Zuvor hatte Trump bereits mit dem ukrainischen Präsidenten Selenskyj telefoniert. Dieser sprach danach von einem sehr guten Gespräch, das beim NATO-Gipfel in Ankara kommende Woche fortgesetzt werden soll. Die Zeit gleich 7.03 Uhr.
4: Und wir schauen auf die Straßen im SWR1-Verkehrsservice. Aufpassen bitte auf der B29 Aalen Richtung Stuttgart zwischen Weinstadt-Beutelsbach und Teiler B14, B29. Da liegt ein toter Waschbär auf der linken Spur. Die A61 Mönchengladbach Richtung Koblenz ist zwischen Miel und Rheinbach nach einem Unfall immer noch gesperrt. Genauso wie die A81 Singen Richtung Stuttgart. Die ist zwischen Böblingen-Hulb und Böblingen-Ost gesperrt wegen Reparaturarbeiten. Das Ganze dauert noch etwa eine Stunde. Dort werden Hitzeschäden beseitigt, Umleitungen sind eingerichtet. Und die B51 Bitburg Richtung Trier ist zwischen Meckel und Helenenberg wegen einer Baustelle bis heute Nachmittag 16 Uhr gesperrt. Gute Fahrt für alle unterwegs. Wettermäßig bekommen wir in Baden-Württemberg und Rheinland-Pfalz heute meistens einen Wechsel von Sonne und Wolken. Südbaden bekommt heute die meiste Sonne ab. Im Tagesverlauf kann es einige Schauer, auch örtlich Gewitter geben. Und die Temperaturen erreichen maximal 21 Grad in der Eifel bis 30 Grad im Breisgau. Und so ähnlich geht es dann auch in den nächsten Tagen weiter.
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4: Mit Christian Rühnspieß. Guten Morgen. Wir haben die erste Hitzewelle hinter uns. Warum große Hitze nicht nur den Körper, sondern auch die Psyche stresst, das erfahren wir gleich.

0: Das ist der SR1 Sonntagmorgen um 7:12. Es ist Sommer, auch in Baden-Württemberg und Rheinland-Pfalz. Seit Anfang der Woche sind die Temperaturen wieder einigermaßen erträglich, aber die Hitzewelle davor war brutal. Tropische Nächte nicht unter 20 Grad und tagsüber Rekordtemperaturen bis über 40 Grad. So heiß war es in Deutschland Ende Juni noch nie. Die extreme Hitze ist schon anstrengend genug, aber man hat das Gefühl, dass das menschliche Miteinander dann auch anstrengender wird. Welche Auswirkungen Hitze auf die Psyche hat und was helfen kann, erfahren wir jetzt von meiner Kollegin Lynn Benson. Man hat ja das Gefühl, bei Hitze sind alle schneller gereizt. Ist da was dran?
1: Ja, da ist was dran. Ich habe mit der Trierer Psychologin Dr. Birgit Weinmann-Lutz gesprochen. Und die sagt, wenn mehrere heiße Tage und Nächte zusammenkommen, dann summiert sich der Stress und der Körper bekommt kaum noch Erholung. Viele schlafen schlechter und sind tagsüber auch noch erschöpft. Und dadurch sinkt auch die Fähigkeit, ruhig zu bleiben oder Konflikte gelassen zu lösen. Die Belastung ist dann nicht nur körperlich spürbar, sondern schlägt auch auf die Stimmung. Und man reagiert eben schneller genervt oder auch impulsiv, sagt Weinmann-Lutz.
2: Die Zündschnur ist kürzer und das merkt man ja dann auch, dass Leute schneller aggressiv reagieren, reizbar sind.
1: Ja, und genau deshalb erleben viele Menschen an Hitzetagen, dass schon Kleinigkeiten schneller zu Streit oder Frust führen als sonst.
0: Warum können Temperaturen über 30 Grad so belastend für unsere Psyche sein?
1: Also Hitze bedeutet für unseren Körper erst einmal Stress. Und dieser Stress wirkt sich dann direkt auf unsere Psyche aus. Und dazu kommt noch, dass plötzlich vieles nicht mehr so funktioniert wie sonst. Wir können vielleicht nicht mehr wie gewohnt Sport machen oder Freunde treffen oder eben auch nachts erholsam schlafen. Und unsere gewohnten Tagesabläufe geraten dadurch ziemlich durcheinander. Sogar in den Supermarkt geht man ja dann eher früh am Morgen, wenn es geht, anstatt wie sonst vielleicht am Nachmittag oder Abend. Und genau diese Routinen geben uns normalerweise Halt und Orientierung. Und wenn die wegfallen, empfinden viele Menschen die Situation als belastend oder sogar ein Stück weit als hilflos.
0: Wer leidet denn psychisch am meisten bei solchen Hitzewellen?
1: Vor allem ältere Menschen, sagt auch die Psychologin. Viele haben feste Gewohnheiten und tun sich schwer damit, ihren Alltag plötzlich komplett umzustellen. Und außerdem verfügen sie oft über weniger Kraft und weniger Möglichkeiten, der Hitze auszuweichen. Besonders belastend kann die Hitze aber auch für Menschen sein, die bereits psychisch erkrankt sind. Gefühle wie Hoffnungslosigkeit oder Hilflosigkeit können sich dann noch verstärken. Und auch Menschen mit wenig Geld sind häufiger betroffen, weil sie sich eben nicht eben mal Klimaanlagen, Ventilatoren oder andere Möglichkeiten zur Abkühlung leisten können.
0: Und was hilft der Psyche, der Seele dabei, besser durch solche Hitzewellen zu kommen?
1: Also der wichtigste Rat lautet wohl, den Alltag nicht krampfhaft genauso weiterführen wie sonst. Und stattdessen könnten wir uns bewusst überlegen, was jetzt gerade gut tut und welche neuen Lösungen es gibt. Dr. Weinmann-Lutz hat mir gesagt, der Schlüssel hier ist Kreativität.
2: Also ich denke, man sollte versuchen, sich in so einen Zustand zu bringen, der diese Experimentierfreude und so eine gewisse Abenteuerlust weckt. Was kann ich denn irgendwie tun, dass es mir besser geht? Das ist ja interessant. Ich kann das gar nicht so machen wie immer. Was kann ich denn stattdessen machen? Das ist, glaube ich, so eine Grundhaltung, die hilfreich ist, weil die der Hilflosigkeit entgegensteht.
1: Ja, ganz konkret kann das heißen, die heißeste Tageszeit bewusst an einem kühlen Ort verbringen, also zum Beispiel in einer Bücherei, einer Kirche oder auch einfach mal im Keller. Wichtig sei vor allem, aktiv zu planen, statt sich der Hitze hilflos ausgeliefert zu fühlen. Denn genau dieses Gefühl, selbst etwas tun zu können, das hilft der Psyche oft am meisten.
0: Also am besten, bevor es richtig heiß wird, planen und aktiv dagegen anarbeiten. Danke, Lynn Benson. In der kommenden Woche wird es nach aktuellem Stand sommerlich, aber nicht super heiß. Allerdings hat der Sommer ja gerade erst angefangen.

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1: 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Jetzt geht's um eure Dialekte, um Begriffe oder Redewendungen, bei denen ihr euch schon immer gefragt habt, wieso man das eigentlich bei euch so sagt, oder um solche, bei denen ihr großen Spaß hättet, wenn Menschen aus anderen Regionen raten, was sie bedeuten könnten. Heute kommt der Begriff aus der Südpfalz.
2: Hallo, ich bin Lilly aus Hopstetten und mein Wort für Heimat für die Ohren ist Schees.
1: Menschen aus der Pfalz wissen natürlich, was das bedeutet, aber darum geht's ja nicht. Deshalb hat Utku Pazakaya mal in Stuttgart nachgefragt, was Schees bedeuten könnte.
3: Da ich Schwabe bin, weiß ich das nicht. Und wenn Sie raten müssten, irgendwie schräg, ich kenn's auch nicht. Vielleicht blöd oder ja, daneben irgendwie. Ja, so könnte ich mir vorstellen.
4: Also bei uns wäre so mehr Schäse, altes Auto.
5: Alles und nichts könnte das sein. Das klingt ein bisschen wie Scheiße, wenn ich das so sagen darf. Vielleicht könnte es eine Abkürzung für Chaise Lounge sein, das ja im Schwäbischen auch früher verwendet wurde, so eine Art Sofa. Mhm. Vielleicht.
3: Da sind Sie schon auf einer heißen Spur.
1: Okay, und wie heiß die Spur war, erfahren wir jetzt von der Sprachwissenschaftlerin Dr. Heike Edelhoff.
6: Chaise ist der Kinderwagen. Und das beruht auf einem hübschen optischen Vergleich, dieses Wort. Erstmal, das ursprüngliche, Chaise kommt aus dem Französischen und bedeutet Stuhl. Seit dem 17. Jahrhundert hat Chaise auch seinen Weg ins Deutsche gefunden für eine leichte, halboffene Pferdekutsche. Und hier ist die Verbindung zum Kinderwagen. Die ursprünglichen Kinderwagen wurden von Ziegen und Ponys gezogen. Sie erinnerten also optisch an die Chaise, an die Kutsche. In der Sprachwissenschaft spricht man manchmal von Phänomenen der dritten Hand. Es passiert einfach. Und diese französischen Wörter, man hat sie immer gehört. Sie waren halt immer da. Man hat verstanden, was es ist oder halt auch nur so halb verstanden, was es ist. Und dann hat man sie einfach genutzt für seine eigenen Zwecke. Und so funktioniert Sprache eigentlich immer. Wir haben irgendein Wort oder irgendeinen Gegenstand, der eine Bezeichnung braucht, und dann nehmen wir uns eine dafür.
1: Also, Chaise ist in der Südpfalz der Kinderwagen. Gibt's in eurer Region einen Begriff oder eine Redewendung, von der ihr glaubt, was das bedeutet? Darauf kommt niemand. Oder auch was, bei dem ihr euch schon immer gefragt habt, wieso man das bei euch so sagt? Dann schickt uns gerne eine Sprachnachricht mitsamt eurem Namen und wo ihr herkommt. Je weiter das Dialektwort von der hochdeutschen Übersetzung weg ist, umso besser. Dann fragen wir wieder in anderen Regionen nach, was das bedeuten könnte und wieso. Und von der Sprachwissenschaftlerin Maike Edelhoff gibt's dann wieder eine genaue Auflösung. Wir feiern eure Dialekte.
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0: Der SR1 Verkehrsservice um ganz genau 7:30. Vorsicht auf der A66 Wiesbaden Richtung Frankfurt im Wiesbadener Kreuz. In der Überleitung zur A3 Richtung Frankfurt, da liegt ein Plastikteil. Die A61 Mönchengladbach Richtung Koblenz ist zwischen Miel und Rheinbach nach einem Unfall immer noch gesperrt. Genau wie die A81 Singen Richtung Stuttgart. Zwischen Böblingen-Hulb und Böblingen-Ost, da werden Hitzeschäden repariert. Das Ganze soll noch bis etwa 8 Uhr dauern. Umleitungen sind eingerichtet und die B51 Bitburg Richtung Trier, die ist zwischen Meckel und Helenenberg wegen einer Baustelle bis heute Nachmittag um 4 gesperrt. Das war's. Gute Fahrt für alle unterwegs.
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0: Mit Christian Rönspieß. Es knirscht ordentlich zwischen dem Papst und den Pius-Brüdern. Was dahinter steckt, klären wir nach Shania Twain und Herbert Grönemeyer. Schönen guten Morgen.

0: Hier ist der SWR 1 Sonntagmorgen. Das war ein ziemlicher Hammer Mitte der Woche. Die erzkonservative Pius-Bruderschaft hat alle Ermahnungen, Bitten und Drohungen aus dem Vatikan in den Wind geschlagen und 4 Bischöfe geweiht. Ohne Zustimmung des Papstes. Damit sind alle Beteiligten exkommuniziert. Die Pius-Bruderschaft ist eine Glaubensgemeinschaft, die zentrale Reformen der katholischen Kirche ablehnt. Was das genau bedeutet, darüber spreche ich mit Claudia Barthe aus unserer Redaktion Religion und Gesellschaft. Claudia, diese Bischofsweihe fand in der Schweiz statt, aber die Pius-Brüder sind auch bei uns in Deutschland immer mal wieder im Gespräch. Unter anderem, weil sie ihre Messen auf Latein feiern und nicht auf Deutsch. Wie verbreitet ist die Pius-Bruderschaft hier bei uns?
1: Ja, also es gibt sie vereinzelt. Insgesamt kann man so von etwa 50 Messorten und Kapellen in ganz Deutschland verstreut sprechen, beispielsweise in Karlsruhe, in Koblenz oder Trier. Sie betreiben aber auch Schulen, etwa in Riedlingen gibt es eine Grundschule, es gibt ein Mädchengymnasium und sie bilden auch selbst Priester aus. Der Hauptsitz der Pius-Bruderschaft in Deutschland ist übrigens in Stuttgart-Feuerbach mit der Kirche St. Maria Himmelfahrt. Und bei den Gottesdiensten geht es eigentlich nicht nur darum, dass sie auf Latein abgehalten werden. Das ist eine ganz andere Form von Gottesdienst. Der Priester steht mit dem Rücken zur Gemeinde, er ist allein im Dialog mit Gott und die Gemeinde ist da eigentlich nur Zuschauer. Es gibt also nicht, so wie in heutigen Gottesdiensten, die Gemeinschaft der Gläubigen, die gemeinsam betet. Und auch die Frauen, die bedecken dort in der Regel ihren Kopf mit einem Schleier. Es sind allerdings, muss man sagen, nicht nur die Anhänger der Pius-Bruderschaft, die diese Gottesdienste besuchen, sondern es sind viele ältere Katholiken dabei, die diese Form der Messe noch aus ihrer Kindheit kennen. Und mit dieser Form der Messe hat der Vatikan auch kein wirkliches Problem, denn die ist mit Einschränkungen wieder möglich geworden unter Papst Benedikt XVI.
0: Die an der Bischofsweihe beteiligten Pius-Brüder sind jetzt exkommuniziert worden, also aus der katholischen Kirche ausgeschlossen. Ein ziemlich harter Schritt. Warum?
1: Ja, die Pius-Bruderschaft ist im Grunde genommen in den 60er Jahren stecken geblieben. Sie haben sehr grundlegende Reformen der katholischen Kirche einfach nicht mitgemacht. So sind sie zum Beispiel gegen die Trennung von Kirche und Staat und sie sehen im Katholizismus den einzig wahren Glauben. Alle anderen Religionen, die Protestanten, das Judentum oder der Islam müssen in ihren Augen bekehrt werden. Und wichtig ist ihnen auch, dass der Priester als geistlicher Führer das Zentrum von allem ist und er steht in der Hierarchie weit über den Gläubigen. Sie sind gegen die Gleichstellung von Mann und Frau und das sind alles veraltete Auffassungen. Und Papst Leo, muss man sagen, ist da sehr konsequent gegenüber den Pius-Brüdern aufgetreten. Noch viel konsequenter als seine beiden Vorgänger. Und deswegen gab es ja schon vor diesen vom Papst nicht autorisierten Bischofsweihen einen langen Austausch zwischen dem Vatikan und der Pius-Bruderschaft. Und bis zum Schluss hat der Vatikan, aber auch Papst Leo persönlich nochmal die Bruderschaft gewarnt, diese Weihen nicht durchzuführen. Also es war von Anfang an klar, dass die Exkommunikation unmittelbar in Kraft treten würde, wenn sie die Autorität des Papstes in dieser Form missachten.
0: Und was bedeutet das Ganze für die Gemeinden und die Ausbildungsstellen der Pius-Bruderschaft in Rheinland-Pfalz und Baden-Württemberg?
1: Ja, der Vatikan hat erklärt, dass die Geistlichen der Pius-Bruderschaft als Schismatiker anzusehen sind und dass also die von ihnen gespendeten Sakramente der Beichte und der Ehe ungültig sind. Und die Gläubigen werden ermahnt, nicht an Feiern oder Aktivitäten der Pius-Brüder teilzunehmen. Das würde ja dann sozusagen auch den Besuch von Gottesdiensten etwa in Stuttgart oder Koblenz betreffen. Kirchenbeobachter gehen jetzt aber nicht davon aus, dass die Anhänger der Pius-Brüder jetzt deswegen wieder zurückkehren in den Schoß der katholischen Kirche. Die Einschätzung ist eher, dass

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1: In Rheinland-Pfalz haben die Sommerferien schon angefangen. Baden-Württemberg zieht dann Ende des Monats nach. Und für viele ist Urlaubszeit ja auch Lesezeit. Der Schriftsteller Ewald Ahrens, der kennt das Klassenzimmer genauso gut wie die Literaturszene. Wenn er nicht am Gymnasium unterrichtet, schreibt er Romane, die es immer wieder auf die Bestsellerlisten schaffen. Seine Bücher sind beliebt, weil sie vom scheinbar ganz normalen Alltag erzählen und einen trotzdem lange nicht loslassen. Zum Beispiel Zwei Leben. Im Mittelpunkt stehen zwei Frauen. Ihre Wege kreuzen sich Ende der 70er Jahre in einem Dorf in Süddeutschland. Und sie erleben, was passiert, wenn eigene Träume auf die Erwartungen von Familie und Umgebung treffen. Luisa Weinig stellt uns das Buch Zwei Leben von Ewald Ahrens vor.
2: Nach einer dreijährigen Schneiderlehre in der Stadt kehrt die 20-jährige Roberta nach Saarlach zurück. In ihr Heimatdorf und auf den elterlichen Bauernhof. Ein Dorf, in dem niemand die Haustür abschließt, weil man sich kennt. Wo an der Bushaltestelle kurz innegehalten wird, um zu schauen, wer kommt und wer geht. Ein Ort so klein, dass man 10 Kilometer mit dem Rad fahren muss, um ins Kino zu gehen. Roberta hat das Leben dort vermisst. Die harte, aber ehrliche Arbeit bei der Ernte und die Schönheit der Natur, wenn im Frühling Wiesen und Felder blühen und duften. Als einziges Kind soll sie später den Hof übernehmen. Trotzdem träumt sie davon, mehr von der Welt zu sehen.
3: Ich will beides zugleich, denke ich manchmal. Es ist gut, auf dem Feld zu arbeiten und auf dem Hof. Das haben die hier alle nicht mehr. Sie machte eine abfällige Handbewegung über die Straße und den Platz hinweg. Ich bin gern daheim, aber gleichzeitig, er nickte. Gleichzeitig träumt man nachts davon wegzugehen, oder? Nach Amerika oder nach Paris. Oder in die Südsee.
2: Und dann gibt es noch die Pfarrersfrau Gertrud, Mitte 40 aus Hamburg. Wegen der Pfarrstelle ihres Mannes ist sie nach Saarlach gekommen, eigentlich nur für ein paar Jahre. So war damals das Versprechen. Inzwischen sind mehr als 20 Jahre vergangen. Das Dorf und die Menschen auf dem Land sind ja auch heute noch fremd.
4: Ich bin nicht glücklich in Saarlach. Nein, verbesserte sie sich selbst. Es ist ja nicht, dass man immer glücklich sein müsste, aber dieses Dorf ist wie, als ob es dort nie richtig hell und warm würde. Für mich zumindest.
2: Nach Robertas Rückkehr freundet sie sich mit Gertruds Sohn Wilhelm an. Die beiden kennen sich seit ihrer Kindheit und verlieben sich ineinander, verheimlichen ihre Beziehung aber vor den Familien. Roberta sieht für sie keine gemeinsame Zukunft. Sie, die Bauerntochter, gebunden an den Hof. Er, der Pfarrerssohn, der bald zum Studium weggeht. Bald müssen sowohl Roberta als auch Gertrud Entscheidungen treffen, die alles verändern. Zwei Leben von Ewald Ahrens berührt aus mehreren Gründen. Da sind die beiden starken Frauenfiguren Roberta und Gertrud. Zwei Generationen, zwei Biografien. Beide verstrickt in die Erwartungen der Dorfgemeinschaft. Das Buch lebt von der klaren, atmosphärischen Sprache. Man hat das Dorf Saarlach vor Augen, spürt die Stimmung auf dem Land und die Veränderung der Natur im Lauf des Jahres. Den Duft der Holunderhecken im Frühjahr oder den letzten warmen Spätsommertag, an dem der Herbst schon in der Luft liegt. All das beschreibt Ahrens fast poetisch. Gleichzeitig kann man sich sehr gut in die Figuren hineinfühlen. In ihre Zerrissenheit, ihr Pflichtgefühl gegenüber der Familie und in den Wunsch nach Selbstbestimmung. Das Buch erzählt davon, wie sehr Herkunft und Erwartungen unser Leben bestimmen und davon, was es kostet, sich davon zu lösen. So wie es Roberta am Ende des Buches zusammenfasst.
3: Vielleicht waren es zwei Dinge. Vielleicht gehörte man irgendwohin und musste trotzdem fortgehen.
1: Unser Sommerlesetipp, Zwei Leben von Ewald Ahrens. 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Tonight.

0: 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Mit Andreas Bösche, guten Morgen. In dem rheinhessischen Ort, in dem ich wohne, soll ein Wolf unterwegs gewesen sein. Angeblich ist er dabei der Schafsherde am Ortsrand verdächtig nahe gekommen. Bei der Abschlussandacht unserer Osterferienbetreuung überlegen die Kinder und ich gemeinsam: Wie kann der Bauer seine Schafe schützen? Die Vorschläge sprudeln. Elektrozäune, Schäferkarren, Hütehunde. Wie wäre es denn mit einem Esel, steuere ich eine Idee bei. Und ernte Protest. Der muss ja selber aufpassen, dass er nicht zur Beute wird, lautet die einhellige Meinung. Stimmt, meine ich, aber trotzdem. So ein Esel ist nicht zu unterschätzen. Der flieht nicht. Der bleibt bei seiner Schafherde. Und wenn Gefahr droht, steht er ihr bei. Ganz schön dumm, meint ein Junge. Was ist, wenn der dabei stirbt? Also ich finde es gut, wenn einer für andere da ist, widerspricht einer. Ich zeige den Kindern das Bild, das ich mitgebracht habe. Darauf zu sehen, ein Junge, der auf Jesus am Kreuz blickt. Das Ungewöhnliche dabei, Jesus ist mit einem Eselskopf dargestellt. Ich lese die Inschrift auf dem Bild vor. Übersetzt steht da: Alexamenos betet Gott an. Das Bild ist über 1800 Jahre alt und stammt aus dem alten Rom. Eigentlich ist es nur eine Kritzelei. Von Schülerhand in eine Hauswand geritzt, macht sich das Graffito über einen Jungen namens Alexamenos und seinen Glauben an Jesus lustig. Es ist eine Karikatur, ein Spottbild. Meinen Kindern aus der Ferienbetreuung fällt sofort auf, warum. Der Jesus da hat ja einen Eselskopf, ruft ein Mädchen. Ganz schön dumm, wiederholt der Junge. Jesus ist wirklich ein Esel, wenn er am Kreuz stirbt, statt rechtzeitig davonzulaufen. Ein älteres Mädchen betrachtet nachdenklich den Jesus mit dem Eselskopf. Eigentlich ist das gar nicht dumm, meint sie plötzlich. Das Bild stimmt, gerade weil Jesus nicht davongelaufen ist. Er ist geblieben. Und der Esel bei seiner Schafherde tut das auch. Der bleibt da, auch wenn es gefährlich wird. Ich denke nach. Was das Mädchen gesagt hat, beeindruckt mich. Es verdeutlicht mir, dass der Esel in dem Bild genau seinen richtigen Platz gefunden hat. Bei Jesus, so eng wie möglich. Der angeblich dumme Esel hilft mir zu glauben, dass es sich lohnt, die Nähe von Jesus zu suchen. Beim Wort vom Kreuz, wie das der Apostel Paulus nennt, zu bleiben. Wie ein Esel, der bereit ist, für andere da zu sein, selbst in Todesgefahr. Während sich die Kinder zum Aufbruch bereit machen, frage ich: Ist es denn wirklich so dumm, dass Gott die, die zu ihm gehören, selbst im Tod nicht allein lässt? Aus 20 Kehlen schallt mir ein entschiedenes Nein entgegen. Andreas Bösche, Mainz, Evangelische Kirche.
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2: Um 8 Uhr mit Günter Laubis. Guten Tag. US-Präsident Trump bezeichnet sein Land als Hoffnung für die Welt. In Frankreich demonstrieren Zehntausende für ein härteres Vorgehen gegen sexualisierte Gewalt. Das Wetter: Sonne und Wolken, später einzelne Schauer, 21 bis 30 Grad. In Washington hat Präsident Trump mit einer 40-minütigen Rede den Schlusspunkt unter die Feierlichkeiten zum 250. Jubiläum der Vereinigten Staaten gesetzt. Trump nannte die USA eine von Gott auserwählte Siegernation, dazu bestimmt, die Welt anzuführen. Sein Land sei die Krönung der Geschichte. SWR-USA-Reporterin Nina Barth berichtet.
3: Knapp 40 Minuten hat die Rede von US-Präsident Donald Trump zum 250. Geburtstag der USA gedauert. Er ließ die US-Geschichte Revue passieren, holte Veteranen und Familienangehörige getöteter Soldaten auf die Bühne. Auch die Astronauten der Artemis-2-Mission. Und Trump wurde politisch, warnte erneut vor einer angeblich drohenden Übernahme der USA durch Kommunisten. Er spielte damit auf Wahlsiege linksgerichteter Demokraten an. Und der Präsident betonte, wie erfolgreich der Krieg gegen den Iran gewesen sei und kündigte an, es sei erst der Anfang des goldenen Zeitalters für die USA.
2: In Frankreich haben Hunderttausende Menschen landesweit gegen sexualisierte Gewalt protestiert. Allein in Paris gingen gestern nach Angaben der Organisatoren rund 100.000 Menschen auf die Straße. Auslöser war der Tod eines 11-jährigen Mädchens. Es wurde mutmaßlich von einem Sexualstraftäter vergewaltigt und getötet. Gegen den Tatverdächtigen soll seit 2025 eine Anzeige vorgelegen haben. Die Veranstalter der Demonstrationen fordern ein umfassendes Gesetz, um sexuelle Gewalt auf allen Ebenen zu bekämpfen. Bei der Fußball-Weltmeisterschaft hat in der Nacht Frankreich das Viertelfinale erreicht. Die Franzosen gewannen knapp gegen Paraguay mit 1:0. Aus dem ARD-WM-Team Felix Gerhardt.
4: Ein Elfmeter von Kylian Mbappé in der 70. Minute brachte die Entscheidung zugunsten der Franzosen. Paraguay beschränkte sich in einem hart geführten Spiel auf die Defensivarbeit. Zuvor hatte Marokko Co-Gastgeber Kanada mit 3:0 besiegt. Ein schmeichelhafter Erfolg, denn Kanada war über weite Strecken besser, Marokko dagegen brutal effizient. Für ein Kuriosum hat Tunesiens Trainer Hervé Renard gesorgt. Der Franzose hatte das Team erst nach dem ersten Gruppenspiel übernommen und war mit ihm nach der Vorrunde ausgeschieden. Jetzt gab Renard seinen Rücktritt bekannt, nach gerade mal 18 Tagen Dienstzeit und 2 Spielen.
2: Die Zeit gleich 8:03 Uhr.
5: Zwei Sperrungen haben wir aktuell im SWR1 Verkehrsservice. Zum einen die A61 Mönchengladbach Richtung Koblenz, die ist zwischen Miel und Rheinbach nach einem Unfall gesperrt. Und die B51 Bitburg Richtung Trier, die ist zwischen Meckel und Helenenberg wegen einer Baustelle bis um 4 heute Nachmittag gesperrt. 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Das wird ein Mix aus Wolken und Sonne heute den ganzen Tag in Baden-Württemberg und Rheinland-Pfalz. Südbaden kriegt ein bisschen mehr Sonne ab. Es kann den einen oder anderen Schauer geben, örtlich auch ein Gewitter. Die Temperaturen erreichen maximal 21 Grad in der Eifel und bis 30 Grad im Breisgau. Und so ähnlich startet dann auch die neue Woche.
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5: Mit Christian Rönspieß. Der Glücksbringer in der Hosentasche oder im Geldbeutel. Karten legen, um zu erfahren, was die Zukunft bringt. Horoskope. Das läuft bei vielen Menschen unter der Überschrift Aberglaube. Warum das aber nicht unbedingt negativ sein muss, darum geht's in dieser halben Stunde. Guten Morgen.

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0: 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Horoskope, Glücksbringer, Rituale. Manche nennen das Aberglauben. Wenn es um unsere Zukunft geht, da würden wir ja gerne immer ein bisschen mehr wissen, schon vorher. Und Menschen greifen seit Jahrhunderten dann zu Orakeln. Früher zum Vogelflug oder zum Kaffeesatz, heute oft zu Tarotkarten. Emilia Töpper hat mal in Freiburg nachgefragt, was die Menschen vom Kartenlegen halten.
1: Würdest du dir die Karten legen lassen?
2: Nö, interessiert mich nicht.
1: Was in deiner Zukunft passiert, interessiert dich nicht?
2: Entscheide ich halt selber, nicht irgendwelche Karten.
1: Glaubst du, dass man durch Kartenlegung wahrsagen kann?
3: Also so, ist das so, was Hexen oder so machen, oder wie? Nee, eher nicht.
1: Warum nicht?
3: Keine Ahnung, also ich glaube, es gibt Schicksal ist schon so vorherbestimmt. Es ist irgendwie alles schon vorhergesagt, aber als ob das ein Mensch so vorsagen kann.
4: Eigentlich nicht so unbedingt, aber ich glaube daran, dass es zwischen Himmel und Erde Dinge gibt, die man vielleicht mit dem menschlichen Verstand nicht unbedingt erfassen kann.
5: Bestimmt. Warum nicht? Spricht da nichts dagegen.
1: Meinst du, unsere Zukunft steht bereits fest?
5: Ich denke nicht. Ich denke, wir können die Zukunft immer noch selber beeinflussen, indem wir Sachen machen oder nicht machen.
1: Wie kann man denn dann die Zukunft vorhersagen, wenn die noch nicht feststeht?
5: Ja, das ist eine gute Frage. Da habe ich jetzt leider auch keine Antwort drauf.
6: Tarot hat Hand und Fuß.
1: Ist denn eingetroffen, was vorhergesagt wurde?
6: Ja, natürlich. Phasenweise. Aber vielleicht habe ich dadurch, dass ich die Karte ernst nehme, mein Hirn erlaubt, mich in diese Richtung reinzuentwickeln. Die funktionieren und funktionieren nicht. Die Frage ist, was machen sie damit?
7: Naja, das Problem ist, das ist immer so diffus, dass alles eintreffen kann oder auch nicht. Das wird ja immer sehr vage gehalten. Von daher, klar, ist alles eingetroffen.
0: Die Stimmen zu Tarot und dem Kartenlegen gehen also in Freiburg auseinander. Mitgehört hat Dr. Judith Bodendörfer. Sie ist Religionswissenschaftlerin bei der Evangelischen Zentralstelle für Weltanschauungsfragen. Frau Bodendörfer, wenn Sie die Stimmen hören, die einen vertrauen Tarot, die anderen lehnen es ab. Was geht Ihnen da als Religionswissenschaftlerin durch den Kopf?
8: Für die einen total klar, dass das funktioniert. Die anderen versuchen das vielleicht einzuordnen, dass das vielleicht einen psychologischen Effekt haben könnte. Wieder andere sagen, das ist totaler Unsinn. Dann hatten wir auch einen Herrn, der gesagt hat, ja, das Schicksal, daran glaubt er schon, aber das kann man eben mit Tarot nicht beeinflussen oder nicht vorhersehen. Das heißt, es gibt da ganz, ganz viele verschiedene Stimmen dazu. Dieser Begriff Aberglaube wird dadurch natürlich absolut relativ. Ja? Was für den einen Aberglauben ist, ist für den anderen Glauben.
0: Sie bevorzugen den Begriff Glaubenssätze in diesem Zusammenhang. Warum?
8: Ja, ich würde hier von Glaubenssätzen sprechen, weil das Besondere am Aberglauben ist, also damit meint man eben unterschiedliche Dinge. Das kann sein, dass sich das gegen das rationale Weltbild irgendwie richtet oder dass es eben sich gegen das eigene, also zum Beispiel das christliche Weltbild richtet. Und es gibt eben aber auch noch den Aberglauben, der eben nur aus so, ich sag mal, Schnipseln besteht. Und den haben ganz viele Menschen, obwohl sie eigentlich vielleicht an was ganz anderes glauben. Ich freue mich zum Beispiel selber auch, wenn ich ein vierblättriges Kleeblatt sehe und denke, ah ja, schön, weil ich das so gelernt habe. Und ich glaube, das haben dann doch auch noch ganz viele Menschen. Und dann ist es eben nur so ein kleiner Glaubenssatz, dem ich mich vielleicht, obwohl ich das für Unsinn halte, auch gar nicht so richtig widersetzen kann.
0: Das Wort Aberglaube ist ja schon tendenziell negativ besetzt. Woher kommt das?
8: Ja, das ist eben genau so eine Sache, dass Aberglaube abwertend gemeint ist, um zum Beispiel andere Glaubensrichtungen auszuschließen. Es kommt aus einer christlichen Mehrheitsgesellschaft, die dann sagt, ah, das ist jetzt aber Aberglaube. Damit kann man ganz verschiedene Dinge meinen und manchmal ist es einfach eine andere Religion. Manchmal sind es eben einzelne Praktiken, zum Beispiel aus dem Volksglauben, die man damit ausschließen möchte. Und es ist dann aber auch übergegangen in den Sprachgebrauch von einer eher wissenschaftsbasierten Gesellschaft, die sagt, ah, das widersetzt sich ja dem rationalen Denken, sowas zu glauben.
0: Welchen Einfluss Glücksbringer und Rituale auf unsere Psyche haben, darüber sprechen wir gleich weiter. Einer der bekanntesten Songs über Aberglauben ist natürlich Superstition von Stevie Wonder. Superstition heißt ja Aberglauben. Darin geht es tatsächlich um zerbrochene Spiegel und auch die Zahl 13. Und wir haben noch einen aktuellen SR1 Verkehrsservice. Vorsicht auf der B30 Ulm Richtung Biberach zwischen Laupheim Nord Achstetten und Laupheim Mitte. Eine Plane liegt da auf der Fahrbahn.

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1: Was bringt die Zukunft? Wir würden es gerne wissen, deshalb suchen viele nach Zeichen im Hier und Jetzt. Oder sie halten sich an Dingen aus der Vergangenheit fest, die mit positiven Erfahrungen verknüpft sind. Glücksbringer, Rituale, manche nennen es Aberglauben. Die Religionswissenschaftlerin Judith Bodendörfer bevorzugt die neutralere Bezeichnung Glaubenssätze. Das haben wir eben schon gehört. Frau Bodendörfer, laut einem Bericht des Magazins Geo bezeichnen sich fast 4 von 10 Frauen und jeder 5. Mann in Deutschland als abergläubisch. Mehr als noch vor etwa einer Generation. Wie erklären Sie sich, dass Aberglaube oder Glaubenssätze in einer so rationalen, datengetriebenen Welt eher zu als abnehmen?
2: Zum einen ist es natürlich auch die Frage, wer was sagt in solchen Umfragen. Da bin ich auch immer ein bisschen skeptisch, ne? Aber ich glaube schon, dass man sagen kann, dass solche Glaubenssätze eben auch auf Zufälle reagieren. Also die machen die Welt ein bisschen verstehbar. Es ist ja ein zutiefst menschliches Bedürfnis, die Zukunft irgendwie beeinflussen, vorhersehen zu können, zu wissen, was auf einen zukommt. Und je unsicherer man sich fühlt, umso wichtiger ist es, was zu haben, an dem man sich auch festhalten kann. Und es sind einfache Lebensregeln, die man das scheinbar sagen vorgeben, dass man irgendwie Einfluss auf bestimmte Dinge haben kann.
1: Ob Tarotkarten, Glücksarmbänder oder ein Heiligenfigürchen, zum Beispiel vom heiligen Christophorus, der mich auf einer Reise beschützen soll. Wie können Glücksbringer oder eben solche Glaubenssätze unsere Psyche auch positiv beeinflussen? Und wo wird es dann vielleicht heikel?
2: Also wenn man ein gutes Gefühl hat und sich sicher fühlt, das gibt einem ja auch was. Solche Glaubenssätze kann man ja auch nutzen. Ich mache das zum Beispiel manchmal, dass ich mir an einem schlechten Tag einen Glückskeks mitnehme, weil ich weiß, da steht meistens was Positives drin und dann freue ich mich. Und wenn der auf die Situation besonders gut passt, dann tue ich den vielleicht in meinen Geldbeutel und habe ein bisschen besseres Gefühl. Es ist problematisch, wenn man überall anfängt, Zeichen zu sehen und dann eben auch negative Zeichen. Also die berühmte Katze.
1: Die schwarze Katze
2: oder so, ja. Oder eine Unglückszahl oder so, die dann auftaucht. Und dann ist umgekehrt der Tag einfach schon pauschal schlecht wegen einer Sache, die einfach Zufall ist.
1: Ich habe auch gelesen, dass die Hälfte aller Erwachsenen angibt, zumindest gelegentlich ein kleines Ritual auszuführen. Welche Wirkung können diese Rituale auf uns haben? Ist die ähnlich auch, um ein bisschen Stabilität zu bringen?
2: Genau, also Rituale bringen auf jeden Fall Stabilität und Rituale geben Handlungen vor, die dann irgendwie eine Bedeutung oder eine Wirkung in unserem Alltag ausdrücken und damit sind die sehr entlastend.
1: Warum sind uns manche Glaubenssätze ganz nah? Und andere irritieren uns dann wieder.
2: Ja, das ist eine interessante Frage. Und da sind wir eben wieder bei dem Aberglauben-Problem, weil uns Glaubenssätze nah sind, wenn sie zu unserer Kultur gehören. Wenn ich katholisch bin, dann kommt mir die Heiligenverehrung nicht seltsam vor. Ne? Dann gehört die einfach zu meinem Weltbild und ist dann auch theologisch eingebunden in ein großes System, wo es diese Heiligen gibt und auch erklärt wird, wie das funktioniert. Ich bin jetzt eben evangelisch, für die evangelische Zentralstelle, da gibt es keine Heiligen. Es sind Heilige schon ein bisschen mehr näher dran am Aberglauben, ne? Also immer mit Anführungszeichen. Aber es ist, je fremder es ist, umso mehr bin ich dazu geneigt, das als Aberglauben zu bezeichnen.
1: Wo würden Sie Grenzen sehen? Ab wann wird es wirklich schwierig oder sogar gefährlich, was Glaubenssätze oder Rituale angeht?
2: Wenn sie irgendwie destruktiv sind, also wenn sie Schaden anrichten. Wenn ich eben in ständiger Angst lebe, wenn das mein Handeln völlig bestimmt und ich das eben nicht mehr zur Stabilisierung nütze, sondern im Zweifelsfall fremdgesteuert handle, von diesen Dingen geleitet.
1: Aber ist es dann nicht vielleicht sogar schon zu spät?
2: Ich glaube, wenn es einem gut geht und man arbeitet mit solchen Mitteln, was, glaube ich, die allermeisten Menschen auf eine Art ein bisschen tun, dann filtert man halt das aus, was einem gerade nicht passt. Ja? Also wenn ich irgendwie was Negatives, irgendwas, was Unglück bringen soll, sehe, dann denke ich, ah ja, ist doch alles Blödsinn. Und wenn es was Positives ist, denke ich mir, ah ja, schön, super. Schwierig wird es natürlich, also zum einen, wenn man nur das Negative sieht und zum anderen auch, wenn man zum Beispiel zum Kartenleger, Kartenlegerin geht und von vornherein schon fremdgesteuert wird. Ja? Ein anderer deutet diese Zeichen und wenn die das gut machen, würde ich sagen, dann geht man mit einem positiven Gefühl raus. Aber ich hatte es tatsächlich auch schon mal erlebt, dass man so Karten zieht, einfach so aus Spaß, ne, um das mal anzugucken, wie funktioniert das eigentlich. Und dann stellt man Fragen. Und dann hat eine Kollegin eine Frage nach einem Bewerbungsgespräch gestellt und dann kam eine Karte, die tatsächlich so ganz eindeutig negativ war. Mhm. Und da habe ich mir schon gedacht, ja, das ist, also das, da muss man wirklich auch vorsichtig sein, weil sogar wenn man daran nicht glaubt, das trifft einen. Das ist der Moment, wo man denkt, oh je. Es ist ganz interessant, dass diese Sachen Einfluss haben, auch wenn man das überhaupt nicht ernst nimmt eigentlich.
1: Die Religionswissenschaftlerin Judith Bodendörfer und ihre Einschätzungen zu dem, was viele Aberglauben nennen. Das komplette Interview findet ihr auch zum Nachhören auf unserer Seite SWR1 Sonntagmorgen.
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0: Hier ist der SWR1 Verkehrsservice um kurz nach 8:30. Die A61 Mönchengladbach Richtung Koblenz ist zwischen Miel und Rheinbach wegen einer Unfallaufnahme gesperrt. Und die B51 Bitburg Richtung Trier ist zwischen Meckel und Helenenberg wegen einer Baustelle bis gegen 16 Uhr heute Nachmittag gesperrt. Mehr habe ich nicht. 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
0: Mit Christian Rönspieß und ich sage erstmal vielen, vielen Dank für die vielen Rückmeldungen zu unserem Sommerlesetipp von vorhin. Und die drei Bücher sind sowas von weg. Sie gehen an Andreas Kreuzer in Mannheim, an Frank Jackewitz in Hagesheim und an Ulrike Kleiser nach Elzach. Aber man kann das Buch natürlich auch kaufen. Das heißt Zwei Leben von Ewald Ahrens, erschienen bei Dumont. Und wir machen weiter mit Schlangenfleisch. Wenn man das isst, bekommt man magische Kräfte. Das war im Mittelalter ein verbreiteter Aberglaube, aber nicht alle Schlangen durfte man da einfach so essen. Wie die Menschen vor 1000 Jahren versucht haben, das Schicksal zu beeinflussen, hören wir in knapp 10 Minuten. Guten Morgen!

0: SWR1 Verkehrsservice um 19 Minuten vor 9. Vorsicht auf der A5 Karlsruhe Richtung Frankfurt in der Einfahrt Hemsbach. Da liegt ein Rohr.
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0: Das ist heute Aberglauben. Freitag der 13. Raben, die im falschen Moment auftauchen oder schwarze Katzen. Im Mittelalter hatten solche Symbole eine noch viel größere Bedeutung als heute. Bestimmte Pflanzen, Tiere oder Lebensmittel sollten vor Krankheiten und auch vor Naturkatastrophen schützen oder klüger und erfolgreicher machen. Im Museum in Herxheim in der Pfalz gibt es aktuell eine Ausstellung über Magie und Aberglauben im Mittelalter. Leonore Kratz hat sie sich angeschaut und erklären lassen.
2: Die gegnerischen Steine müssen weg vom Brett. So gewinnt man Alkerke, ein über 1000 Jahre altes Gesellschaftsspiel. In der Ausstellung Magie und Aberglauben im Mittelalter können Besucherinnen und Besucher es ausprobieren oder Tierrequisiten in Vitrinen entdecken, so wie diese Schlange.

0: Ja, also wir haben ganz viele Sachen, die auch noch aus der Antike kommen oder auch aus dem keltischen Bereich, aus dem germanischen Bereich. Also wir haben wirklich so einen Schmelztiegel an verschiedenen Dingen sozusagen. Viele Dinge, ich sag mal, aus der Zauberecke, also so Zaubersprüche und sowas, kommen auch aus dem arabischen Raum.
1: Die Ausstellung Magie und Aberglauben im Mittelalter deckt rund 1000 Jahre Geschichte ab. Das Mittelalter beginnt im Jahr 500 und endet im Jahr 1500. In dieser Zeit sind die Menschen vielen Katastrophen ausgesetzt. Krankheiten, Kriege, Frauen, die im Kindbett sterben. Magie, Kräuter oder Bräuche sollen sie davor schützen und waren im Alltag fest verankert. Das sieht man im oberen Stock des Museums. In einer Vitrine liegt ein Brot, kein echtes, eine Nachbildung. Auch in so einem Brot konnte für Menschen im Mittelalter eine besondere Bedeutung liegen.
0: Wenn man den Verdacht hat, dass eine Person Böses plant oder jemandem Schadenszauber zufügen möchte, dann soll es möglich sein, dieser Person ein Stück Brot zu geben, das man mit bestimmten magischen Zeichen beschriftet hat. Und wenn die Person schuldig ist, kann sie es nicht schlucken.
1: Verzaubertes Brot würden wir heute wohl eher nicht mehr servieren, aber andere Bräuche haben sich bis heute erhalten. Auf einer Ausstellungstafel wird beschrieben, wie der Pfarrer früher die Felder gesegnet hat für eine gute Ernte. Diesen Brauch gibt es heute noch in Herxheim, weiß Museumsleiterin Lilith Frank. Anderes Beispiel: Horoskope.
0: Sterndeutung gab es ja im alten Babylonien schon und das setzt sich fort bis heute. Und viele Leute lesen vielleicht das Horoskop in der Zeitschrift zum Beispiel nur noch so aus Witz. Aber so ein Funke scheint immer noch da zu sein. Ob es nicht doch vielleicht was dran sein könnte?
2: Ja, vielleicht ist ja doch was dran. Im Museum in Herxheim in der Pfalz kann man sich gerade eine Ausstellung über Magie und Aberglauben im Mittelalter anschauen.

Neue Gefahrenstelle im SWR1 Verkehrsservice um 10 vor 9. Vorsicht auf der A81 Heilbronn Richtung Würzburg im Kreuz Weinsberg. In der Überleitung zur A6 Richtung Heilbronn, da sind Menschen auf der Fahrbahn.

0: Es war ein Sonntagmorgen. Der Glaube an Glücksbringer und Rituale. Manche nennen das Aberglauben. Für andere bedeutet es ein Gefühl von Sicherheit in einer unsicheren Welt. SWR1-Reporter Utku Patakaya hat in Stuttgart mal nachgefragt, welche Glücksbringer die Menschen bei sich tragen und warum.
1: Also dreimal auf Holzklopfen mache ich immer und ich habe einen Glücksbringer und zwar so einen kleinen Löwen. Und den habe ich immer dabei, wenn irgendwas Wichtiges ansteht.
2: Was ist Ihr Glücksbringer?
3: Ein Kreuz, das ist ein Geschenk von meiner Mutter. Ich habe das als Kind bekommen und bis jetzt denke ich mal, dass es mir sehr viel Glück gebracht hat.
2: Merken Sie es denn, wenn Sie es mal nicht anhaben, vergessen haben? Was ist dann?
3: Ja, also ich hatte das mal eine Zeit lang nicht, weil die Kette gerissen war. Sehr viele Nächte, Albträume gehabt, nicht gut geschlafen, schlechten Tag gehabt. Also mir ging es wirklich nicht so gut. Ja, dann hatte ich es wieder und dann hat die Sonne wieder geschienen, würde ich sagen.
4: Ich habe keine Glücksrituale.
2: Und so ein Talisman?
4: Talisman habe ich eigentlich auch nicht. Aber ich freue mich beispielsweise über ein vierblättriges Kleeblatt.
0: Das waren schon einige interessante Beispiele. Wie ist das bei euch? Welche Erfahrungen habt ihr mit Glücksbringern, Ritualen oder dem, was man so Aberglauben nennt? Hat es schon mal wirklich geholfen oder vielleicht auch mal überrascht? Schickt eine Nachricht ins Studio, gerne auch eine Sprachnachricht über WhatsApp, Signal oder die SWR1-App. Eure Erfahrungen mit dem, was einige Aberglauben nennen. Ich bin gespannt.
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1: Um 9 Uhr mit Günter Laubis. Guten Tag. Die USA feiern ihr 250-jähriges Bestehen. Bei der Fußball-WM spielen Brasilien und Norwegen um den Einzug ins Viertelfinale. Das Wetter wechselnd bewölkt, später einige Schauer bei 21 bis 30 Grad. In Washington hat Präsident Trump mit einer 40-minütigen Rede den Schlusspunkt unter die Festlichkeiten zum 250. Jubiläum der Vereinigten Staaten gesetzt. Trump nannte die USA eine von Gott auserwählte Siegernation, dazu bestimmt, die Welt anzuführen. Sein Land sei die Krönung der Geschichte. SWR-USA-Reporterin Nina Barth berichtet.
2: Knapp 40 Minuten hat die Rede von US-Präsident Donald Trump zum 250. Geburtstag der USA gedauert. Er ließ die US-Geschichte Revue passieren, holte Veteranen und Familienangehörige getöteter Soldaten auf die Bühne. Auch die Astronauten der Artemis-2-Mission. Und Trump wurde politisch, warnte erneut vor einer angeblich drohenden Übernahme der USA durch Kommunisten. Er spielte damit auf Wahlsiege linksgerichteter Demokraten an. Und der Präsident betonte, wie erfolgreich der Krieg gegen den Iran gewesen sei und kündigte an, es sei erst der Anfang des goldenen Zeitalters für die USA.
1: In Frankreich haben hunderttausende Menschen landesweit gegen sexualisierte Gewalt protestiert. Allein in Paris gingen nach Angaben der Organisatoren gestern rund 100.000 Menschen auf die Straße. Auslöser war der Tod eines 11-jährigen Mädchens. Es wurde mutmaßlich von einem Sexualstraftäter vergewaltigt und getötet. Gegen den Tatverdächtigen soll seit 2025 eine Anzeige vorgelegen haben. Die Veranstalter der Demonstrationen fordern ein umfassendes Gesetz, um sexuelle Gewalt auf allen Ebenen zu bekämpfen. Bei der Fußball-Weltmeisterschaft hat in der Nacht Frankreich das Viertelfinale erreicht. Die Franzosen gewannen knapp gegen Paraguay mit 1:0. Aus dem ARD-WM-Team Felix Gerhardt.
3: Ein Elfmeter von Kylian Mbappé in der 70. Minute brachte die Entscheidung zugunsten der Franzosen. Paraguay beschränkte sich in einem hart geführten Spiel auf die Defensivarbeit. Zuvor hatte Marokko Co-Gastgeber Kanada mit 3:0 besiegt. Ein schmeichelhafter Erfolg, denn Kanada war über weite Strecken besser, Marokko dagegen brutal effizient. Für ein Kuriosum hat Tunesiens Trainer Hervé Renard gesorgt. Der Franzose hatte das Team erst nach dem ersten Gruppenspiel übernommen und war mit ihm nach der Vorrunde ausgeschieden. Jetzt gab Renard seinen Rücktritt bekannt, nach gerade mal 18 Tagen Dienstzeit und 2 Spielen.
1: Heute Abend spielen Brasilien und Norwegen gegeneinander um den Einzug ins Viertelfinale. Die beiden Mannschaften haben bisher nur 4-mal gegeneinander gespielt, 2-mal unentschieden und 2-mal siegte Norwegen. Trotzdem gilt Brasilien heute als Favorit. Die Zeit, es ist 9.03 Uhr.
4: 2 Sperrungen haben wir aktuell im SWR 1 Verkehrsservice. Zum einen die A61 Mönchengladbach Richtung Koblenz. Die ist zwischen Miel und Rheinbach wegen einer Unfallaufnahme gesperrt. Und die B51 Bitburg Richtung Trier. Die ist zwischen Meckel und Helenenberg wegen einer Baustelle gesperrt. Das Ganze dauert noch bis etwa 16 Uhr heute Nachmittag. Das war's. Gute Fahrt für alle unterwegs. Wir kriegen heute einen Wechsel aus Sonne und Wolken in Baden-Württemberg und Rheinland-Pfalz. In Südbaden kann es längere Zeit sonnig sein. Es gibt so ein paar Wermutstropfen, denn im Laufe des Tages entstehen dann doch einige Schauer, örtlich auch Gewitter mit Starkregen und stürmischen Böen. Dazu kriegen wir dann am Nachmittag maximal 21 Grad im Westerwald, etwa 26 Grad an Mosel und Donau und bis zu 30 Grad im Breisgau. Morgen ist es dann teils wolkig in Richtung Saar und Südbaden, generell sonniger wieder bei Temperaturen zwischen 24 und 32 Grad.
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4: Mit Christian Rönspieß. Die Glücksunterhose oder der Glücksanzug oder jeden Morgen mit beiden Beinen aufstehen. Aberglaube spielt auch im Sport eine wichtige Rolle. Gleich hören wir, warum das so verbreitet ist und warum es vor allem für die Psyche richtig gut sein kann. Schönen guten Morgen.

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1: Jetzt wird's sportlich. Das Ausscheiden der Nationalmannschaft bei der Weltmeisterschaft tut immer noch ein bisschen weh. Aber vielleicht hätte ein anderes Ritual der ein oder andere Glücksbringer der DFB 11 beim Weiterkommen ja vielleicht geholfen. Denn solche Sachen bringen Sportlerinnen und Sportlern tatsächlich etwas. Das zeigt die Sportpsychologie. Ramon Weinreich aus unserer Sportredaktion mit einem Überblick, woran Sportprofis so glauben.
2: Rituale und Glücksbringer sind fester Bestandteil im Profisport. Wer weiß, vielleicht wäre ohne den Glauben an den Glücksanzug vom Ex-Stuttgart-Trainer Armin Fee der VfB 2007 ja niemals Meister geworden.
3: Wir haben ja die ersten zwei Heimspiele verloren gehabt und dann habe ich irgendwann gesagt, jetzt muss ich was anderes anziehen. Klar, weil jeder Sportler ist ja natürlich ein bisschen bekloppt. Da habe ich einfach den Anzug angezogen und seit diesem Anziehen des Anzugs haben wir nicht mehr verloren. Da kann ich dann den Anzug nicht einfach ausziehen.
2: Es gibt unzählige Sportler, die alle ihre ganz eigenen Rituale haben. Egal ob Weltstar Cristiano Ronaldo oder Spieler in der zweiten Bundesliga wie Kenny Prinz Redondo vom 1. FC Kaiserslautern.
4: Ich habe noch einen Aberglaube, dass ich, bevor ich aufs Spielfeld laufe, am Anfang zweimal mit dem linken reinlaufe, also einen Hopser-Schritt mache.
2: Auch die deutsche Nationalmannschaft hatte 2014 auf dem Weg zum WM-Titel ihre Rituale. Per Mertesacker sagte dazu zum Beispiel:
5: Gewohnheiten, die ich mir aufgebaut habe, mache ich immer. Die Socken mal erst links, dann rechts.
2: Sein damaliger Mannschaftskollege André Schürrle schwor hingegen auf die Rasur.
6: Bei mir ist es so, wenn ich ein gutes Spiel mache, gut trainiere und sowas, dann lasse ich den Bart stehen und wenn da mal ein schlechtes Training oder sowas, dann kommt da ein bisschen ab.
2: Und Christoph Kramer trug an jedem Spieltag die gleiche Unterhose.
7: Die rote Boxershorts will ich nochmal waschen lassen, jetzt bis zum Finale.
2: Der Glaube, dass bestimmte Kleidungsstücke Einfluss auf das Spielergebnis haben, scheint weit verbreitet zu sein. Baseballspieler Jason Giambi trug in einer Krise einmal einen goldenen Tanga. Und der, so sagt er, brachte ihn zurück zum Erfolg. Seinen Glückstanga lieh er anschließend sogar an Kollegen aus. Tennisstar Serena Williams trägt bei einem Turnier immer die gleichen Socken, die bis zum letzten Spiel nie gewaschen werden. Und der ehemalige Olympia-Bobfahrer Christoph Langen zog bei jedem Wettkampf die gleiche Badehose an.
8: Das hat sich irgendwann mal so ergeben und die ist eigentlich immer meine Glücksbadehose. So. Und die wird auch nicht gewaschen. Die ist seit 16 Jahren ungewaschen.
2: Einmal mit solchen Ritualen angefangen, fällt es schwer, wieder ohne sie auszukommen. Es könnte ja plötzlich was schiefgehen. Auch Turner Lukas Dauser will nicht auf seine Angewohnheiten verzichten.
9: Mittlerweile gehört es irgendwie für mich dazu und gibt mir so eine gewisse Ruhe einfach am Wettkampftag auch. Weil das ist dann irgendwann wirklich schon so ein Automatismus. Ich stehe am Wettkampftag mit beiden Beinen gleichzeitig auf. Mir gibt es ein Gefühl von Sicherheit, wenn das alles so ist, aber ich weiß auch, ich kann es auch ohne. Aber ich will es nicht unbedingt herausfordern.
2: Die meisten Sportlerinnen und Sportler denken wohl kaum, dass diese Rituale und Glücksbringer allein den Erfolg bringen. Aber es geht im Sport eben um fest antrainierte Abläufe. Studien aus der Sportpsychologie zeigen, dass solche Rituale und Glücksbringer das Selbstvertrauen und die Konzentration steigern können. Egal, ob es ein goldener Tanga oder durchgeschwitzte Socken sind.
1: Selbstvertrauen und Konzentration sind also die entscheidenden Stichworte, wenn es bei Sportlern um Aberglauben geht. Da können wir uns vielleicht alle was abschauen.
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1: Ich bin Manuela Pfann von der Katholischen Kirche und treffe den Künstler Daniel Beerstecher. Fürs Radio ist unsere Begegnung eine besondere Herausforderung, denn Sie werden Daniel im ersten Teil der Sendung nicht hören. Als wir uns im Schwarzwald treffen, ist er seit fast einem Jahr zu Fuß durch Deutschland unterwegs. Und dabei schweigt er, ganz bewusst. Er kommt mir mit einem großen Rucksack entgegen. Und ich bin sehr gespannt, wie das wird. Ein Tag mit einem Schweigenden.
2: Hi Daniel, schön dich zu sehen.
3: Hi, grüß dich.
1: Auf Daniels Rucksack ist ein großes Schild genäht, auf dem steht: Ich höre zu. Ein Jahr im Schweigen. Das ist der Titel von Daniels Kunstprojekt. Und gleichzeitig genau das, was er macht. Er hört Leuten zu, die ihn begleiten, so wie ich jetzt, oder denen, die vorbeikommen, wenn er irgendwo auf einem Platz sitzt. Er will erforschen, was passiert, wenn er Menschen aufmerksam zuhört und selber dabei schweigt. Wir machen uns jetzt erstmal auf den Weg. Über den Schau ins Land durch den wunderbar kühlen und stillen Schwarzwald. Wenn es organisatorisch notwendig ist, spreche ich für uns beide.
4: So, bitteschön.
2: Wir hätten gerne einmal Holunderschorle und einmal Johannisbeerschorle.
4: Beide groß?
2: Ja.
4: Ja, gell?
2: Und zweimal das Vegetarische, die Gemüsepfanne mit Curryreis.
4: Gemüsepfanne, gerne. Ja,
2: dankeschön.
1: Und wenn sich deshalb am Nachbartisch der kleine Junge wundert und fragt,
5: warum spricht er nicht?
1: Dann erkläre ich, was ich glaube, von Daniels Projekt verstanden zu haben.
2: Also das ist Daniel und der kann sprechen, aber der will nicht.
1: Mir gibt Daniel auf unserem Weg immer mal wieder seinen Wanderstock. Der wird dann zu einem Redestab für mich. Ich merke, dass ich viel erzähle. Mein Kopf scheint voll. Daniel gibt mir Feedback auf einer Schreibtafel. Und das lese ich vor.
2: Sehnst du dich manchmal nach Stille im Kopf? Einfach mal eine Pause von all den Gedanken und Plänen im Kopf. Klar, das wäre manchmal schon schön. Aber das sind halt immer offene Fragen in meinem Kopf.
1: Daniel notiert noch einen Satz, über den ich auf dem Weg nachdenke.
2: Vielleicht musst du erst die Stille finden, um die Antworten zu erhalten.
1: Wir lassen den kühlen Wald hinter uns und kommen runter in die Stadt nach Freiburg. 30 Grad. Hitze und Lärm erschlagen mich fast. Trotzdem laufen wir die letzten Meter ziemlich flott. Keine Trinkpause mehr, kein Eis auf dem Weg. Unser Ziel, das Freiburger Münster. Wie herrlich kühl und still. Daniel holt ein bisschen Kleingeld aus der Tasche, lässt es in den Opferstock für die Kerzen fallen und zündet eine an. Wir bedanken uns beieinander für die Begleitung. Ich mit Worten und er zeigt es mir, legt seine Hand aufs Herz und macht eine kleine Verneigung. Was für eine schöne Geste. In ein paar Wochen werde ich Daniel in Stuttgart wiedersehen. Von dort ist er vor einem Jahr schweigend losgelaufen und da wird er dann seine ersten Worte sprechen. Davon erzähle ich im zweiten Teil nach der Musik.

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1: Ich bin Manuela Pfann von der katholischen Kirche und begegne dem Stuttgarter Künstler Daniel Bärstecher. Jetzt zum zweiten Mal. Vor einigen Wochen waren wir zunächst einen Tag im Schwarzwald unterwegs. Nun beendet Daniel sein Schweige-Kunstprojekt mit dem Titel Ich höre zu, ein Jahr im Schweigen. Es ist mucksmäuschenstill im Stuttgarter Hospitalhof. Gut 100 Leute sind gekommen. Mich interessiert nicht nur, welche seine ersten Worte nach einem Jahr sein werden, sondern auch, wie seine Stimme klingt. Er geht zum Mikrofon, holt einen Zettel aus der Hosentasche und liest vor.
2: Danke. Danke. Danke, dass ich hier heute stehen darf. Danke, dass ich ein Jahr lang schweigend durch Deutschland laufen durfte. Danke, dass ich diese wunderbare Erfahrung machen durfte. Mein erster und größter Dank gilt meiner Frau, Flavia. Danke, dass du mich hast ziehen lassen.
1: Dieser Moment berührt mich sehr und ich glaube, da bin ich nicht allein. Daniel bedankt sich dann auch bei denen, die sich auf ihn eingelassen haben.
2: Einige haben mir später erzählt, dass sie in der Nacht vorher nicht schlafen konnten. Wie wird es sein, mit jemandem unterwegs zu sein, der nicht spricht? Was erzähle ich ihm? Was passiert mit meinen Worten, wenn keine Antwort kommt? Und trotzdem haben sie den Mut aufgebracht, mir zu begegnen.
1: Mir sind zwei Dinge nach dem Tag mit Daniel vor ein paar Wochen noch sehr präsent. Die vielen Stunden, in denen wir schweigend gelaufen sind, die haben mich total entspannt. Ich hatte nie das Gefühl, in seiner Gegenwart etwas sagen zu müssen. Und ich hatte den Eindruck, wir kommunizieren trotzdem sehr intensiv. Ich denke, es liegt daran, wie Daniel zugehört hat. Jetzt kann ich ihn direkt fragen, was macht denn gutes Zuhören aus?
2: Dass ich ganz da bin, dass ich mir nicht schon Gedanken mache, während du jetzt die Frage stellst oder irgendwas sagst.
1: Daniel hat in seinem Schweigejahr sehr vielen Menschen zugehört. Die meisten haben aus ihrem eigenen Leben erzählt. Politik war fast nie Thema, sagt er. Aber zwei Dinge sind ihm aufgefallen.
2: Als ich in Ostdeutschland war, dass die älteren Leute alle über die Wende gesprochen haben, wie einschneidend dieses Erlebnis war. Und wenn ich bei Familien war, dass man nicht mehr hinterherkommt, überreizt ist, dass die Partner irgendwann nicht mehr miteinander richtig sprechen. Also das sind vielleicht so übergreifende Themen.
1: Was bleibt für ihn nach einem Jahr 3500 Kilometern zu Fuß? Nicht sprechen, Zelten im Schnee, Frostbeulen an Händen und Füßen, einsamen Stunden, Nudeln auf dem Benzinkocher, Sonnenuntergang am Meer und.
2: Dass Dankbarkeit einen ziemlich weit bringen kann, wenn man sich bewusst ist, was eigentlich alles positiv ist und wie viele schöne Sachen gibt, dass man da wahnsinnig viel Kraft rausschöpfen kann. Das Zweite ist vielleicht, dass Verbindung nicht dadurch entsteht, dass man viel redet und viel sendet, sondern dass man zuhört und dass man wirklich ganz präsent ist und dass das viel, viel tiefer ist und Worte eigentlich viel mehr überschätzt werden und das Zuhören unterschätzt wird.
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0: Das ist der SWR1 Verkehrsservice um kurz nach 9:30. A5 Frankfurt Richtung Kassel zwischen Nordwestkreuz Frankfurt und Bad Homburger Kreuz. Eine Baustelle auf der rechten Spur. Aktuell 4 Kilometer Stau. Das dauert etwa eine Viertelstunde länger. Die A61 Mönchengladbach Richtung Koblenz ist zwischen Miel und Rheinbach wegen einer Unfallaufnahme gesperrt. Und die B51 Bitburg Richtung Trier ist zwischen Meckel und Helenberg wegen einer Baustelle gesperrt. Das dauert noch bis etwa 16 Uhr. Gute und sichere Fahrt für alle unterwegs.
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0: Ich bin Christian Röhnspieß. Auf keinen Fall auf der Bühne pfeifen, auch nicht essen, auf keinen Fall viel Glück wünschen. Das gehört alles zum Theater-Aberglauben. Was man sonst noch tun oder lassen sollte, erfahren wir gleich nach Hits von Bon Jovi und Everything But The Girl. Guten Morgen.

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1: Viel Glück darf man auf keinen Fall wünschen vor einer Premiere am Theater. Und Essen ist auf der Bühne auch verboten. Es gibt noch eine ganze Reihe eigenartiger Regeln und Verbote. Das hat dem Theater den Ruf eingebracht, ein besonders abergläubischer Ort zu sein. Sabrine Brütting hat mit Schauspielern gesprochen über die Do's und Don'ts am Theater.
2: Bei den Volksschauspielen Oetikheim hat die heiße Phase des Theatersommers begonnen. Gerade wird das Stück Acht Frauen geprobt, das im August Premiere feiert.
3: Die Schachtel mit den Ratten ist verschwunden.
2: Maximilian Tüg ist geschäftsführender Vorstand der Oetikheimer Volksschauspiele und steht selbst auch auf der Bühne. In der Nacht vor so einer Premiere träumt er die wildesten Sachen.
4: Man steht auf der Bühne, alles ist angerichtet, alles ist gut, aber man kriegt kein Wort raus. Also es hat einem die Sprache verschlagen. Das ist eigentlich so ein Standardtraum, den habe ich fast immer die Nacht vor der Premiere.
2: Das ist glücklicherweise noch nie passiert. Vor vielen Jahren habe er mal einen seiner Auftritte vergessen. Große Hektik hinter der Bühne, aber das Publikum hat glücklicherweise nichts gemerkt. Als abergläubisch bezeichnet er sich nicht, aber ein Textbuch muss immer griffbereit sein.
4: Das liegt dann meistens in meiner Garderobe an einem gewissen Platz und ich kann das nicht zu Hause vergessen. Obwohl es eigentlich normalerweise gar nicht mehr notwendig ist, weil irgendwann hat man dann die Rolle drauf. Aber ich muss immer die Möglichkeit haben, relativ zügig dahin zu kommen.
2: Und natürlich kennt er die ungeschriebenen Gesetze, von denen es im Theater etliche gibt.
4: Vor

0: glaube ich, und für alles Mögliche. Und wenn aus den Gasleitungen was ausgetreten ist, Gas, das musste man hören. Und da habe ich mal gelesen, deswegen darf man nicht pfeifen, weil du hören musstest, wenn die Rohre pfeifen.
1: Jedes Land habe aber auch seine Eigenheiten am Theater, so Rubaum.
0: In Frankreich ist wohl wirklich nach wie vor üblich, dass man Merde sagt, also Scheiße, und sich in den Hintern tritt. Die Erklärung ist, früher bedeutete ausverkauftes Haus, viele Kutschen vor der Tür, viele Pferdehaufen vor der Tür, und deswegen hast du gesagt Merde.
1: Viel Publikum und volles Haus bedeutet im Idealfall ja auch viel Applaus. Und während tosender Applaus bei der Premiere sehr erwünscht ist, gelten für die Generalprobe wiederum ganz andere Regeln.
0: Soll ja schlecht laufen, damit die Premiere gut läuft. Da glauben auch viele dran, auch dass man nach der Generalprobe nicht applaudiert. Es ist nicht üblich, nach einer Probe zu klatschen.
2: Also so ist das mit dem Aberglauben am Theater. Neue Gefahrenstelle im SWR1 Verkehrsservice. Vorsicht auf der A81 Singen Richtung Stuttgart zwischen Kreuz Singen und Kreuz Hegau. Da sind Radfahrer auf der Fahrbahn.

0: S1 Verkehrsservice um 9:09. Vorsicht auf der A7 Ulm Richtung Füssen zwischen Kempten und Betzigau. Da liegt ein Fahrzeugteil auf der linken Spur.
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0: Das war heute Aberglauben und ich hatte euch nach euren Erfahrungen damit gefragt, also mit Glücksbringern zum Beispiel oder Ritualen. Ralf Klein schreibt, ich habe an meiner Kommode einen Traumfänger hängen.
2: Ja, einen schönen guten Morgen, SWR 1. Andrea aus Balingen meldet sich und ich habe immer so einen kleinen Kaminfeger in der Geldbörse drin. Und ob der mir Glück bringt oder nicht, kann ich nicht sagen, ob es was geholfen hat, weil der ist immer drin. Es könnte ja sein, dass es sonst noch viel schlechter aussehe, als es jetzt ist. Aber ich war jetzt gestern Abend auf dem Balinger Marktplatz Open Air ein Abrocken und es war so schön. Und ich habe heute Morgen festgestellt, dass die Geldbörse noch nicht leer ist. Also das ist ja schon mal was. Schönen Sonntag. Ciao.
0: Ja, da hat der kleine Kaminfeger das Geld zusammengehalten. Hans-Peter Limper aus Trier schreibt, Glücksbringer, das kann ein Kreuz, ein Engel, aber auch eine Band sein. Tatsache, seit 60 Jahren sind die Black Cats aus Trier meine Wegbegleiter. Und wenn ich die Band mit ihrem Soul höre, habe ich wahrhaftig ein Glücksgefühl. Ja, Musik ist doch eigentlich immer gut, oder? Das war der SWR 1 Sonntagmorgen. Mein Name ist Christian Röhnspieß. Ich sag ciao, bis demnächst.
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1: Um 10 Uhr mit Günter Laubis. Guten Tag. Nur die Hälfte der Deutschen glaubt, bis zur Rente durchzuhalten. Bei der Fußball-WM spielt Brasilien gegen Norwegen um den Einzug ins Viertelfinale. Das Wetter wechselt bewölkt, später einige Schauer bei 21 bis 30 Grad. Fast die Hälfte der Menschen in Deutschland glaubt nicht, dass sie ihren Beruf bis zum Renteneintrittsalter ausüben kann. Zu diesem Ergebnis kommt eine Studie des Deutschen Gewerkschaftsbunds, die den Zeitungen der Funke Mediengruppe vorliegt. Patricia Wern berichtet.
2: Besonders viele Menschen im Handwerk und in der Pflege gehen davon aus, dass sie ihren Job nicht bis zur Rente weitermachen können. Aber auch in Erziehungsberufen haben viele dieses Gefühl. Als Grund nennen die meisten psychische oder körperliche Belastung bei der Arbeit. DGB-Chefin Fahimi ist der Meinung, dass die Regierung das bei ihren Rentenplänen nicht länger ignorieren dürfe. Sie sagt, statt die Messlatte beim Renteneintrittsalter immer höher zu legen, brauche es gesündere Arbeitsbedingungen. Für die Umfrage sind knapp 28.000 Mitarbeitende in den Jahren 2022 bis 2026 befragt worden.
1: Die AfD will heute am letzten Tag ihres Bundesparteitags in Erfurt über Änderungen in den Parteisatzungen beraten. Dabei geht es unter anderem darum, die Nachwuchsorganisation der Partei, die sogenannte Generation Deutschland, enger einzubinden. Außerdem liegt ein Antrag des thüringischen Vorsitzenden Höcke vor. Er will die Unvereinbarkeitsliste der Partei aufweichen. Unter anderem soll die Mitgliedschaft in einer rechtsextremen Organisation wie der Identitären Bewegung verjähren können und dann kein Ausschlussgrund für eine AfD-Mitgliedschaft mehr sein. Verteidigungsminister Pistorius hat vor einem Sieg der AfD bei der Landtagswahl in Sachsen-Anhalt gewarnt. Da wird im Herbst gewählt. Der SPD-Politiker hat der Bild-Zeitung gesagt, die AfD lasse keinen Zweifel daran, was sie mit der Demokratie vorhabe. Pistorius hat außerdem davor gewarnt, dass die AfD, wenn sie gewinnt, Zugang zu sensiblen Informationen bekommt, die sie seiner Meinung nach an Russland weitergeben könnte. In Washington hat Präsident Trump mit einer 40-minütigen Rede den Schlusspunkt unter die Festlichkeiten im 250. Jubiläum der Vereinigten Staaten gesetzt. Trump nannte die USA eine von Gott auserwählte Siegernation, dazu bestimmt, die Welt anzuführen. Die zentrale Feier musste wegen Gewitters kurzzeitig unterbrochen werden. Dabei ist es Berichten zufolge teils zu chaotischen Szenen gekommen, weil Menschen in umliegende Gebäude stürmten. Bei der Fußball-WM hat in der Nacht Frankreich das Viertelfinale erreicht. Die Franzosen gewannen gegen Paraguay mit 1:0. Heute Abend spielen Brasilien und Norwegen gegeneinander um den Einzug ins Viertelfinale. Die Zeit, es ist 10.03 Uhr.
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3: Die A61 Mönchengladbach Richtung Koblenz bleibt zwischen Miel und Rheinbach wegen Bergungsarbeiten bis voraussichtlich 12 Uhr gesperrt. Und die B51 Bitburg Richtung Trier ist zwischen Meckel und Helenenberg. Jetzt ist die Meldung gerade weggegangen. Moment, eine neue ist reingekommen. Die A61 Mönchengladbach Richtung Koblenz bleibt zwischen Miel und Rheinbach wegen Bergungsarbeiten bis voraussichtlich 12 Uhr gesperrt. Die B51 Bitburg Richtung Trier ist zwischen Meckel und Helenenberg wegen Bauarbeiten ebenfalls bis etwa 16 Uhr gesperrt. Alle Verkehrsinfos gibt's jederzeit auf swr1.de. Ich wünsche eine gute Fahrt.
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3: Ein Mix aus Sonne und Wolken gibt es heute, später einzelne Schauer, örtlich auch Gewitter. Das Ganze bei Höchstwerten zwischen 21 Grad in der Eifel bis 28 an der Weinstraße. Und der SWR1-Wettertrend, auch morgen am Dienstag gibt es teils Wolken, teils Sonne. Es bleibt sommerlich warm, an Oberrhein und Saar heiß, mit Werten bis um die 30 Grad.
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3: Mit Katja Heinen. Und mit dem Schauspieler Francisco Medina. Viele kennen ihn als Maximilian von Altenburg aus der Serie Alles, was zählt. Aber wissen nicht, dass er auch noch als Coach arbeitet. Was Coaching und Schauspielen gemeinsam haben. Ein Thema in dieser Stunde. Ich wünsche einen schönen Sonntagvormittag.
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0: Es wäre eins, Leute, mit Francisco Medina. Er ist Schauspieler, hat viele große Theaterrollen gespielt. Die meisten von uns dürften ihn aber aus dem Fernsehen kennen. Seit fast 20 Jahren spielt er mit ein paar Unterbrechungen die Rolle des Maximilian von Altenburg in der Serie Alles, was zählt. Und er ist auch noch Coach und da vermittelt er alles, was wirklich zählt und ist uns gerade aus Berlin zugeschaltet. Eigentlich war es geplant, dass er in Mainz bei uns sitzt, aber aus familiären Gründen musste er schnell hin und ich bin froh, dass es noch geklappt hat mit einer Schalte. Herzlich willkommen, Francisco Medina. Hallo.
1: Hallo, vielen Dank, Katja, für die Einladung, dass ich auch über Berlin da sein darf. Freue mich sehr.
0: Kurzem kam gerade die Nachricht, dass du wieder als Maximilian von Altenburg im Fernsehen zu sehen bist, also wieder einsteigst in Alles, was zählt. Du bist ja sowas wie ein Rekordhalter im Ein- und Aussteigen aus einer Serie. Hast du noch einen Überblick, wie oft du insgesamt ein- und ausgestiegen bist?
1: Ich glaube tatsächlich, das war jetzt das 10. Mal, dass ich wiedergekommen bin. Ja.
0: Aber das alles verteilt auf 19 Jahre, muss man sagen. Ne? Seit 2007 spielst du die Rolle. Was war der Grund für diese häufigen Ein- und Ausstiege?
1: Das ist ganz simpel. Also ich meine, du kennst wahrscheinlich auch viele Schauspieler. Und man wird ja nicht Schauspieler, weil man eine Rolle spielen will. Also so viel Spaß das auch macht. Und dann, ich glaube, nach 7 Jahren durchgehend engagiert sein. Ich war davor ja viel am Theater und bin dann ins Fernsehen gegangen. Und da war dieser Hunger und diese Lust nach auch neuen Dingen und anderen Dingen. Und da bin ich damals gegangen und dann hat aber die Produktion schnell gesagt, wir freuen uns, auch wenn du nur für 3 Monate im Jahr kommst. Und das war wirklich eine schöne Einladung. Ich sagte, okay, dann machen wir das doch so, dass ich andere Dinge mache und dann einmal im Jahr komme ich für eine kurze Weile.
0: Und dass du das letzte Mal ausgestiegen bist, hat mit Sicherheit auch was damit zu tun, dass du ein Buch geschrieben hast, oder?
1: Unter anderem, genau. Also viele Dinge sozusagen, die passiert sind, auch familiär. Ich bin ja Vater geworden und das Buch und genau, ich mache ganz, ganz viel nebenbei, neben Alles, was zählt, mittlerweile sehr viel mehr eigentlich. Und es ist aber schön, dass ich beides machen kann.
0: In dem Buch Alles, was wirklich zählt, da schreibst du über deine Coaching-Erfahrung und darüber, wie wir alle wachsen können. Da werden wir auch noch intensiver drüber reden. Mhm. Aber damit wir dich gleich noch ein bisschen besser kennenlernen, möchte ich dich erstmal bitten, ein paar Satzanfänge zu ergänzen, die ich für dich vorbereitet habe, okay?
1: Sehr, sehr gerne.
0: Vater von Zwillingen zu sein.
1: Ist ein Wunder.
0: Ich dachte, jetzt kommt, bedeutet viele schlaflose Nächte oder sowas. Erfolg ist für mich.
1: Relativ.
0: Ich bin stolz auf.
1: Puh, boah, das bin ich selten. Oh, das weiß ich nicht. Das fällt mir nicht ein.
0: Okay. Wenn ich einen Tag lang mal unentdeckt in die Haut einer anderen Person schlüpfen könnte, wäre ich gerne.
1: Kate Winslet.
0: Ja, wäre auf jeden Fall optisch attraktiv, ne? Was würde dich daran reizen, mal Kate Winslet zu sein?
1: Ich weiß nicht, ich glaube, so Kate Winslet, Daniel Day-Lewis, das sind so Schauspieler, die ich so wahnsinnig faszinierend finde. Einfach mal zu wissen, wie denkt so eine kluge Frau? Was geht in der vor? Was für Gedanken sind da? Also das finde ich schon interessant.
0: Ich bewundere
1: meine Mutter.
0: Warum?
1: Weil sie so unfassbar tief und großzügig und liebend ist und ach, sie ist einfach großartig. Ist einfach. Und was sie alles in ihrem Leben durchgemacht hat in Chile, in der Diktatur und trotzdem immer, immer Liebe gegeben hat, obwohl sie so ein hartes Leben hatte.
0: Ich kann mich ärgern über?
1: Über mich, wenn ich mich ärgere tatsächlich am meisten. Wenn ich mich beschwere und so.
0: Wenn ich die Nachrichten schaue, macht mir Sorgen?
1: Viel, ne? Das ist schon auffühlend manchmal.
0: Wenn ich einen Abend in einer Kneipe mit einer Person meiner Wahl verbringen könnte, würde ich wählen.
1: Angela Merkel.
0: Oh, über was würdest du gerne mit dir reden?
1: Oh, ich würde das total faszinierend. Oder vielleicht sogar Angela Merkel oder Carl Gustav Jung, aber der lebt ja nicht mehr.
0: Nee, das wäre schwierig.
1: Okay. Das wäre schwierig. Ach, ich bin einfach Politik interessiert. Mich würde das einfach faszinieren, wenn sie offen reden dürfte. So wie war diese lange Zeit? Was hat sie erlebt mit diesen ganzen Männern da in der Politik? Das war bestimmt nicht leicht.
0: Wahrscheinlich nicht. Wir reden gleich weiter. 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

0: SWR 1, Leute, mit dem Schauspieler, Coach und Autor des Buches Alles, was wirklich zählt, Francisco Medina. Francisco, ich habe noch einen Satz übrig von eben, einen Satzanfang. Wenn ich nur einen Rat an meine Kinder weitergeben dürfte, wäre es der folgende. Schwierig, gell?
1: Ich glaube, den mein Vater mir vorgelebt hat.
0: Nämlich?
1: Beweg dich.
0: Okay. Weil, aber jetzt weniger körperlich gedacht wahrscheinlich, ne?
1: Dass in jeglicher
0: Sport
1: Hinsicht.
0: Macht, sondern okay.
1: Genau, es geht immer hoch und runter im Leben und Hauptsache nicht zu lange liegen bleiben, immer wieder aufstehen, weiter bewegen, egal ob traurig, wütend, verzweifelt, ängstlich, immer wieder in Bewegung kommen. Innerlich und äußerlich.
0: Deine Zwillinge sind jetzt ein Jahr alt. Du bist relativ spät mit 48 nochmal Vater geworden. Wie hat das dein eigenes Leben verändert?
1: Ja, das ist schon wirklich verrückt. Ich habe mir das immer gewünscht. Ich wusste nur nicht, dass dann gleich zwei kommen. Ja, es ist immer noch schwer für mich, in Worte zu greifen. Es ist ein echt großes Glück und ein Geschenk. Also viel Angst und kriegt man das hin und wie kriegt man das hin und was bedeutet das, ein Vater zu sein, auch ein guter Vater. Aber es ist ein Riesengeschenk.
0: Ich finde ja auch, wenn man selbst Kinder hat, dann blickt man nochmal ganz anders auf die Rolle, die der eigene Vater oder die eigene Mutter in seinem Leben gespielt hat. Wie hast du deinen eigenen Vater als Kind erlebt?
1: Oh, mein Vater ist für mich tatsächlich, wir hatten gestern Abend bis 1 Uhr morgens ein ganz philosophisches Gespräch, das haben wir oft. Mein Vater ist für mich wie mein bester Freund. Und da hatte ich wirklich großes Glück. Also wir sind auch sehr aneinander geraten, als ich jugendlich war. Es ging auch immer hoch und runter, aber ich habe wirklich großes Glück. Ich sage mal, ich habe in der Elternlotterie gewonnen. Und also auch sicherlich Reibereien, aber das ist wirklich ein Riesengeschenk. Und tatsächlich fällt es mir mehr bei meiner Mutter auf als Vater, dass ich sie viel mehr verstehe und noch viel mehr Bewunderung habe, für was sie da geleistet hat als Mutter. Also das habe ich früher nicht verstanden.
0: Okay, was genau bewunderst du da so?
1: Ja, genau. Also was Katharina einfach da leistet, die Mutter von den beiden, von Carlos und Ruben, also das ist für mich gar nicht, also das ist für mich so beeindruckend, mit was für einer Liebe und Hingabe und also das ist schwer in Worte zu fassen, mit was für einer Großzügigkeit meine Mutter mich und meinen Bruder großgezogen hat. Und das jetzt zu sehen bei Katharina, das ist wirklich... Das ist sehr beeindruckend, also weil ich immer denke, boah, das könnte ich nicht. Also ich wäre schon viel früher, wäre ich verzweifelt gewesen oder wäre frustriert gewesen, dass die schon wieder einen ins Gesicht kotzen und dass man das alles wegwischen muss. Und wie ruhig die da bleiben und wie viel Liebe, das finde ich wirklich außergewöhnlich.
0: Dein Vater, um nochmal auf den zurückzukommen, war ja selbst ein sehr angesehener Regisseur. Wie stark hat er dich von Kindheit an mit Theater und Schauspiel in Kontakt gebracht?
1: Eigentlich gar nicht. Die beiden haben geschaut, dass ich da jetzt nicht unbedingt in die Fußstapfen folge.
0: Ach, das ist ja interessant.
1: Okay. Ja, die wollten, weil sie ja wussten, dass das kein leichter Beruf ist. Und ich glaube, ich habe auch mir gewünscht, dass sie mich nicht unbedingt am Anfang unterstützen. Und das haben sie auch gut gefunden, damit ich meinen eigenen Weg gehe und nicht irgendwie... Weil sie wussten, es ist schwer. Und wenn, dann muss ich das aus eigener Kraft schaffen. Aber dann, als es dann lief und ich auf der Schauspielschule war und das erste Theaterengagement, dann kam auch die Unterstützung, die Tipps, die Tricks und so.
0: Und da wurde dein Vater dann auch ein wichtiger Mentor für dich?
1: Total. Das war eigentlich durchgehend. Also wie gesagt, wir haben ja beide die Liebe zur Philosophie. Wir können ja echt stundenlang. Ich habe ja ursprünglich mal Philosophie studiert, was viele nicht wissen. Und ja, ist mein bester Freund und ein absoluter Mentor. Und auch in seiner Haltung, ne? Also meine Eltern waren sehr erfolgreich, aber es ging ihnen nie um den Erfolg, sondern die waren ja auch Widerstandskämpfer, haben sich für die Demokratie in Chile eingesetzt. Und es ging immer darum, mit Poesie so ein bisschen die Welt ein bisschen besser zu machen. Und das hat mich immer sehr beeindruckt.
0: Wenn Eltern älter werden, auch wenn Väter altern, dann verändert sich ja öfters auch noch mal was im Verhältnis zu ihnen. Wie erlebst du das heute?
1: Ja, das ist total berührend, ne? Weil mein Vater ist, also die sind beide sehr klein, die sind gefühlt 1,60 Meter groß, also mein Vater ist ein bisschen größer, aber die sind, und mein Vater war ein immer sehr starker Mann. Ich weiß noch, als die Mauer fiel, da kamen irgendwie so 12 Hooligans und die wollten mich verprügeln und mein bester Freund, mein Vater kam runter und stellte sich dazwischen und hat uns da irgendwie verteidigt. Und das hat mich immer sehr beeindruckt. Mein Vater war immer ein sehr starker, aufrechter Mann. Und jetzt ihn mit 80 zu sehen, er ist wie so eine kleine, milde Schildkröte. Und das ist sehr beeindruckend, das zu sehen. Wie
0: ja, und plötzlich dieser, ist man selbst ja. derjenige, der sich um die Eltern kümmern muss. Ne?
1: Ganz genau. Auf einmal muss man selber sozusagen, ist man so, okay, jetzt bin ich dran.
0: SWR1, Leute, mit dem Schauspielercoach und Autor des Buches Alles, was wirklich zählt, Francisco Medina.

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1: Jetzt haben wir es aber um 10.30 Uhr. A5 Karlsruhe Richtung Frankfurt zwischen Kronau und Kreuzwaldorf. Eine Baustelle mit 3 Kilometer Stau und Verzögerung bis zu einer Viertelstunde. Und die A61 Mönchengladbach Richtung Koblenz bleibt zwischen Wiel und Rheinbach wegen Bergungsarbeiten bis voraussichtlich um 12 Uhr gesperrt. Ansonsten Freistraßen im gesamten Sendegebiet. Ich wünsche eine gute Fahrt.
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1: Heute wechseln sich Sonne und Wolken ab. Die meisten Sonnenstunden gibt es von der Saar bis zur Südpfalz. Im Tagesverlauf gibt es dann einzelne Schauer, örtlich auch Gewitter. Das Ganze bei Höchstwerten zwischen 21 Grad in der Eifel bis 28 Grad an der Weinstraße. Und auch morgen und am Dienstag gibt es einen Mix aus Sonne und Wolken. Es bleibt sommerlich warm an Oberrhein und Saar, heiß mit Werten um die 30 Grad. SWR1 Leute mit dem Schauspieler und Coach Francisco Medina und mit Katja Heinen. Hallo.
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0: SWR1, Leute, und es gibt eine aktuelle Gefahrenmeldung. Vorsicht auf der A3 Würzburg Richtung Frankfurt. Zwischen Offenbach und Frankfurt Süd liegt ein Ast auf der Fahrbahn. Und in Leute zu Gast ist der Schauspieler und Coach Francisco Medina. Francisco, was wünschst du dir, dass deine Kinder später mal über dich sagen?
1: Dass ich sie geliebt habe.
0: Wäre das eigentlich eine gute Coaching-Frage für Klienten oder eher nicht? Weil es nicht wichtig ist, was andere über einem sagen, solange man mit sich selbst zufrieden ist.
1: Oh, spannend. Spannende Frage, die du da stellst. Ja, ist eine spannende Frage. Ich nehme die mal mit. Die habe ich so tatsächlich noch nie gehört oder gestellt bekommen.
0: Oh, ich kann gerne bei dir anheuern.
1: Ja, ich glaub, du würdest das sehr gut machen, weil im Endeffekt geht es immer um Neugier. Es geht immer um Neugier und um Menschen. Und das ist ja dein täglich Brot.
0: Wie kommt es denn, dass du nicht nur Schauspieler bist, sondern auch Coach wurdest?
1: Das war überhaupt nicht geplant. Ich habe ursprünglich mal Philosophie studiert mit 19. Dann bin ich an die Schauspielschule gegangen und viel Theater, dann Fernsehen und Regie geführt. Und ich, aufgrund dessen, was ich in meiner Kindheit erlebt habe, ich meine, wir haben ja alle so unsere Erfahrungen gesammelt, die schmerzhaft waren. Einige mehr in der Kindheit, andere mehr in der Pubertät oder vielleicht im Erwachsenenleben. Und bei mir waren ein paar Sachen, die mich sehr verunsichert haben oder die mir sehr wehgetan haben. Und ich habe mich immer schon irgendwie beschäftigt, so mit Menschsein, mit mir. Ich wollte immer schon verstehen, warum sind wir so, wie wir sind. Deswegen habe ich Philosophie studiert. Warum fühlen wir so? Und dann habe ich irgendwann durch Zufall, mein Bruder ist in ein Coaching-Seminar gegangen. Da war ich 18, da bin ich mitgegangen, hatte ich eigentlich keinen Bock drauf. Und das hat mir so viele Antworten gegeben. Das war so inspirierend. Das war veranstaltet von einer Psychologin. Also sehr, sehr wissenschaftlich orientiert auch oder sehr, sehr praxisorientiert auch. Und dann hat das nie aufgehört, dass ich immer weiter Ausbildung gemacht habe. Für mich. Ich habe das nur für mich gemacht. Also ich habe bestimmt 15 Ausbildungen gemacht in den letzten 30 Jahren. Und dann irgendwann mal sollte ich einen Film drehen und da war da das Budget nicht da. Und dann gab es immer schon in meinem Umfeld Leute, die mich gefragt haben, coach mich mal, du machst das so gut bei dir. Kannst du das nicht auch bei mir machen? Und ich wollte das eigentlich nicht machen, aber weil ich dann irgendwie 2-3 Monate Zeit hatte, weil der Film ins Wasser gefallen ist, habe ich gesagt, okay, ich mache das jetzt mal, so für kurze Zeit, aber nur fürs Umfeld. Und dann wuchs das sehr, sehr, sehr, sehr schnell und das habe ich nicht erwartet.
0: Was findest du denn heute erfüllender, andere Menschen zu coachen oder selbst auf der Bühne bzw. vor der Kamera zu stehen?
1: Es ist im Grunde genommen, das ist immer wieder so die Frage, also tatsächlich ist das Mentoring oder das Coaching ein Tucken weiter vorne. Das ist sehr faszinierend, weil wirklich Menschen zu verstehen, zu begreifen, ist toll. Aber es ist die Mischung auch aus beiden. Und Leute fragen mich auch immer wieder, was ist denn der Unterschied oder die Gemeinsamkeit? Und in beiden Rollen muss ich mich in Menschen reinversetzen. Als Schauspieler muss ich mich in eine fiktive Figur meistens reinversetzen und als Coach muss ich mich dann in den Menschen wirklich reinversetzen, der vor mir ist. Und das ist sehr, sehr faszinierend. Das macht sehr viel Spaß.
0: Vor allen Dingen wahrscheinlich, wenn man sieht, dass die Leute Fortschritte machen, ne? Oder ihren persönlichen Zielen näher kennen.
1: Ich glaube, das war das Faszinierendste am Anfang, so zu sehen, wow, ich habe da, weil ich es ja nie machen wollte, ich habe so viel gelernt für mich und auf einmal habe ich da eine Bandbreite an Mitteln und an Fähigkeiten und Handwerk und auf einmal haben Leute echte Ergebnisse und das war, als der erste Sportler dann kam, der abgeschrieben war und der ist dann Weltmeister geworden in seiner Sportart, das war schon sehr faszinierend.
0: Das finde ich nämlich interessant, dass du Schauspieler coachst, das wundert vielleicht wenige, aber eben auch Sportler, also tatsächlich Olympiasieger gehören zu deinen Klienten. Wie kamen die auf dich?
1: Das war wirklich Mund zu Mund, Katja. Also das war ganz verrückt. Ich habe im Umfeld angefangen mit Schauspielern, die wurden dann erfolgreich, die wurden bekannt, die haben auf einmal ganz viel gedreht und dann haben andere gesagt, kannst du das mit mir auch machen? Und dann hatte jemand, eine Frau war mit zusammen mit einem Sportler und der Sportler hat einen anderen Sportler geholt und es war wirklich Mund zu Mund. Ich habe das alles so ganz bescheiden sozusagen von zu Hause aus gemacht und dann ja, dann wurden die Sportler erfolgreich und dann kamen immer unterschiedlichere Menschen zu mir. So, ne? Und dann kamen auf einmal große Firmen und Unternehmen und Institute und ja, jetzt letztes Wochenende stand ich dann vor 15.000 Menschen in der Lanxess Arena und das ist dann natürlich schon
0: ein Wort, ne?
1: Ja.
0: Du kannst ja mal mit der deutschen Fußballnationalmannschaft probieren. Die könnten wahrscheinlich momentan ein gutes Coaching brauchen, um wieder aufgebaut zu werden.
1: Ja, ja, also ich stehe bereit. Das würde mich sehr faszinieren.
0: Hast du mal Fußballer als Klienten?
1: Ich hab einen Fußballer, den Jens Grahl. Und der ist Torwart bei Eintracht Frankfurt. Und das war für ihn ein großer Boost. Ne? Also zwei Fußballer hatte ich schon. Und da auch Lust. Ich hätte Lust, auch so mit so so Frauenmannschaften, Männer, also mit allen. Ich finde Einzelsportler, Mannschaften, ist alles fasziniert.
0: Jetzt sind Sportler ja Leute, also gerade wenn es ja in Richtung Nationalmannschaft oder eben ja Profifußball oder eben auch Olympiateilnahme geht, Leute, die unter starkem Druck stehen, extrem diszipliniert sein müssen. Geht's, wenn du sie coachst, vor allem um das Thema Ziele erreichen oder geht's dann um ganz andere Dinge?
1: Ja, im Grunde genommen ganz, ganz philosophisch. Es geht bei mir immer, egal mit wem ich arbeite, immer um die Frage der Identität. Wer bist du wirklich? Und im Grunde genommen, das Spannende ist ja, also ich bin da sehr geprägt durch meine Lehrer. Es gibt einen ganz tollen Psychologen, es war einer der wichtigsten, die es gab, Albert Ellis, der gesagt hat, zwischen unserem zweiten und achten Lebensjahr entwickeln wir einen Kerngedanken. Und bei den meisten ist das sowas wie, ich bin nicht gut genug, ich bin nicht liebenswert, ich passe nicht dazu, ich bin nicht willkommen. Ich bin zu dumm, ich bin zu klein. Irgendwas an mir ist zu viel, zu wenig und was stimmt nicht mit mir. Und das ist meistens nicht bewusst. Und wenn wir uns Ziele vornehmen, die uns am Herzen liegen, kommen wir unter Druck. Und unter Druck kommen diese ganz schlimmen Gedanken hoch. Und es geht darum, das aufzulösen und das zu entdecken. Woher kommt das eigentlich? Wie ist das entstanden? Wie kann ich damit leben? Ja, so nicht Motivation, sondern eher Reflexion.
0: SWR1 Leute mit dem Schauspieler und Coach Francisco Medina.

SWR 1, Rheinland-Pfalz mit einer aktuellen Gefahrenmeldung. Vorsicht auf der A6 Heilbronn Richtung Mannheim. Zwischen Firnheimer Kreuz und Firnheimer Dreieck steht ein defektes Fahrzeug auf der rechten Spur. Und mein Leutegast, der mir aus Berlin zugeschaltet ist, ist heute der Schauspieler, Coach und Autor des Buches Alles, was wirklich zählt, Francisco Medina. Francisco, was sind denn die häufigsten Themen, mit denen Menschen zu dir

0: ins Coaching kommen?
1: Das ist sehr unterschiedlich. Das ist wirklich sehr, sehr unterschiedlich. Also es kommen ja Spitzensportler, Unternehmer, mittlerweile auch wirklich jeder Mann und jede Frau. Und im Endeffekt geht es meistens darum, dass, also meine Lehrerin hat es ganz gut beschrieben, es gibt sowas wie zwei Grundzustände im Leben, ne? Und sie ist Psychologin, also ist kein Hokuspokus. Es gibt so einen Zustand von Funktionieren, von Überleben. Oh mein Gott, hoffentlich werden die Kinder nicht krank und hoffentlich verliere ich meinen Job nicht, ne? Also das ist so ein, in einer ständigen Sorge zu leben, ja, in so einem Überlebensmodus. Und den kennt jeder. Der ist unabhängig vom Äußeren. Und dann gibt es einen anderen Zustand, in dem die Menschen meistens nicht leben, Zustand von Fülle. Den kennen wir alle, wenn wir verliebt sind oder wenn wir im Flow sind oder wenn wir als Kinder mit unseren Spielsachen spielen. Und dass wir in diesem Zustand öfter und länger drin sein können, das ist den meisten nicht bewusst, weil wir meist in diesem Überleben, in diesem Funktionieren sind. Und das Erste, was ich mache, ist erstmal zu untersuchen, so, wie kann ein Mensch wieder in diesen Flow-Zustand kommen, in einen echten Flow-Zustand und in so eine Leichtigkeit, in so einen inneren Frieden, in so eine Zuversicht, ohne Chaka-Chaka. Und dafür brauchst du drei Dinge. Das Erste ist, dass du wirklich keine Frage über dich hast. Ja, das ist, was Alice gesagt hat. Wir entwickeln alle sowas wie einen Kerngedanken über uns selber. Dass wir wirklich eine gute Beziehung mit uns selber haben, das wäre die leichte Antwort. Ja? Wie können wir, wie in einer guten Partnerschaft, eine immer besser werdende Beziehung mit dem Menschen haben, mit dem wir ein Leben lang zusammen sind? Und das ist eigentlich der Kern meiner Arbeit.
0: Okay. Und du sagst, dir ist wichtig, dass es ohne Chaka-Chaka geht, was mir auch manchmal vom Coaching kennt, gerade wenn man so Coaches sieht, die irgendwie in großen Hallen stehen vor Publikum, was du ja auch machst, dann irgendwelche Sachen von der Bühne runterrufen, das ist nicht so dein Ding.
1: Also ich glaube, niemand muss mehr hören, glaub an dich und geh los. Das ist alles schön und gut. Das würde uns auch unsere Mutter und unser Vater sagen oder unsere besten Freunde. Jemand, der begleitet, ein Coach, ein Mentor, wie auch immer du ihn nennen willst, sollte jemand sein, der auch konfrontiert, kritische Fragen stellt. Ja? Also meine Aufgabe ist auch, die Person zu spiegeln und dass sie herausfällt, hey, was liegt in meiner Selbstwirksamkeit, dass mein Leben nicht so aussieht, wie ich es gerne hätte? Woran liegt das eigentlich? Ohne Schuld, ohne Vorwürfe. Und da brauchen wir nicht noch mehr Enthusiasmus, sondern wir brauchen Klarheit. Ja, so mein Lehrer hat immer so schön gesagt, das Gegenteil von Depression ist nicht happy, happy, happy sein, sondern das Gegenteil von Depression ist Expression, sich zum Ausdruck zu bringen.
0: Du empfiehlst ja, um herauszufinden, wohin unser Leben gehen soll, eine entscheidende Frage zu stellen. Die Frage nämlich, was will ich wirklich? Wie könnte da zum Beispiel eine Antwort aussehen? Also im Falle der Sportler, die du coachst, wäre das ja vermutlich Olympiasieger werden oder wäre das so oberflächlich?
1: Vermeintlich, ja, das ist das Spannende. Aline, die ja olympisches Gold gewonnen hat, für sie war irgendwann mal die Erkenntnis, weil sie hat sich sehr unter Druck gesetzt. Ja, ganz beeindruckende Frau. Und sie hat gesagt, ich muss doch irgendwie da aufs Treppchen und meine Mutter stolz machen, meine Eltern und Deutschland. Und als ihr klar wurde im Gespräch, dass da eine große Angst ist zu versagen und dass es gar nicht darum geht, diese Medaille zu gewinnen, sondern sie hat gesagt, weißt du, Francisco, das ist meine letzte Olympiade und ich will einfach nur in den Spiegel schauen und wissen, ich habe Spaß gehabt und ich habe mein Bestes gegeben. Und als wir weggegangen sind von aufs Treppchen kommen und Medaille und sie einfach Kampf für Kampf in diese kindliche Freude wiedergekommen ist, was nicht leicht ist, ja, Leben ist nicht immer easy, aber als ihr das gelungen ist durch die Arbeit, ist die Olympiasiegerin geworden. Also es geht eigentlich nicht um die Titel und es geht nicht um die Ergebnisse, sondern es geht, wie kann ich jetzt und hier mit mir gut sein? Wie kann ich erfüllt sein? Auch wenn nicht der Porsche vor der Haustür steht, um es mal provokativ zu sagen.
0: Also das heißt, man muss auch gedanklich loslassen können, ne?
1: Exakt. Und auch verstehen, so hey, was ist für mich, und das ist ja spannend, Katja, zum Beispiel, ich oute mich jetzt mal, ich habe keinen Führerschein, ja, ich habe nie Bedürfnis gehabt, ein Auto zu besitzen. Also das ist für mich, Erfüllung ist was sehr Intimes und Persönliches. Und wir lernen das nicht in der Schule, uns zu fragen, hey, worin bin ich gut? Was kann ich stundenlang machen? Was sind meine Talente? Was bedeutet für mich Glück? Das ist von Mensch zu Mensch hier so unterschiedlich. Und diese Frage, mit der müssten wir uns eigentlich viel früher beschäftigen. Mit 16, 17 Jahren, hey, was macht mir wirklich Freude?
0: Aber so einfach ist es ja auch gar nicht rauszufinden. Also eine Antwort auf diese Frage, was will ich wirklich zu finden? Hast du da einen Tipp, also wie wir das herausfinden können, auch wenn wir jetzt nicht die Chance haben, zu dir ins Coaching zu gehen?
1: Ja, genau. Ich glaube, ein Punkt ist immer, da hatte ich das Glück durch meine Eltern, ausprobieren. Ist wie so ein Buffet. Ja? Also stell mal vor, du und ich, wir gehen jetzt irgendwie nach Chile zum Buffet und da gibt es ja auch ungewöhnliches Essen, so, ne? so süßes Fleisch. Und es gibt ja immer so in jeder Kultur gibt es ja so auch ungewöhnliches Essen, was man nicht kennt. Und da ist dieses Buffet und man muss sich auch durchprobieren. Und manchmal beißt man auch in etwas rein, wo man merkt so, das ist total eklig, das ist überhaupt nicht meins. Die meisten Menschen probieren aber gar nicht mehr aus. Das heißt, wirklich zu schauen, hey, was sind eigentlich Dinge, die ich schon immer mal ausprobieren wollte oder machen wollte. Und es ist nie zu spät. Also man kann auch im hohen Alter, ich habe eine Schauspielerin oder eine Frau, die ist mit 74 zu mir gekommen. Und sie meinte, ich wollte immer Schauspielerin werden und alle sagen, es ist zu spät. Trish Osmond heißt die. Und die hat mittlerweile mit Scarlett Johansson einen Kinofilm gedreht. Die war in der Heute-Show. Die dreht nonstop als Schauspielerin. Die macht Theater, die macht alles Mögliche. Und die mit 80 hat die gesagt, das ist eine totale Erfüllung. Ja, und es geht aber auch immer darum zu wissen, wie kann ich mit mir zusammenarbeiten? Weil die meisten Menschen so viele Zweifel haben. Und wie gehen wir damit um, mit diesen Ängsten?
0: Ja, also auf jeden Fall fände ich das auch sehr ermutigend, ne? Wenn du sagst, es ist nie zu spät. Man kann immer noch seine Ziele anpacken, wenn einem klar ist, was man wirklich will. 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

0: SWR 1, Leute mit dem Schauspieler und Coach und Autor des Buches Alles, was wirklich zählt, Francisco Medina. Als Coach erlebt er, dass es am schwersten für die meisten von uns ist, loszulassen und Dinge aufzugeben, auch wenn wir sie aufgeben müssten. Er selbst hat einiges aufgegeben in seinem Leben, unter anderem eine Festanstellung am Theater, ohne was Neues zu haben. Wir sprechen drüber gleich in SWR 1, Leute.
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2: Um 11 Uhr mit Günter Laubitz. Guten Tag. Nur die Hälfte der Deutschen glaubt, im Job bis zur Rente durchzuhalten. Die AfD berät über Satzungsänderungen. Das Wetter wechselnd bewölkt, später einige Schauer bei 21 bis 30 Grad. Fast die Hälfte der Menschen in Deutschland glaubt nicht, dass sie in ihrem Beruf bis zum Renteneintrittsalter ausüben kann. Zu diesem Ergebnis kommt eine Studie des Deutschen Gewerkschaftsbunds, die den Zeitungen der Funke Mediengruppe vorliegt. Patricia Wern berichtet.
3: Besonders viele Menschen im Handwerk und in der Pflege gehen davon aus, dass sie ihren Job nicht bis zur Rente weitermachen können. Aber auch in Erziehungsberufen haben viele dieses Gefühl. Als Grund nennen die meisten psychische oder körperliche Belastung bei der Arbeit. DGB-Chefin Fahimi ist der Meinung, dass die Regierung das bei ihren Rentenplänen nicht länger ignorieren dürfe. Sie sagt, statt die Messlatte beim Renteneintrittsalter immer höher zu legen, brauche es gesündere Arbeitsbedingungen. Für die Umfrage sind knapp 28.000 Mitarbeitende in den Jahren 2022 bis 2026 befragt worden.
2: Die in Teilen rechtsextreme AfD will heute am letzten Tag ihres Bundesparteitags über Änderungen in den Parteisatzungen beraten. Dabei geht es unter anderem darum, die Nachwuchsorganisation der Partei, die sogenannte Generation Deutschland, enger einzubinden. Außerdem liegt ein Antrag des thüringischen Vorsitzenden Höcke vor. Er will die Unvereinbarkeitsliste der Partei aufweichen. Unter anderem soll die Mitgliedschaft in einer rechtsextremen Organisation wie der Identitären Bewegung verjähren können und dann kein Ausschlussgrund für eine AfD-Mitgliedschaft mehr sein. Bundesverteidigungsminister Pistorius hat vor einem Sieg der AfD bei der Landtagswahl in Sachsen-Anhalt gewarnt. Da wird im Herbst gewählt. Der SPD-Politiker hat der Bild-Zeitung gesagt, die AfD lasse keinen Zweifel daran, was sie mit der Demokratie vorhabe. Pistorius hat außerdem davor gewarnt, dass die AfD, wenn sie gewinnt, Zugang zu sensiblen Informationen bekommt, die sie seiner Meinung nach an Russland weitergeben könnte. In Washington hat Präsident Trump mit einer 40-minütigen Rede den Schlusspunkt unter die Festlichkeiten zum 250. Jubiläum der Vereinigten Staaten gesetzt. Trump nannte die USA eine von Gott auserwählte Siegernation, dazu bestimmt, die Welt anzuführen. Die zentrale Feier musste wegen Gewitters kurzzeitig unterbrochen werden. Dabei ist es Berichten zufolge teils zu chaotischen Szenen gekommen, weil Menschen in umliegende Gebäude stürmten. Bei der Fußball-Weltmeisterschaft hat in der Nacht Frankreich das Viertelfinale erreicht. Die Franzosen gewannen gegen Paraguay mit 1:0. Heute Abend spielen Brasilien und Norwegen gegeneinander um den Einzug ins Viertelfinale. Die Zeit, es ist 11.03 Uhr.
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0: Vorsicht auf der A1 Trier Richtung Saarbrücken. Zwischen Mehring und Rheinsfeld liegt eine Metallstange auf der linken Spur. A5 Karlsruhe Richtung Frankfurt. Zwischen Kronau und Waldorf-Wiesloch gibt es eine Baustelle mit 6 Kilometer Stau und Verzögerung bis zu 20 Minuten. Und die A61 Mönchengladbach Richtung Koblenz bleibt zwischen Miel und Rheinbach wegen Bergungsarbeiten bis voraussichtlich um 12 Uhr gesperrt. Ich wünsche allen, die unterwegs sind, eine gute Fahrt.
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0: Einen Mix aus Sonne und Wolken gibt es heute, später einzelne Schauer, örtlich auch Gewitter. Das Ganze bei Höchstwerten zwischen 21 Grad in der Eifel bis 28 an der Weinstraße. Und der SWR1-Wettertrend. Auch morgen und am Dienstag gibt es teils Wolken, teils Sonne. Es bleibt sommerlich warm. An Oberrhein und Saar wird es heiß mit Werten bis um die 30 Grad.
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0: Mit Katja Heinen. Und
4: mit dem Schauspieler und Coach Francisco Medina. Als Coach rät er, schau nochmal genau, wie du geprägt wurdest und mit welchen Glaubenssätzen du groß wurdest. Dann kannst du dich, falls nötig, auch von ihm trennen. Seine eigene Kindheit und Jugend in Chile war von Erfahrungen geprägt, die wenig mit unbeschwerter Kindheit, aber viel mit Bedrohung und Angst zu tun hatten, die es trotzdem geschafft hat, Ängste zu überwinden und mutig zu sein. Ein Thema in dieser Stunde. Ich wünsche einen schönen Sonntagvormittag.
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0: Francisco Medina ist zu Gast in SWR1, Leute, Schauspieler und Coach, mir gerade aus Berlin zugeschaltet. Francisco, ich glaube, auf dem Weg zu dem, was man wirklich will, ist es für viele am schwersten, loszulassen und Dinge aufzugeben und komplett ins Risiko zu gehen. Das ist, glaube ich, etwas, das dir relativ leicht fällt. Du warst Ende 20, hattest eine Festanstellung in einem renommierten Theater in Bad Hersfeld. Das ist etwas, wovon viele Schauspieler träumen, nur mal, damit wir auch als Nicht-Schauspieler einen Eindruck davon kriegen. Viele denken ja bei Schauspielerdasein direkt an die großen Filmstars und damit ans große Geld. Wie schwer ist es tatsächlich, von der Schauspielerei zu leben?
1: Sehr schwer. Also ich glaube, es gibt unterschiedliche Statistiken, aber man sagt, so 10% aller Schauspieler können durchgehend davon leben. Und wenn man sagt, durchgehend davon leben, dann spricht man zum Teil wirklich vom Existenzminimum, ne? Also von so 2000 Euro im Monat. Ne? Also das war auch damals der Fall.
0: Von daher war das für dich natürlich ein großes Glück, dass du eine Festanstellung an einem renommierten Theater hattest. Mhm. Die hast du aber nach 3 Jahren gekündigt, einfach so, ohne etwas in petto zu haben oder eine neue Anstellung in Aussicht. Was hat dich damals dazu bewogen?
1: Ich glaube, wie gesagt, ich habe sehr großes Glück durch meine Eltern und meine Sozialisierung, weil ich immer vorgelebt bekommen habe, so, ne? Also die meisten Menschen, die so auf Nummer sicher gehen und lieber da bleiben, wo man ist. Und das ist ja an sich auch nicht verkehrt. Nur ich hatte immer einen Riecher für, wenn etwas für mich erreicht oder vollständig ist. Und aufgrund dessen, was ich gelernt habe im Coaching bei mir selber, habe ich relativ früh angefangen, mit mir selber eine ganz gute Beziehung zu haben. Und was ich damit sagen will, ist, mir fiel es dadurch leichter, mehr auf das zu hören, was ich will, als auf meine Ängste. Und ich wusste, ich war in Münster 3 Jahre und da habe ich Regie geführt und war einer der Hauptdarsteller, habe viele tolle Rollen gespielt. Aber ich wusste, so toll das war, ähnlich auch bei Alles, was zählt später, ich will noch was Neues erleben. Und dadurch, dass ich ganz gut mit mir selber zurechtkam, mit der Arbeit, die ich gemacht habe, fiel es mir leicht, dann auch dafür loszugehen. Und ich glaube, das ist eine Schwierigkeit, die viele Menschen haben, weil dann die Angst kommt, oh Gott, was passiert, und wenn das nicht klappt, und dann habe ich kein Geld. Und das war ein Vorteil, den ich hatte, sage ich mal.
0: Wobei man natürlich der Ehrlichkeit halber sagen muss, wenn du damals schon Vater von Zwillingen gewesen wärst, genau, und mit dem Geld hättest eine Familie versorgen müssen, wäre dir die Entscheidung wahrscheinlich auch nicht ganz so leicht gefallen. Ne?
1: Exakt, 100%. Also man muss immer die Sache auch im Kontext betrachten. Ne? Ich war Anfang 20, Mitte 20 und es kommt immer auf die Situation an. Aber wie gesagt, ich glaube, es sind nie die Umstände. Ne? Wir hatten jetzt eine Kundin mit 3 Kindern alleinerziehend, das war wirklich auch sehr berührend, wo wir auch vorher gesagt haben, überleg dir das, ob du das wirklich machen willst, was ist ja auch nicht wenig Geld. Aber sie war total entschieden und sie hat sich jetzt selbstständig gemacht und das war vor 3 Jahren und ist ganz dankbar und schreibt uns, hey, die Selbstständigkeit funktioniert, ich kann meine Kinder sehr gut versorgen, habe auch mehr Zeit, habe Mitarbeiter. Es heißt nicht, dass das immer klappt und funktioniert, aber ich glaube, die Frage ist immer, bin ich nur im Funktionieren oder habe ich auch etwas, wofür ich morgens aufstehe? So wie du machst das ja richtig wundervoll, habe ich dir auch schon gesagt und man merkt bei dir, du liebst ja, was du tust und die meisten Menschen sind eher im Überleben als im, hey, was würde mich wirklich glücklich machen. Und das kann man nicht von heute auf morgen erschaffen, aber man kann dafür losgehen.
0: Hm. Und bei dir hat sich der Mut auch gelohnt, denn kurz darauf, nach deiner Kündigung, ist dir eine Anfrage fürs Casting zu Alles, was zählt, ins Haus geflattert. Und die hast du interessanterweise erstmal abgesagt und wolltest gar nicht hingehen zum Casting, was heute, nachdem du seit 19 Jahren mit dabei bist, echt verrückt klingt. Warum hast du damals abgesagt?
1: Ach, ich habe damals tatsächlich immer wieder eine Absage bekommen, weil es hieß, also damals war es ganz oft, ja, wir suchen jemanden, der blonder ist, vielleicht auch deutscher aussieht. Und das war ein bisschen frustrierend, weil ich hatte damals einen Theaterpreis gewonnen, ganz wichtigen, den Max-Reinhardt-Preis mit meinen Kollegen. Und ich bin immer ganz oft eingeladen worden und haben die immer gesagt, Mensch, schauspielerisch ist das ganz toll, aber ja, wir bräuchten schon jemanden, der so ein bisschen blonder ist, so ein Romeo. Und ich hatte die Schnauze voll, ehrlich gesagt, ganz auf Deutsch hinzugehen und mir das wieder anzuhören. Habe ich gesagt, und die Rolle sollte eigentlich ein blonder Engländer sein für Alles, was zählt.
0: Okay.
1: Und als ich das gelesen habe, ich gedacht, nee, ich gehe jetzt nicht wieder hin, um mir anzuhören, wie toll ich bin, aber man kann mir die Rolle nicht geben. Und dann hat aber die Caster nochmal angerufen und gesagt, bitte, bitte, bitte kommen Sie, wir wollen Sie wirklich gerne sehen. Und dann, ja.
0: Und die haben dann die Rolle auf dich umgeschrieben, ne?
1: Genau. Aus dem blonden Engländer wurde dann ein Argentinier.
0: Jetzt hattest du aber am Anfang mit der Rolle noch ein ganz anderes Problem. Maximilian galt ja als Schönling und du hattest das Gefühl, das kann ich nicht darstellen. Also warum nicht? Was hast du dafür Bedenken?
1: Ach, ich hatte immer lange auch noch Komplexe, dass ich sehr unattraktiv bin. Also ist auch kein Fishing for Compliments. Ganz, ganz stark. Und mir war das so, weißt du, Katja, das war so verrückt, weil im Drehbuch stand immer drin, Maximilian kommt rein und die Frau, die da mich sieht, wird ohnmächtig. Mein Gott, ist der hübsch. Und ich dachte mir, also ich glaube nicht, dass Frauen so reagieren, wenn ein hübscher Mann irgendwo reinkommt oder vielleicht beim Elvis Presley oder keine Ahnung was, aber weil er auch singen kann. Und mir war das sehr unangenehm, dass die Kolleginnen das spielen mussten. Oh mein Gott, ist der schön. Oh mein Gott. Und ich habe genau das Gegenteil über mich gedacht. Und das war schon ein sehr lustiger Zustand.
0: Die Frage ist ja nur, wie schafft man es dann, was dir ja letztlich gelungen ist, trotz Zweifeln und Ängsten die Komfortzone zu verlassen und sowas Neues zu wagen? Denn daran scheitern ja viele. Hast du da Tipps?
1: Ja, ich denke, wenn man in sich reinhorcht, da sind immer Träume und Ziele, die man sich total wünscht, die man aber zur Seite schiebt, weil man Angst hat, das schaffe ich nicht, das wird schief gehen. Aber wenn man wirklich den Mut finden würde, dafür loszugehen und lernen würde, mit sich gut zu sein, und das ist jetzt sehr unkonkret, aber das kann man konkretisieren, dann ist das auch möglich. Und ich wusste immer, was ich will. So, ne? Und dadurch fiel es mir auch leicht, diese Sprünge zu machen in die Ungewissheit. Ungewissheit zu umarmen und nicht nur zu denken, oh Gott, so, was kann schiefgehen, sondern ne, so, es kann auch eine Menge gut laufen.
0: Auf jeden Fall. SWR1 Leute mit dem Schauspieler und Coach Francisco Medina.

0: SWR1 Leute mit dem Schauspieler und Coach Francisco Medina. Jetzt sind wir ja alle unterschiedliche Persönlichkeiten mit unterschiedlichen Prägungen und damit man sich selbst versteht, lohnt es sich natürlich, sich damit auseinanderzusetzen. Du rätst dazu, sich mal drei Erfahrungen zu notieren, die einem besonders geprägt haben. Die Erfahrung, die dich vermutlich mehr geprägt hat als alles andere, war die, als ihr nach Chile zurückgegangen seid. Du bist in der DDR geboren, deine Eltern waren chilenische Flüchtlinge, die in Chile für Menschenrechte gekämpft haben. Und dann klang das erstmal so, als sei das wieder relativ sicher. Und deine Mutter ist zusammen mit dir nach Chile zurückgekehrt, während der Vater erstmal weiter Geld in der DDR verdient hat. Wie alt warst du damals?
1: Ich war 8 Jahre alt.
0: Und wie hat sich dein Leben durch diesen Umzug nach Chile verändert?
1: Es war sehr vielschichtig. Also ich war 8 Jahre, ich kam aus der DDR. Ne? Das ist ja auch nochmal ein Kulturclash, in so ein diktatorisches, kapitalistisches System zu gehen. Und auf einmal so Familie, ne? So, also Chile sehr familiär. Und auf einmal hast du ganz viele Tanten und Onkel und alle knutschen nicht ab. Und aber auch diese Angst auf den Straßen. Und das war eine schwierige Zeit. Und ich habe da in einer Villa gelebt bei meiner Großmutter und die war sehr wohlhabend. Und das war sehr befremdlich von der DDR, wo ja Geld gar keine Rolle gespielt hat, von den Alu-Chips, die man da als Münze in der Hand hat, auf einmal in so einer Villa zu leben. Und es war schwierig, ne, weil meine Eltern standen auf einer Liste, weil sie für Menschenrechte eingesetzt haben. Und die Kinder haben nicht mit mir gespielt, weil die Eltern gesagt haben, mit dem Francisco darfst du nicht spielen, das ist gefährlich. Und ich dachte, das liegt an mir, dass mich niemand mag. Und und meine Oma war auch, wenn ich ein Buch schreibe, eine ziemlich herausfordernde Persönlichkeit. Also sie war sehr schwer krank, geistig krank, auch Alkoholikerin, hat vor meinen Augen versucht, sich umzubringen mehrfach.
0: Und also das finde ich auch, das finde ich wirklich krass. Ne? Da warst du 9 und deine Mutter, deine Großmutter hat vor deinen Augen versucht, ja, sich im Wohnzimmer zu erhängen. Was hast du da für Erinnerungen dran?
1: Das war wie ein Albtraum alles. Also ich weiß noch, wir sind gekommen und ich habe sofort gespürt, wie man das als Kind tut, irgendwas stimmt hier nicht. Also allgemein in Chile, in dieser Villa, die Straßen, die Menschen waren voller Angst. Also du hast die Angst gerochen bei den Menschen. Es war eine Diktatur, Menschen sind verschwunden, sind umgebracht worden. Ich bin in so einem gepanzerten Bus zur Schule gefahren worden, auch wieder abgeholt worden. Und das war alles irgendwie wie so ein Albtraum. Also ich beschreibe immer, das war, als ob du in so einem bunten Film bist und auf einmal wird die Farbe rausgesaugt und es war wie so ein Schwarz-Weiß-Film. Und alles war gefährlich und alles war schwierig. Und meine Mutter, die auch immer wieder zur Polizei musste, zur Geheimpolizei, die wirklich immer sehr traurig ausgesehen hat und versucht hat, das von mir fernzuhalten. Das war eine sehr herausfordernde Zeit. Das waren 3 Jahre oder 2,5 Jahre.
0: Ja, aber das miterleben zu müssen, wie die eigene Großmutter versucht, sich umzubringen, das stelle ich mir ja fast noch härter vor. Ne? Weil das ist ja eine Person, die dir auch sehr nah war.
1: Ja, meine Oma hat mich sehr geliebt. Also die hat mich auch sehr in den Arm genommen, mir viel Trost gegeben, aber die war krank. Also
0: aber das versteht man als Kind ja nicht unbedingt.
1: Genau,
0: ne?
1: genau. Als Kind war das war alles sehr, sehr stark überfordert. Ich glaube, ich beobachte, Katja, weißt du, das ist so ein faszinierendes Thema, ich beobachte bei Menschen, mit denen ich arbeite, manchmal ist der Albtraum der Kindheit die Geburtsstunde unserer größten Stärke. Und bei mir ist es die Fantasie. Und ich weiß nicht, ich habe stundenlang mich unterm Bett versteckt, weil mir das alles zu viel war. Meine Oma, die geschrien hat, die getrunken hat, die manchmal war sie lieb, dann war sie wieder unberechenbar. Die Geheimpolizei, die manchmal bei uns vor der Tür stand. Die Kinder, die mich entweder verprügelt haben oder, ich will jetzt nicht um Mitleid heischen, aber ich habe mich ja sehr viel zurückgezogen und ich bin so ein bisschen so ein Einzelkämpfer geworden. Ich habe mich dann immer in meiner Fantasie versteckt und habe versucht. Und ich glaube, deswegen bin ich vielleicht auch so feinfühlig geworden oder so empathisch oder kann Menschen gut lesen, weil ich so sehr, sehr viel Zeit mit mir versucht habe zu verbringen, damit ich irgendwie sicher bin.
0: Und dich aus dieser Realität eben wegzuträumen, auch ein Stück
1: ja,
0: weit.
1: Ja, ganz genau.
0: Mithilfe
1: ganz
0: der genau. Fantasie. Wie viel glücklicher warst du denn, als du später in die DDR zurückgekehrt bist?
1: Ja, das war, ich weiß noch, wie mein Vater gekommen ist eines Tages nach Chile und uns an die Hand genommen hat und gesagt hat, ab jetzt wird alles gut. Und das beruhigt mich heute noch. Und es wurde alles gut. Und wir sind wieder zurück in die DDR und ja, das war eine große, große Erleichterung. Aber natürlich habe ich da ein paar Jahre gebraucht, um auch mit mir klarzukommen. Also ich habe, glaube ich, 1 Jahr lang gar nicht geredet. Das war alles schwer, schwer. Aber ich hatte großes Glück und an der Stelle großer Appell, mal an die Menschen zu denken in deinem Leben, die dir die Hand gereicht haben und für dich da waren, weil es nicht leicht war. Und da hatte ich großes Glück, dass viele tolle Menschen mir geholfen haben, in meiner Pubertät wieder den Weg zum Gesundsein zurückzufinden.
0: Wer war das zum Beispiel?
1: Das waren meine Eltern, das war mein Bruder, das waren meine engsten Freunde, das waren auch dieses Ehepaar, so ein Ehepaar von Psychologen, die ich mit 19 kennengelernt habe, die sehr liebevoll sich meine angenommen haben. Ich habe 8 Jahre Zeit mit denen verbracht und da habe ich viel gelernt über mich und über das Leben. Und deswegen mache ich das Coaching heute, ich habe das ja nie vorgehabt.
0: SWR1 Leute mit dem Schauspieler und Coach Francisco Medina.

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1: Um 11.30 Uhr, Vorsicht auf der A3 Köln Richtung Frankfurt zwischen Limburg Süd und Bad Camberg ist eine ungesicherte Unfallstelle auf der rechten Spur. Vorsicht auf der A66 Wiesbaden Richtung Frankfurt zwischen Nordwestkreuz Frankfurt und Frankfurt-Ludwig-Landmann-Straße ist ein Fahrradfahrer auf der Fahrbahn. A5 Karlsruhe Richtung Frankfurt zwischen Kronau und Waldorf-Wiesloch eine Baustelle mit 6 Kilometer Stau und Verzögerung bis zu 20 Minuten. Und es gibt noch Neuigkeiten für die A61 Mönchengladbach Richtung Koblenz. Zwischen Miel und Rheinbach ist die Autobahn nicht mehr gesperrt. Die linke Spur ist wieder frei. Die restlichen Spuren bleiben aber noch wegen Bergungsarbeiten weiter gesperrt. Ich wünsche allen, die unterwegs sind, eine gute und vor allen Dingen sichere Fahrt.
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1: Heute wechseln sich Sonne und Wolken ab. Die meisten Sonnenstunden gibt es von der Saar bis zur Südpfalz. Im Tagesverlauf gibt es dann einzelne Schauer, örtlich auch Gewitter. Das Ganze bei Höchstwerten zwischen 21 Grad in der Eifel bis 28 an der Weinstraße. Und auch morgen und am Dienstag gibt es einen Mix aus Sonne und Wolken. Es bleibt sommerlich warm. Am Oberrhein und Saar wird es richtig heiß mit Werten um die 30 Grad. SWR1 Leute mit dem Schauspieler und Coach Francisco Medina und mit Katja Heinen. Hallo.
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0: Francisco Medina, Schauspieler und Coach, ist zu Gast in SWR1. Leute, es gab noch weitere Hindernisse in deinem Leben, zum Beispiel später auf der Schauspielschule. Da wurdest du wieder von anderen gemieden und galtest ja irgendwie als Problemfall. Warum eigentlich?
1: Ach, ich glaube, es gibt eine ganz tolle Doku, die Spielwütigen, die das ganz gut beschreibt, ne, so mit den Ostschauspielschulen. Und das war damals so, dass man so junge Leute auch irgendwie brechen will. Und ich bin damals angenommen worden und ich glaube, ich wurde einstimmig angenommen. Und da hatte man so die Idee, der darf keinen Höhenflug kriegen und keine Ahnung. Das war eine Mischung aus verschiedenen Dingen. Ich habe damals noch gedreht am Anfang und das wurde auch nicht gerne gesehen. Hat aber vor der Schauspielschule Verträge unterschrieben. Und da habe ich mit, Gott hab ihn selig, mit meinem damaligen Rektor, der heute nicht mehr lebt, einige Auseinandersetzungen. Und ich glaube, das war dann, wurde immer ganz schnell gesagt, ja, der Grund, warum das Studium ja nicht funktioniert, liegt an Francisco und keine Ahnung. Das war keine leichte Zeit.
0: Ein Dozent hat dir besonders zugesetzt, bis du ihm irgendwann die Stirn geboten hast. Was war das für eine Situation?
1: Ach ja, das war so eine ganz übergriffige Situation, weißt du noch, es war eine dieser Situationen, wir alle kennen das, es gibt so Momente, wo eine Situation der Bösewicht ist oder vielleicht sogar tatsächlich ein Mensch und man daran wachsen darf, und das war ein Dozent, der war einfach übergriffig und der war sehr menschlich, also der war einfach menschlich sehr übergriffig, der hat auch viel getrunken und dann kam es irgendwie zum Gespräch auf meine damalige Freundin und dann meinte er so, ja, du könntest mir auch mal deine Freundin vorstellen, mit der würde ich auch gerne mal irgendwie ausgehen. Das war ziemlich frech und ich hatte damals sehr viel Angst an der Schule, weil es ist sehr schwierig, auf eine staatliche Schule zu kommen. Und man hat immer die Drohung, dass man von so einer Schule fliegen kann. Und ich weiß, dass ich ihn damals gepackt habe und ihm gegen die Wand gedrückt habe und ihm gesagt habe, dass er nie wieder über meine Freundin so reden soll, ne? Weil er beschrieb dann irgendwie ihre körperlichen Merkmale. Und das war total unangemessen. Das war einfach total unangemessen für einen Dozent. Und ich weiß aber noch, dass das der Moment war, wo ich gesagt habe, ich werde nie wieder mich klein machen lassen von niemandem. Und ich werde das auch nicht zulassen, dass man Leute um mich herum klein macht. Und viele Jahre später hatte ich eine tolle Erfahrung mit Jürgen Vogel, mit dem ich gedreht habe. Und der hat genau das gemacht. Der hat Leute immer so wundervoll in Schutz genommen, da wo wir gedreht haben, für Winnetou. Und dann dachte ich so, siehst du, also du bist nicht alleine. Man muss manchmal auch den Mund aufmachen.
0: Und das zeigt ja auch mal wieder, wenn man eine Angst verliert, in deinem Fall eben die von der Schauspielschule zu fliegen und einfach authentisch im Hier und Jetzt ist und sich für die eigenen Werte einsetzt, dann lohnt sich das auf jeden Fall.
1: Ja, und du gewinnst so ein Selbstbewusstsein, dass du dann denkst, selbst wenn ich das jetzt hier verliere, den Job oder was auch immer, du gewinnst ein Vertrauen in dich, dass du weißt, ich werde immer eine Lösung finden.
0: Eine wichtige Botschaft bei deinem Coaching und in deinem Buch ist, umgebt euch mit den richtigen Menschen. Also ja. Menschen, die einem gut tun. Denn wie man sich entwickelt, hängt natürlich auch von der Umgebung ab oder sehr stark von der Umgebung ab, ob die fördernd ist oder eben nicht. Von daher lohnt es sich für uns alle, sich mal Gedanken darüber zu machen, welche Menschen in der eigenen Umgebung einem eher Energie rauben und welche eher eine wichtige Stütze sind, ne?
1: Darf ich dazu was sagen?
0: Ja, natürlich.
1: Das ist eine ganz, ganz, ganz einfache Übung, mal konkret zu werden. Schau doch mal in deinem Umfeld, wer ist jemand, der dich unter Menschen bringt? Wir müssen immer wieder neue Menschen kennenlernen, auch neue Einflüsse. Wer ist jemand in deinem Umfeld, der eine höhere Meinung von dir selber hat, als du von dir hast? Wer ist jemand, der mehr macht als du? Also immer wieder schauen, so, wer sind Menschen, die uns in bestimmten Themen, Lebensbereichen einfach auch ein Stückchen voraus sind? Ja, und das ist immer gut, sich mit solchen Menschen auch zu umgeben.
0: Das wären dann die richtigen Mentoren?
1: Das können Mentoren sein, das können aber auch Freunde sein. Ja? Also es gibt immer so, zum Beispiel, ich bin kein sehr optimistischer Mensch. mir fällt immer die Susan Sideropoulos ein, die so unfassbar ungebrochen optimistisch ist. Und am Anfang fand ich das immer sehr oberflächlich und fake. Aber jedes Mal, wenn ich mit Susan Zeit verbringe, danach schwebe ich auch ein bisschen auf so einer Wolke. Du brauchst Menschen, die sich selber mögen, die eine gute Beziehung zu sich haben, die vielleicht auch erfolgreicher sind als du, die mehr machen als du, weil das bringt dich in Bewegung. Ne? Also dein Umfeld ist, wie wir alle wissen, sehr, sehr entscheidend.
0: Francisco Medina ist zu Gast in SWR1. Leute,

0: SWR1, Leute, mit dem Schauspieler und Coach Francisco Medina. Wir hatten ja gerade drüber gesprochen, wie wichtig es ist, dass man sich mit den richtigen Leuten umgibt, dass man Freunde findet, Mentoren findet. Aber es kann ja auch sehr erfüllend sein, Mentor für andere zu sein. Manchmal sogar lebensrettend, wie die Geschichte eines amerikanischen Freundes von dir zeigt. Vielleicht lässt uns kurz da mal dran teilhaben.
1: Ja, sehr gerne. Es gibt so viele Menschen, die man trifft, die so einen riesigen Einfluss auf uns haben und wir wissen das manchmal gar nicht. Und bei Adrian war es so, einer meiner allerbesten Freunde, und der war damals 17, 18, er wollte sich umbringen, hat auf Hawaii gelebt und war sehr unglücklich. Und man muss schon sehr krass unglücklich sein, auf so einer schönen Insel wirklich so am Boden ist. Und er hat einen Abschiedsbrief geschrieben und der ist den Berg hochgelaufen, den er immer hochgelaufen ist, weil er sehr einsam und alleine war. Und er dachte, niemand liebt mich, niemand sieht mich. Er hatte keine Freunde in der Schule, war sehr, sehr isoliert. Und dann ging er diesen Berg hoch, um sich da runter zu stürzen. Und während er diesen Berg hochging, und er war damals sehr übergewichtig, was nicht so wichtig ist, aber was damals in der Geschichte für ihn wichtig war. Und dann kam ihm sein Sportlehrer entgegen und meinte, sah ihn und wurde ganz fröhlich, der Sportlehrer, und sagte, hey Adrian. Und dann sagt er nur High Five und hob die Hand im Vorbeijoggen und nahm diesen High Five und umarmte ihn kurz und lächelte ihn an und rannte weiter. Und er war damals so beeindruckt, weil er sagte, ich dachte, niemand weiß, wer ich bin und niemand kennt meinen Namen. Und das war der Moment, wo er dachte, okay, wenn ein Mensch mich sieht, vielleicht werde ich doch geliebt oder gemocht. Und das war der Grund, warum er sich nicht umgebracht hat. Warum er später auch seine Produktionsfirma High Five Productions genannt hat. Und die Geschichte hat mich immer sehr berührt und wir wissen alle nicht, manchmal, wir haben schlechte Tage, wir sind niedergeschlagen, aber so ein bisschen Freundlichkeit, jemand in die Augen schauen, das kann manchmal Wunder bewirken.
0: Ja, und genau, also wir wissen eben manchmal gar nicht, was wir im Leben von jemand anderem im Zweifel auslösen können, ne? Und erfahren das auch nie. Der beste Mentor ist natürlich derjenige, der sich irgendwann von selbst erledigt, weil derjenige, den er begleitet hat, keine Begleitung mehr braucht. Brauchst du noch einen Mentor?
1: Klar, ich habe ganz viele. So, und aber du sprichst was ganz Gutes an. Es ist immer gut, also es geht ja immer darum, sich selber wirksam zu steuern, zu führen. Aber es gibt immer wieder Menschen, die mich inspirieren und Menschen, die leben, Menschen, die nicht leben, ne? Wie Carl Gustav Jung, den ich so bewundere, oder meine Eltern. Aber ich bin immer wieder dankbar über Menschen, die mein Leben treten und mich einfach. Wir sind alle irgendwo Mentoren, ja. Ich sag mal ketzerisch, mein Lehrer hat immer gesagt, einige Menschen sind eine Inspiration, wie wir auch werden wollen, und einige sind Inspiration, wie wir auf gar keinen Fall werden wollen.
0: Okay. Also von daher erfüllt jeder Mensch im Leben seinen Zweck, ne? Für einen selber, wenn man das so positiv sieht. Bist du denn jetzt so weit auf deiner eigenen Lebensreise vorangekommen, dass du sagen würdest, ich bin der Mensch, der ich immer sein wollte? Weil darum geht es ja letztlich.
1: Das ist eine schöne Frage. Ich könnte das aktuell gar nicht so groß beantworten. Ich weiß, dass ich bin es hört nie auf, ne? Aber ich bin schon sehr, sehr erfüllt mit mir und mit meinem Leben und sehr dankbar. Und ich bin am Punkt, wo es immer mehr darum geht. Weißt du, ich wollte immer berühmt und erfolgreich sein. Das ist ja alles aus dem Ego. Und jetzt bin ich am Punkt, wo ich merke, es macht mich einfach nur glücklich, mit Menschen zu sein und zu geben, was ich geben kann. Das klingt ganz pathetisch, aber es ist wirklich so. Und wenn ich das erzählen darf, ich war jetzt da vor 15.000 Menschen in Lanxess Arena letzte Woche. Das war auch

0: wirklich berührend und toll und schön. Aber die besten Momente waren die, wo ich mit Leuten ein Vier-Augen-Gespräch hatte, so wie wir das jetzt gerade haben.
1: Ich danke dir herzlich, Francisco, für das spannende Gespräch, das hoffentlich nicht nur ein Vier-Augen-Gespräch ist, sondern ich gehe mal davon aus, dass noch ein paar andere mithören. Am Ende gibt's immer ein kleines Geschenk für unsere Gäste als Dankeschön, dass wir Zeit für Leute hatten. In deinem Fall habe ich mich für ein Kinderbuch entschieden, weil du ja noch kleine Kinder hast. Die sind zwar noch etwas zu klein, aber sie wachsen ja in dieses Buch quasi rein. Yeah. Ich weiß auch nicht, ob du das kennst. Es war eines der Lieblingsbücher meiner Kinder, Elmar. Handelt von einem bunt karierten Elefant, der eigentlich grau sein will wie alle anderen Elefanten und unter seinem Buntsein furchtbar leidet, bis er irgendwann erkennt, ich bin genauso richtig, wie ich bin. Und das kann man nur uns allen wünschen, denke ich mal. Und dieses Buch geht dir auf jeden Fall postwendend nach der Sendung direkt zu.
0: Katja, ich will noch mal sagen, das war wirklich so ein schönes Gespräch. Danke für deine Neugier und wie liebevoll du warst. Und meine Kinder lesen jetzt schon total gerne. Also ich kann nicht lesen, aber wir freuen uns sehr. Vielen Dank.
1: Also vielen Dank. Und nicht für dein Kommen, du bist ja aus Berlin zugeschaltet, aber dafür, dass du dir die Zeit genommen hast. Und viel Spaß beim Vorlesen und alles Liebe und Gute.
0: Ganz liebe Grüße an alle Zuhörer.

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Und nächste Woche gibt's ein Leute live aus dem Ahrtal am Sonntag, genauer gesagt aus Altenahr, denn die Flutkatastrophe liegt ja jetzt 5 Jahre zurück. Es war nicht nur eine Naturkatastrophe unbekannten Ausmaßes, die vielen Menschen das Leben gekostet hat. Es war leider auch ein Abbild menschlichen und politischen Versagens. Die Biologin Cornelia Weigand war damals parteilose Bürgermeisterin der Verbandsgemeinde Altenahr. Sie hat noch versucht zu warnen und möglichst viele Menschen in Sicherheit zu bringen. Heute ist sie Landrätin des Landkreises Ahrweiler. Wir schauen gemeinsam mit ihr in unsere Leute-Live-Sendung darauf, was damals passiert ist, wie sich das Ahrtal in den letzten 5 Jahren entwickelt hat und worin die Chancen des Ahrtals für die Zukunft liegen. Einige wenige Restkarten für Leute live gibt's noch. 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Ich freue mich auf jeden Fall auf euch nächsten Sonntag von 10 bis 12. Für heute sage ich Tschüss. Ich bin Katja Hein. Einen schönen Sonntag noch.

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1: 12 Uhr. Im Studio Andrea Schindler. In Südeuropa wüten weiter Waldbrände. Landesbildungsministerin Eiling-Hütig plant neue Handyregeln an Schulen. Das Wetter in Rheinland-Pfalz wechselnd bewölkt, einige Schauer bis 28 Grad. Im Süden Europas sind weitere Waldbrände ausgebrochen. In Südfrankreich lodern Flammen derzeit in einem schwer zugänglichen Gebirgsgebiet in der Nähe von Perpignan. Auch in der Nähe von Athen in Griechenland versucht die Feuerwehr seit gestern ein weiteres Feuer einzugrenzen. In Portugal breiten sich die Waldbrände immer weiter aus. Im Norden des Landes sind bereits 10.000 Hektar Wald vernichtet. Mindestens 9 Menschen wurden verletzt. Nahe der Touristenregion Costa Brava haben die Einsatzkräfte die Flammen inzwischen unter Kontrolle. Viele Beschäftigte in Deutschland rechnen nicht damit, bis zur Rente arbeiten zu können. Das geht aus einer Auswertung des Deutschen Gewerkschaftsbundes hervor, über die Funke-Medien berichten. Aus der Nachrichtenredaktion Daniel Skondo.
2: Laut der Studie rechnen 4 von 10 Beschäftigten nicht damit, ihren Beruf bis zur Rente ausüben zu können. Besonders häufig zweifeln daran Menschen in Berufen, die körperlich oder psychisch stark belastend sind. Im Handwerk, in der Pflege und auf dem Bau glauben mehr als 2/3 nicht an ein Arbeiten bis zur Rente. Die DGB-Chefin Fahimi sagte, das dürfe die Bundesregierung bei ihren Rentenentscheidungen nicht ignorieren. Für die Studie waren in den letzten 4 Jahren rund 30.000 Beschäftigte befragt worden.
1: Landesbildungsministerin Eiling-Hütig plant eine Art Handyverbot an Schulen bis zur 10. Klasse. Nach ihrem Willen sollten Smartphones während der Schulzeit nicht privat genutzt werden dürfen. Bis zum kommenden Schuljahr wolle sie verbindliche Regeln vorlegen. Vorher solle es Gespräche mit den Schulen, Verbänden und der Landesregierung geben, wie das umgesetzt werden könnte. Ein reines Verbot solle es nicht geben, weil das Handy für Schüler beispielsweise aus Sicherheitsgründen oder für den Schulweg wichtig sein könnte. Im Iran gehen die Trauerfeiern für den getöteten obersten Führer Ayatollah Khamenei weiter. Sein Sarg ist noch bis morgen in der Teheraner Großmoschee aufgebahrt. Tausende Menschen versammeln sich dort, darunter auch Irans Präsident Pezeshkian und 3 Söhne Khameneis. Sein Sohn und Nachfolger Mojtaba Khamenei war nicht dabei. Vermutet wird, dass er bei einem US-Angriff schwer verletzt wurde. Er ist noch nicht öffentlich aufgetreten, seit er neuer oberster geistlicher Führer des Iran ist. In Washington hat Präsident Trump mit einer 40-minütigen Rede die Festlichkeiten zum 250. Jubiläum der Vereinigten Staaten beendet. Trump nannte die USA eine von Gott auserwählte Siegernation, dazu bestimmt, die Welt anzuführen. Sein Land sei die Krönung der Geschichte. Die zentrale Feier musste wegen Gewitters kurz unterbrochen werden. Dabei ist es Berichten zufolge zu teils chaotischen Szenen gekommen. Die Zeit 12.03 Uhr.
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3: Hallo und los geht's auf der A3 Köln Richtung Frankfurt zwischen Limburg Süd und Bad Camberg nach einem Unfall. 6 Kilometer Stau dauert hier eine Stunde länger. Rauf auf die A5 Karlsruhe Richtung Frankfurt, 25 Minuten plus zwischen Kronau und Waldorf-Wiesloch. 6 Kilometer Stau in der Baustelle sind der Grund. Und die A5 Frankfurt Richtung Kassel zwischen Nordwestkreuz Frankfurt und Bad Homburger Kreuz. 7 Kilometer Stop and Go in der Baustelle. Verzögerung ungefähr eine Viertelstunde. 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
3: Ihr, die ihr den Sommer liebt, heute gibt's eine kleine Pause vom Hochsommer. Nachmittags wechseln sich Sonne und Wolken ab. Es kommen auch immer mal so ein paar Schauer runter. Rund ums Saarland gibt's die besten Chancen auf Schwimmbadwetter. 21 Grad im Westerwald bis 28 in der Vorderpfalz. Nachts die Schauer verabschieden sich. Es kühlt angenehm ab. 17 bis 12 Grad, der SWR1 Wettertrend. Dann gibt's mehr Sonne, vor allem im Südwesten, dazu windig. 26 bis 31 Grad. Dienstag wird's heiß, in der Vorderpfalz sogar bis 33 Grad. Also der Juli schaltet wieder einen Gang hoch.
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3: Mit Dörte Teppen, hallo. Ihr seid sauer heute, habe ich einen Spruch zu. Gibt das Leben dir Zitronen, mach Limonade draus. Hier sind Fool's Garden, Lemon Tree.
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0: schönes, entspanntes Liebeslied von den Plain White Tees. Ja, wo planscht ihr denn in Rheinland-Pfalz? Hier kommt der nächste Tipp für Wasserratten.
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0: Mitten im Pfälzerwald wartet auf euch das Naturfreibad Otterberg. Im Kreis Kaiserslautern ist das. 90 Jahre alt, aber sowas von frisch. Kein Chlor, reines Quellwasser. Fühlt ihr sofort. Und hier gibt's Platz ohne Ende. Riesige Schwimmfläche, jede Menge Liegewiesen. Perfekt für alle, die einfach mal die Seele baumeln lassen wollen im Sommer. Und Fun Fact, Quellwasser statt Chlor ist nicht nur gut für die Haut, bedeutet auch keine roten Augen. Keine Chemie, dafür Natur pur. SWR1 Rheinland-Pfalz-Reporter Jens Alinia hat sich ins Wasser gestürzt und ist begeistert. Hier.
3: Also das Naturfreibad Otterberg ist schon ein echtes Juwel. 5000 Quadratmeter Wasserfläche, fast 100 Meter lang dieses Becken. Da kann man sich richtig austoben und alles reines Quellwasser, ungeklort, mitten im Pfälzerwald. Das ist besonders schön. Und was meinen die Badegäste?
4: Man fühlt sich der Natur total verbunden. Schön hier dieses Naturwasser und nicht immer mit Chlor.
5: Kann man vieles machen, schwimmen, rutschen, springen.
3: Hier holt einer richtig Schwung. Übrigens, was mir aufgefallen ist, das ist hier nicht so Sardinen in der Büchse mäßig. Also hier hat man schon noch Platz.
6: Ja, das ist nie überfüllt und wir haben eine sehr große Fläche zum Schwimmen.
3: Also das finde ich richtig klasse, die Rutsche hier in Otterberg. Toll gemacht für die Kinder, schön breit.
7: Ja, man kann auch alle zusammenrutschen.
3: Jetzt die Dreiergruppe, Abmarsch, die Rutsche runter.
8: Ja! Ja!
9: Die Wasserrutsche ist sehr cool.
3: Was gibt's Schöneres im Sommer?
10: Ich habe eine total super Wasserpistole.
3: Aber mich bitte nicht vollspritzen. Oi, zu spät. Und hier zwei Brüder mit einem gepflegten Weizen.
11: Prost. Prost.
3: Vor dem Kiosk im Catering-Bereich kann man sich's richtig gut gehen lassen mit einem Bier. Was gefällt dir denn am besten?
12: Dass es nicht überfüllt ist, dass es natürlich gehalten ist und dass man Schatten und Sonne hat.
13: Man kann, wenn man im Ort wohnt, einfach immer hingehen mit Fahrrad.
3: Also Schwimmen und Abkühlen ist hier in Otterberg schon mal Spitzenklasse, aber nicht nur das.
4: Mit der Beachbar da oben, Partys sind hier regelmäßig. Hier gab es auch Public Viewing jetzt mit der WM.
14: Als gebürtiger Otterberger ist das ja schon fast eine Pflicht, hierher zu kommen. Ich gehe schon seit fast 30 Jahren jetzt hierher und alles immer super gut. Bier schmeckt lecker, gibt gutes Essen, schöne Bereiche, um draußen zu sitzen. Perfekt.
15: Also meine Schwester lebt in Aachen und die beneidet uns sehr, dass wir sowas Schönes in Otterberg haben.
0: Können wir verstehen. Eins der schönsten Schwimmbäder in Rheinland-Pfalz im Pfälzerwald, das Naturfreibad Otterberg im Kreis Kaiserslautern.
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0: 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Gleich 1:05 gibt Wichtiges aus der SWR 1 Rheinland-Pfalz Verkehrsredaktion. Vorsicht, eine Radkappe auf der A3 Frankfurt Richtung Köln zwischen Neuwied und Neustadt-Wied.
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0: Alive and Kicking. Großartig. Die Simple Minds, gleich haben wir es 12:30.
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0: Hallo, und da liegt noch die Radkappe. Vorsicht, auf der A3 Frankfurt Richtung Köln zwischen Neuwied und Neustadt-Wied. Die A3 Köln Richtung Frankfurt zwischen Limburg-Süd und Bad Camberg nach einem Unfall 6 Kilometer Stau. Hier braucht ihr 20 Minuten länger. Und die A5 Karlsruhe Richtung Frankfurt ist auch dabei. Zwischen Kronau und Waldorf-Wiesloch wird gebaut. 5 Kilometer staute sich, 20 Minuten plus. Gute, sichere Fahrt.
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0: Ja, so eine kleine Regenpause im Juli. Mal durchatmen für alle, die gerade Ferien haben. Sonne, Wolken im Wechsel, immer mal wieder ein Schauer, aber nichts, was euch den Spaß verdirbt. Rund ums Saarland ist es am sonnigsten, 21 bis 28 Grad heute Nacht. Die Wolken ziehen ab, 14 bis 12 Grad sind die Tiefstemperaturen perfekt, um mal durchzuschlafen. Der SR1 Wettertrend. Morgen macht der Sommer wieder ernst. Sonne, besonders bei uns im Südwesten, 26 bis 31 Grad. Und am Dienstag dann bis 33 Grad in der Vorderpfalz. Voll der Ferienmodus.
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0: Schönes Wochenende mit Dirty Tabben und jetzt mit Starship.

0: Sonntag, 5. Juli. Wir feiern ein halbes Jahrhundert Musikgeschichte auf der Lorelei.
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7: 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Wir starten 1976 mit Genesis, die mit ihrem Konzert am 4. Juli die Rockbühne eingeweiht haben. Zum ersten Mal übrigens mit Phil Collins als Sänger und an der Gitarre Steve Hackett.
8: Well, I liked the place very much. There was the same.
9: Mir hat es dort sehr gut gefallen. Hinter der Bühne herrschte ein tolles Gefühl von Kameradschaft zwischen den Bands. Wir haben dort zusammen sogar gejammt.
8: I did it electric, I did it acoustic.
9: Es war großartig. Es herrschte eine tolle Atmosphäre.
7: Von den 70ern geht es dann in die rockigen 80er. U2 haben hier ein legendäres Konzert gegeben und wurden danach zu Superstars, genauso wie The Police oder Dire Straits. 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
10: We didn't have that sort of wonderful.
11: Wir hatten vorher noch nie so eine wunderbare Kulisse mit so einer Atmosphäre. 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
0: Und hier sind Genesis, die als erstes die Lorelei gerockt haben. The Carpet Crawlers.

0: la. France Gall in SWR1. Jetzt was Wichtiges aus der SWR1 Rheinland-Pfalz Verkehrsredaktion. Vorsicht auf der A5 Kassel Richtung Frankfurt zwischen Bad Homburger Kreuz und Nordwestkreuz Frankfurt. Ein Unfall, da ist noch nichts gesichert. Auf der linken Spur. Und jetzt Jason Mraz, Singer-Songwriter und Avocado-Farmer in Kalifornien. Vielleicht passt seine gute Laune ja gerade bei euch zu einer Portion Guacamole. Der Song Have It All von 2018 entstand bei einer Reise nach Myanmar. Inspiriert von so einer buddhistischen Segensformel für Glück und Hoffnung. Und das Lied hat sich, ja, tatsächlich zu so einer Art Hymne für Leute entwickelt, die gerade einen Schlussstrich ziehen, was Neues wagen, also einen neuen Schritt machen. Für die ist das eine ganz, ganz warme musikalische Umarmung, mit der wir unseren Liebsten wünschen, alles, alles Gute für die Zukunft. Have it all.
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0: Jason Mraz in SWR 1.

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1: 13 Uhr. Im Studio Andrea Schindler. In Südeuropa wüten weiter Waldbrände. Jäger im Land zerlegen zuletzt weniger als 1000 Nutrias. Das Wetter in Rheinland-Pfalz wechselnd bewölkt. Einige Schauer, 21 bis 28 Grad. Im Süden Europas brechen immer mehr Waldbrände aus. In Südfrankreich brennt jetzt ein schwer zugängliches Gebirgsgebiet in der Nähe von Perpignan. Einzelheiten von Lydia Wagner.
2: In der Region sind erst vor ein paar Tagen mehrere Campingplätze evakuiert worden. Mehr als 3000 Menschen mussten sich in Sicherheit bringen. 6 sind verletzt worden. Und auch in der Nähe von Athen in Griechenland versucht die Feuerwehr seit gestern, ein weiteres Feuer unter Kontrolle zu bekommen. Im Norden Portugals sind mittlerweile schon 10.000 Hektar Wald niedergebrannt. Mindestens 9 Menschen wurden verletzt. Einen Erfolg melden dagegen die spanischen Einsatzkräfte. Ein Feuer nahe der Touristenregion Costa Brava ist jetzt unter Kontrolle.
1: In Deutschland zweifeln 4 von 10 Arbeitnehmern daran, ob sie ihren Job bis zur Rente durchhalten. Das geht aus einer Auswertung des Deutschen Gewerkschaftsbundes hervor, über die die Funke-Medien berichten. Besonders skeptisch seien Menschen in Berufen, die körperlich oder psychisch stark belastend sind. DGB-Chefin Fahimi sagte, das dürfe die Bundesregierung bei ihren Reformen nicht ignorieren. Die AfD setzt ihren Bundesparteitag in Erfurt fort. Die Polizei erwartet keine größeren Protestaktionen. Die Delegierten beraten Anträge zu Änderungen der Parteisatzung. Unter anderem geht es darum, die AfD-Nachwuchsorganisation Generation Deutschland enger in die Strukturen der Partei einzubinden. Beim Antrag des thüringischen Vorsitzenden Höcke geht es um die Unvereinbarkeitsliste der Partei. Unter anderem soll die Mitgliedschaft in einer rechtsextremen Organisation wie der Identitären Bewegung verjähren können und dann kein Ausschlussgrund für eine AfD-Mitgliedschaft mehr sein. In Rheinland-Pfalz haben Jäger so viele Nutrias erlegt wie seit Jahren nicht mehr. Laut Deutschem Jagdverband waren es in der Saison 2024-25 insgesamt 982 Tiere. In der Saison davor waren es gut 130 weniger. Nutrias, auch Biberratten oder Sumpfbiber genannt, gelten als invasive Art. Die aus Südamerika stammenden Tiere vernichten Schilfgürtel und gefährden Vogelfische und Amphibienarten. Außerdem unterhöhlen sie Deiche. Bundesländer wie Nordrhein-Westfalen oder Niedersachsen erlegen pro Saison mehrere 10.000 Nutrias. In Köln läuft die Parade zum Christopher Street Day. Sie ist eine der größten in Europa. Insgesamt beteiligen sich 250 Gruppen mit rund 60.000 Teilnehmern und rund 1 Million Menschen erwarten die Veranstalter als Zuschauer. NRW-Innenminister Reul sagte, er mache sich zunehmend Sorgen um die Menschen aus der LGBTQ-Community. Es gäbe mehr Menschen, die anderen vorschreiben wollten, wie man zu leben habe. Der CDU-Politiker sagte, er sei beeindruckt von der Freude und Kreativität der Menschen. Es ist 13.03 Uhr.
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3: Hallo und los geht's mit der A3 Köln Richtung Frankfurt. Unfall zwischen Limburg Süd und Bad Camberg, 6 Kilometer Stau, dauert eine knappe halbe Stunde länger. Dann die A5 Karlsruhe Richtung Frankfurt, hier staut sich's auf 4 Kilometern zwischen Kronau und dem Kreuz Waldorf. 20 Minuten plus sind die Folge. Und die A5 Frankfurt Richtung Kassel, gebaut wird zwischen Nordwestkreuz Frankfurt und dem Bad Homburger Kreuz. 5 Kilometer Stop and Go, 15 Minuten dauert's länger. Gute, sichere Fahrt.
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3: Am meisten Sonne gibt's an der Saar. Der Rest bekommt so einen Wettermix und da ist wirklich alles drin. Sonne, Wolken, Schauer, vielleicht sogar ein Gewitter. Ganz entspannt die Temperaturen. 21 Grad im Westerwald bis zu 28 in der Vorderpfalz. Heute Nacht könnt ihr bei frischen 17 bis 12 Grad mal durchlüften und durchatmen. Der SWR1-Wetter-Trend. Morgen mehr Sonne, sommerlich bis 31 Grad. Dienstag dann schon fast wieder Hochsommer bis 33 Grad in der Vorderpfalz.
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3: Mit Dörte Teppen, hallo. Als sie erfunden wurden, galten sie als skandalöse Dreiecke. 80 Jahre Bikini. Worauf achten SWR 1 Hörerinnen und Hörer in Ludwigshafen, wenn sie für den Sommer einen einkaufen?
4: Die Farbe, das Muster und ob der auch passt und gut sitzt.
5: Dass er halt nicht zu eng oder so ist, weil es dann meistens so Abdrücke gibt.
6: Wie die Bräunung dann am Ende entsteht.
7: Muss halt passen von den Proportionen, die Farbe muss stimmen, der Schnitt muss passen, dass so einen Blickfang hat.
3: Wir gehen gleich weiter Bikini shoppen in Ludwigshafen und der nächste Bikini ist Gold. Spandau Ballet.
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0: Die Sonne scheint aus dem Radio. Mit Jimmy Cliff, I can see clearly now. Hallo, der Bikini wird heute 80, ein wirklich sehr kleines Stückchen Stoff. Wie ist es denn in Ludwigshafen? Geht ihr den Bikini alleine oder lieber doch mit persönlicher Beraterin kaufen?
1: Alleine,
2: ich bin meistens eine Freundin mit oder meine Schwester jetzt.
3: Ja, ich auch, entweder beste Freundin oder Schwester.
4: Also ich würde jetzt mit keinem Typen ein Bikini kaufen gehen.
5: Die Mutter ist ja immer am ehrlichsten.
6: Das ist jetzt auch so wie mit Schuhen, man hat zu Hause immer welche, aber es gibt auch immer neue Modelle.
7: Ich habe die tollsten Bikinis gehabt, die man sich vorstellen kann. Einen, durch den sogar die Sonne schien, dass ich immer nahtlos braun war.
8: Ich gehe auch raus und gucke mir das an, gehe ein paar Schritte von der Kabine entfernt und laufe rum. Also ich bin da ganz cool drauf.
9: Nee, also ich bin noch nie aus der Kabine raus. Wenn eine Freundin dabei war, dann macht man den Vorhang weg, dann guckt sie kurz rein. Ja, sieht gut aus und dann macht man den Vorhang wieder zu und zieht sich um. Ich bin da noch nie raus.
10: Bestellen wir am besten über Internet. Kann man zu Hause schön gucken. Bikini-Abend.
11: Cocktail dazu, hawaiianische Musik und dann eine Bikini-Kollektion.
10: Ohne Männer, nur mit Frauen.
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1: Mittagszeit, es ist kurz nach 2:30 A3 Frankfurt Richtung Köln zwischen Siebengebirge und Kreuzborn-Siegburg, 9 Kilometer Stop and Go. Dauert eine halbe Stunde länger, dann rauf auf die A5 Karlsruhe Richtung Frankfurt, 25 Minuten plus zwischen Kronau und dem Kreuz Walldorf. Ein Unfall und 5 Kilometer Stau sind der Grund. Und die A5 Frankfurt Richtung Kassel zwischen Nordwestkreuz Frankfurt und dem Bad Homburger Kreuz, 5 Kilometer stockender Verkehr, dauert eine Viertelstunde länger. Zum Schluss die A61 Koblenz Richtung Ludwigshafen. Hier gab es einen Unfall zwischen Laudert und Rheinböllen. 2 Kilometer Stau, 15 Minuten, dauert es extra.
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1: Heute bekommen wir mal einen Wettermix, wie aus dem Sommerbilderbuch. Sonne, Wolken und zur Abwechslung auch mal einen Schauer. Entlang der Saar scheint die meiste Sonne, 21 bis 28 Grad. Nachts kühlt's ab, 17 bis 12 Grad, genau richtig, um die Fenster aufzumachen. Der SWR1 Wettertrend. Morgen wird's wieder sonniger, vor allem im Südwesten, 26 bis 31 Grad. Am Dienstag geht's wieder weiter mit Sommer pur bei uns im Juni. In der Vorderpfalz sogar bis 33 Grad.
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1: Mit Dörte Tebben und mit No Mercy. Schönes Wochenende.

0: 20 vor 2 Grad, es ist Sonntag, SWR1 hier, Zeit durchzuatmen, oder? Auch die Landwirtschaft legt heute mal ein kleines Päuschen ein und über Rheinland-Pfalz, da spannt sich heute ausnahmsweise mal ein bewölkter Sommerhimmel. Nicht mehr ganz so brüllend heiß wie zuletzt zwischen Andernach und Zweibrücken, also ein bisschen Abkühlung. Aber dieser Sommer hat's in sich, Hitzerekorde, Trockenheit. Janina Schreiber aus der SWR Umweltredaktion, was bedeutet das für die Getreideernte in Rheinland-Pfalz?
1: Naja, die Ernte hat ja gerade begonnen, also das müssen wir tatsächlich noch abwarten. Ich habe mir versucht, mal vergleichbare Situationen anzuschauen und das Jahr 2022 war wettertechnisch tatsächlich ähnlich wie in diesem Jahr. Und da waren die Getreidemengen dann vollkommen im Schnitt. Nur in diesem Jahr ist die Hitze eben deutlich dramatischer und sie kam früher im Jahr. Jetzt unterscheidet sich die Situation aber nochmal regional in Rheinland-Pfalz. Die sandigen Böden der Südpfalz können das Wasser weniger gut halten als die Böden in der Eifel und im Hunsrück. Aber ganz generell wird uns die Hitze ja noch eine Zeit lang begleiten. Deswegen muss man schon sagen, die Sorgen der Landwirtschaft sind angebracht. Nicht nur beim Getreide, vor allem auch bei späteren Kulturen wie Zuckerrüben oder Kartoffeln.
0: Und die Klimaerwärmung rollt weiter über uns hinweg. Janina, wie können wir uns beim Getreideanbau besser darauf einstellen?
1: Ja, die Klimaerwärmung verschiebt die Jahreszeiten. Es kann also schon helfen, früher im Herbst auszusehen, um dieser extremen Hitze eben auszuweichen. Extreme Hitze wird in der Tendenz aber auch mehr werden. Da kann es eine Option sein, andere Sorten anzupflanzen, die damit besser zurechtkommen, zum Beispiel, weil sie tiefer wurzeln. Fachleute sagen, ganz generell wäre es besser, sich auch von sehr intensiver Landwirtschaft zu verabschieden. Die geht oft mit chemischen Düngemitteln einher und das kann die Böden eben ganz schön belasten. Wenn ich auf dem Acker etwas verändern will und widerstandsfähiger machen will, dann ist es am nachhaltigsten, das unten drunter, also den Boden gesund zu halten.
0: Und warum wird das nicht schon längst gemacht?
1: Zum Teil passiert Anpassung ja schon, aber das System flächendeckend umzustellen, das kostet Zeit, es kostet politischen Willen und vor allem für den einzelnen Betrieb erstmal sehr viel Geld. Dabei ist es nicht automatisch so, dass eine gute Ernte in diesem Jahr auch ordentlich den Geldbeutel eines Getreidebauers füllt. Das, was wir beim Bäcker für Brot bezahlen, das landet nicht mal zu 10% bei dem Landwirt, der das Getreide erwirtschaftet hat, sondern bleibt im Einzelhandel.
0: Getreide im Hitzestress. Kein Zukunftsszenario mehr, sondern längst Realität. Die Landwirtschaft wird sich anpassen müssen, auch bei uns in Rheinland-Pfalz.
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SWR1, Rheinland-Pfalz ist hier. Jetzt mit neuer Musik von der amerikanischen Band Train. Drops of Jupiter. Das war 2001. Jetzt sind Train zurück mit neuen Songs. Pennsylvania Turnpike heißt ihre neue, brandneue Single. Die Pennsylvania Turnpike ist eine der bekanntesten Autobahnen in den USA. Durch den Bundesstaat Pennsylvania 1940 wurde die gebaut als eine der ersten modernen Schnellstraßen. Also die Strecke ist ein Meilenstein, gilt als Vorläufer des Interstate Highway Systems. Hier in der aktuellen Single von Train geht sinnbildlich um eine persönliche Reise. Eine bedeutende Lebensveränderung, wie es oft in ihren Texten der Fall ist. Ein neues Album soll auch kommen, Ende August. Da sind wir gespannt. Pennsylvania Turnpike, Train in SWR 1.

0: Neuer Single von Train, Pennsylvania Turnpike.
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0: Jetzt mit Belinda Carlisle, Circle in the Sand.

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1: 14 Uhr. Im Studio Andrea Schindler. Der Schiffsverkehr in Teilen des Persischen Golfs normalisiert sich. Landesbildungsministerin Eiling-Hütig plant neue Handyregeln an Schulen. Das Wetter in Rheinland-Pfalz: wechselnd bewölkt, einige Schauer bis 28 Grad. Der Iran hat den Seehandel mit dem Golfstaat Katar nach eigenen Angaben wieder aufgenommen. Schiffe verkehrten wieder zwischen beiden Häfen, sagte ein Sprecher der iranischen Botschaft in Doha. Man habe sich mit den katarischen Behörden abgestimmt. Seit Beginn des Iran-Krieges und der Blockade der Straße von Hormus war der Schiffsverkehr in dem Gebiet stark eingeschränkt. Bewaffnete haben nach Angaben der britischen Marine vor der Küste des Jemen im Roten Meer einen Frachter angegriffen. Das Schiff habe eine Notmeldung abgesetzt. Details über Opfer oder Schäden gibt es noch nicht. Bis jetzt hat sich auch niemand zu dem Angriff bekannt. In der Gegend sind somalische Piraten aktiv. In den vergangenen Jahren hatten in der Region auch die Houthi-Rebellen immer wieder Schiffe angegriffen. In Erfurt steuert der Bundesparteitag der AfD auf sein Ende zu. Vor abschließenden Reden der wiedergewählten Parteispitze diskutieren die Delegierten über die Professionalisierung der AfD. Aus Erfurt Dagmar Schlichting.
2: Es geht hier gerade vor allem um Parteiregeln. Da soll unter anderem aufgrund steigender Mitgliederzahlen nachgeschärft werden. Parteichefin Weidel hatte gestern erklärt, dass innerhalb von 3 Jahren die Zahl der AfD-Mitglieder von 30.000 auf aktuell 75.000 angestiegen ist. Außerdem gilt es, die AfD-Nachwuchsorganisation Generation Deutschland enger in die Parteiarbeit einzubinden. Auch wenn hier der Polizeischutz rund um die Messe in Erfurt noch bis zum Ende des Parteitages weitergeht, hat die Polizei bereits eine positive Bilanz des Einsatzes gezogen. Sie spricht von überwiegend friedlichem Protest.
1: Landesbildungsministerin Eiling-Hütig plant eine Art Handyverbot an Schulen bis zur 10. Klasse. Nach ihrem Willen sollten Smartphones während der Schulzeit nicht privat genutzt werden dürfen. Bis zum kommenden Schuljahr wolle sie verbindliche Regeln vorlegen. Vorher solle es Gespräche mit den Schulen, Verbänden und der Landesregierung geben, wie das Ganze umgesetzt werden könnte. Ein reines Verbot solle es nicht geben, weil das Handy für Schüler beispielsweise aus Sicherheitsgründen oder für den Schulweg wichtig sein könnte. Im Süden Europas sind weitere Waldbrände ausgebrochen. In Südfrankreich lodern Flammen derzeit in einem schwer zugänglichen Gebirgsgebiet in der Nähe von Perpignan. Auch in der Nähe von Athen in Griechenland versucht die Feuerwehr seit gestern, ein weiteres Feuer einzugrenzen. In Portugal breiten sich die Waldbrände immer weiter aus. Im Norden des Landes sind schon 10.000 Hektar Wald vernichtet. Mindestens 9 Menschen wurden demnach verletzt. Nahe der Touristenregion Costa Brava in Spanien haben die Einsatzkräfte die Flammen inzwischen wieder unter Kontrolle. Und die Zeit? 14.03 Uhr.
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3: Hallo am Sonntagnachmittag und rauf auf die A3, Frankfurt Richtung Köln, zwischen Siebengebirge und Kreuzborn-Siegburg wird gebaut. 4 Kilometer Stop and Go, 25 Minuten plus. Auf der A5 Karlsruhe Richtung Frankfurt, zwischen Bruchsal und Kreuz-Walldorf, nach einem Unfall 5 Kilometer Stau, 20 Minuten mehr. Die A5 Frankfurt Richtung Kassel, zwischen Nordwestkreuz-Frankfurt und Bad Homburger Kreuz, hier staut sich es auf 5 Kilometern in der Baustelle, dauert 20 Minuten mehr. Und zum Schluss die A61 Koblenz Richtung Ludwigshafen zwischen Laudert und Rheinböllen blockiert die Autobahn wegen eines Unfalls. Für euch unterwegs sichere gute Fahrt.
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3: Sonne, Wolkenschauer, alles dabei. Heute ist ein etwas kühler, regnerischer Sommertag. Nicht so heiß, ohne Dauersonne. Beste Schwimmbadplätze gibt's ums Saarland rum. Da scheint die Sonne am meisten, 21 bis 28 Grad. Nachts sind die Schauer Geschichte. Es ist angenehm kühl, 17 bis 12 Grad. Und der SWR1-Wettertrend sagt, morgen wird's sonniger, besonders im Südwesten. Die Temperaturen dann 26 bis 31 Grad. Und Dienstag, da wird's heiß, bis 33 Grad in der Vorderpfalz.
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3: Mit Dörte Tetten, hallo. Ja, ein perfektes Lebensgefühl für den Sonntagnachmittag. Heute mal ein warmer Kaffee zum Kuchen statt eines eiskalten Wassermelonenshakes. Einfach weil es nicht mehr so heiß ist. Dazu passen Mike and the Mechanics, Another Cup of Coffee.
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0: 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SWR 1, Rheinland-Pfalz ist hier. Für alle, die mal was anderes sehen wollen, mein Tipp: in Trier gibt es seit heute Vormittag die Sonderausstellung Die 20er in Trier, goldene Jahre, dunkle Zeiten. Dorothee Henschel ist die Leiterin der kulturellen Bildung beim Stadtmuseum Simeonstift. Frau Henschel, ich sehe da erstmal ein Fransenkleid, einen langen Schal. Die 20er, Aufbruchstimmung in den Metropolen Berlin, Paris, New York, wilde Partys, Charleston. Und in Trier?
1: Ja, in Trier kann man sagen, die goldenen 20er sind hier auch angekommen. Und das zeigen wir auch in unserer Sonderausstellung, die goldenen 20er. Wir haben tatsächlich ganz wunderbare Charleston-Kleider aus den 20er Jahren. Aber es gibt natürlich auch Filmaufnahmen, es gibt Fotografien, Hörbeispiele, wo man wirklich den Charleston und die 20er Jahre auch hören kann und sehen kann.
0: Zoomen wir da mal kurz hin.
1: Sie müssen sich vorstellen, ein Kleid knapp über Knie lang, meistens mit Trägern, ärmellos, besetzt mit Pailletten, mit Glasperlen, Strasssteinen. Es funkelt im Licht. Wunderbare Kopfbedeckungen, die wir so aus den Filmen auch kennen, mit Federn und mit Glitzersteinen. Wie wir uns die 20er Jahre wirklich vorstellen, den Glamour der 20er Jahre. Aber das war ja auch nicht alles, sondern es gibt auch die sogenannten dunklen Jahre in den 20er Jahren, wo eben viel Armut auch hier in Trier herrschte, wie in ganz Deutschland. Und das ist so der Gegenpol in der Ausstellung, den wir eben auch zeigen werden. Deswegen zeigen wir eben die goldenen Zeiten und die dunklen Jahre.
0: Ich habe zum Beispiel in der Jugendstilausstellung in Wiesbaden Bilder gesehen von der ersten großen Weltausstellung in Paris. Wahnsinn, wenn man mit Bildern in die Zeit zurückreisen kann. Was zeigen Ihre?
1: Unsere Bilder zeigen wirklich auch die Konsumgegenstände, die neuen Gegenstände, die man auch kaufen konnte. Also
0: zum
1: hier
0: Beispiel?
1: In Trier, Vasen und Keramik der Servet-Werke, die in Erang ja angesiedelt waren. Private Gegenstände, die Trierer uns eben auch geliehen haben. Ein Lippenstift-Etui mit einem kleinen Spiegel dran, mit einer Silberhülle. Kleine Objekte, die eben die 20er Jahre auch gut widerspiegeln.
0: Und wissen Sie was, Frau Henschel, deswegen sind wir total froh, dass es diese Sonderausstellung ein Jahr lang gibt, noch bis nächsten Sommer.
1: Ja, vielleicht ist das ja auch ganz gut, dass wir eben auch so ein ganz ausführliches Begleitprogramm dazu haben. Und da kann man auch diese ganz unterschiedlichen Aspekte sich wirklich auch raussuchen und bei Führungen mitmachen. Man kann selber mal tanzen üben mit dem Lindy Hop Circle beispielsweise. Man kann beim Casino Salon Orchester den Klängen der 20er und 30er Jahre eben auch lauschen. Also da gibt es ganz, ganz, ganz viele Veranstaltungen, die man da wunderbar besucht. Kann.
0: Fantastisch. Sie haben uns wirklich ganz toll mit in die 20er genommen. Herzlichen Dank und viel Erfolg für die Ausstellung.
1: Vielen Dank.
0: Schönes Wochenende. Dorothee Henschel war das, Leiterin der kulturellen Bildung beim Stadtmuseum Simeonstift in Trier.
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0: Mein Glenn Frey.
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0: Um gleich 14:30 mit Marcel Fehr.
2: Einen schönen guten Mittag. Es hat ordentlich Energie und Wille gebraucht. Frankreich hat sich gegen Paraguay ins Viertelfinale der Fußball-WM gekämpft. Felix Gerhardt schaut nochmal zurück auf den französischen Kraftakt.
3: Manchmal müssen sich auch Superstars die Hände richtig schmutzig machen.
4: Entschuldigt bitte den Ausdruck, aber wenn wir die Hände in die Scheiße stecken müssen, dann tun wir das auch. Sie dachten, wir kommen und machen ein paar Kunststücke, aber wir können auch dreckig spielen.
3: Wie zuvor schon das deutsche Team, biss sich auch Frankreich die Zähne am betonharten Paraguay aus. Ein versteckter Schlag hier, ein kleiner Check da. Als Kylian Mbappé dann in der 70. Minute anlief, dachte Frankreichs Verteidiger Dayo Upamecano kurz an seinen Bayern-Teamkollegen Jonathan Tah, der im 16-Finale den entscheidenden Elfer über die Kiste Paraguays gejagt hatte.
5: Ich habe Kontakt mit ihm, ich habe nach dem Spiel geschrieben. Ich weiß, Jonathan Tah ist sehr, sehr stark. Er hat eine super Mentalität.
3: Nur wohl nicht die Kaltschnäuzigkeit eines Kylian Mbappé.
6: Mbappé läuft an, verzögert, schießt, Tor!
7: Kylian Mbappé versucht, der Paraguayer ist ein Fan, Kylian Mbappé!
3: 1-0 Frankreich, WM-Tor Nummer 19 für Mbappé. Nur Messi hat mehr. Im Viertelfinale wartet jetzt Marokko auf Upamecano und Co. Und wenn es sein muss, dann machen sie sich auch die Hände mal so richtig schmutzig.
2: Bei der Tour de France läuft heute die zweite Etappe von Tarragona nach Barcelona. Die Fahrer sind bereits seit einer guten Dreiviertelstunde unterwegs und wir hören mal rein bei Holger Gerska. Der ist live dabei und weiß, wie der Stand ist, denn es gibt bereits mit Felix Engelhardt einen deutschen Ausreißer, der vorne für Furore sorgt.
8: Der Startort Tarragona war vor 3 Wochen Schauplatz eines großen deutschen sportlichen Erfolges. Die beste Triathletin der Welt, Lisa Tertsch, die aktuelle Weltmeisterin, ist dort auch Europameisterin geworden. Und ein bisschen beflügelt davon ganz offenbar der deutsche Meister im Radsport. Während an der Strecke hier wir gerade eine musikalische Darbietung erleben, also nicht irritieren lassen von dem Hintergrund. Die Tour de France rollt nichtsdestotrotz weiter mit Rückenwind und Tempo 55 und noch ein bisschen schneller. Felix Engelhardt, der neue deutsche Meister in seinem weißen Trikot mit den schwarz-rot-goldenen Brustringen. Mit 2 niederländischen Begleitern ist er auf der Flucht. Das Feld lässt ihnen die lange Leine. Es sind fast 2 Minuten Vorsprung, aber natürlich gegen Ende dieser Etappe wird es hinten dann deutlich schneller. Bis dahin sind aber noch 3 Stunden Zeit.
2: Ja, danke Holger Gerska. Mittendrin auch der deutsche Hoffnungsträger Florian Lipowitz und auch die rheinland-pfälzischen Radprofis Pascal Ackermann aus Kandel und Niklas Merkel aus Quaidersbach. Beim Leichtathletik Diamond League Meeting in Eugene hat die Hindernisläuferin Gesa Krause bei ihrem Saisondebüt über ihre Paradestrecke überzeugt. Die zweimalige Europameisterin, die für Trier startet, wurde mit 9 Minuten 7 Sekunden und 50 Hundertstel Sechste. Damit knackt die Athletin aus Trier die EM-Norm für Birmingham und hat das aktuell zweitschnellsten Europa auf der Strecke gute Chancen auf eine EM-Medaille. Kugelstoß-Olympiasiegerin Yemisi Mabry aus dem pfälzischen Bellheim wurde mit 19,14 Meter Fünfte und musste damit einen kleinen Dämpfer wegstecken.
0: Und damit haben wir, was auf den Straßen los ist. Der aktuellste Verkehrsservice für Rheinland-Pfalz geht los auf der A3 Frankfurt Richtung Köln zwischen Siebengebirge und Kreuzborn-Siegburg. 5 Kilometer Stau, 30 Minuten plus. Die A5 Karlsruhe Richtung Frankfurt, 2 Kilometer staute sich hier zwischen dem Kreuz Weinheim und Emsbach. A5 Frankfurt Richtung Kassel, 5 Kilometer Stop and Go zwischen Nordwestkreuz Frankfurt und Bad Homburger Kreuz. Und die A61 Koblenz Richtung Ludwigshafen ist zwischen Laudert und Rheinböllen wegen eines Unfalls blockiert. Beim Rheinland-Pfalz-Wetter ist heute Pause angesagt, zumindest für die Sommerhitze. Sonne und Wolken, ab und zu fällt mal ein Schauer ums Saarland rum. Die meiste Sonne bis 28 Grad, ganz angenehm. Heute Nacht wird's frischer, 17 bis 12 Grad, perfekt zum Lüften. Und der SWR1-Wetter-Trend wird morgen wieder sommerlicher bis 31 Grad. Dazu mehr Sonne vor allem im Südwesten. Und Dienstag packt der Sommer nochmal richtig aus, bis zu 33 Grad in der Vorderpfalz.
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0: Mit Dörte Teppen und jetzt mit Holly Johnson.

0: Lauren, Natalie Imbruglia in SWR1 Rheinland-Pfalz. Es ist 20 Minuten vor drei. Vorsicht bitte. Auf der A6 Heilbronn Richtung Mannheim in Höhe Kreuz-Mannheim hat es einen Unfall gegeben, das noch nichts gesichert. Kennt ihr Francisco Medina? Als Schauspieler vielleicht, ne? Zum Beispiel durch die Rolle des Maximilian von Altenburg in der Serie Alles, was zählt. Weniger bekannt ist, Francisco Medina ist außerdem erfolgreicher Mentalcoach.
1: Das war überhaupt nicht geplant. Ich habe mich immer schon irgendwie beschäftigt, so mit Menschsein, mit mir. Ich wollte immer schon verstehen, warum sind wir so, wie wir sind, warum fühlen wir so. Und dann habe ich irgendwann durch Zufall, mein Bruder ist in ein Coaching-Seminar gegangen, da war ich 18, da bin ich mitgegangen, hatte ich eigentlich keinen Bock drauf. Und das hat mir so viele Antworten gegeben, das war so inspirierend. Und dann hat das nie aufgehört, dass ich immer weiter Ausbildung gemacht habe, für mich. Und dann irgendwann mal sollte ich einen Film drehen und da war da das Budget nicht da. Und dann gab es immer schon in meinem Umfeld Leute, die mich gefragt haben, coach mich mal, du machst das so gut bei dir, kannst du das nicht auch bei mir machen? Und ich wollte das eigentlich nicht machen, aber weil ich dann irgendwie 2-3 Monate Zeit hatte, weil der Film ins Wasser gefallen ist, habe ich gesagt, okay, ich mache das jetzt mal, so für kurze Zeit, aber nur fürs Umfeld. Und dann wuchs das sehr, sehr, sehr, sehr schnell und das habe ich nicht erwartet.
0: Inzwischen Coach Medina, Spitzensportler, Unternehmerinnen, Schauspieler, Schauspielerinnen, aber egal ob No-Name oder Promi, die Probleme mit den Leuten ins Coaching kommen, sind immer dieselben.
1: Zwischen unserem 2. und 8. Lebensjahr entwickeln wir einen Kerngedanken. Und bei den meisten ist das sowas wie, ich bin nicht gut genug, ich bin nicht liebenswert, ich passe nicht dazu, ich bin nicht willkommen, ich bin zu dumm, ich bin zu klein. Irgendwas an mir ist zu viel, zu wenig und das stimmt nicht mit mir. Und das ist meistens nicht bewusst. Und wenn wir uns Ziele vornehmen, die uns am Herzen liegen, kommen wir unter Druck und unter Druck kommen diese ganz schlimmen Gedanken hoch. Und es geht darum, das aufzulösen und das zu entdecken. Woher kommt das eigentlich? Wie ist das entstanden? Wie kann ich damit leben? Ja, so nicht Motivation, sondern eher Reflexion.
0: Das ist ja ein interessanter Ansatz. Francisco Medina, Schauspieler, Mentalcoach, war heute zu Gast bei SWR1 Leute. 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

0: Mister Mister um 10 vor 3.
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0: Die erste Woche der Sommerschulferien in Rheinland-Pfalz ist um. 5 liegen noch vor uns. Deshalb haben wir in der Vorderpfalz mal gefragt. Und welche Pläne habt ihr noch?
3: Wir sind in den Sommerferien zu Hause. Wenn, dann machen wir Urlaub, wenn das Wetter bei uns nicht so gut ist. Und dann fahren wir tatsächlich, entweder wir nutzen noch so Ende September ans Mittelmeer oder an die Atlantikküste. Oder wir machen dann auch mal so einen Urlaub, wenn es wirklich kälter ist, noch im Frühling. Dann fliegen wir eher auf die Kanaren oder so, dass man da zumindest Badewetter hat.
4: Also tatsächlich gehe ich mit einem Freund nach Rumänien. Wir fliegen beide dorthin, bleiben für eine Woche in Bukarest. Danach fliegt er wieder weg, aber da kommt auch der Rest der Familie. Wir bleiben noch 2 Wochen dort in Rumänien, machen eine kleine Tour, auch durch die Altstädte und so. Außerdem gehen wir dann auch noch nach Griechenland. Es wäre dann Kavala, ganz im Norden. Das ist ziemlich angenehm verglichen mit Athen oder anderen Städten, die eher im Süden sind. Auch öfters am Strand gehen, viel Spaß haben. Ich freue mich schon.
5: Nochmal nach Südfrankreich ans Meer mit meinem Mann. Wir fahren da jedes Jahr hin. Wir haben alle Sehenswürdigkeiten schon durch. Wir können ganz entspannen.
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1: 15 Uhr. Im Studio Andrea Schindler. Vor dem NATO-Gipfel in der Türkei gab es Razzien mit Festnahmen. Die deutschen Handball-Juniorinnen sind Weltmeister. Das Wetter in Rheinland-Pfalz wechselnd bewölkt, einige Schauer bis 28 Grad. Kurz vor Beginn des NATO-Gipfels am Dienstag in der türkischen Hauptstadt Ankara sind bei landesweiten Razzien fast 70 Menschen festgenommen worden. Laut türkischen Medien und Gewerkschaften sollen darunter Journalisten, Wissenschaftler und Mitglieder linker Gruppierungen sein. Nach Behördenangaben sind die Razzien Teil von Ermittlungen zur Terrorismusbekämpfung. Kritiker werfen der Polizei vor dem NATO-Gipfel Proteste verhindern und oppositionelle Stimmen unterdrücken zu wollen. Nach dem schweren Doppelerdbeben in Venezuela ist die Zahl der Todesopfer laut Regierung mittlerweile auf rund 3.000 gestiegen. Mehr als 16.000 Menschen seien verletzt worden. ARD Südamerika-Korrespondentin Anne Demmer mit weiteren Details.
2: 190 Gebäude stürzten ein, weitere 856 wurden stark beschädigt. Besonders schwer betroffen ist der Bundesstaat La Guaira nördlich der Hauptstadt Caracas. Eineinhalb Wochen nach den Erschütterungen vom 24. Juni bergen Einsatzkräfte noch immer Opfer aus den Trümmern. Obwohl die Hoffnung auf Überlebende schwindet, läuft die Suche unermüdlich weiter. Nach Angaben der Vereinten Nationen werden nach wie vor bis zu 50.000 Menschen vermisst.
1: Der Iran hat den Seehandel mit dem Golfstaat Katar nach eigenen Angaben wieder aufgenommen. Schiffe verkehrten wieder zwischen Häfen beider Länder, sagte ein Sprecher der iranischen Botschaft in Doha. Man habe sich mit den katarischen Behörden abgestimmt. Seit Beginn des Irankrieges und der Blockade der Straße von Hormuz war der Schiffsverkehr in dem Gebiet stark eingeschränkt. Die SPD-Bundestagsfraktion wird dem Reformpaket trotz anhaltender Kritik an einigen Stellen zustimmen. Davon geht zumindest Parteichef Klingbeil aus. Er nehme derzeit keine anderen Signale wahr, sagte Klingbeil der Rheinischen Post. Bei den Gesetzen würden die Abgeordneten aber genau hinschauen. Die Koalitionsspitzen hätten sich aber auf den grundsätzlichen Kurs geeinigt und die Leitplanken vorgegeben. Er nannte die sogenannte Reichensteuer als Beispiel für die sozialdemokratische Handschrift bei den Reformen. In Ägypten haben Archäologen mehrere fast 2000 Jahre alte Gräber gefunden, rund 100 Kilometer westlich von Alexandria, so die Regierung. Einige Gräber seien noch intakt. Darin fanden die Wissenschaftler auch 24 Objekte aus Gold in Mündern von Verstorbenen sowie menschliche Überreste und Töpferwaren. Die deutschen Handball-Juniorinnen haben die U20-Weltmeisterschaft gewonnen. In China besiegte das deutsche Team Dänemark im Finale mit 33-26. Für die deutsche Frauenauswahl ist es nach 2008 der zweite Junior-WM-Titel. Die Zeit 15.03 Uhr.
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3: Hallo am Sonntagnachmittag, A3 Frankfurt Richtung Köln, zwischen Siebengebirge und Kreuzborn-Siegburg, 6 Kilometer Stau. Dort eine Dreiviertelstunde länger hier. Rauf auf die A5, Karlsruhe Richtung Frankfurt, 7 Kilometer Stop and Go zwischen Kronau und Waldorf-Wieslauch, 15 Minuten plus. A5 Frankfurt Richtung Kassel, 5 Kilometer Stop and Go zwischen Nordwestkreuz Frankfurt und dem Bad Homburger Kreuz, dauert auch hier eine Viertelstunde länger. Und die A61 Koblenz Richtung Ludwigshafen ist nach wie vor gesperrt wegen eines Unfalls zwischen Laudert und Rheinböllen. 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
3: Viele Wolken, ein paar Schauer. In Saarburg und Zweibrücken ist es aktuell mit 26 Grad am wärmsten. 22 Grad in Baumholder, Bendorf und Rheinböllen, also angenehm sommerlich. Heute Nacht kühlt's ab auf 17 bis 12 Grad. Frisch für alle, die's mögen. Der SWR1-Wettertrend, morgen wieder mehr Sonne, besonders im Südwesten, 26 bis 31 Grad. Der Dienstag dann heiß bis 33 Grad. Sommermodus für alle.
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3: Mit Dörte Tebben, hallo. Jetzt kommt ein Song, der hat die Charts erobert und für Diskussionen gesorgt. All I Wanna Do Is Make Love to You von Heart ist ein Klassiker von 1990 und erzählt eine ebenso romantische wie überraschende Geschichte. Eine Frau, die einen Fremden verführt, um ein Kind zu bekommen.
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0: Eric Carmen in SWR1 Rheinland-Pfalz. Da ist diese Woche in Remstein-Miesenbach was passiert. Das klingt echt wie eine Szene aus Verstehen Sie Spaß? Versteckte Kamera inklusive oder sagen wir so, wer braucht Fernsehen, wenn das echte Leben solche Mätzchen macht? Eine verrückte Verfolgungsjagd und die Beute? Keine Handtasche, kein Fahrrad, kein Schmuck, sondern... Jetzt kommt's, eine Schaufensterpuppe. Mal ehrlich, wer kommt auf so eine Idee? War das lieber auf den ersten Blick? Oder hat der Mann einfach vergessen, dass Schaufensterpuppen nicht mit nach Hause wollen? SWR1 Rheinland-Pfalz-Reporterin Alexandra Dietz.
1: Es ist ein ganz gewöhnlicher Donnerstagnachmittag im Dessous-Geschäft La Donna in Remstein-Miesenbach. Bis Juniorchefin Miriam Kaup plötzlich den Ruf einer Kollegin durch den Laden hört.
2: Miriam, schnell, du musst rauskommen. Da läuft einer mit unserer Schaufensterpuppe weg.
1: Und tatsächlich, ein Mann marschiert seelenruhig Richtung Bahnhof, unterm Arm ihre Schaufensterpuppe, Wert rund 1000 Euro, dazu Dessous im Wert von fast 180 Euro. Für Verkäuferin Miriam Kaup gibt's kein Zögern. Schuhe? Fehlanzeige, es war heiß. Sie sprintet also spontan barfuß hinterher im Sommerkleid.
2: Ich so geistesgegenwärtig, ich habe alles fallen lassen. Dann bin ich hier die Treppen runtergestürmt, bin dem hinterhergerannt und habe den angesprochen und habe gesagt, ey, das ist meine Schaufensterpuppe, gib mir meine Puppe zurück, was soll das denn?
1: Als sie den Mann einholt und die Puppe zurückfordert, wird's dann endgültig kurios.
2: Dann guckt er mich so an, wie von Sinnen und sagt, das ist mein Baby, lass mein Baby in Ruhe und wollte die so küssen, so ich so, gib mir sofort meine Schaufensterpuppe zurück und hab die dem so aus dem Arm gerissen und dann hat er gesagt, ey, was machst du, das ist mein Baby. Hab mich umgedreht, hab die Schaufensterpuppe genommen und bin wieder zurückgegangen.
1: Die Überwachungskamera zeigt später noch mehr. Der Mann streichelt die Schaufensterpuppe erstmal liebevoll, spricht sogar mit ihr und trägt sie dann ganz selbstverständlich aus dem Geschäft. Die Juniorchefin nimmt's heute mit Humor.
2: Wir haben was zu lachen gehabt, aber heute ist es witziger, als es gestern war, weil hätte man ja nie damit gerechnet. Die Situation war sehr skurril. Kann ich jetzt nicht sagen, dass ich Angst hatte. Es war einfach befremdlich, dass ein fremder Mann in den Laden kommt, ohne zu zögern, diese Puppe mitnimmt und einfach hier durch Remstein läuft mit einer Schaufensterpuppe bei mir aus dem Laden.
1: Der Mann soll in der Gegend bekannt sein. Laut Geschäft sitzt er öfter mit Schnuller und Babymütze irgendwo herum und miaut Passanten an. Im Dessous-Geschäft, ja, da wird die Schaufensterpuppe künftig wohl ganz besonders gut bewacht.
0: Und das Ende der Geschichte. Anzeige wurde nicht erstattet. Der Mann hat jetzt im Laden in Remstein Hausverbot. Tja, Schaufensterpuppen klauen? Keine gute Idee.
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0: Gleich halb vier.
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0: Jetzt mit Marcel Fehr.
2: Einen schönen guten Nachmittag. Beim Großen Preis von Großbritannien geht in der Formel 1 die Kimi Antonelli-Show weiter. Der Mercedes-Pilot, erst 19 Jahre alt, dominierte den Silverstone-Samstag gestern mit einem Sieg im Sprint und der schnellsten Runde in der Qualifikation. Auch für das Rennen heute ist er der Favorit und startet von Position 1. Achim Scheu berichtet.
3: Aktuell scheint es, dass Charles Leclerc Platz 2 und Lewis Hamilton Platz 3 in den beiden Ferrari den WM-Führenden im Mercedes noch am ehesten ärgern können. Hinter den Top 3 wollen der zweite Mercedes-Mann, George Russell und die Red Bull und McLaren noch das Podium angreifen. Der Highspeed-Kurs in Silverstone über die komplette Renndistanz fordert Fahrern und Material wie gewohnt alles ab. Das Energiemanagement in den Kurven wird mitentscheiden, wer sich am Ende als Sieger des Großen Preis von Großbritannien feiern lassen darf.
2: Ja, und in knapp einer halben Stunde um 16 Uhr geht's dann schon los. Bei der Tour de France läuft heute die zweite Etappe von Tarragona nach Barcelona. Und der deutsche Ausreißer Felix Engelhardt macht bisher einen richtig guten Eindruck. Holger Gerska ist live dabei und kann uns einen kleinen Überblick geben, wie es im Moment läuft.
4: Ganz starke Leistung des neuen deutschen Radsportmeisters Felix Engelhardt. Der 25-Jährige aus Ulm fährt seit dem 5. Kilometer vor dem Feld. Zwei niederländische Begleiter und 2 Minuten 40 Sekunden. Der Vorsprung war schon mal eine reichliche Minute mehr. Aber das Hauptziel dürfte die Bergwertung sein, die wichtigste des Tages. Dort, wo es die meisten Punkte heute gibt, das ist in knapp 20 Kilometern. Bis dahin muss der Vorsprung noch reichen, vor allem wenn diese 6 Kilometer dann geklettert werden müssen hinauf. Und er muss auch der schnellste sein von diesen dreien. Der Niederländer Van den Broek kann auch gut klettern. Molinar, auch aus den Niederlanden, ist der dritte im Bunde. Das wäre natürlich ein Riesending, wenn Felix Engelhardt an seinem zweiten Tour de France-Tag das Meistertrikot gleich gegen das Bergtrikot tauschen könnte.
2: Tja, danke Holger Gerska nach Barcelona. Und mittendrin sind neben der deutschen Hoffnung Florian Lipowitz auch die rheinland-pfälzischen Radprofis Pascal Ackermann aus Kandel und Niklas Merkel aus Quaidersbach. Für Sprinter Ackermann wird es aber erst am Mittwoch bei der ersten Sprintetappe dann so richtig interessant. Tennisspieler Jan-Lennard Struff ist beim Turnier in Wimbledon in der Form seines Lebens. Der Sauerländer kämpft gleich um 16 Uhr gegen Hubert Hurkacz um den Einzug ins Viertelfinale. French Open-Sieger Alexander Zverev hatte es gestern ebenfalls locker und kontrolliert ins Achtelfinale geschafft. Er spielt dann morgen ebenfalls um den Einzug ins Viertelfinale.
0: Vielen Dank für diese sportlichen Infos. Das nächste Mal in genau einer Stunde. Und damit sind wir beim aktuellsten Verkehrsservice für Rheinland-Pfalz. A5 Karlsruhe Richtung Frankfurt zwischen Kronau und Waldorf-Wiesloch 7 Kilometer Stop and Go. Dauert hier eine Viertelstunde länger. Und A5 Frankfurt Richtung Kassel 4 Kilometer stockt es zwischen dem Nordwestkreuz Frankfurt und Bad Homburger Kreuz. Dann da wird gebaut. A61 Koblenz Richtung Ludwigshafen noch 5 Kilometer Stau zwischen Laudert und Rheinböllen. Ansonsten sichere gute Fahrt. Das Rheinland-Pfalz-Wetter hat heute alles im Gepäck. Sonne, Wolken, Schauer, eventuell sogar mal ein Gewitter. Die meisten Sonnenstunden gibt es Richtung Saarland. Temperaturen aktuell 25 Grad in Worms, 26 in Saarburg. Und heute Nacht wird's klar und kühl, 17 bis 12 Grad. Der SWR1 Wettertrend, morgen wieder sommerlich warm, besonders Richtung Südwesten, 26 bis 31 Grad. Und Dienstag wird's dann nochmal richtig, richtig heiß, 33 Grad in der Vorderpfalz. Da gibt der Sommer wieder Vollgas.
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0: Mit Dörte Teppen, schönes Wochenende. Jetzt Ace of Base, All That She Wants.

0: Schönen Sonntagnachmittag, es ist 20 vor 4.
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0: Heute A Cappella aus Köln, alte Bekannte, das ist die Nachfolgegruppe der Wise Guys. Seit 2018 unterwegs, unter diesem Bandnamen, haben sie vor kurzem ihr 6. Studioalbum rausgebracht, also fast jedes Jahr was Neues. Das aktuelle Album heißt Mehr und viel mehr. Neue Alben wird es auch leider nicht geben, denn nächstes Jahr gehen die 5 aus Köln auf Abschiedstournee. Wir freuen uns jetzt erstmal über das aktuelle Album. Der Titelsong Mehr, das ist eine richtig schnelle Nummer. Wortakrobatik, Frage an Sänger und Songschreiber Daniel Dickkopf von den alten Bekannten. Wie schwer ist es, solche Songs dann auch auf die Bühne zu bringen?
2: Dann nach meinem Gefühl sind die großen Wortakrobaten, vor allem der Friedemann und der Clemens bei uns bei Alte Bekannte. Der Friedemann hat ja auch bei dem Tassensong da den richtigen Fischers Fritze Zungenbrecher, das könnte ich im Leben nicht. Und der Clemens ist auch so ein potenzieller Schnellsprecher und Schnellrapper. Also grundsätzlich sind die Sachen, die wir machen, schon sehr übungsintensiv. Also wenn wir ein neues Programm zusammenstellen, dann übt erstmal jeder individuell für sich zu Hause die Sachen und bereitet sie möglichst so vor, dass man das meiste schon halbwegs sicher für sich kann. Dann wird das Ganze zusammengefügt und das sind schon viele, viele, viele Stunden Proben mit unserem Programm.
0: Alte Bekannte auf Tour, 19. September Trier, 16. Oktober Bitburg und am 13. November in Mainz mit dem Programm zum Album Mehr. Und hier ist der Titelsong in SWR 1.

mehr. Die Band Alte Bekannte hat für Mitte nächsten Jahres ihre Auflösung bekannt gegeben. Dann wird es auch eine Abschiedstour geben. Jetzt ist es 3:45. Bitte Vorsicht auf der A63 Mainz Richtung Kaiserslautern. Zwischen Erbes-Büdesheim und Freimersheim ein Unfall auf der rechten Spur. Noch nichts gesichert. Ja.

Schöne Nummer von Foreigner am Sonntagnachmittag. I don't wanna live without you. Soweit Dörte Tebben. Gleich alles, was wichtig ist in den SWR 1 News um 4. Und dann geht's weiter mit Nils Berkefeld. I'm so excited. Hier sind die Pointer Sisters.

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1: 16 Uhr im Studio Andrea Schindler. Landesbildungsministerin Eiling-Hüthig plant neue Handyregeln an Schulen. Ölförderländer wollen etwas mehr Rohöl in den Weltmarkt pumpen. Das Wetter in Rheinland-Pfalz, abends wechselnd bewölkt, örtlich Schauer, morgen Sonne und Wolken bis 31 Grad. Schüler in Rheinland-Pfalz sollen bis zum Ende der 10. Klasse keine Handys privat in der Schule nutzen dürfen. Laut Landesbildungsministerin Eiling-Hüthig soll bis zum nächsten Schulhalbjahr eine Regelung stehen. Moritz Kleitz berichtet.
2: Ein grundsätzliches Handyverbot soll es nicht geben, schon um im Notfall erreichbar zu sein. Aber bis mindestens Ende der Klasse 10 sollen Schülerinnen und Schüler ihre Smartphones während der Schulzeit nicht privat benutzen dürfen. Damit sind auch die Pausen und die Wege auf dem Schulgelände zu den Klassenräumen gemeint. An einzelnen Schulen im Land gäbe es jetzt schon so ein privates Handyverbot. Ministerpräsident Schnieder unterstützt die Pläne der CDU-Politikerin.
1: Der Betriebsrat des weltweit größten Autozulieferers Bosch hat angesichts der Krise in der Autoindustrie einen runden Tisch von Arbeitgebern, Gewerkschaften und Politik gefordert. Man könne nicht so weitermachen wie bisher, sagte der Chef des Gesamtbetriebsrats von Mobility Cell dem Magazin Spiegel. Die Teilnehmer des runden Tisches dürften erst auseinandergehen, wenn die Lösungen zur Zukunftssicherung der Autobranche erarbeitet hätten. Verteidigungsminister Pistorius warnt vor den Folgen eines Wahlsieges der AfD bei den anstehenden Landtagswahlen in Sachsen-Anhalt und Mecklenburg-Vorpommern. Er sagte der Bild am Sonntag, mögliche AfD-Minister müssten von geheimen Bundeswehrinformationen ausgeschlossen werden. Christoph Haas berichtet.
3: Die Nähe der AfD zu Russlands Präsident Putin ist nicht zu übersehen, sagt Pistorius. Da müsse man sich nur die Äußerungen vieler AfD-Vertreter anschauen. Außerdem stehe die Vermutung im Raum, dass es Geld aus Russland gebe. Sensible Bundeswehrinformationen dürften aber nicht in die falschen Hände geraten. Deshalb beschäftige sich die Bundesregierung intensiv mit der Frage, wem man Zugang zu diesen Informationen gebe. Denn es gehe um die Sicherheit des Landes.
1: Die OPEC-Plus-Staaten wollen nach eigenen Angaben die Ölfördermenge nach Juni und Juli auch im August etwas steigern, um 188.000 Barrel pro Tag für mehr Rohöl auf dem Weltmarkt. Wegen des Konfliktes in der Straße von Hormus macht sich das allerdings kaum bemerkbar. Die Tanker wichtiger Ölförderländer wie Saudi-Arabien, Kuwait und Irak kommen oft nicht durch. Die Ölpreise sind dennoch auf dem Stand vor dem Iran-Krieg. Durch Exporte außerhalb von Nahost und die Internationale Energieagentur gibt Ölreserven frei. Kurz vor Beginn des NATO-Gipfels am Dienstag in der türkischen Hauptstadt Ankara sind bei landesweiten Razzien fast 70 Menschen festgenommen worden. Darunter Journalisten, Wissenschaftler und Mitglieder linker Gruppen, berichten Medien und Gewerkschaften. Nach Behördenangaben sind die Razzien Teil von Ermittlungen zur Terrorismusbekämpfung. Kritiker werfen der Polizei vor, Proteste und Oppositionsstimmen verhindern zu wollen. Die Zeit 16.03 Uhr.
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4: A5 Karlsruhe Richtung Frankfurt zwischen Kronau und Waldorf-Wiesdorf, 4 Kilometer Stau, dauert da eine Viertelstunde länger. A5 Frankfurt Richtung Kassel zwischen Nordwestkreuz, Frankfurt und Bad Homburger Kreuz, eine Baustelle auf der rechten Spur, 4 Kilometer stockender Verkehr. Und A67 Darmstadt Richtung Mannheim zwischen Funkstadt und Gernsheim, ein Unfall mit mehreren Fahrzeugen auf der rechten Spur. 6 Kilometer Stau, dauert da etwa 20 Minuten länger. Kommt gut und sicher an euer Ziel.
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4: Heute Nachmittag gibt es Sonne und Wolken im Wechsel. Am meisten Sonne gibt es rund ums Saarland. Es kann auch einige Schauer und Gewitter geben. 21 Grad kriegen wir im Westerwald bis 28 Grad in der Pfalz. Und S1-Wettertrend. Morgen teilweise Wolken, im Südwesten mehr Sonne, 24 bis 31 Grad. Am Dienstag dann sommerlich warm und in der Pfalz schon wieder bis 33 Grad.
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4: Mit Nils Berkefeld. Ja, habt ihr das auch schon gemerkt, dass es auf den Straßen oder in der Fußgängerzone oder morgens im Bus ein bisschen leerer geworden ist? Seit einer Woche sind jetzt schon Sommerferien in Rheinland-Pfalz. Ich fand, die eine Woche ging total schnell vorbei. Aber das Gute ist ja für alle Schüler und Lehrer und überhaupt, 5 Wochen sind es noch. Also, egal wo ihr uns jetzt hört, auf dem Balkon zu Hause im Hunsrück, im Wohnmobil in Portugal oder in der Ferienwohnung in der Normandie, wir machen es uns nett hier am Sonntagnachmittag.
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0: SWR1 Rheinland-Pfalz an diesem Sommer, Juli, Sommerferien, Wochenende am Sonntagnachmittag. Ja, die Welt könnte ein kleines bisschen besser sein, wenn wir alle mal versuchen, gegenüber anderen so ein bisschen freundlicher zu sein. Also meine Erfahrung ist wirklich, egal ob im Umgang mit Behörden oder in Arztpraxen oder auch vielleicht sogar bei der Polizeikontrolle, mit Freundlichkeit und vor allen Dingen mit Respekt kommt man fast immer sehr viel weiter. Und das klappt auch im Urlaub. Es sind ja gerade Sommerferien in Rheinland-Pfalz. Und da sollte das mit Freundlichkeit gegenüber der Flugbegleiterin oder dem Personal im Ferienhotel auch deutlich besser laufen. Markus Wolf in Malaga ist Lehrer an einer deutschen Hotelfachschule für spanische Auszubildende. Und er weiß, wie wir zum Traumgast werden können und so vielleicht auch irgendwie manchmal was extra bekommen.
1: Freundlichkeit wirkt oft Wunder. Ein ehrliches Guten Morgen, ein liebes Danke sagen, ein Lächeln, das kostet ja auch alles nichts. Dann werde ich schon mehr oder weniger zum Traumgast. Wenn ich dem Mitarbeiter auf Augenhöhe begegne, wenn ich Verständnis zeige, wenn ich, auch wenn mal was nicht sofort klappt, der trotzdem freundlich bleibt und meine Wünsche einfach respektvoll formuliere, dann klappt eigentlich alles. Wenn ich freundlich bin, dann ja, schafft man es auch mit einem positiven Eindruck, mal vielleicht ein Zimmer-Upgrade zu bekommen oder auch mal vielleicht einen späteren Checkout oder eine kleine Aufmerksamkeit zu bekommen.
0: Ja, und SWR1 Rheinland-Pfalz-Reporter Golo Schlenk hat auch auf der Straße mal nachgefragt, wie macht ihr euch denn beliebt beim Personal im Urlaub?
2: Wenn wir dann fahren, dann geben wir mal ein größeres Trinkgeld. Aber das machen wir dann schon, wenn wir auch wirklich gut behandelt worden sind.
3: Ja, aber das gibt man ja am besten dann direkt am Anfang schon mal.
2: Das hat meine Tochter mal gemacht und dann haben die das Trinkgeld gehabt und dann waren sie nicht mehr freundlich. Und da habe ich gesagt, siehst du, es ist vielleicht doch besser, man gibt zum Schluss.
4: Ich habe eine Freundin, die ist Stewardess, die sagt allgemein bei Flugpersonal eine Kleinigkeit mitbringen, eine Schokolade fürs Team. Ist immer ein Vorteil und sonst höflich sein.
5: Ich würde immer erstmal sehr freundlich und verbindlich reagieren und mir die auch mal angucken, was sind das für Menschen und wie kann ich mit denen Kontakt aufnehmen. Und da ich schon älter bin, gelingt mir das eigentlich immer ganz gut.
6: Insgesamt sollte man sich einfach wie ein normaler Mensch benehmen, wie ein Mainzer so nach außen wirkt, so sollte man sich dann auch im Urlaub benehmen. Dann ist die Stimmung automatisch gut, man hat Spaß und Freude drumherum und diejenigen, die ein bisschen Stress haben, kommen vielleicht dadurch auch ein wenig runter.
0: Ja, wie ein normaler Mensch benehmen, ich glaube, das ist so ziemlich der beste Tipp.
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0: 16.29 Uhr.
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0: Im Studio Marcel Fehr.
2: Einen schönen guten Nachmittag. Tennisspieler Jan-Lennard Struff ist beim Turnier in Wimbledon in der Form seines Lebens. Er kämpft gleich im Achtelfinale gegen den Polen Hubert Hurkacz um den Einzug ins Viertelfinale. Ja, und Tennisstar Novak Djokovic, der ist bereits unterwegs gegen Roman Safurin. Und bei dem Djokovic sieht's ziemlich gut aus.
3: Jan-Lennard Struff wird vermutlich schon mit den Hufen scharren, denn er kann es kaum erwarten, endlich sein Achtelfinalspiel gegen Hubert Hurkacz zu beginnen. Aber er muss sich weiter gedulden, denn das Match vor ihm zwischen Karolina Muchova und Barbora Krejcikova ist äußerst umkämpft. Muchova führt 7:5 und 5:4. Gleich hat allerdings Krejcikova Aufschlag. Es könnte also auch in diesem zweiten Satz in die Verlängerung gehen. Derweil hat Jessica Pegula als erste Frau das Viertelfinale erreicht. Sie hat ihre Landsfrau Iva Jovic mit 4-6, 6-3, 6-1 besiegt und auf dem Center Court. Da wird Novak Djokovic seiner Favoritenrolle nun doch gerecht. Nachdem er 2-5 hinten lag im ersten Satz, hat er den noch gewonnen mit 7-6 und führt jetzt 5-3.
2: Danke, Matthias Kammern vor Ort. Bei der Tour de France läuft heute die zweite Etappe von Tarragona nach Barcelona. Die Fahrer sind bereits im letzten Drittel und wir hören live rein, wie es aussieht, denn ein Deutscher ist vorne mit dabei.
4: Immer wieder sonntags, kann man sagen, da schlägt die Stunde von Felix Engelhardt. Vorige Woche ist er deutscher Meister geworden in Thüringen, trägt das weiße Trikot mit dem schwarz-rot-goldenen Brustring. Und hier fährt er seit 2,5 Stunden vor dem Feld mit jetzt noch einem Begleiter, Alex Mollemnar aus den Niederlanden. Die beiden hatten mal fast 4 Minuten Vorsprung. Gemeinsam mit einem weiteren Niederländer waren sie unterwegs. Der ist inzwischen zurückgefallen. Dann gab es die Punkte für das grüne Trikot und auch für das Bergtrikot. Da war der Niederländer jeweils vor Felix Engelhardt am entscheidenden Punkt. Und deswegen wird der deutsche Meister sicherlich nicht dieses Trikot gegen das Bergtrikot tauschen. Da hatten sie plötzlich nur noch 20 Sekunden Vorsprung. Jetzt sind es aber wieder 45 Sekunden Abstand. Nichtsdestotrotz, im Feld lauern die Favoriten auf den Etappensieg. Und die werden am Ende dieser Etappe ernst machen. Noch sind es 50 Kilometer.
2: Tja, danke Holger Gesker nach Barcelona. Wir halten Sie hier bei SWR1 natürlich auf dem Laufenden. Mittendrin sind neben der deutschen Hoffnung Florian Lipowitz übrigens auch noch die rheinland-pfälzischen Radprofis Pascal Ackermann aus Kandel und Niklas Merkel aus Quaidersbach. Und für Sprinter Ackermann wird es aber erst am Mittwoch dann bei der ersten Sprintetappe so richtig interessant.
0: Dankeschön, Marcel Fehr. Und hier geht's weiter mit dem aktuellsten Verkehrsservice im Land. A5 Karlsruhe Richtung Frankfurt zwischen Kronau und Waldorf-Wiesloch. 3 Kilometer Stau, dauert da eine Viertelstunde länger. A6 Heilbronn Richtung Mannheim, die ist zwischen Kreuz Mannheim und Firnheimer Kreuz nach einem Fahrzeugbrand gesperrt. Und die A67 Darmstadt Richtung Mannheim zwischen Funkstadt und Gernsheim. Ein Unfall mit mehreren Fahrzeugen auf der rechten Spur. 5 Kilometer Stau, da dauert es bis zu einer Dreiviertelstunde länger. Das war's, kommt gut und sicher an euer Ziel. Und das Wetter für uns in Rheinland-Pfalz. Heute Nachmittag gibt's Sonne und Wolken im Wechsel. Kann aber auch ein paar Schauer und Gewitter geben. 21 Grad kriegen wir im Westerwald, bis zu 28 Grad in der Vorderpfalz. Und der S1-Wettertrend. Morgen dann teilweise Wolken, im Südwesten mehr Sonne, 24 bis 31 Grad. Und am Dienstag dann sommerlich warm, in der Pfalz dann schon wieder bis 33 Grad. Der Sonntagnachmittag in SWR1 Rheinland-Pfalz mit Nils Bergefeld. Hallo.
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0: SWR1 Rheinland-Pfalz ist hier. Heute, vor einer Woche, saß ich auch hier im Studio und da haben wir gerade ganz aktuell über das kleine Dorf Traisen bei Bad Kreuznach berichtet, weil es evakuiert werden musste. Der Grund, ein großer Waldbrand am Roten Fels. Und nicht nur das, vor vielen Jahrzehnten ist dort nämlich Weltkriegsmunition entsorgt worden und das bedeutete akute Explosionsgefahr. Montagabend gab es dann die erlösende Nachricht für alle 650 Bewohnerinnen und Bewohner von Traisen. Sie dürfen wieder zurück in ihre Häuser.
1: Erleichtert alles wieder, dass es wieder normal ist, alles seinen Lauf macht hier und dass wir wieder heim dürfen. Das ist wichtig.
2: Sehr gut. Ausgeschlafen, geduscht, sehr schön, ja.
3: Das Leben geht wieder normal weiter, ja.
0: Am ersten Tag wieder zu Hause haben viele die Anspannung doch noch gespürt.
3: Tatsächlich waren die letzten Tage ziemlich anstrengend. Wir waren ja nicht bedroht insofern, aber so die Tatsache, dass man evakuiert wird, das macht schon was mit einem.
2: Deswegen die Einsatzkräfte, die haben echt so einen Mega-Job geleistet. Entschuldigung, es bewegt mich. Ich lag gestern beim Feuerwehrmann im Arm, weil es mich so belastet hat.
0: Ja, und jetzt sind alle wieder glücklich, dass sie wieder in ihren Wohnungen und Häusern und in ihrem Alltag sind. Und viele sind einfach unfassbar dankbar.
2: Ja, also die Hilfsbereitschaft war überwältigend.
4: Hat ja sehr gut geklappt. Also man muss die Einsatzleitung alles nur loben. Die haben also wirklich, morgens um 4:30 gab es schon Erbsensuppe, ja, in Roxheim in der Halle und wir haben das wirklich im Griff gehabt.
2: Auch überall Hilfe und Antworten. Also ich war wirklich begeistert, dass jeder hilfsbereit war.
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Eher selten. Die britische Megaband, das ist Coldplay, und die haben 2005 den Song Talk rausgebracht. Und dieses Gitarrenriff, darum geht's, wenn ich von der deutschen Kultband aus den 70ern rede, nämlich Kraftwerk. Denn diese Tonfolge, die stammt von Kraftwerk. Die haben 25 Jahre vor Coldplays Hit den Song Computerliebe geschrieben. Ja, das geht ins Ohr, dieses Thema, und das fanden auch die Jungs von Coldplay, und sie haben mit dieser Tonfolge so ein bisschen rumexperimentiert, und da ist dann der Song Talk bei rumgekommen. So, natürlich haben Coldplay auch brav angefragt bei Kraftwerk, und Ralf Hütter, der Keyboarder von Kraftwerk, der war begeistert, vor allem weil sie überhaupt gefragt haben, und deswegen lautete die Antwort: Ja, ihr könnt es verwenden, und vielen Dank, dass ihr mich um Erlaubnis gefragt habt. Ja, damit war der Weg frei für einen großartigen Song von Coldplay. Talk in SWR1 Rheinland-Pfalz.

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1: 17 Uhr im Studio Andrea Schindler. Ein Waldbrand in Südfrankreich bedroht die Tour de France-Strecke für morgen. Landesbildungsministerin Eiling Hüthig plant neue Handyregeln an Schulen. Das Wetter in Rheinland-Pfalz, abends wechselnd bewölkt, örtlich Schauer, morgen Sonne und Wolken bis 31 Grad. Im Süden Europas brechen immer mehr Waldbrände aus. In Südfrankreich breiten sich Flammen in einem schwer zugänglichen Gebirgsgebiet in der Nähe von Perpignan aus. Deswegen muss möglicherweise die dritte Etappe der Tour de France morgen verändert werden. Darüber wird heute Abend entschieden. Weitere Einzelheiten von Lydia Wagner.
2: In der Region sind erst vor ein paar Tagen mehrere Campingplätze evakuiert worden. Mehr als 3000 Menschen mussten sich in Sicherheit bringen. 6 sind verletzt worden. Und auch in der Nähe von Athen in Griechenland versucht die Feuerwehr seit gestern, ein weiteres Feuer unter Kontrolle zu bekommen. Im Norden Portugals sind mittlerweile schon 10.000 Hektar Wald niedergebrannt. Mindestens 9 Menschen wurden verletzt. Einen Erfolg melden dagegen die spanischen Einsatzkräfte. Ein Feuer nahe der Touristenregion Costa Brava ist jetzt unter Kontrolle.
1: Die AfD hat ihren Bundesparteitag in Erfurt beendet. Die Vorsitzenden Weidel und Chrupalla sagten in ihren abschließenden Reden mit Blick auf die Landtagswahlen im Herbst, man sei bereit zu regieren und Verantwortung zu übernehmen. Das Führungsduo bleibt für 2 weitere Jahre im Amt. Im Iran mussten bei der Trauerzeremonie für den getöteten Machthaber Ali Khamenei mehr als 4000 Hitzeopfer medizinisch behandelt werden. Das berichtet die staatliche Nachrichtenagentur IRNA. Bei den tagelangen Feierlichkeiten wollen laut Behörden insgesamt 20 Millionen Menschen Abschied von Khamenei nehmen. Auf Plakaten soll zur Tötung von US-Präsident Trump und Israels Regierungschef Netanyahu aufgerufen worden sein. Das geistliche Oberhaupt im Iran war im US-israelischen Krieg gegen den Iran bei einem Angriff getötet worden. Sein Nachfolger und Sohn Mojtaba Khamenei war bei den Trauerfeiern nicht dabei. Schüler sollen in Rheinland-Pfalz bis zur 10. Klasse privat kein Handy in der Schule benutzen dürfen. Landesbildungsministerin Eiling Hüthig arbeitet gerade an einer entsprechenden neuen Regel, die nach Möglichkeit ab dem nächsten Schuljahr gelten soll. Dazu würden noch Gespräche mit den Schulträgern, Verbänden und der Landesregierung laufen. Außerdem soll geklärt werden, ob und wie so eine Regel auch für Ganztagskinder, Berufsschulen und in der Oberstufe gelten kann. Ein allgemeines Handyverbot will Eiling Hüthig aber nicht. Der französische Triathlet Sam Laidlow hat zum 2. Mal den Challenge Rot in Bayern gewonnen und dabei einen neuen Langstrecken-Weltrekord aufgestellt. Mit 7 Stunden, 21 Minuten und 4 Sekunden hat er den bisherigen Rekordhalter Christian Blummenfeld aus Norwegen um 20 Sekunden unterboten. Blummenfeld kam auf Platz 2. Bester Deutscher war der Leipziger Rico Bogen auf Platz 3. Das waren die Nachrichten für Rheinland-Pfalz. Die Zeit 17.03 Uhr.
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3: A3, Frankfurt Richtung Köln zwischen Kelsterbach und Raunheim, 4 Kilometer stockender Verkehr. A5, Karlsruhe Richtung Frankfurt zwischen Kronau und Waldorf-Wiesloch, eine Baustelle, 5 Kilometer Stau, dauert da 20 Minuten länger. A5 Frankfurt Richtung Kassel zwischen Nordwestkreuz Frankfurt und Bad Homburger Kreuz, eine Baustelle auf der rechten Spur, 3 Kilometer stockender Verkehr. Die A5 Frankfurt Richtung Karlsruhe zwischen Darmstadt-Eberstadt und Zwingenberg, 3 Kilometer stockender Verkehr. Und die A6 Heilbronn Richtung Mannheim ist zwischen Kreuz Mannheim und Firnheimer Kreuz nach einem Fahrzeugbrand gesperrt. Das war's, da wo es geht. Gute Fahrt!
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3: Heute Nachmittag gibt es Sonne und Wolken im Wechsel. Am meisten Sonne gibt es so in Richtung Saarland. Es kann aber auch mal ein paar Schauer oder Gewitter geben. 21 Grad kriegen wir im Westerwald, bis zu 28 Grad in der Pfalz. Und der SWR1-Wettertrend morgen. Teilweise Wolken, im Südwesten etwas mehr Sonne. 24 bis 31 Grad und am Dienstag dann sommerlich warm. In der Pfalz wird es dann schon wieder 33 Grad.
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3: Mit Nils Bergefeld. Willkommen an diesem Sommerferiennachmittag. Wir starten in diese Stunde mit Seal, Kiss from a Rose und vorher gibt's Fleetwood Mac aus den 80ern, Little Lies.
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0: SWR 1 Rheinland-Pfalz am Sonntag, ja fast 5 Jahre ist es jetzt her, 14. Juli 2021, die Flutkatastrophe an der Ahr. Viele Tote und Verletzte, die Menschen direkt an der Ahr haben damals fast alles verloren. In den letzten Jahren ist zwar schon ziemlich viel wieder aufgebaut worden, aber die Folgen der Flut, die sieht man auch jetzt immer noch fast überall. In der ARD-Mediathek gibt es jetzt eine Dokumentation, wie gehen die Menschen nach Jahren nach der Katastrophe mit dieser Situation um. Verlust, Trauma, Neuanfang, Leben nach der Flut, so heißt dieser Film aus der Reihe Bundesweib. SWR1 Rheinland-Pfalz-Reporter Norbert Kunze hat sich die Doku schon mal angeguckt und auch ein paar Ausschnitte mitgebracht.
1: Als sich dann die Nachrichten verbreitet haben, der hat es halt nicht geschafft aus dem Dorf. Das war so, die ersten 2 Tage hat das so, glaube ich, das alles geprägt.
2: 14. Juli 2021. Extreme Unwetter in Rheinland-Pfalz lassen die Pegel der Ahr ansteigen. Der Fluss reißt in seiner Gewalt alles mit.
3: Für viele Familien bleibt das Zuhause auch 5 Jahre nach der Flut ein unsicherer Ort. Der Wiederaufbau kommt langsamer voran als erhofft.
2: 135 Menschen sterben, unzählige verlieren Haus und Hof. Es gibt kaum jemanden, der nicht betroffen ist.
4: Und ich sah da halt Kinder in dieser Zerstörung, in diesem Matsch, in diesem Dreck spielen mit kaputten Sachen. Und dieser Schlamm, der war ja wirklich, da war ja alles drin.
2: Noch heute sind die Folgen zu spüren. Der Bundesweib lässt 3 Menschen zu Wort kommen, stellvertretend für die Betroffenen der Katastrophe.
5: Na, wenn man das so hört, dass dort eventuell noch Menschen in diesen Trümmern liegen, in denen man dort quasi in den Kellern arbeitet, das macht schon was mit einem.
2: Da ist Franziska. Sie führte mit ihrem Vater ein Restaurant in Dernau an der Ahr, das in der Flutnacht 8 Meter unter Wasser steht.
1: Mein Bruder war daheim, dann haben wir halt gesagt, ja, stellt die Stühle hoch. Dann hat er mit ein paar Freunden noch bei uns angefangen, im Restaurant die Stühle hochzustellen. Ich glaube, irgendwie klar wurde es einem erst in den Abendstunden, als wirklich von der Oberadern kam, es sinkt einfach nicht, es geht immer weiter nach oben.
2: Rebecca aus Schleiden kümmert sich um Kinder aus dem Ahrtal und um deren traumatische Erfahrung.
4: Ich habe hunderte grüne Zettel geschrieben, wo irgendwie drauf stand, ihr seid nicht alleine, bleibt stark.
2: Schließlich Sören. Er kam aus Grimma in Sachsen angereist, als freiwilliger Helfer.
5: Natürlich auch viele persönliche Gegenstände, die da teilweise im Schlamm noch lagen und so. Also wenn man dann alte Bilderrahmen findet, das Glas gesplittert wie im Film, Plüschtiere, wo man dann weiß, okay, hier hat wahrscheinlich auch ein Kind gewohnt.
2: Es geht in diesem Bundesweib nicht nur um Vergangenes. Der Film zeigt auf, wie unterschiedlich ein Neuanfang aussehen kann. 5 Jahre nach der Flutkatastrophe im Ahrtal am 14. Juli 2021.
1: Die Leute kommen gerne wieder her. Mittlerweile sind wir einfach auch wieder ein attraktiver Urlaubsort, was natürlich super für uns ist. Wir leben vom Tourismus, wir brauchen die Touristen, um zu überleben. Und die tragen natürlich auch dazu bei, dass es hier so schön ist und hier so lebenswert ist.
0: Die Doku Verlust, Träume, Neuanfang über die Folgen der Flutkatastrophe an der Ahr vor 5 Jahren ab sofort in der ARD Mediathek.
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0: Queen.
1: Es ist gleich 5:30.
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1: Im Studio heute für uns Marcel Fehr.
3: Einen schönen guten Abend. Tennisspieler Jan-Lennard Struff ist beim Turnier in Wimbledon in der Form seines Lebens und muss sich im Moment aber ziemlich in Geduld üben, denn ein anderes Spiel hatte sich verzögert. Sportreporterin Ina Kast beobachtet die Spiele für uns und weiß, ob es für Struff jetzt gleich endlich losgeht, denn der scharrt schon ordentlich mit den Hufen.
4: Gleich wird er auf den Platz kommen. Der Mann mit der umgedrehten Baseballkappe, der 36-jährige Jan-Lennard Struff, der in einem der wichtigsten Matches seiner Spiele heute versucht, ins Viertelfinale von Wimbledon zu kommen. Gegen den Polen Hubert Hurkacz. Das Damenmatch auf Platz 2 ist nämlich gerade endlich, muss ich sagen, zu Ende gegangen zwischen Muchova und Barbora Krejcikova. Muchova die Siegerin und Novak Djokovic hat auf dem Center Court jetzt doch größere Probleme gegen Roman Safiulin aus Russland. Denn der dritte Satz, den konnte der Russe gewinnen. Die ersten beiden Durchgänge sind an den Favoriten, an den Serben gegangen. Aber gerade eben hat jetzt der vierte Durchgang begonnen, knapp 3 Stunden gespielt. Mal gucken, wie lange das Match heute von Jan-Lennard Struff gegen Hubert Hurkacz dauern wird.
3: Danke, Ina Kass. Ja, die zweite Etappe der Tour de France von Tarragona nach Barcelona ist in der heißen Phase. Nur noch wenige Kilometer bis zum Ziel. Die Favoriten Pogacar und Vingegaard, die haben sich positioniert. Und Holger Gerska nimmt uns mit in der spannenden Schlussphase.
5: Knapp 6 Kilometer von dem Ziel ist Florian Lipowitz vorn mit dabei. Heute kommt es darauf an, möglichst wenig, vielleicht sogar gar keine Zeit zu verlieren. Denn das Finale kommt ihm und seinen Qualitäten nicht entgegen. Kurze, steile Anstiege, wo man den richtigen Kick braucht. Das mag er nicht so sehr wie ganz, ganz lange Anstiege, die natürlich auch noch kommen im Laufe dieser Rundfahrt und dann auch größere Abstände mit sich bringen werden. Er fährt immer an der Seite seines neuen Teamkollegen, des Olympiasiegers Remco Evenepoel aus Belgien. Der soll für das Resultat sorgen für die Mannschaft rund um Florian Lipowitz, während das Team rund um Tadej Pogacar auf diesem Stadtkurs hier rund um den Montjuïc das Tempo bislang dominiert hat. Jetzt haben sie sich 5 Kilometer vor dem Ziel so ein bisschen zurückgezogen, aber sie werden gleich wieder nach vorn kommen, um den Weg zu bereiten. Pogacar möchte diese Etappe gewinnen und möglicherweise auch das gelbe Trikot des Dänen Vingegaard angreifen.
3: Ja, danke Holger Gerska. Ganz spannende Schlussphase dabei der Tour de France. Ja, und auch in der Formel 1 beim großen Preis von Großbritannien sind die Fahrer jetzt ins Ziel gekommen. Charles Leclerc gewinnt vor George Russell und Lewis Hamilton. Wir warten aber noch vorbehaltlich, denn eine gelbe Flagge, eine Strafe eventuell könnte noch auf Hamilton zukommen. Favorit Kimi Antonelli, der musste wegen eines technischen Defekts aber das Rennen leider vorzeitig beenden.
1: Danke Marcel Fehr und wir hören uns gegen 18.40 Uhr dann nochmal wieder. Hier ist der aktuellste Verkehrsservice im Land. A5 Karlsruhe Richtung Frankfurt zwischen Kronau und Waldorf-Wiesloch eine Baustelle. 6 Kilometer Stau, dauert da bis zu 30 Minuten länger. Und die A6 Heilbronn Richtung Mannheim ist zwischen Kreuz Mannheim und Viernheimer Kreuz nach einem Fahrzeugbrand gesperrt. Bitte da weiträumig umfahren, am besten über die A5 oder A61. Und das war's. Gute Fahrt durch den Sonntagnachmittag. Und das Wetter für uns in Rheinland-Pfalz. Heute Nachmittag gibt es Sonne und Wolken im Wechsel. Am meisten Sonne gibt es rund ums Saarland. Es kann aber auch einige Schauer und Gewitter geben. 21 Grad die Höchsttemperatur im Westerwald bis 28 Grad in der Pfalz. Und der SWR1-Wettertrend. Morgen teilweise Wolken, im Südwesten mehr Sonne. 24 bis 31 Grad. Es geht also schon wieder ein bisschen bergauf. Und am Dienstag dann sommerlich warm. In der Pfalz auch schon wieder bis 33 Grad. Ich bin Nils Bergefeld und wir verbringen hier heute den Sonntagnachmittag gemeinsam.
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0: SWR 1 Rheinland-Pfalz am Sonntag, ja, Promi-Besuch im SWR 1 Studio diese Woche von Fury in the Slaughterhouse. Won't forget these days. Ja, am Mittwoch waren Sänger Kai Wingenfelder und Gitarrist Christoph Stein-Schneider bei Birgit Steinbusch in der Sendung, haben über ihr neues Album Changes geredet. Und ja, ganz allein sind Kai und Christoph aber nicht gekommen. Es gab noch einen spontanen Überraschungsgast.
1: Mit euch ist eine Fliege gekommen.
2: Aber ich habe heute geduscht, also ja, da möchte ich jetzt drauf hinweisen.
3: Wir haben beide geduscht. Daran kann es nicht liegen.
0: Das beruhigt uns natürlich. Um das neue Album aufzunehmen, haben sich die Furies ein Ferienhaus in Dänemark gemietet. Klingt so ein bisschen nach Männerurlaub, aber die Jungs haben natürlich ganz konzentriert an ihrer Platte gebastelt und sind auch einigermaßen früh morgens aus der Koje gekommen.
2: Wir sind alle ja doch jetzt mittlerweile erwachsen und wir nehmen auch nicht mehr so viel Sachen, dass wir am nächsten Morgen so zertrümmert sind, sondern wir benehmen uns halbwegs anständig und insofern gibt es da so einen ganz guten Rhythmus von der Band.
4: Halbwegs ist eine Definitionsfrage, das muss man auch mal so sagen. Ja. Das Wichtigste ist, dass wir es gesagt haben, aufsetzen ist um 10 Uhr und bis dahin müssen alle am Start sein.
0: Jetzt heißt die Platte ja Changes, also Veränderung. Was genau möchten die Furies denn verändern?
4: Wir sind eine Ich-Gesellschaft geworden oder vielleicht sogar eine Ich-Welt. Es geht immer darum, was ist für mich das Größte, was ist das Beste, wo kriege ich die meiste Kohle her, was mache ich? Aber so werden wir diese Welt nicht wieder auf die gerade Schiene bringen. Wir müssen in den Wir-Modus schalten. Und wenn wir nicht lernen, wieder in den Wir-Modus zu schalten und Probleme zusammen anzugehen, dann werden wir leider, und ich habe 3 Kinder, wie unseren Kindern eine Welt hinterlassen, wo sie nie wieder so sehen können, wie ich sie mal gesehen habe, als ich jung war. Und deren Kinder erst recht nicht. Und das fände ich sehr schade. Also ich glaube, dass es dringend nötig ist, dass wir unsere Verhaltensweisen mal überdenken.
0: Also Kai Wingenfelder macht sich Gedanken über die Zukunft seiner Kinder und auch der Enkelkinder. Wenn ihr den Besuch der Furies verpasst habt, auf swr1.de könnt ihr das Ganze mit Kai und Christoph nochmal hören und auch angucken. Gibt's nämlich auch mit Video. Und hier sind sie, die Furies mit Radio Orchid.
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SWR1 Rheinland-Pfalz am Sonntag. Ja, Ende der ersten Ferienwoche und es ist möglicherweise auch der Sonntag zwischen zwei Hitzewellen. Ne? Letzten Sonntag noch knapp 40 Grad. Heute zwar nicht kalt, aber mit maximal 28 Grad im Vergleich dann doch nahezu angenehm. Wir schauen mal auf die aktuelle Wetterlage in Rheinland-Pfalz. Im Norden von Rheinland-Pfalz eher erfrischend. In Gerolstein in der Eifel 22 Grad und bewölkt. Bisschen wärmer sieht's aus entlang der Nahe und in Rheinhessen. In Bad Kreuznach 25 Grad und Wolken und in Alzey mit 26 Grad sieht's genauso aus. Und in der Pfalz, da haben wir fast schon wieder Hochsommer. Landau und Frankenthal melden aktuell 27 Grad. SWR1 Rheinland-Pfalz am Sonntag mit Amy MacDonald.

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1: Um 18 Uhr im Studio Stefan Eferts. Außenminister Wadephul springt Israel im Streit mit der Türkei bei. Formel-1-Pilot Charles Leclerc gewinnt in Silverstone. Das Wetter am Abend noch einzelne Schauer, morgen Sonne und Wolken, maximal 32 Grad. Außenminister Wadephul hat seinen türkischen Amtskollegen Fidan vor dem am Dienstag beginnenden NATO-Gipfel in Ankara scharf kritisiert. Fidan hatte in einem Interview unter anderem gesagt, Israel sei ein Problem für die gesamte Menschheit. Wadephul bezeichnete die Aussagen Fidans als, Zitat, völlig unangemessen. Zuvor hatte Israel den Völkermord an den Armeniern durch das Osmanische Reich formell anerkannt. Die türkische Regierung hatte das als ein politisches Vergeltungsmanöver bezeichnet. In Erfurt ist der AfD-Parteitag zu Ende gegangen. Die Polizei sprach von einem überwiegend friedlichen Verlauf der Gegendemonstrationen trotz 43.000 Teilnehmern. Benjamin Großkopf berichtet, mit welchem Signal die AfD aus diesem Parteitag geht.
2: Einerseits mit einem Signal der Geschlossenheit, denn es hat alles so funktioniert, wie es sich die Parteispitze gewünscht hat. Erstens, keine Probleme im Ablauf, trotz der riesigen Proteste hier in Erfurt. Zweitens, keine länglichen oder gar schwierigen inhaltlichen Debatten. Drittens, eine relativ geräuschlose Wiederwahl der Parteispitze. Und viertens, zwar einige Kampfkandidaturen um den Bundesvorstand, aber das ist in der streitbegabten AfD nicht automatisch so, ohne den ganz großen Knall. Also vordergründig ein Parteitag der Harmonie, aus dem vor allem Parteichefin Alice Weidel gestärkt hervorgeht.
1: Schüler in Rheinland-Pfalz sollen bis zum Ende der 10. Klasse keine Handys in der Schule privat nutzen dürfen. Bildungsministerin Eiling-Hütig will ab nächstem Schuljahr eine entsprechende Regelung einführen. Moritz Gleis berichtet.
3: Ein grundsätzliches Handyverbot soll es nicht geben, schon um im Notfall erreichbar zu sein. Aber bis mindestens Ende der Klasse 10 sollen Schülerinnen und Schüler ihre Smartphones während der Schulzeit nicht privat benutzen dürfen. Damit sind auch die Pausen und die Wege auf dem Schulgelände zu den Klassenräumen gemeint. An einzelnen Schulen im Land gäbe es jetzt schon so ein privates Handyverbot. Ministerpräsident Schnieder unterstützt die Pläne der CDU-Politikerin.
1: Ferrari-Pilot Charles Leclerc hat in der Formel 1 seinen ersten Sieg seit fast 2 Jahren gefeiert. Der Monegasse hat den großen Preis von Großbritannien gewonnen, vor George Russell im Mercedes und Rekordweltmeister Lewis Hamilton im anderen Ferrari. Mercedes-Pilot Kimi Antonelli hatte technische Probleme und verpasste die Punkte. Der Radrennprofi Isaac Del Toro hat die heutige Etappe der Tour de France gewonnen. Der Mexikaner aus dem Rennstall der Vereinigten Arabischen Emirate setzte sich vor seinem Teamkollegen Tadej Pogacar im Ziel durch. Das gelbe Trikot trägt weiterhin der Däne Jonas Vingegaard. Die Zeit. Es ist 18.03 Uhr.
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4: Auf der A5 Karlsruhe Richtung Frankfurt ist die Ausfahrt Kronau wegen eines brennenden Autos gesperrt. A5 Karlsruhe Richtung Frankfurt zwischen Kronau und Waldorf-Wiesloch Baustelle, 6 Kilometer Stau, dauert da 30 Minuten länger. Die A6 Heilbronn Richtung Mannheim ist zwischen Kreuz Mannheim und Viernheimer Kreuz wegen eines ausgebrannten Pkw nach wie vor voll gesperrt. Da wird laut Polizei noch etwa bis 20 Uhr das dauern, da sich da Öl und Löschwasser über die gesamte Fahrbahn verteilt haben. Solange die Strecke bitte weiträumig umfahren. Und die B36 Mannheim Richtung Karlsruhe ist zwischen Mannheim-Rheinau Süd und A6 Mannheim-Schwetzingen nach einem Fahrzeugbrand gesperrt. Das war's, kommt gut und sicher an euer Ziel.
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4: Heute Nacht lockert der Himmel meistens auf und die Temperaturen erlauben nochmal durchlüften. 12 bis 17 Grad ist nämlich in der Nacht. Morgen teilweise Wolken, im Südwesten mehr Sonne, 24 bis 31 Grad und der SW1-Wettertrend. Am Dienstag dann sommerlich warm, in der Pfalz schon wieder bis 33 Grad und auch am Mittwoch warm bis heiß mit Sonne und ein paar Wolken.
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4: Mit Nils Bergefeld am Sonntag. 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

SWR1 Rheinland-Pfalz mit einer wichtigen Meldung aus der Verkehrsredaktion. Vorsicht auf der A5 Karlsruhe Richtung Frankfurt zwischen Waldorf-Wiesloch und Heidelberg-Schwetzingen. Eine ungesicherte Unfallstelle auf der linken Spur. Bitte vorsichtig fahren. 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

0: SWR1 Rheinland-Pfalz am Sonntag. Und wir feiern 50 Jahre Loreley und wir nehmen euch mit hinter die Kulissen einer der legendärsten Open-Air-Bühnen Deutschlands. Auf der einen Seite, da stehen ja die großen Stars, die hier Musikgeschichte geschrieben haben, von Genesis über die Dire Straits bis hin zu Marillion oder Aldi Miola. Und auf der anderen Seite sind es natürlich die Fans, die Macher und die Organisatoren, die diesen Ort zu einem Mythos gemacht haben. Und alles hat tatsächlich mit einem kleinen Zufall angefangen. Die Bühne auf dem Loreley-Felsen lag bis Mitte der 70er ja so ein bisschen im Dornröschenschlaf, bis sie dann bei einem Spaziergang vom Konzertveranstalter Rainer Zosel wachgeküsst wurde.
1: Da war gar nichts. Da war kein Strom, kein Wasser, war überhaupt nichts. Naja, das hat natürlich das ausgelöst, weil ich frankophil veranlagt bin und kenne die ganzen römischen Arenen, früher Nîmes und so weiter, hat das mich daran erinnert, dann der Blick ins Rheintal rein, wunderschön. Und für mich war das klar, da kann man was machen.
0: Ja, und danach war auf dem Felsen über dem Rhein nichts mehr, wie es mal war. Ab sofort haben sich dann die Stars die Klinke auf der Open-Air-Bühne in die Hand gegeben. Legendäre Auftritte von U2, The Police, Joe Cocker oder auch David Bowie sind in die Open-Air-Geschichte da eingegangen. Die Loreley hat wie einst die gleichnamige singende Nixe alle in ihren Bann gezogen. Wolfgang Niedecken hat hier mit Bab seine große Karriere gestartet.
2: Seid ihr gut drauf?
3: Das ist, wenn wir da unten in einem kleinen Kessel stehst und blickst da hoch und die Leute jubeln alle und freuen sich und singen mit und dann kam Bab Transparente sogar irgendwie. Wir haben das ja gar nicht gewusst, wie groß wir zu der Zeit schon waren. Die Zeit, wo wir gespielt haben, verging natürlich wie im Flug. Ich weiß gar nicht mehr, was ich selber erlebt habe und was ich gesehen habe. Das geht alles durcheinander. Was war das denn jetzt?
0: Ja, das war der große Durchbruch für Niedecken und Bab. 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Und jetzt haben wir Musik von Bab, die damals 1982 im Rahmen der Rockpalast-Sendung auf der Loreley ihr erstes Loreley-Konzert gegeben haben. Und das wurde nicht nur deutschlandweit im Fernsehen live gesendet, sondern in vielen Ländern Europas. Hier sind Bab, Nemi Schmidt, live natürlich.

Bab und nimm mich mit live vom Bis demnächst Album. Das war ja das allererste Live-Album von Bab von 1983. Und die Aufnahmen auf diesem Album, die sind damals während der von Drinnen-Nordrusse-Tour aufgenommen worden. Ja, und übrigens am kommenden Freitag ist das Jubiläumskonzert 50 Jahre Bab im Müngersdorfer Stadion in Köln, also ein Heimspiel. Und ich freue mich, ich bin mit dabei.

0: 18.31 Uhr.
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0: A5 Karlsruhe Richtung Frankfurt zwischen Kronau und Waldorf-Wiesloch eine Baustelle, 5 Kilometer Stau. Dauert da eine knappe halbe Stunde länger. Die Ausfahrt Kronau ist wegen eines brennenden Fahrzeugs aktuell gesperrt. A5 Frankfurt Richtung Karlsruhe zwischen Heidelberg-Schwetzingen und Waldorf-Wiesloch. Unfall auf der linken Spur, 2 Kilometer Stau, dauert da 10 Minuten länger. Die A6 Heilbronn Richtung Mannheim ist zwischen Kreuz Mannheim und Firnheimer Kreuz wegen eines ausgebrannten Fahrzeugs gesperrt. Das wird laut Polizei noch bis etwa 20 Uhr dauern, da sich Öl und Löschwasser über die gesamte Fahrbahn verteilt haben. So lange die Strecke da bitte weiträumig umfahren. Und das war's. Kommt gut und sicher an euer Ziel.
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0: Heute Nacht lockert der Himmel meistens auf und die Temperaturen erlauben es nochmal, die Fenster aufzureißen. 12 bis 17 Grad sind die Nachttemperaturen. Morgen teilweise Wolken, im Südwesten dann mehr Sonne, 24 bis 31 Grad und der SWR1-Wettertrend. Am Dienstag dann sommerlich warm, in der Pfalz schon wieder bis 33 Grad und auch am Mittwoch warm bis heiß mit Sonne und ein paar Wolken. SWR1 Rheinland-Pfalz am heute nochmal durchlüften Sonntag mit Nils Berkefeld. Hallo.
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0: Und da kommt noch eine Meldung. So, Moment, das wollte ich stimmen. Da kommt noch eine Meldung hinterher. Vorsicht auf der A3 Köln Richtung Frankfurt zwischen Limburg Nord und Limburg Süd steht ein defektes Fahrzeug auf der rechten Spur.

0: Today. Nick Cave und Kylie Minogue, 1840.
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0: Im Studio Marcel Fehr.
2: Einen schönen guten Abend. Was für eine Demonstration seiner Stärke. Tadej Pogacar hat seinem mexikanischen Mannschaftskollegen Isaac Del Toro den Sieg bei der zweiten Etappe der Tour de France geschenkt. Holger Gerska berichtet.
3: Der Mexikaner feierte bei seiner zweiten Tour de France Etappe den ersten Tageserfolg vor Tadej Pogacar und dem Olympiasieger von Paris, Remco Evenepoel aus Belgien. Allerdings reichte Jonas Vingegaard aus Dänemark der vierte Platz, um sein gelbes Trikot erfolgreich zu verteidigen. Er liegt jetzt 6 Sekunden vor Tadej Pogacar. Im Windschatten dieser Stars hielt sich auch Florian Lipowitz mit in der 16-köpfigen ersten Gruppe. Damit verteidigte er seinen 8. Platz in der Gesamtwertung. Aber ein anderer Deutscher wurde zur Siegerehrung gerufen. Felix Engelhardt wurde nach einer langen Flucht über insgesamt 135 Kilometer von der Jury als kämpferischer Fahrer dieses Tages gewählt.
2: Ja, und die rheinland-pfälzischen Fahrer Niklas Merkel und Pascal Ackermann landeten auf Platz 94 und 161. Es war ein verrücktes Rennen in der Formel 1 beim Großen Preis von Großbritannien. Und wer mit einem souveränen Sieg von Kimi Antonelli gerechnet hatte, der lag daneben. Achim Scheu mit den Einzelheiten.
4: Das Duell in Silverstone war das der beiden Mercedes gegen Ferrari. Beim Start die Roten schneller. Kimi Antonelli musste seine Führung schnell abgeben. Viele Führungswechsel auf den 52 Runden. Mit dem am Ende perfekten Rennverlauf für Charles Leclerc im Ferrari. Sieg für den Monegassen. Der erste seit 2024 vor George Russell im Mercedes und Lewis Hamilton im zweiten Ferrari. Der WM-führende Kimi Antonelli schaffte es mit technischen Problemen gerade noch so ins Ziel, kam aber nicht in die Top 10. Die Zieldurchfahrt des Fahrerfelds am Ende sogar hinter dem Safety Car, weil Max Verstappen im Red Bull 4 Runden vor dem Ende ins Kiesbett rutschte, sein Auto im Gefahrenbereich erst weggeräumt werden musste. Nico Hülkenberg musste seinen Audi nach 38 Runden abstellen, wieder keine Punkte nach technischen Problemen für den Deutschen.
2: Die erste Partie des Fußball-WM-Abends heißt heute Brasilien gegen Norwegen. Eine Neuerung wird es nach dem Spiel auf jeden Fall geben und WM-Reporterin Desiree Krause, die weiß welche.
5: Also die erste Option ist, dass Brasilien Norwegen schlägt. Und das, auch wenn es überraschend klingt, ist der Seleção noch nie gelungen. 4-mal haben die beiden Teams gegeneinander gespielt, 2-mal unentschieden, 2-mal siegte Norwegen. Heute wäre der erste Sieg Brasiliens natürlich besonders wichtig. Und dann gibt es die Option, dass Norwegen gewinnt und damit im Viertelfinale steht und auch das wäre eine Premiere. Noch nie haben es die Skandinavier bei einer WM in die Runde der letzten 8 geschafft. Sie haben mit dem Sieg im 16-Finale sowieso erstmals überhaupt ein WM-K.O.-Spiel gewonnen. Ein Sieg heute Abend wäre also der größte Erfolg in Norwegens WM-Historie.
2: Ja, und Anstoß zwischen Brasilien gegen Norwegen ist um 22 Uhr deutscher Zeit und später dann noch Mexiko gegen England um 2 Uhr.
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dann zusammen noch einen neuen Song produziert haben. Ja, und dann gab es die ersten Solo-Songs. Und jetzt im Februar hat sie sogar einen Grammy als Best New Artist gewonnen. Die aktuelle Single ist so ein sehr entspannter Neo-Soul-Titel. Genau das Richtige für den frühen Sonntagabend. So Easy, hier ist Olivia Dean.

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1: Um 19 Uhr im Studio Stefan Eferz. Der Bosch-Betriebsrat fordert Lösungen für die Zukunft der Autoindustrie. Radprofi Felix Engelhardt wird bei der Tour de France als kämpferischster Fahrer geehrt. Das Wetter morgen, Sonne und Wolken, maximal 32 Grad. Der Betriebsrat des weltweit größten Autozulieferers Bosch hat angesichts der Lage in der Autoindustrie Krisengespräche gefordert. Es brauche einen runden Tisch von Arbeitgebern, Gewerkschaften und Politik. Andrea Schindler berichtet.
2: Man könne nicht so weitermachen wie bisher, sagte der Chef des Gesamtbetriebsrates von Bosch Mobility, Sell, dem Magazin Spiegel. Die Teilnehmer des runden Tisches dürften erst auseinandergehen, wenn sie Lösungen zur Zukunftssicherung der Autobranche erarbeitet hätten. Hintergrund sind wachsende Konflikte um Arbeitszeiten und Sparprogramme in der Branche. Vorgestern hatten bundesweit zehntausende Beschäftigte des Autobauers Mercedes-Benz gegen eine geplante Verschärfung des Sparkurses des Unternehmens protestiert.
1: Außenminister Wadefuhl hat seinen türkischen Amtskollegen Fidan scharf kritisiert. Fidan hatte in einem Interview gesagt, Israel sei ein Problem für die gesamte Menschheit. Wadefuhl bezeichnete die Aussagen Fidans als unangemessen. Zuvor hatte Israel den Völkermord an den Armeniern durch das Osmanische Reich formell anerkannt. Die türkische Regierung hatte das als ein politisches Vergeltungsmanöver bezeichnet. Durch den Vulkanausbruch am Ätna und dem starken Ascheausstoß ist der Flugverkehr in Sizilien stark eingeschränkt. Der Flughafen Catania teilte mit, dass der Luftraum von der südlich ziehenden Aschewolke teilweise betroffen ist. Zahlreiche Flüge fallen aus, unter anderem auch eine Verbindung nach Berlin. Seit dem frühen Morgen stößt der Ätna Asche aus. Die Eruptionswolke ist 1,5 Kilometer hoch. Ferrari-Pilot Charles Leclerc hat in der Formel 1 seinen ersten Sieg seit fast 2 Jahren gefeiert. Der Monegasse hat den großen Preis von Großbritannien gewonnen. Vor George Russell im Mercedes und Rekordweltmeister Lewis Hamilton im anderen Ferrari. Mercedes-Pilot Kimi Antonelli hatte technische Probleme und verpasste die Punkte. Der Radrennprofi Isaac Del Toro hat die heutige Etappe der Tour de France gewonnen. Der deutsche Felix Engelhardt machte mit einem Ausreißversuch auf sich aufmerksam. Sportreporter Steffen Gahr berichtet.
3: Ein bravouröses Pogacar-Team und ein tapferer Deutscher. Felix Engelhardt, der deutsche Meister, war einer der Ausreißer des Tages. 3 Stunden lang fuhren sie vor dem Feld, dann wurden sie eingeholt. Engelhardt aber als kämpferischster Fahrer auf dem Podium geehrt. Im Finale an den steilen Anstiegen in Barcelona übernahmen die Favoriten. Allen voran Tadej Pogacar mit seiner Mannschaft. Der Slowene in Spendierlaune. Am Ende fuhr er Arm in Arm mit dem offiziellen Tagessieger Isaac Del Toro aus Mexiko über die Ziellinie.
1: Die 3. Etappe morgen könnte durch Waldbrände in den Pyrenäen behindert werden. Die Zeit. Es ist gleich 19.03 Uhr.
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4: A5, Karlsruhe Richtung Frankfurt. Zwischen Kronau und Waldorf-Wiesloch eine Baustelle, 4 Kilometer Stau, 20 Minuten plus. Die Ausfahrt Kronau ist wegen eines brennenden Fahrzeugs nach wie vor gesperrt. A5, Frankfurt Richtung Karlsruhe, zwischen Heidelberg-Schwetzingen und Waldorf-Wiesloch, Unfallaufnahme auf der linken Spur. 5 Kilometer Stau, dauert da 20 Minuten länger. Die A6, Heilbronn Richtung Mannheim, ist zwischen Kreuz Mannheim und Viernamer Kreuz wegen eines ausgebrannten Fahrzeugs gesperrt. Das wird laut Polizei noch bis etwa 20 Uhr dauern. Solange die Strecke da bitte weiträumig umfahren. Und B36, Mannheim Richtung Karlsruhe, zwischen Rheinau und Mannheim-Rheinau Süd. 1 Kilometer Stau, dauert da eine Viertelstunde länger. Das war's. Gute Fahrt durch den Sonntagabend.
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4: Heute Nacht lockert der Himmel meistens auf und die Temperaturen erlauben es, das Fenster mal richtig schön groß aufzumachen. 12 bis 17 Grad sind die Nachttemperaturen. Morgen teilweise Wolken, im Südwesten mehr Sonne, 24 bis 31 Grad und der SWR1-Wettertrend. Am Dienstag dann sommerlich warm, in der Pfalz schon wieder bis 33 Grad und auch am Mittwoch warm bis heiß mit Sonne und ein paar Wolken.
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4: Mit Nils Bergefeld. Sommer ist eigentlich so gar keine schlechte Zeit, um ins Kino zu gehen. Ja, bei 35 Grad und mehr ist das die pure Abkühlung in so einem klimatisierten Kinosaal. Ja, und wenn es ein bisschen angenehmer ist, so zum Beispiel wie heute, da gibt es dann natürlich im Sommer auch die Open-Air-Kinos. Kino an der frischen Luft, hier bei uns in Rheinland-Pfalz. Gleich ein Thema, um 7:15.
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0: Der Sonntag in SWR1 Rheinland-Pfalz. Ja, die große Hitze vom letzten Wochenende, die hat jetzt erstmal Pause und wir können die Abende draußen endlich wieder ein bisschen genießen, ohne direkt zu zerlaufen. Ein Besuch im Open-Air-Kino wäre da zum Beispiel eine Option. Patrick Schütz aus dem SWR1 Online-Team. Auch in Rheinland-Pfalz wird es ja in diesem Sommer ein paar Orte geben. Wo können denn Freiluft-Kino-Fans hingehen?
1: Nach Koblenz zum Beispiel. Da wird aktuell noch das Ufa-Kino vorbereitet. Wunderschön gelegen mit einem fantastischen Blick aufs Deutsche Eck, wenn einem das Spektakel auf der Leinwand mal nicht reichen sollte. Neben den Filmen gibt es auch ein bisschen Vorprogramm, auch musikalischer Natur. Also für einen entspannten Sommerabend ist das genau das Richtige. Popcorn gibt es natürlich auch und an 11 Abenden werden da 11 verschiedene Filme gezeigt. Los geht's da ab Mitte August. Wer es lieber, ich sag mal, antik und rustikal mag, für den ist vielleicht ein Ausflug zum Open-Air-Kino in die Burgruine Erkenwerth in Frankenthal das Richtige. Da geht's Ende Juli los und mit Solo Mio wird's auch noch ein bisschen lustig und romantisch.
0: Das klingt alles super, nach wirklich tollen Orten für einen Kinoabend, aber Ende Juli und August, was ist denn mit jetzt?
1: Jetzt gibt's noch die Freilichtbühne in Seeheim-Jugendheim. Einmal kurz zu den Nachbarn über den Rhein gehüpft, da gibt's ein tolles Open-Air-Kino in einem alten Amphitheater und da gibt's jetzt schon an 4 Tagen die Woche einen Kinoabend. Snacks und Drinks gibt's direkt nebenan im angeschlossenen Biergarten und wer sich richtig gemütlich machen möchte, darf sich auch Decken und Kissen mitbringen und für unter 10 Euro pro Person kann man da schon einen schönen Kinoabend genießen.
0: Ja, danke Patrick Schütz. Wo ihr die Tickets für die Veranstaltung bekommt und welche Open-Air-Kinotipps du sonst noch so zusammengetragen hast, das könnt ihr nachlesen einfach auf swr1.de.

0: Eine Minute vor 7:30.
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0: A5 Karlsruhe Richtung Frankfurt zwischen Kronau und Walldorf Wiesdorf eine Baustelle. 4 Kilometer Stau, dauert da 20 Minuten länger. Und die A60 Heilbronn Richtung Mannheim ist zwischen Kreuz Mannheim und Viernheimer Kreuz wegen eines ausgebrannten Fahrzeugs voraussichtlich noch bis 20 Uhr gesperrt. Solange diese Strecke da bitte weiträumig umfahren. Und das war's. Kommt gut und sicher an euer Ziel.
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0: Morgen gibt's teilweise Wolken, im Südwesten mehr Sonne, 24 bis 31 Grad. Der ist ein Wettertrend, am Dienstag dann sommerlich warm, in der Pfalz dann schon wieder bis 33 Grad und auch am Mittwoch warm bis heiß mit Sonne und ein paar Wolken. SWR1 Rheinland-Pfalz am Sonntagabend, ich bin Nils Werkefeld, hallo.
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0: Wichtige Meldung aus der SW1-Verkehrsredaktion vor sich auf der A5 Frankfurt-Karlsruhe. Zwischen Waldorf-Wiesloch und Kreuz-Waldorf in beiden Richtungen Gefahr durch eine Entenfamilie auf der Fahrbahn. Also bitte ganz vorsichtig fahren.
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0: Heute mit Musik, neuer Musik aus Frankfurt von dem Folkduo Romy. Last Call for Miss Penny Lane. So hört sich es an.
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0: Last Call for Miss Penny Lane. Romy nehmen uns hier mit, so ein bisschen in die 70er. Sängerin und Bassistin der Band Jule Reitmann. Penny Lane ist ja die tragische Filmfigur aus dem Musikfilm Almost Famous.
3: Penny Lane ist unsterblich verliebt in den Gitarristen der fiktionalen Band Stillwater aus dem Film. Und es ist leider eine sehr einseitige Liebe. Und sie hat viele Träume, ihr eigenes Leben zu leben, ihre eigenen Träume zu verwirklichen und beispielsweise endlich eine Reise nach Marokko zu machen. Aber irgendwie schafft sie den Absprung nicht. Und deshalb haben wir ihr einen kleinen Song geschrieben, dass sie bitte, bitte ihr Flugzeug nicht verpassen möge und diese vergebliche Liebe hinter sich lassen soll. Deshalb Last Call von Miss Penny Lane.
0: Und für das Musikvideo zu dem Song hat sich das Duo auch was ganz Besonderes ausgedacht.
3: Für das Musikvideo zum Song haben wir uns überlegt, es wäre ja eigentlich total witzig, diese ganze Thematik des Fliegens und der Flughäfen aufzugreifen und haben uns selbst Stewardessen-Kostüme genäht, die so ein bisschen den Anstrich der 70er Jahre haben sollten. Haben uns ein kleines Filmstudio in den Garten gebaut mit kleinem Budget einer Indie-Band. Ein bisschen Spaß gehabt zu unserem eigenen Song.

Last Call for Miss Penny Lane, Romy aus Frankfurt. Jetzt eine wichtige Meldung aus der S1 Verkehrsredaktion. Vorsicht, auf der A64 Trier Richtung Luxemburg zwischen Rastplatz Sauertal und Sauertalbrücke Gefahr durch eine Ölspur.

0: Der Pianoman von Billy Joel. Ja, heute Abend ab 20 Uhr der ARD Musikclub Soul mit Annette Loris. Und Annette, ihr stellt uns unter anderem ein besonderes kleines Buch über Beyoncé vor. Und ihr wisst, was passiert, wenn man als Kind zu viel Aretha Franklin und Nina Simone gehört hat, ne?
1: Also wir machen das anhand eines Shootingstars, klar. Sie hat jetzt ein wirklich sehr schönes Debütalbum veröffentlicht, Sienna Spiro. Mit gerade mal Anfang 20 hat sie in den letzten Monaten die Musikwelt ordentlich aufgemischt. Extrem talentiert, außergewöhnliche Stimme und extrem hübsch. Bisschen bin ich von dieser Welt. Was unter anderem dann auch dazu geführt hat, dass es Gerüchte gab, sie sei eine KI. Ist sie aber nicht. Sie ist sehr echt und sehr hörenswert.
0: Sienna Spiro, ja, wirklich eine tolle Sängerin. Da hören wir doch gleich ab 20 Uhr mal rein bei dir. Der ARD Musikclub Soul mit Annette und das war der Sonntag von 4 bis 8 in SWR1 Rheinland-Pfalz. Mit Nils Werkefeld, ich wünsche euch einen guten Start in die neue Woche.

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1: Um 20 Uhr mit Stefan Eferts. Bundesfinanzminister Klingbeil hat die deutlich höhere Neuverschuldung im kommenden Jahr verteidigt. Hintergrund sei, dass Deutschland die Bundeswehr aufrüste und modernisiere, sagte Klingbeil im ARD-Sommerinterview. Man könne sich gegen den russischen Machthaber Putin nicht mit einer schwarzen Null verteidigen. Auch dass auf Rücklagen zurückgegriffen werden soll, verteidigte der SPD-Politiker. Denn der Iran-Krieg habe die Hoffnung auf Wachstum abgebremst. Das Bundeskabinett will morgen neue Schulden in Höhe von knapp 119 Milliarden Euro beschließen. Der Betriebsrat des weltweit größten Autozulieferers Bosch hat angesichts der Krise in der Autoindustrie einen runden Tisch von Arbeitgebern, Gewerkschaften und Politik gefordert. Der Chef des Gesamtbetriebsrats von Bosch Mobility, Sell, sagte dem Spiegel, man müsse dringend Lösungen zur Zukunftssicherung der Autobranche erarbeiten. Verbraucherschützer warnen vor Zusatzkosten bei Handytelefonaten in der Nähe der Schweizer Grenze. Vorsichtig müsse man vor allem am Bodensee sein und in Teilen des Schwarzwaldes. Thomas Bertsch berichtet.
2: In der Grenzregion wählten sich viele Handys automatisch in Schweizer Mobilfunknetz ein. Bemerke man den Netzwechsel nicht, dann könne es mitunter teuer werden, sagte ein Sprecher der Verbraucherzentrale Baden-Württemberg. Es gingen immer wieder Beschwerden über hohe Rechnungen ein. Auch Beträge im fünfstelligen Bereich seien möglich. Am besten man deaktiviere die automatische Netzwahl in den Smartphone-Einstellungen oder buche einen Tarif, der das Nachbarland einschließt. Für die Schweiz gelten die EU-Roaming-Regeln nicht.
1: In der Formel 1 hat Ferrari-Pilot Charles Leclerc mit dem großen Preis in Silverstone in Großbritannien seinen ersten Saisonsieg eingefahren. Für die Scuderia Ferrari ist es der 250. Grand Prix-Sieg in ihrer langen Geschichte. Sportreporter Achim Scheu.
3: Der Monegasse ist damit der vierte Sieger in den vergangenen vier Rennen. Viele Sieger bedeuten große Spannung im Kampf um die Fahrer-Weltmeisterschaft. Der WM-führende Kimi Antonelli im Mercedes hatte technische Probleme, kam zwar ins Ziel, aber nicht in die Top 10, keine Punkte für den 19 Jahre alten Italiener. Sein Teamkollege George Russell wurde Zweiter. Für Nico Hülkenberg geht der Punktefluch derweil weiter. In Runde 38 musste der deutsche Fahrer seinen Audi mit technischen Problemen abstellen. Hülkenberg bleibt somit weiter ohne WM-Punkte.
1: Das Wetter für Baden-Württemberg und Rheinland-Pfalz. Morgen bleibt es trocken, es gibt Sonne und Wolken. Der Wind wird im Tagesverlauf wieder böig. Hochsommerlich warm mit Höchstwerten von 24 Grad im hohen Westerwald und 32 Grad in der Ortenau. Auch am Dienstag teils sonnig, nach Nordosten zu wolkiger, recht windig bei 26 bis 34 Grad. Die Zeit. Es ist 20.03 Uhr.
4: ARD-Verkehrsservice. Vorsicht auf der A3 in Nürnberg Richtung Würzburg zwischen Kitzingen, Schwarzach und Kreuzbiebericht. Hier liegt ein Plastikteil auf der Fahrbahn. Vorsicht auch auf der A5 Basel Richtung Karlsruhe zwischen Freiburg-Mitte und Freiburg-Nord steht ein defektes Fahrzeug auf dem Standstreifen. A5 Karlsruhe Richtung Frankfurt zwischen Kronau und Waldorf-Wiesloch an der Baustelle. 4 Kilometer Stau, das kostet eine Viertelstunde. Die A6 Herborn Richtung Mannheim ist zwischen Kreuz Mannheim und Firnheimer Kreuz wegen eines ausgebrannten Fahrzeuges noch immer gesperrt. Am besten diese Strecke weiträumig umfahren. Dann haben wir noch eine Meldung von der A81 Siegen Richtung Stuttgart zwischen Ehningen und Böblingen-Sindelfingen an der Baustelle. 1 Kilometer Stau, das dauert 10 Minuten länger. Allen unterwegs, gute und sichere Fahrt, kommt gut an.
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4: Am Mikrofon Annette Lores. Guten Abend. Wie lesenswert ist das neue Buch über Beyoncé? Wie hörenswert das Debütalbum von Sienna Spiro? Und was hatte Bobby Womack mit Sam Cooke zu tun? Das und mehr bis Mitternacht hier.
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0: Musikclub Soul reden wir über eine Frau, die seit einigen Monaten Milliardärin ist. Gestern hat sie einen neuen Song im Netz veröffentlicht und angekündigt, dass wir im September wesentlich mehr von ihr hören werden. Nein, es geht nicht um Taylor Swift. Sie gilt als Stilikone und das schon seit Ende der 90er. Mit ihrem Ehemann Jay-Z bildet sie eins der berühmtesten Promi-Paare der Welt. Sie ist Aktivistin, Unternehmerin, Künstlerin. Man kann über Beyoncé eigentlich unendlich viel erzählen. Aber da bleibt immer noch diese eine Frage. Wo und wie ist da eigentlich der Mensch Beyoncé Knowles? Jetzt gibt's ein kleines, feines Büchlein aus dem Reclam Verlag, das auf gerade mal 100 Seiten versucht, dieser Person ein bisschen näher zu kommen. Adrian Beretsch aus dem ARD-Team. Du hast es gelesen. Hast du Antworten bekommen?
1: Also ich habe jede Menge Antworten bekommen, bin am Ende dann aber doch relativ kühl geblieben. Das kann ich jetzt schon gestehen. Du hast es ja in der Anmut gesagt, Beyoncé Knowles ist ja eigentlich eine Person, die over the top ist. So sagt man es im Englischen. Da hört man auch den Begriff larger than life. Das ist eine Person, die buchstäblich überlebensgroß ist. Das ist eine Institution, ein Milliardenunternehmen, das sich auch mal locker mit dem US-Präsidenten Trump anlegen kann. Und wer kann sowas schon? Sie steht für ganz anderen, sehr starken Feminismus, Female Empowerment hoch 10, hat gerade auch deswegen, nicht nur wegen ihrer Musik, aber Millionen Fans. Und beim Lesen ist mir aufgefallen, so eine Person, die wäre in Deutschland vollkommen undenkbar.
0: Okay. Autor dieses Buches ist André Bosse. Der hat schon Bücher über französische Popmusik geschrieben, über die drei Fragezeichen und veröffentlicht seit Jahrzehnten Artikel in der Musikzeitschrift Musikexpress und in der Zeit. Der Mann kennt sich also in der Popkultur aus. Wie nähert er sich diesem Phänomen Beyoncé?
1: Persönlich, so kann man das am besten formulieren, er fängt mit einer persönlichen Interviewbegegnung an, allerdings aus dem Jahr 2006. Da war ich ein bisschen stutzig. Aber weißt du, vor 20 Jahren, da konntest du als deutscher Musikjournalist noch ein Interview mit Beyoncé ergattern. André Bosse hat damals Interviews für das Magazin Galore gemacht, hatte also so einen Türöffner damit. Und man merkte ihm schon damals an, dieser Person nahe zu kommen, war rein technisch gesehen schon damals relativ schwer. Deswegen ist dieses Interview für das Büchlein von ganz zentraler Bedeutung. André Bosse ist Beyoncé journalistisch gesehen dann doch so nahe gekommen, dass das nachgewirkt hat.
0: Nachwirken ist ein gutes Stichwort. Welche Nachwirkungen hattest du denn, nachdem du das Buch gelesen hast?
1: Also auch wenn ich jetzt eben am Anfang gesagt habe, es hat mich kühl gelassen, für mich die wichtigste Erkenntnis ist eine andere, nämlich, dass Beyoncé selbstverständlich auch nur ein Mensch ist. Ehebruch, schwierige Familie. Beyoncé konnte das alles öffentlich verarbeiten. Das musst du auch erstmal schaffen. Mhm. Und dass sie Künstlerin ist und bleibt, das ist bei mir auch hängen geblieben. Die letzte LP von ihr, Cowboy Carter, war künstlerisch absolut fantastisch. Dass die so gut war, war aber hierzulande leider ein bisschen untergegangen. Die Country-Bezüge hatten ja für einen unglaublichen rassistischen Shitstorm in ihrer Heimat gesorgt. Da willst du auch nicht durch. Doof, dass die Berichterstattung hierzulande eher darauf konzentriert war. Beyoncé ist natürlich ein Produkt, aber sie ist vor allen Dingen eins, sie ist wichtig in den USA und weltweit und das hat mir dieses kleine Büchlein nochmal deutlich gemacht.
0: Vielen Dank, Adrian Beretsch aus dem ARD-Team. 100 Seiten Beyoncé, so heißt das Buch von André Bosse, ist im Reclam Verlag erschienen und kostet 12 Euro. Jetzt haben wir lange genug über sie gesprochen, jetzt lassen wir sie singen. Beyoncé im ARD-Musikclub Soul und Halo.

Jocelyn Brown im ARD Musikclub. Soul, in dem wir uns natürlich auch selber eure Wünsche freuen, wenn ihr welche habt. 0711 26 27 28. Da sind wir telefonisch per WhatsApp, per Signal zu erreichen. Ihr könnt uns auch gerne Sprachnachrichten schicken. Gerd hat sich gemeldet und schreibt: Liebes Musikclub Soul Team, am morgigen Tag wäre die viel zu früh verstorbene US-Soul-Sängerin Phyllis Hyman 77 Jahre alt geworden. Und deshalb wünsche ich mir den Song Why Not Me. Wäre toll, wenn ihr das spielen könntet. Mit besten Grüßen aus dem oberen Filztal von Gerd. Liebe Grüße zurück und hier ist Phyllis Hyman für dich und für alle anderen. Die Nummer, die wichtig ist, 0711 26 27 28. Lass uns diesen Abend sehr soulig gestalten, okay?

0: Gleich ist es 8:30 ARD Verkehrsservice. Vorsicht auf der A6 Mannheim Richtung Heilbronn zwischen Sinsheim und Sinsheim Süd. Hier liegen Reifenteile auf der Fahrbahn. Vorsicht auf der A7 Kassel Richtung Fulda zwischen Niederaula und Hünfeld-Schlitz. Eine ungesicherte Unfallstelle und Gefahr durch Aquaplaning. Vorsicht auf der A81 Stuttgart Richtung Singen zwischen Schönbuchtunnel und Herrenberg. Eine ungesicherte Unfallstelle auf der rechten Spur und dem Standstreifen. A5 Karlsruhe Richtung Frankfurt zwischen Kronau und Waldorf-Wiesloch an der Baustelle. 4 Kilometer Stau, das dauert 10 Minuten länger. Die A6 Heilbronn Richtung Mannheim ist zwischen Kreuz Mannheim und Firnheimer Kreuz wegen Fahrbahnreinigung nach wie vor gesperrt. Wie lange das noch dauert, ist leider nicht klar. Hier muss eine Spezialfirma anrücken, um Öl von der Fahrbahn zu kriegen. Diese Strecke am besten weiträumig umfahren. A8 Karlsruhe Richtung Stuttgart zwischen Pforzheim West und Pforzheim Ost 3 Kilometer stockender Verkehr. A81 Singen Richtung Stuttgart zwischen Inningen und Böblingen-Sindelfingen an der Baustelle 1 Kilometer Stau. Das kostet 10 Minuten. Und dann gibt es auch eine neue Gefahrenstelle auf der B465 Münsingen Richtung Kirchheim-Unterteck zwischen dem Abzweig nach Riedheim und Seeburg. Hier liegt ein großer Stein auf der Fahrbahn. Allen unterwegs gute und sichere Fahrt. Kommt gut an.
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0: Mit Annette Lores. Guten Abend. Und in ein paar Minuten geht es hier um einen sehr außergewöhnlichen Song von Jill Scott.
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Das ist wichtig. ARD Verkehrsservice mit einer Eilmeldung. Achtung, Autofahrer, Falschfahrer auf der A61 Ludwigshafen-Koblenz zwischen Kreuz Ludwigshafen und Worms-Mörstadt. Äußerst rechts fahren, nicht überholen. Auf der A61 Ludwigshafen Richtung Koblenz zwischen Kreuz Ludwigshafen und Worms-Mörstadt. Gefahr durch einen Falschfahrer. In beiden Richtungen besonders vorsichtig fahren. Wir melden es, sobald die Gefahr vorüber ist.

0: Soul aus Island von Kaleo. Run No More.
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0: Und da hat uns ARD-Kollege Steffen Tröger heute Abend was Besonderes mitgebracht. Und zwar einen Song der US-amerikanischen Künstlerin Jill Scott. Steffen, dass bei Jill Scott besonders gute Texte rauskommen, das liegt eigentlich in ihrer DNA, denn sie ist ja nicht nur Musikerin.
3: Auf jeden Fall. Ihre Wurzeln, die liegen ganz stark im gesprochenen Wort. Jill Scott kommt aus der Poetry-Szene. Also wir kennen das von Poetry Slams. Künstler tragen Texte vor, werden dann bewertet. Da hat sie lange mitgemacht. Und hat viele Texte ihr Leben lang geschrieben. Dann kam die Musik irgendwann dazu. Vor 26 Jahren ihr Debütalbum Words and Sounds Volume 1. Im Titel erkennen wir schon, wie wichtig das Wort hier ist. Worte und Sounds für ein Musikalbum. Das ist sehr ungewöhnlich. Und sie ist auch noch Schauspielerin. In Filmen und im Fernsehen ist sie immer wieder in Serien zu sehen. Hat zum Beispiel im Film Get On Up die Ehefrau von James Brown gespielt. Und wenn sie Musik schreibt, eben vor allem im Songtexte, dann beschäftigt sich Jill Scott nicht nur mit Liebe, sondern eben mit dem Leben drumherum und den ganzen Themen, die eben viele Kontroversen haben, vor allem in der heutigen Zeit mit Werbung, Social Media. Jill hat ein sehr gutes Gespür für Sprache. Sie verbindet ihre poetischen Texte dann auch sehr gut mit der Musik und ihre Musikstücke wirken dadurch sehr persönlich, ein bisschen wie Gedichte. Und in dem Song, den wir heute hören, da geht es um Druck. Der Song heißt Pressure. Es geht um den Druck, den Menschen aushalten müssen, weil die Gesellschaft vermeintliche Normen vorgibt. Pressure beschreibt, wie Schönheitsideale und Statusdenken und der Wunsch nach Anerkennung das eigene Selbstbild auch negativ beeinflussen und kränken können. Und Jill Scott macht dabei sehr deutlich, wie leicht man dabei den Kontakt auch zu sich selbst verlieren kann. Also, die Botschaft, gesellschaftlicher Druck, der ist real, aber er sollte nicht darüber bestimmen, wer man am Ende ist und welchen Wert man sich selbst gibt.
0: Weise Worte. Vielen Dank, Steffen Tröger aus dem ARD-Team. Und hier ist der Song dazu. Im ARD-Musikclub Soul, Jill Scott und Pressure.

0: 9. Es ist 8 Minuten vor 9, ARD Verkehrsservice. Vorsicht auf der A1 Trier Richtung Köln-Koblenz zwischen Wittlich-Mitte und Hasborn steht ein brennender PKW. Wir erinnern uns an die Weather Girls und dann natürlich an einen einzigen Song.
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Das war der mit Abstand größte Hit der Weather Girls. Und sie standen natürlich für diese Powerhouse-Vocal-Geschichten. 1991, dann gab es einen Neuzugang in der Band, Danelle D. Rhodes, die Tochter der Sängerin Isaura Armstead. Ja, dachte, was die Mutter kann, kann ich auch. Und übernahm dann letztendlich die Leading Vocals bei den Weather Girls. Das ist eine Weile her, zugegebenermaßen. Aber jetzt gibt es einen neuen Song. Und den singt eben Danelle. Spell on Me heißt er. Und ja, da hat auch ordentlich R&B Platz. Wir hören uns das an. Neues von den Weather Girls.

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1: Um 21 Uhr mit Stefan Eferts. Bundesfinanzminister Klingbeil verteidigt die neuen Regeln zur Befristung von Arbeitsverträgen. Im ARD-Sommerinterview sagte er, hier sei die SPD einen Kompromiss eingegangen.
2: Ist das etwas, wo ich zu 100% sage, das ist meine Überzeugung? Nein. Aber es ist etwas, wo ich sage, hier mache ich den Kompromiss. Hier verstehe ich auch, dass es in Phasen der Umbrüche, der Transformation, die es gerade auf dem Arbeitsmarkt gibt, dass es da eine Notwendigkeit gibt, auch stärker mit Befristungen zu arbeiten. Leicht ist mir das nicht gefallen, aber im Rahmen eines Gesamtkompromisses gehört es für mich mit dazu. Und ich würde jetzt mal behaupten, wenn Sie Friedrich Merz hier sitzen haben, der wird auch nicht sagen, dass mit der Reichensteuer ist ihm leicht gefallen. Aber da hat er sich bewegt und da müssen wir uns auch irgendwo bewegen.
1: Das Reformpaket der Bundesregierung sieht vor, dass Arbeitsverträge künftig länger befristet seien und dass Befristungen häufiger wiederholt werden dürfen. Mehrere christliche Dörfer im Süden des Libanon sollen darum gebeten haben, in das israelische Staatsgebiet eingegliedert zu werden. Das hat Israels Regierungschef Netanyahu dem US-Sender Fox News gesagt. Um sie vor den Fanatikern der Hisbollah zu schützen, sei der Wunsch geäußert worden, von Israel annektiert zu werden. Nach Angriffen der pro-iranischen Hisbollah-Miliz auf Israel hatte die israelische Armee im Südlibanon eine 10 Kilometer große Sicherheitszone eingerichtet. Der französisch-britische Triathlet Sam Laidlow hat erneut die Challenge Rot gewonnen. Er war beim Klassiker in Franken über 5 Minuten schneller als die Konkurrenz. Sportreporter Oliver Tubenauer berichtet.
3: Vorjahressieger Sam Laidlow hat mit 7 Stunden, 21 Minuten und 4 Sekunden eine neue Weltbestleistung aufgestellt. So blieb für den favorisierten Norweger Christian Blumenfeld in diesem Rennen nur der 2. Platz. Dritter wurde Rico Bogen aus Leipzig und das bei seinem Langstreckendebüt. Was sicherlich eine ähnlich große Überraschung ist, wie der Sieg der Schweizerin Alanis Siffert bei den Frauen. Vor den beiden Britinnen Lucy Charles-Barclay und Daisy Davis Caro Pole landete als beste Deutsche auf Platz 5.
1: Der Rennradprofi Isaac Del Toro hat die heutige Etappe der Tour de France gewonnen. Dem Mexikaner aus dem Rennstall der Vereinigten Arabischen Emirate hat sein Teamkollege Tadej Pogacar im Ziel den Vortritt gelassen. Die 3. Etappe der Tour de France findet morgen trotz der sich ausbreitenden Waldbrände im Südwesten Frankreichs statt. Allerdings wird die Strecke angepasst. Nach dem Grenzübertritt von Spanien nach Frankreich sind keine Zuschauer erlaubt. 700 Feuerwehrleute sind dort im Einsatz. Das Wetter für Baden-Württemberg und Rheinland-Pfalz. Morgen bleibt es trocken mit einem Mix aus Sonne und Wolken. Der Wind wird im Tagesverlauf wieder böig. Hochsommerlich warm mit Höchstwerten von 24 bis 32 Grad. Auch am Dienstag teils sonnig. Nach Nordosten zu wird es wolkiger. Es wird recht windig bei 26 bis 34 Grad. Die Zeit, es ist jetzt gleich 21.03 Uhr.
4: ARD Verkehrsservice. Vorsicht auf der A5 Karlsruhe-Frankfurt zwischen Heppenheim und Bensheim. In beiden Richtungen Gefahr durch Rehe auf der Fahrbahn. Vorsicht auf der A1 Trier Richtung Köln-Koblenz zwischen Wittlich-Mitte und Hasborn ein brennender PKW. Entwarnung von der A61 Ludwigshafen-Koblenz. Kein Falschfahrer mehr zwischen Kreuz Ludwigshafen und Worms-Mörstadt. Auf der A1 Trier Richtung Köln-Koblenz ist die Ausfahrt Hasborn wegen eines Feuerwehreinsatzes gesperrt. A5 Karlsruhe Richtung Frankfurt zwischen Kronau und Waldorf-Wiesloch an der Baustelle. 3 Kilometer Stau, das dauert 10 Minuten länger. Die A6 Herborn Richtung Mannheim ist zwischen Kreuz Mannheim und Firnheimer Kreuz wegen Reinigungsarbeiten gesperrt. Das Ganze am besten weiträumig umfahren. A81 Singen Richtung Stuttgart zwischen Inning und Böblingen-Sindelfingen an der Baustelle 1 Kilometer Stau. Das dauert 10 Minuten länger. Und die B29 Stuttgart-Ahlen ist zwischen Hussenhofen und Igingen in beiden Richtungen nach einem Unfall gesperrt. Allen unterwegs gute und sichere Fahrt.
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4: Am Mikrofon Annette Loris. Guten Abend. Sie gilt als der Shootingstar der letzten Monate, Sienna Spiro. Wir haben sie euch ja bereits vorgestellt. Jetzt ist ihr Debütalbum da und wir überprüfen, ob all diese Vorschusslorbeeren, die sie kassiert hat, dem Album gerecht werden. Außerdem lernen wir ein bisschen was über den Soul in der Disco.
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0: ARD Musikclub Soul mit La Belle und Lady Marmalade, einer der frühen Disco-Hits. Die Kollegen von Arte feiern diesen Sommer ja den Summer of Disco mit Filmklassikern aus der Zeit, Live-Shows aus den 70ern und einer Menge Dokumentation. Die wichtigste, die schon jetzt online zu sehen ist, heißt Disco für alle. Christian Rönspieß aus dem ARD-Team. Worum geht's da?
1: Es geht um die Entstehung und die Entwicklung der Disco-Musik und auch die Kultur dahinter. Beginnt in den späten 60er Jahren mit bestimmten Sounds, Soul und Funk. Man erfährt auch, wie in den frühen 70ern dann der klassische Disco-Groove entstanden ist mit der Four-on-the-Floor-Bassdrum und welche wichtige Rolle die homosexuelle Community rund um Disco gespielt hat. Denn viele der DJs, die die Musik aufgelegt haben, waren schwul. Die Clubs waren erstmal halblegal oder komplett illegal, aber in diesen Clubs waren alle willkommen. Egal welche Hautfarbe, reich, arm, schwul oder hetero. Und das war nicht nur für Nona Hendrix von La Belle das Entscheidende.
2: Das finde ich am besten an dieser Disco-Sache. Es war ein Gleichmacher. Ganz unterschiedliche Menschen konnten zusammenkommen und tanzen, sich amüsieren und dieselbe Musik lieben.
3: And enjoy themselves and love the same music.
1: Für Nile Rodgers von Chic war gerade das Loft in New York so eine Art Offenbarung. Die Atmosphäre und die Musik, die nie aufgehört hat. Als er da das erste Mal mit seiner Freundin war, hat er danach sofort seinen musikalischen Partner Bernard Edwards angerufen und ihm erklärt, solche Musik müssen wir machen. Und danach haben die beiden unzählige Disco-Hits geschrieben.
0: Wohl wahr. Bei Disco war es ja wie bei vielen Musiktrends, die in der Subkultur starteten und dann in den Mainstream kamen. Irgendwann ist der Markt komplett übersättigt und das Ding ist tot. Welche Rolle spielt denn das in dieser Dokumentation?
1: Man sieht, wie 1979 in den USA medienwirksam Disco-Platten in die Luft gesprengt wurden.
0: Oh.
1: Aber dann wird die Spur weiterverfolgt. Denn im Grunde war, wenn überhaupt, die Disco-Musik nur kurz weg. Mit den Beats der 70er Jahre haben DJs wie Grandmaster Flash die Grundlage für die Rapper der 80er Jahre gelegt. Dann kam die Hausmusik, die im Grunde den Disco-Groove weitergeführt hat, nur mit elektronischen Sounds. Es gab Italo-Disco und inzwischen gibt es ja schon seit einigen Jahren ein richtiges Disco-Revival. Und der Mann, der vor 50 Jahren den Disco-Sound maßgeblich geprägt hat, Nile Rodgers, hat da kräftig mitgeholfen, zusammen mit Daft Punk und Pharrell Williams. Für Get Lucky waren sie 2013 im gleichen Studio, in dem in den 70er Jahren die ersten Chic-Aufnahmen entstanden sind.
4: Wie habt ihr die Chic-Platten aufgenommen?
5: How did you do Chic Records?
4: Ich sagte, lasst mich mal den Song hören. Ich hörte mir alle Instrumente an und sagte, dreh bitte alle runter, bis auf das Schlagzeug und lass mich spielen. Für mich fühlte sich das nach dem richtigen Groove an. Daft Punk schafften etwas Großartiges zu einer Zeit, als niemand das Gleiche machte.
1: Klar, und der Rest ist Disco-Geschichte.
0: Absolut, dankeschön, Christian Rönspieß. Disco für alle, so heißt diese Dokumentation, auf Arte in ihrem Summer of Disco. Und das ist der Song, der das Disco-Revival im neuen Jahrtausend so richtig angeschoben hat. Daft Punk zusammen mit Pharrell Williams und Nile Rodgers, Get Lucky. Und die Doku gibt's natürlich online zu sehen bei Arte.
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ARD-Verkehrsservice mit einer Eilmeldung. Achtung, Autofahrer, Falschfahrer auf der A7 Ulm-Würzburg zwischen Aalen-Oberkochen und Aalen-Westhausen. Gefahr durch einen Falschfahrer. Äußerst rechts fahren, nicht überholen. Auf der A7 Ulm-Würzburg zwischen Aalen-Oberkochen und Aalen-Westhausen ist ein Falschfahrer unterwegs. In beiden Richtungen vorsichtig fahren. Wir sagen Bescheid, sobald die Gefahr vorüber ist.

Relatives war das. It's coming up again. 22 Minuten nach 9, ARD Verkehrsservice. Vorsicht auf der A44 Dortmund Richtung Kassel zwischen Warburg und Bräuna. Hier sind Rehe auf der Fahrbahn. Und das hier ist ein trauriges Beispiel dafür, wie eine Plattenfirma eine Band ruiniert hat. The Young Disciples galten als die großen Hoffnungsträger in den 90ern. Aber dann bekam jedes einzelne Bandmitglied ein Angebot für einen Solo-Vertrag. Das war leider das Ende der Young Disciples. Und solo haben die allesamt bei weitem nicht das erreicht, was sie gemeinsam konnten. Ihr größter Hit, Apparently Nothing.

Und nochmal ARD-Verkehrsservice mit einer Eilmeldung. Achtung Autofahrer, jetzt Falschfahrer auf der A44 Kassel-Eisenach zwischen Eschwege und Sontra West. Äußerst rechts fahren, nicht überholen. Auf der A44 Kassel-Eisenach zwischen Eschwege und Sontra West. Gefahr durch einen Falschfahrer. In beiden Richtungen bitte ganz besonders vorsichtig fahren.

0: Genau, die Fenster müssen unten sein beim Autofahren, bei Amos Lee und bei dem Wetter sowieso. Jetzt ist es kurz nach 9:30 ARD Verkehrsservice. Achtung, Autofahrer, immer noch Gefahr durch einen Falschfahrer auf der A7 Ulm-Würzburg zwischen Aalen-Oberkochen und Aalen-Westhausen. Äußerst rechts fahren, nicht überholen auf der A7 Ulm-Würzburg zwischen Aalen-Oberkochen und Aalen-Westhausen. Gefahr durch einen Falschfahrer. Das gleiche Problem auf der A44, auch hier besondere Achtung auf der A44 Kassel-Eisenach zwischen Eschwege und Sontra West, ebenfalls Gefahr durch einen Falschfahrer. Äußerst rechts fahren, nicht überholen auf der A44 Kassel-Eisenach zwischen Eschwege und Sontra West, ein Falschfahrer. In beiden Richtungen besonders vorsichtig fahren und natürlich melden wir es, sobald die Gefahr vorüber ist. Eine andere Gefahrenstelle auf der A44 Dortmund-Kassel zwischen Warburg und Bräuna. Hier sind Rehe auf der Fahrbahn. Die A1 Trier Richtung Köln-Koblenz. Die Ausfahrt Hasborn ist wegen eines Feuerwehreinsatzes gesperrt. A5 Karlsruhe Richtung Frankfurt zwischen Kronau und Waldorf-Wiesloch an der Baustelle. 3 Kilometer Stau. Das dauert eine Viertelstunde länger. A5 Frankfurt Richtung Kassel zwischen Nordwestkreuz Frankfurt und Bad Homburger Kreuz an der Baustelle ist nur eine Spur frei. Deshalb 2 Kilometer stockender Verkehr. Die A6 Heilbronn Richtung Mannheim ist zwischen Kreuz Mannheim und Firnheimer Kreuz wegen Reinigungsarbeiten gesperrt. Das Ganze am besten weiträumig umfahren. Und die B29 Stuttgart-Aalen ist zwischen Hutzenhofen und Igingen in beiden Richtungen wegen eines Unfalls gesperrt. Allen unterwegs gute und sichere Fahrt. Kommt gut an.
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0: Mit Annette Loris. Guten Abend. Und mit euren Musikwünschen 0711 26 27 28, da sind wir telefonisch per WhatsApp, per Signal zu erreichen. Und dann sagt ihr uns einfach, was ihr bis Mitternacht noch so gerne an Soul-Geschichten hören möchtet. Manuel aus Limburg an der Lahn hat das genau so getan und uns geschrieben, dass er gerne Lauryn Hill hören möchte. Er habe Feierabend im Wohnheim der Lebenshilfe und ich hoffe, lieber Manuel, den kannst du jetzt mit Lauryn Hill genießen.
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0: Aldi Musikclub Soul mit einem der heiß ersehnten Debütalben der letzten Monate. Ihre Stimme ist die aktuell meistdiskutierte Soul-Pop-Stimme. Und das liegt vor allem an diesem einen Song, Die on This Hill von Sienna Spiro. Damit hat sie für echte Furore gesorgt. Und jetzt gibt's ein komplettes Album von ihr. Und da ist natürlich die Frage, boah, kann sie das halten? Diese ganzen Vorschusslorbeeren, die sie kassiert hat? Die 20-jährige Londonerin gilt jetzt schon als eine der ganz großen Stimmen ihrer Generation. Und angefangen mit dem Songschreiben hat sie bereits mit 10 Jahren.
1: Well, honestly, everything started when I was 10. I wrote my first song then.
0: Also mit 10 den ersten Song geschrieben und ihr Vater hat ja die Musik von Frank Sinatra, Aretha Franklin, Nina Simone und Etta James nahegebracht. Und dann hat sie darüber nachgedacht, oh, wie würden die wohl ihre Songs singen? Und wir hören uns an, wie das alles anfing, nämlich mit diesem Song hier, Die on This Hill von Sienna Spiro. Und danach hören wir noch in ihr Debütalbum Visitor rein.

Die on the Hill von Sienna Sparrow im ARD Musikclub Soul. Ja, die knackt so ziemlich alle Rekorde aktuell. Über 1,2 Milliarden Streams. Ausverkaufte Tour, Auftritte unter anderem bei Jimmy Fallon. Dann hat sie auf dem Lollapalooza Festival gespielt und viele Kritiker vergleichen sie unter anderem mit Adele. Und deshalb kein Wunder, dass dieses Debütalbum extrem erwartet wurde. Gilt als eine der wichtigsten Veröffentlichungen dieses Jahres. Es heißt The Visitor, es ist jetzt draußen und es ist eine wirklich gute Mischung aus Soul und großen symphonischen Pop geworden. Aufgenommen hat sie das Ganze in zwei legendären Studios, im Electric Lady in New York und in den Abbey Road Studios in London. Und zu dem Titel Visitor, also Besucher, sagt Sienna Sparrow, sie habe ihr Leben oft als Besucherin erlebt, also jemand, der nur kurz irgendwo ist, aus Angst vor Abschied und Vergänglichkeit. Und mit The Visitor wolle sie lernen, Dinge im Moment zu genießen, statt ständig Angst zu haben, dass sie enden. Mit ihrem Album möchte sie auch, dass wir Trost darin finden, dass alles temporär ist und trotzdem Bedeutung haben darf. Weise Worte für eine Frau von Anfang 20. Wir haben noch einen Song aus dem Album Visitor. He's not my baby, I'm his von Sienna Sparrow im ARD Musikclub Soul.

Yes, Mercy, Mercy Me im ARD Musik Club Soul. Manchmal kann es so einfach sein. Maroon 5 hatten diesen Song fertig, If I Never See Your Face Again, und dachten sich, ah, das muss jemand singen, der so ganz anders klingt als wir. Und sie dachten an Rihanna. Sie riefen sie an und die sagte, oh, Maroon 5, das ist so meine Lieblingsband. Okay, das mache ich. Und was dabei rausgekommen ist, hören wir jetzt. Maroon 5 featuring Rihanna und If I Never See Your Face Again.

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1: Um 22 Uhr mit Stefan Eferts. Vizekanzler Klingbeil will die Regeln bei Arbeitsunfähigkeit arbeitnehmerfreundlich gestalten. Die geplante Pflicht zur Krankschreibung ab dem ersten Tag hatte für viel Kritik an der schwarz-roten Koalition gesorgt. Nicole Marquardt berichtet.
2: Er habe in den vergangenen Tagen gemerkt, dass die neuen Pläne zur Krankschreibung eine hochemotionale Debatte ausgelöst hätten, sagte Lars Klingbeil im ARD-Sommerinterview. Der Vizekanzler betonte, dass er persönlich kein Misstrauen gegenüber den Arbeitnehmern hege. Klingbeil forderte eine pragmatische Lösung. Zum Beispiel, wenn man erstens sagt, ihr müsst euch nicht krank zum Arzt schleppen und auch nicht krank auf die Arbeit schleppen, führte der SPD-Politiker aus. Er sprach sich dafür aus, betriebliche oder tarifrechtliche Regelungen für dieses Vorhaben zu finden.
1: Unbekannte haben aus dem Lalique-Museum im elsässischen Wingen-sur-Moder etwa 20 Schmuckstücke gestohlen. Ihr Wert wird auf mehrere Millionen Euro geschätzt. Der oder die Täter waren am frühen Morgen gewaltsam in das Museum eingedrungen. Der Schmuck stammt von dem bedeutenden Schmuck- und Glaskünstler des Jugendstils und Art Deco René Lalique. Nach dem Einbruch im Pariser Louvre im Oktober wurde das Lalique-Museum verstärkt von der Polizei beobachtet, offenbar ohne Erfolg. Der Rennradprofi Isaac Del Toro hat die heutige Etappe der Tour de France gewonnen. Dem Mexikaner aus dem Rennstall der Vereinigten Arabischen Emirate hat sein Teamkollege Tadej Pogacar im Ziel den Vortritt gelassen. Wegen eines großen Waldbrandes in Südfrankreich wird die morgige dritte Etappe angepasst. Nach dem Grenzübertritt von Spanien nach Frankreich sind keine Zuschauer mehr erlaubt. Caroline Diller über die Situation im Brandgebiet.
3: Die Präfektur des Département Pyrénées-Orientales spricht von einer wörtlich sehr schwierigen Situation. Das Feuer bei Trivillac, etwa 40 Kilometer westlich von Perpignan, war in der Nacht auf Sonntag ausgebrochen und hat über den Tag an Kraft gewonnen. Grund sind die klimatischen Bedingungen. Hohe Temperaturen, geringe Luftfeuchtigkeit und Winde von mehr als 30 Kilometern pro Stunde. Für mehrere Orte des Departements an der Grenze zu Spanien wurden die kommunalen Rettungspläne aktiviert. Mehrere tausend Menschen im Departement wurden in Sicherheit gebracht.
1: Der deutsche Tennisprofi Jan-Lennard Struff steht im Viertelfinale von Wimbledon. Es ist der bisher größte Erfolg seiner Tenniskarriere. Der 36-Jährige profitierte in seinem Achtelfinale im fünften Satz von der Aufgabe des angeschlagenen Polen Hubert Hurkacz. Das Wetter in Deutschland: in der Nacht allmählich nach Südosten abziehende Schauer und oft wolkig. Nach Mitternacht und rund um die Nordsee neuer Regen. Tiefstwerte 17 bis 10 Grad. Morgen im Norden und Osten bewölkt und schauerartiger Regen. Im Süden und Westen trocken und deutlich wärmer. Weiterhin böiger Wind. Die Höchstwerte steigen auf 19 bis 32 Grad. 23.03 Uhr.
4: ARD-Verkehrsservice. Entwarnung von der A44 Kassel-Eisenach. Kein Falschfahrer mehr zwischen Eschwege und der Ausfahrt Sontra West. Vorsicht auf der A8 Stuttgart Richtung München in der Ausfahrt Neuhausen ist eine ungesicherte Unfallstelle. Vorsicht auch auf der A3 Würzburg Richtung Frankfurt. Zwischen Offenbacher Kreuz und Frankfurt Süd steht ein defektes Fahrzeug auf dem linken Fahrstreifen. Noch eine Entwarnung von der A7 Ulm-Würzburg. Auch kein Falschfahrer mehr zwischen Aalen-Oberkochen und Aalen-Westhausen. Auf der A1 Trier Richtung Köln-Koblenz ist die Ausfahrt Hasborn wegen eines Feuerwehreinsatzes gesperrt. A5 Karlsruhe Richtung Frankfurt zwischen Kronau und Waldorf-Wiesloch an der Baustelle 3 Kilometer Stau, das dauert 20 Minuten länger. A5 Frankfurt Richtung Kassel zwischen Nordwestkreuz Frankfurt und Bad Homburger Kreuz an der Baustelle ist nur eine Spur frei, 3 Kilometer Stau. Und die B31 Friedrichshafen Richtung Stockach ist zwischen dem Abzweig nach Deisendorf und Überlingen-Nussdorf wegen eines Unfalls im Kreuzungsbereich gesperrt. 1 Kilometer Stau. Allen unterwegs, gute Fahrt.
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4: Am Mikrofon Annette Loris. Guten Abend. Das sind Family Affairs der besonderen Sache. Was Bobby Womack mit Sam Cooke und Womack and Womack zu tun hat, darüber sprechen wir unter anderem in dieser Stunde, haben Neues von Georgia Smith und klären auf, wer sich hinter dem Namen Amethyst verbirgt.
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ist denn heute los? ARD-Verkehrsservice, Achtung Autofahrer, Falschfahrer auf der A7 Kassel-Hannover zwischen Kassel-Nord und Lutherberg, ein Falschfahrer. Äußerst rechts fahren, nicht überholen auf der A7 Kassel-Hannover zwischen Kassel-Nord und Lutherberg. Gefahrlich ein Falschfahrer, in beiden Richtungen vorsichtig fahren. Wir sagen Bescheid, sobald die Gefahr vorüber ist. Und lassen Sam Cooke jetzt nochmal von vorne laufen. A change is gonna

0: Sam Cooke, A Change Is Gonna Come im ARD Musik Club Soul. Aber eigentlich wollen wir über Bobby Womack reden. Da spielt allerdings auch Sam Cooke eine Rolle. Und auch das Hit-Duo Womack and Womack, Adrian Beric aus dem ARD-Team. Die sind aber bei der Geschichte, die wir jetzt erzählen wollen, nicht gemeint.
1: Nee, die sind nicht gemeint, aber irgendwie dann doch, denn familiär waren die sehr eng miteinander verbandelt. Der Kreis, der schließt sich gleich, pass auf, aber der Reihe nach jetzt erstmal. Wenn man die Geschichte von Bobby Womack erzählt, dann muss man gleichzeitig auch den Namen Sam Cooke erwähnen. Den kennen wir alle, auch den tragischen Tod haben wir noch im Hinterkopf. Was wir aber nicht im Hinterkopf haben, Bobby Womack war jahrelang der Gitarrist von Sam Cooke. Was wir auch nicht im Kopf haben, Bobby Womack und die Witwe von Sam Cooke, Barbara, die haben sich wohl, wie soll ich mich da ausdrücken, die haben sich wohl ziemlich gut verstanden. Sage und schreibe, 77 Tage nach dem Tod von Sam Cooke wollen die beiden heiraten. Hm. Presse steht am Standesamt. Standesamt lehnt ab, weil Bobby noch nicht volljährig war, also keine 21 damals. Eine Woche später ist er 21 und dann dürfen die beiden heiraten. Ist doch relativ kurz, diese Trauerphase, oder?
0: Ja, das kann man so sagen. Also üblicherweise halten sich die Leute eher 365 Tage zurück. 84 Tage, wenn ich das jetzt richtig gerechnet habe. Das ist ziemlich zeitnah.
1: Ja, würde ich auch sagen, war damals auch ein ziemlicher Skandal. Bobby Womack taucht bei der Hochzeit in einem Anzug von Sam Cooke auf. Mhm. Sam Cookes Brüder sind daraufhin so wütend, dass sie Bobby Womack mal eben ganz kurz den Kiefer brechen. Aber jetzt halte ich fest, die Nummer wird noch gruseliger. Bobby Womack und Barbara Cooke, die trennen sich 5 Jahre später. Und weißt du warum? Bobby hat ein Verhältnis mit seiner Stieftochter. Also der Tochter von Sam und Barbara Cooke, die war 17 zu dem Zeitpunkt. Linda hieß die, merkt ihr den Namen? Als Barbara das rauskriegt, versucht sie, ihren Ehemann Bobby Womack zu erschießen. Er überlebt, aber weil er nur einen Streifschuss hat.
0: Das darf nicht wahr sein, oder? Also, Entschuldigung, ich will mir noch nicht mal vorstellen wollen, wie diese Geschichte weitergegangen ist.
1: Du, das Leben ist immer verrückter als jedes Drehbuch. Thema Eifersucht. Einer der Brüder von Bobby wird von der eigenen Freundin erdolcht, weil sie denkt, er habe ein Verhältnis. Der hatte gar kein Verhältnis. Tragischer Irrtum. Und der andere Bruder von Bobby Womack, jetzt schließt sich der Kreis langsam, der andere Bruder, Cecil, das ist der eine Teil von Womack and Womack. Und der andere Teil, warte, ich muss mich kurz festhalten, weil ich selber kaum glaube. Der andere Teil hieß Linda Womack. Linda war die Linda von gerade eben, die Stieftochter mit dem Verhältnis zu Bobby Womack. Heiratet also später dessen Bruder. Keine Ahnung, warum, Familienähnlichkeit oder was. Die Womack-Geschichte ist jedenfalls eine der verrücktesten der Musikgeschichte.
0: Definitiv. Danke, Adrian Beric aus dem ARD. Mord, Totschlag, Eifersucht, Hochzeiten und Todesfälle. Joi, die Geschichte der Cooke-Womack-Familien. Und hier kommt die Musik von Bobby Womack Across 110th Street und danach Teardrops von seinem Bruder, seiner Ex-Geliebten.

Und damit beenden wir das Thema krude Familiengeschichten im ARD-Musikclub. So, gehen auf die Straße, ARD-Verkehrsservice. Vorsicht auf der A5 Frankfurt Richtung Karlsruhe. Zwischen Karlsruhe-Mitte und Dreieck Karlsruhe ist eine ungesicherte Unfallstelle. Und die Entwarnung von der A7 Kassel-Hannover, kein Falschfahrer mehr, zwischen Kassel-Nord und Lutherberg. Gibt neue Musik von R&B-Sängerin Georgia Smith. Die hat sich jetzt den Afrobeat-Superstar Wizkid ins Studio geholt. Und die mischen wirklich die Genre ganz wunderbar miteinander. Alive heißt der neue Song. Vorbote auf Georgia Smiths neues Album. Das wird es Ende August geben. Und so klingt's, wenn zwei Welten aufeinandertreffen.

0: Gleich 10:30 ARD Verkehrsservice. Vorsicht auf der A5 Basel Richtung Karlsruhe zwischen Appenweier und Aachen ist eine ungesicherte Unfallstelle. Vorsicht auch auf der A6 Heilbronn Richtung Mannheim zwischen Sinsheim und Wiesloch-Raunberg steht ein defektes Fahrzeug. Auch auf der B523 Tuttlingen Richtung Schwenningen zwischen B14 Tuttlingen-Esslingen Umspannwerk B523 und Thalheim steht ein defektes Fahrzeug. Noch eine Gefahrenstelle auf der A5 Frankfurt Richtung Karlsruhe zwischen Karlsruhe Mitte und 3 Karlsruhe, eine ungesicherte Unfallstelle. Auf der A1 Trier Richtung Köln-Koblenz ist die Ausfahrt Hasborn wegen eines Feuerwehreinsatzes gesperrt. A5 Karlsruhe Richtung Frankfurt zwischen Kronau und Waldorf-Wiesloch 3 Kilometer Stau wegen einer Baustelle. A5 Frankfurt Richtung Kassel zwischen Nordwestkreuz Frankfurt und Bad Homburger Kreuz ist wegen Bauarbeiten nur ein Fahrstreifen frei, deshalb 4 Kilometer stockender Verkehr. A8 Stuttgart Richtung München, die Ausfahrt Neuhausen ist nach einem Unfall gesperrt. Und die B31 Friedrichshafen Richtung Stockach ist zwischen dem Abzweig nach Deisendorf und Überlingen-Nussdorf wegen eines Unfalls im Kreuzungsbereich gesperrt, deshalb 1 Kilometer Stau. Allen unterwegs, gute und sichere Fahrt, kommt gut an.
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0: Mit Annette Loris, guten Abend. Christa Schmidt aus Hallau in der Schweiz hat uns geschrieben, ich habe vorhin das Lied von Sienna Spyro gehört und musste spontan an den Spruch Nettia, aber wart ihr schon mal in Baden-Württemberg denken und habe die Sängerin mit Lola Young verglichen. Die singt meiner Ansicht nach ähnlich, aber mit mehr Obertönen und ich habe mich in diese Musik verliebt. Vielleicht bringt ihr was von ihr. Gerne auch was weniger Bekanntes, zum Beispiel From Down Here. Liebe Grüße aus der Schweiz und danke für die tolle Musik. Sehr, sehr gerne, Christoph. Und ja, die aktuelle Single von Lola Young ist natürlich auch ganz, ganz wunderschön. Die spielen wir sehr gerne für dich.
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0: AD Musikclub Soul mit einer spannenden neuen Künstlerin namens Amethyst. Ja, genau, wie der Edelstein mit violettem Schein, der sich im Quarz bildet. Steffen Tröger aus dem ARD-Team und sie hat diesen Namen wahrscheinlich relativ bewusst gewählt, nehme ich an.
1: Ich weiß nicht, wie esoterisch sie angehaucht ist, aber vermutlich ja. Dem Amethyst wird Ruhe und Kraft zugeschrieben. Aber bei ihr blitzt es tatsächlich immer wieder und funkelt in letzter Zeit bei der britischen Neo-Soul-Künstlerin. Denn je mehr man von ihr hört, umso mehr möchte man tatsächlich von ihr wissen und hören. Die kann was, die weiß, was sie macht, ist eine der definitiv jungen Künstlerinnen aus England, die man im Blick und im Ohr behalten sollte. Lebt im Moment in London, arbeitet sehr viel, also rein musikalisch, und macht Soul, Jazz und modernen R&B. Das verbindet sie aber nicht verkopft oder irgendwie, um modern zu wirken, sondern sehr natürlich, so ist ihre Musik auch. Und Musik war schon immer ihr Leben. Als Kind hat sie mal erzählt, war sie begeistert von Disney-Soundtracks, hat dann fleißig Geige und Klavier gelernt, später noch Schlagzeug, Klarinette und Gitarre, und mit so einer Grundlage dann auch noch Gesang zu studieren, Songwriting, Musikkomposition, da ist eigentlich klar, wo der Weg hinführt irgendwie. Sie hat ein paar Singles in den letzten Jahren rausgebracht, 2 EPs, die letzte vor 2 Jahren, Daydreaming, und hat damit wahnsinnig viele neue Fans gefunden. Ist übrigens eine sehr schöne Scheibe. Und die gute Nachricht ist, die ist sehr aktiv im Moment. Das zeigt sie zum Beispiel auf ihrem Instagram-Kanal. Amethyst ist dort mit ihrer Community eigentlich immer mit dem Alltag unterwegs, zeigt kleine Studioeinblicke, kurze Clips mit neuer Musik und Videos, wo sie zusammenfasst, was sie in den letzten Wochen so alles gemacht hat. Und sie beginnt diese Videos immer mit einem Satz, mit Augenzwinkern, den ich sehr lustig fand. Sie nennt sich Hello, I'm a future superstar. Also ich bin ein zukünftiger Superstar. Das passt irgendwie nicht, weil es großspurig klingt. Im Gegenteil, es wirkt sehr selbstironisch und sympathisch.
2: Welcome to another month in the life of a future superstar. Hey, my name is Amethyst, a soul R&B artist based in London, and let me take you behind the scenes of what we got up to this month. We got back into the studio, laid down some strings on this song. We were also doing hot, these vocals. Crazy month, but so many exciting things to come.
1: Also viele Sachen, die sie gerade macht, Geige aufgenommen, Percussion aufgenommen. Die ist ständig im Studio, die macht ständig kleine Auftritte in London. The Future Superstar Amethyst. Also immer aktiv, und wenn man die Musik anhört, dann kann man durchaus verstehen, warum sie diesen kleinen Traum, The Future Superstar Amethyst, im Moment ausspricht.
0: Und womöglich wird da ja Realität. Und womöglich wird es ganz bald was Neues von ihr geben. Denn so, wie es ausschaut, ist sie ja im Studio schwer beschäftigt.
1: Auf jeden Fall.
0: Danke, Steffen Tröger aus dem ARD-Team. Und jetzt hören wir uns an, wie sie klingt. Say von Amethyst im ARD-Musikclub Soul.

ein bisschen eine andere Version von I Heard It Through the Grapevine, die von Gladys Knight and the Pips. Um 14 Minuten vor 11 ARD Verkehrsservice. Vorsicht, auf der A5 Karlsruhe Richtung Basel zwischen Karlsruhe Süd und Rastatt Nord steht ein defekter PKW. Jetzt machen wir eine kleine Zeitreise ins Jahr 1986 zu einem Album, das eine ganze Ära prägen sollte. Janet Jacksons Control Album. Für sie war es das dritte Album, aber in echt war es eigentlich ein großer Neustart. Nach braven Anfängen wollte sie raus aus dem Schatten der berühmten Jackson Family. Sie ging nach Minneapolis und hat sich da mit dem Produzentenduo Jimmy Jam und Terry Lewis zusammen und gemeinsam bauten sie einen komplett neuen Sound, so eine Mischung aus funkigem R&B, knackigem Pop und etwas, was später als New Jack Swing die Charts dominieren sollte. Control war aber nicht nur musikalisch wichtig, sondern auch inhaltlich, denn da singt sie über Selbstbestimmung, über Grenzen setzen und Unabhängigkeit, privat wie beruflich. Gleich im Titelsong wird klar, ich übernehme jetzt das Kommando. In Nasty wehrt sie sich gegen übergriffige Typen mit dieser legendären Zeile: No, my first name ain't baby, it's Janet. Mrs. Jackson, if you're nasty. Und mit What Have You Done For Me Lately stellt sie die Frage, die bis heute in jeder toxischen Beziehung mitschwingt. Der Erfolg war gigantisch. 5 Singles schafften es in die Top 5 der Billboard Hot 100. Und das Album war ihr erstes Nummer-1-Album in den Albumcharts. Und es blieb in diesen Charts für über 2 Jahre. Gilt als eins der wichtigsten Pop- und R&B-Alben seiner Zeit. Wir hören jetzt einen Song, mit dem Janet Jackson endgültig bewiesen hat, dass sie weitaus mehr ist oder war als die kleine Schwester von Michael Jackson. Let's wait a while, Janet Jackson im ARD Musikclub Soul.

Celeste zusammen mit God Street Park lately im ARD Musikclub Soul gucken wir natürlich auch, was bei der Fußball-WM so passiert. Und so viel können wir schon sagen, die Norweger rudern sich sehr tapfer durchs Achtelfinale gegen Brasilien. Zur Halbzeit steht es 0-0 und wer die zweite Halbzeit komplett hören möchte, das geht auf sportschau.de bzw. in der ARD Sounds App.

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1: Um 23 Uhr mit Stefan Eferts. Bundesfinanzminister Klingbeil hat die deutlich höhere Neuverschuldung im kommenden Jahr verteidigt. Hintergrund sei auch der Ukraine-Krieg, sagte Klingbeil beim ARD-Sommerinterview.
2: Dass wir Schulden machen, hat damit zu tun, dass wir unsere Bundeswehr aufrüsten, dass wir modernisieren. Ich meine, man kann sich gegenüber Putin nicht mit der schwarzen Null verteidigen.
1: Auch, dass auf Rücklagen zurückgegriffen werden soll, verteidigte Klingbeil. Denn der Iran-Krieg habe die Hoffnung auf ein Wachstum ausgebremst. Das Bundeskabinett will morgen neue Schulden in Höhe von knapp 119 Milliarden Euro beschließen. Sportwagenbauer Porsche streicht offenbar weitere 4.000 Stellen. Das Handelsblatt schreibt, das betreffe besonders die Bereiche Management und Verwaltung. Ein Porsche-Sprecher bestätigte die Zahlen nicht, verwies aber auf Pläne, das Unternehmen zu verschlanken. Derzeit verhandeln Management und Arbeitnehmervertreter über ein weiteres Sparpaket. In Köln haben heute Zehntausende für die Rechte queerer Menschen beim Cologne Pride demonstriert. Daran beteiligt waren 250 Gruppen und rund 60.000 Teilnehmer. Aus Köln berichtet Martin Schütz.
3: Auf LKW-Ladeflächen waren Musikanlagen und Tanzflächen aufgebaut. Viele Menschen sind auch zu Fuß mitgegangen. Die Demonstration hatte ein ernstes Anliegen. Die Teilnehmenden haben unter anderem darauf aufmerksam gemacht, dass schwule Paare im Alltag noch immer Gewalt und Anfeindungen ausgesetzt sind. Mitgegangen bei der Demo sind auch Unternehmen, Jugendzentren, Vereine oder Familien. Entlang der Wegstrecke standen nach Angaben der Veranstalter mehr als 1 Million Menschen. Laut Kölner Polizei verlief bisher alles sehr friedlich.
1: Der deutsche Tennisprofi Jan-Lennard Struff steht im Viertelfinale von Wimbledon. Es ist der bisher größte Erfolg seiner Tenniskarriere. Der 36-Jährige profitierte von der Aufgabe des Polen Hubert Hurkacz. Sportreporterin Ina Kast.
4: Sein erstes Viertelfinale bei einem Grand-Slam-Turnier erreichte Jan-Lennard Struff mit viel Drama und weil sein Körper im Gegensatz zum 7 Jahre jüngeren Gegner Hubert Hurkacz durchhielt. Der 36-jährige Deutsche lag schon mit 0-2 Sätzen hinten, kam dann aber stark zurück und gewann den dritten Satz im Tiebreak. Sein Gegner ließ danach den Physiotherapeuten kommen, war offensichtlich angeschlagen. Die körperlichen Probleme des Polen wurden im Lauf des vierten Satzes größer. Als Hurkacz im fünften Satz gar nicht mehr richtig aufschlagen konnte, gab er beim Stand von 2-4 auf.
1: Das Wetter in Deutschland. In der Nacht allmählich nach Südosten abziehende Schauer und oft wolkig. Nach Mitternacht rund um die Nordsee neuer Regen. Tiefstwerte 17 bis 10 Grad. Morgen im Norden und Osten bewölkt und schauerartiger Regen. Im Süden und Westen trocken und deutlich wärmer. Weiterhin böiger Wind. Die Höchstwerte steigen auf 19 bis 32 Grad. Die Zeit, es ist 23.03 Uhr.
5: ARD-Verkehrsservice. Vorsicht, auf der A5 Basel Richtung Karlsruhe zwischen Appenweier und Aachen ist eine ungesicherte Unfallstelle. Auf der A1 Trier Richtung Köln-Koblenz ist die Ausfahrt Hasborn wegen eines Feuerwehreinsatzes gesperrt. A5 Karlsruhe Richtung Frankfurt zwischen Kronau und Waldorf-Wiesloch 3 Kilometer Stau wegen einer Baustelle. A5 Frankfurt Richtung Kassel zwischen Nordwestkreuz Frankfurt und Bad Homburger Kreuz ist wegen Bauarbeiten nur eine Spur frei, dadurch 4 Kilometer stockender Verkehr. Und A8 Stuttgart Richtung München, die Ausfahrt Neuhausen ist nach einem Unfall gesperrt. Allen unterwegs, gute und sichere Fahrt.
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5: Am Mikrofon Annette Loris, guten Abend. Wir hören in das neue Album von Will Preston rein und ihr erfahrt, warum Live-Konzerte von ASAP Avidan ein echtes Erlebnis sind.
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Call Out My Name, The Weeknd im ARD Musikclub Soul. Reden wir über einen sehr, sehr außergewöhnlichen Mann, Asaf Avidan, der gerade erst ein tolles neues Album rausgebracht hat, Unfurl, das haben wir euch auch hier vorgestellt. Der Mann ist ein wirkliches Phänomen, also stimmlich, der hat eine wahnsinnige Breite. Menschen, die sich mit Stimmen auskennen, sagen, boah, der kann von Robert Plant mit Janis Joplin wirklich alles singen. Und das hat er bewiesen. Aktuell ist er auf Tour, am vergangenen Donnerstag war er bei den Stuttgarter Jazz Open. Und was war das für ein grandioses Konzert. Eine unglaubliche Aura, eine unglaubliche Live Ausstrahlung, also absolute Empfehlung, sich Asaf Avidan mal live anzuschauen. Das geht unter anderem am 19. Juli in Wolfsburg, am 21. Juli in Bad Nauheim und im Winter, dann wird er am 2. November in Ludwigsburg mit Orchester sogar unterwegs sein. Seinen internationalen Durchbruch hatte er mit einem Song, der dann ein bisschen aufgemischt wurde. The Reckoning Song. Und den kann fast jeder mitsingen. Wir haben eine ganz schöne Akustikversion davon auftreiben können. Asaf Avidan im ARD Musikclub. Soul.

0: So schön. Try Me, Russell featuring Aloe Black. Im ARD Musikclub Soul. Freuen wir uns natürlich auch über eure Anrufe und hören wir schnell rein, wer sich bei uns gemeldet hat. Musikclub Soul hier, hallo, wer da?
1: Hallo Annette.
2: Hi.
1: Da ist der Marcel Obert aus Basel.
0: Grüß dich, was können wir für dich spielen?
1: Superstition von Stevie Wonder.
0: Ein Klassiker für dich heute, okay?
1: Genau, ja.
0: Das alles super. Klar, spielen wir für dich. Schönen Abend
1: okay,
0: noch.
1: Okay, dir auch. Okay.
0: Mach's gut, Marcel. Ciao.
1: Ciao.

0: Was für eine Liebeserklärung von Willy Hartsch. I choose you. Wir entscheiden uns jetzt für die Straße um kurz vor 11:30. ARD Verkehrsservice. Vorsicht im Zollernalbkreis auf der Landesstraße zwischen Waldstätten und Hausen am Tann steht ein unbeleuchtetes Fahrzeug. A5 Karlsruhe Richtung Frankfurt zwischen Kronau und Waldorf-Wiesloch 3 Kilometer Stau wegen einer Baustelle. Und A8 Stuttgart Richtung München. Hier ist die Ausfahrt Neuhausen nach einem Unfall gesperrt. Allen unterwegs, gute Fahrt.
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0: Mit Annette Loris, guten Abend. Eine halbe Stunde haben wir noch, die nutzen wir unter anderem, um in das neue Album von Will Preston reinzuhören und um eine wirklich tolle Coverversion von den Black Pumas zu hören. Tracy Chapmans Fast Car in einer etwas anderen Version.
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Seagulls Hotter, Darren Jones und die Indications waren das im ARD Musikclub. So geht's jetzt um das neue Album von Bill Preston. Das heißt Erratic Heartbeats. Klingt nach einer blöden Diagnose, also unregelmäßige Herzschläge. Aber laut Will Preston entstehen ja die, wenn Beziehungen auseinanderbrechen. Oder wenn man sich wieder öffnet. Und wenn man sich trotz aller Verletzlichkeit nochmal in was Neues stürzt. Herzschmerz, Verletzlichkeit und der schwierige Weg in eine neue Liebe. Das ist das, worum es geht. Und das Schöne daran ist, dass Will Preston es schafft, das ohne Kitsch stattfinden zu lassen. Also er erzählt, wie kompliziert Liebe jenseits von Teenie-Romantik wirklich sein kann. Und Erratic Heartbeats fühlt sich so ein bisschen an wie ein gesungenes Tagebuch. Allerdings mit einem ordentlichen Groove. Wir hören daraus Stuck in the Middle. Will Preston im ARD Musikclub. So.

Jetzt kommt ein bisschen Bewegung rein beim Spiel. Bei der Fußball-WM Brasilien gegen Norwegen, Achtelfinale. Haaland hat getroffen, also aktuell steht es 0:1 in der 82. Minute. Falls sich da noch was tut und wie es ausgeht, hört ihr natürlich hier auch im ARD Musikclub Soul. Bis dahin gibt es noch einen Wunsch von Kerstin, die uns geschrieben hat. In Vorfreude auf die Jazz Open wünschen sich Jörg und ich von Jamiroquai Cosmic Girl. Liebe Grüße aus Esslingen von Kerstin. Liebe Grüße zurück und für alle, die Jamiroquai live erleben wollen, das geht in dieser Woche noch am Dienstag in Luxemburg. Dann eben das einzige Konzert in Deutschland. Das ist am kommenden Mittwoch in Stuttgart. Und in der Schweiz sind sie am 13. Juli in Locarno zu erleben. 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

Finale der Fußball-WM Brasilien gegen Norwegen, da steht es jetzt 0-2. Kurz vor Schluss, wir sind schon in der Nachspielzeit. 7 Minuten vor Mitternacht, ARD Verkehrsservice. Vorsicht auf der A3 Frankfurt Richtung Würzburg. Zwischen Frankfurt Süd und Offenbach steht ein defekter PKW.

0: 4 Minuten vor Mitternacht, ARD Verkehrsservice. Vorsicht auf der A8 Stuttgart Richtung München zwischen Merklingen und Auffahrt B10 Ulm West ist eine ungesicherte Unfallstelle.
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0: Und das kommt heute von zwei Frauen, die den Soul der alten Schule mit frischer Energie zurückgebracht haben. Thorn and Star. Das sind Sondra Williams und Star Duncan Love. Sie waren die Background-Sängerin von Sharon Jones and the Dap Kings und haben sich dann selbstständig gemacht. Das war eine sehr, sehr gute Entscheidung, denn das, egal ob es Harmoniegesang oder Call and Response ist, sie machen das sensationell. Und damit schicke ich euch in die Nacht, In the Night von Thorn and Star. Und damit gute Nacht.

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1: Um 0 Uhr mit Ramin Movasakian. Bundesfinanzminister Klingbeil hat die geplante Neuregelung für Krankschreibungen relativiert. In Zukunft soll ab dem ersten Krankheitstag ein ärztliches Attest nötig sein. Dafür gab es viel Kritik, unter anderem vom Hausärzteverband. Aus Berlin berichtet Nicole Markwald.
2: Er habe in den vergangenen Tagen gemerkt, dass die neuen Pläne zur Krankschreibung eine hochemotionale Debatte ausgelöst hätten, sagte Lars Klingbeil im ARD-Sommerinterview. Der Vizekanzler betonte, dass er persönlich kein Misstrauen gegenüber den Arbeitnehmern hege. Aber die Koalition habe etwas verabredet und dazu stehe er auch. Klingbeil forderte eine pragmatische Lösung. Zum Beispiel, wenn man erstens sagt, ihr müsst euch nicht krank zum Arzt schleppen und auch nicht krank auf die Arbeit schleppen, führte der SPD-Politiker aus. Er sprach sich dafür aus, betriebliche oder tarifrechtliche Regelungen für dieses Vorhaben zu finden.
1: Die AfD-Führungsspitze hat zum Abschluss des Bundesparteitags in Erfurt ihren Regierungsanspruch bekräftigt. Man sei da, um zu siegen, sagte Co-Parteichef Chrupalla mit Blick auf die anstehenden Landtagswahlen. Die AfD müsse endlich aus der Opposition in die Regierung kommen. Co-Chefin Weidel erklärte, auch auf Bundesebene wolle man regieren, denn man sei stärkste Kraft. Der AfD-Parteitag in Erfurt wurde von Protesten zehntausender Demonstranten begleitet. Laut Polizei blieb es weitgehend friedlich. Der deutsche Tennisprofi Jan-Lennard Struff steht in Wimbledon erstmals im Viertelfinale. Im Duell gegen den Polen Hubert Hurkacz sah es aber lange nach einer Niederlage aus, wie ARD-Sportreporterin Ina Kast berichtet.
3: Der 36-jährige Deutsche lag schon mit 0-2 Sätzen hinten, kam dann aber stark zurück und gewann den dritten Satz im Tiebreak. Sein Gegner ließ danach den Physiotherapeuten kommen, war offensichtlich angeschlagen. Die körperlichen Probleme des Polen wurden im Lauf des vierten Satzes größer. Nach einer erneuten Behandlungspause gewann Struff auch den vierten Durchgang. Als Hurkacz im fünften Satz gar nicht mehr richtig aufschlagen konnte, gab er beim Stand von 2-4 auf. Für Struff ist das Viertelfinale von Wimbledon der größte Erfolg seiner Karriere.
1: Bei der Fußball-WM steht Norwegen kurz vor dem Einzug ins Viertelfinale. Kurz vor Schluss führt die Mannschaft gegen den fünffachen Weltmeister Brasilien mit 2-0 durch einen Doppelpack des Ex-Dortmunders Erling Haaland. In 2 Stunden spielt außerdem Mexiko gegen England. Das Wetter für Deutschland. In der Nacht gibt es rund um die Nordsee vereinzelte Schauer. Ansonsten ist es oft bewölkt, aber trocken. Die Tiefstwerte liegen bei 17 bis 10 Grad. Zum Start in die neue Woche wechseln sich im Süden und Westen Sonne und Wolken ab. Im Norden und Osten bleibt es dagegen grau und regnerisch. Die Temperaturen erreichen maximal 19 bis 32 Grad. Morgen dann ähnlich. Im Norden und Osten bewölkt, im Süden und Westen sonnig. Dazu werden es maximal 20 bis 34 Grad. Und noch die Zeit, es ist gleich 0:03 Uhr.
4: Dankeschön an die Kollegen von den Nachrichten. Und wir machen gleich weiter mit dem Blick auf die Straßen in Deutschland. Hier ist der Verkehrsservice in der ARD-Hitnacht. A1 Hamburg Richtung Bremen zwischen Hamburg-Stillhorn und Harburg. Brücken, Bauarbeiten bis 5 Uhr, Fahrbahn gesperrt. Eine Umleitung führt über die U76. A1 Köln-Euskirchen zwischen Erfstadt und Kreuz Bliesheim. In beiden Richtungen wegen Bauarbeiten bis 5 Uhr die Fahrbahn gesperrt. A2 Dortmund Richtung Hannover zwischen Kamener Kreuz und Hamm wegen Fahrbahnerneuerungsarbeiten bis ca. 5 Uhr die Fahrbahn gesperrt. A5 Karlsruhe Richtung Frankfurt zwischen Kronau und Waldorf-Wiesloch. 3 Kilometer Stau, der Grund hierfür eine Baustelle. A30 Bad Oeynhausen Richtung Osnabrück zwischen Bad Oeynhausen Nord und Gohfeld in wegen Reinigungsarbeiten Fahrbahn in beiden Richtungen gesperrt. A42 Kamp-Lindfahrt Richtung Dortmund zwischen Oberhausen Zentrum und Kreuz Essen Nord. Bauarbeiten bis 5 Uhr die Fahrbahn gesperrt. A59 Bonn Richtung Köln zwischen dem zwischen den Dreieckparts und Köln-Rath bis ca. 5 Uhr wegen Bauarbeiten die Fahrbahn gesperrt. A59 Dienstlagen Richtung Duisburg zwischen Duisburg-Ruhrort und Kreuz-Duisburg wegen Bauarbeiten bis 5 Uhr die Fahrbahn gesperrt. Soweit unser Blick auf die Straßen in Deutschland. Wir wünschen eine gute und sichere Fahrt.
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4: Und wie Sie hören können, haben wir Spaß im Team. Schön, dass Sie im Radio sind. Mein Name ist Ronny Krampmann. Heiße Sie herzlich willkommen in den neuen Tag. In einer weiteren Stunde mit richtig cooler Musik und unserem Thema heute Fasten. Stars fasten gern, Sie auch? Dann lassen Sie uns darüber reden. Ich

I will always love you. Whitney Houston. Schöner Song. Ach, was für eine Sängerin. Und die hat es auch mit dem Fasten. Das kann ich Ihnen sagen. Gibt es eine sehr, sehr schöne Anekdote drüber, die man sich so erzählt hat. Es gab mal ein Interview und da wurde sie darauf angesprochen und sie meinte, dass sie sich sehr fokussieren kann und sie war ein Freund vom Intervallfasten, also nur zeitweise was essen und dann wieder eine lange, lange, lange Pause. Und da gibt's ja Menschen, die sagen, oh Gott, Fasten, das geht überhaupt nicht. Und geschrieben hat gerade der Andreas aus Hamburg. Hallo Ronny, ich kann auf alles verzichten. Rauchen, Bier, Kaffee, manchmal auch auf Frauen, aber nicht auf Kartoffelsuppe. Also Fasten auf Kartoffelsuppe ist bei mir nicht möglich. Auch nicht schlecht. Ich empfehle dann einfach bei Ihnen wahrscheinlich so ein Intervallfasten. Na, dann bin ich vorhin gefragt worden von einem Hörer. Ich hatte den Professor Schwarz zitiert aus Dresden. Der ist ein Experte, was das Wasserfasten angeht. Kann man sich mal im Internet informieren. Über YouTube hat er da ein sehr schönes Tagebuch gemacht und einen sehr schönen Podcast, wo er auch eingeht auf das Intervallfasten. Er war auch zu Gast bei den Kollegen in der ARD, beim MDR, beim NDR, beim Hessischen Rundfunk und auch beim RBB. Ist ein Spezialist, was das Thema Wasserfasten angeht. Und vielleicht auch ein guter Ratgeber für so manchen Promi, der es ausprobieren möchte. Ich kann sagen, mir geht's mit dem Wasserfasten sehr gut. Also das Ganze ziehe ich noch bis Mittwoch durch. Ich bin ja gespannt, wie es wird. Jetzt erstmal Musik von Bonnie Anne.

Safety Dance in der ARD Hit Nacht. Schön, dass Sie am Radio sind. Da 0.23 Uhr, 7 Minuten vor halb eins. Ja, und so mancher Nacht schwärmt es noch auf, weil er vielleicht nicht schlafen kann oder gerade im Fastenmodus ist. Das ist ja irgendwie ein Thema. Hätte ich nicht gedacht, dass das so läuft. Viele, viele Leute schreiben ihre Gedanken zum Thema Fasten, denn die Promis fasten, damit sie gut aussehen und damit sie gesund bleiben. Und man sagt ja auch, wenn man fastet, verjüngt sich der Körper und man tut da etwas sehr, sehr Gutes. Und ich meine, wenn die Promis das tun, können wir es ja dem gleich tun. Ne? Und außerdem ist es ja schon ganz, ganz alt mit dem Fasten. Und wie viele Leute da schon gefastet haben, nicht nur aus gesundheitlichen, körperlichen, sportlichen Gründen, sondern auch aus religiösen Gründen oder auch aus spirituellen Gründen. Es gibt viele, viele Ansätze, nicht nur bei den Promis, auch bei den Menschen. Simone hat geschrieben, sie kann das nicht mit dem Fasten. Also sie hat gesagt, das treibt sie zum Wahnsinn. Sie braucht ihr Gläschen Wein, sie braucht irgendwas Schönes, aber sie fastet gern mal so von schlechten Nachrichten und sie fastet gern von Chaos und Drama und Und dann hat sie noch geschrieben, was sie überhaupt nicht machen würde, Fasten von Udo Lindenberg, weil das ist ihre tägliche Droge, Musik von Udo Lindenberg. Ich glaube, da machen wir Ihnen das gerade eine Freude, weil rein zufällig liegt der Mann an. Hier ist Udo Lindenberg mit einem seiner schönsten Songs, wo ich meine, ich lieb dich überhaupt nicht mehr. Jetzt bei uns in der ARD-Hitnacht.

0: So eine schöne Nummer aus den 90er. John Cicada mit Just Another Day. Und wir machen gleich weiter mit dem Blick auf die Straßen in Deutschland. Hallo liebe Autofahrer, hier ist der Verkehrsservice in der ARD-Hitnacht. A1 Hamburg Richtung Bremen zwischen Hamburg, Stillhorn und Harburg. Brückenbauarbeiten bis 5 Uhr, Fahrbahn gesperrt. Es gibt eine Umleitung über die U76. A1 Köln-Euskirchen zwischen Erftstadt und Kreuz-Bliesheim in beiden Richtungen wegen Bauarbeiten bis 5 Uhr die Fahrbahn gesperrt. A2 Dortmund Richtung Hannover zwischen Kamener Kreuz und Hamm wegen Fahrbahnerneuerungsarbeiten bis ca. 5 Uhr die Fahrbahn gesperrt. A8 Stuttgart Richtung München zwischen Märklingen und Auffahrt B10 Ulm West Reinigungsarbeiten, mehrfach kurzzeitige Sperrungen. A9 Halle-Leipzig Richtung Berlin zwischen Kleinmarzehns und Niemegk wegen eines liegen gebliebenen Fahrzeugs, Fahrbahn gesperrt. A27 Bremerhaven Richtung Bremen zwischen Hagen und Utlede wegen eines brennenden Fahrzeugs, Fahrbahn gesperrt. Eine Umleitung führt über die U28. A30 Bad Oeynhausen Richtung Osnabrück zwischen Bad Oeynhausen Nord und Gohfeld wegen Reinigungsarbeiten, aktuell Fahrbahn gesperrt. A42 Kamplindfahrt Richtung Dortmund zwischen Oberhausen Zentrum und Kreuz Essen Nord, Bauarbeiten bis ca. 5 Uhr die Fahrbahn gesperrt. A59 Bonn Richtung Köln zwischen den drei Parts und Köln-Rath bis ca. 5 Uhr wegen Bauarbeiten gesperrt. A59 Dienstlagen Richtung Duisburg zwischen Duisburg-Ruhrort und Kreuz Duisburg wegen Bauarbeiten bis ca. 5 Uhr die Fahrbahn gesperrt. Soweit unser Blick auf die Straßen in Deutschland. Wir wünschen eine gute und sichere Fahrt.
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0: Im Studio Ronny Krappmann.

Was für ein Hit. Slade mit My Oh My. In der ARD Hitnacht. 0.38 Uhr gleich. Tja, schön, dass Sie mir schreiben zum Thema Fasten. Also unsere Promis, zu denen wir da hier Musik spielen von denen, die haben alle schon mal Erfahrung mit Fasten gemacht. In welchem Zusammenhang? Videodreh, besser aussehen, gesund bleiben, Verjüngungseffekt. Manch einer auch aus spirituellen Gründen. Tja, und dann ist ja noch die Sache mit den Dingen, wie gehen Sie mit dem Fasten um? Und Sie sind heute gefragt, mir Ihre Gedanken dazu zu schreiben unter ard-hitnacht@mdr.de. Und die Petra hat das gemacht und die hat mir geschrieben, von Fasten an sich halte ich nichts so viel, aber Abstand von toxischen Menschen, das kann auch eine Art von Fasten sein. Finde ich klasse, also gute Einstellung, ne? Wer will schon Drama im Leben haben? Und nun muss man bloß noch wissen, was ist denn jetzt toxisch bei gewissen Menschen? Aber ich glaube, da hat jeder von uns schon seine Erfahrung im Leben gemacht. Und ja, man sollte sich mit dem Guten, dem Wahren und dem Schönen umgeben. Und alles, was Stress und Drama macht, das ist ungesund. Also auch davon ein bisschen fasten. Auch zu viel Handy, das kann auch nicht gut sein. Also auch von da ein bisschen fasten. Hat die Claudia geschrieben, was ist denn, wenn ich jetzt hier detoxe, digitales Detoxen, kann ich denn da noch die ARD-Hitnacht hören? Na klar, wir senden ja auch noch über UKW. Also Handy weg, Radio an und einfach mal einen Rechner ausmachen und einfach klassisch, so ein bisschen oldschool Radio hören. Gerade in Sommermonaten ist das doch wunderbar, draußen sitzen, Radio an und ein bisschen, digitales Fasten betreiben. Tja, und was gibt's noch? Ach so, die Hedwig aus dem Allgäu hat geschrieben, die hat auch gefastet. Aber so eine Special Art mit bisschen Brühe und mit ein bisschen so Säften und Mineralstoffen. Gibt ja verschiedene Arten von Fasten. Ne? Ich bevorzuge das Wasserfasten. Sprich also, seit letzter Woche gibt's bei mir nichts mehr zu essen. Nein, nur noch Wasser. Also frei nach Art des Professor Schwarz aus Dresden. Etablierter Mediziner, der das sehr favorisiert. Ich habe gesagt, ich probiere das aus, weil das sollen auch so manche Stars gemacht haben. Und will mal wissen, wie das sich so anfühlt. Zurzeit, ich trinke jetzt mal einen Tee. Und mein Techniker, der isst was Schönes draußen. Ich gönne es ihm von Herzen.

mit ihrem The Tide is High in der ARD-Hitnacht. Auch die hat ab und zu gefastet und meinte immer, es hat ihr sehr, sehr gut getan. Mona hat mir gerade geschrieben unter ard-hitnacht.mdr.de. Die macht es auch mit dem Fasten, aber eine Art Intervallfasten und seit Mai auch mal mit One Meal a Day, also OMAD. Klappt super, schreibt sie. Wasserfasten wäre nichts für sie. Sie muss ein bisschen aufpassen wegen einer angeborenen Krankheit. Nun denn, aber man tut etwas für Körper, Geist und Seele. Und ich sage Dankeschön, liebe Mona. Und Grüße zurück nach Kempten im Allgäu. Danke, dass Sie uns geschrieben haben. Und es kommen ja weitere Nachrichten rein. Also ich merke, das Thema, das bewegt Sie sehr. Nicht nur die Stars. Und wie gesagt, Schauspieler fasten, Sänger fasten, Politiker fasten. Ne? Mittlerweile fasten Sie ja nicht mehr, sondern nehmen die Abnehmspritze, was ja auch ein bisschen tricky ist. Aber wer es mag, soll es machen. Wir loben die Vielfalt an dieser Stelle ganz einfach.

Orchestra Maneuvers in the Dark, hier bei uns in der ARD-Nacht. Mit richtig cooler Musik. Freuen wir uns sehr drüber. Gleich Nachrichten, Wetter und Verkehr. Danach geht's weiter bei uns mit richtig cooler Musik und natürlich mit dem Thema Fasten. Seien Sie gespannt. Bleiben Sie schön am Radio und schreiben Sie mir weiterhin unter ard-hitnacht@mdr.de. Ich freue mich drauf.

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1: Um 1 Uhr mit Ramin Movasakian. In Venezuela steigt die Zahl der Todesopfer nach den schweren Erdbeben weiter an. Mehr als 3.300 Menschen kamen laut Regierungsangaben ums Leben. Über 16.700 wurden verletzt. Zehntausende haben außerdem ihr Zuhause verloren. Aus Venezuela berichtet Anne Dämmer.
2: Die Trümmerräumung mit schwerem Gerät sowie die statistische Begutachtung beschädigter Gebäude stehen mittlerweile für die Hilfskräfte im Vordergrund. Die Unterbringung der Obdachlosen bleibt prekär. Laut offiziellen Angaben sind knapp 11.000 Menschen in 79 Notunterkünften untergebracht. Dennoch kampieren weiterhin zahlreiche Betroffene in Zelten auf Bürgersteigen und in Parkanlagen der Hauptstadt Caracas sowie im Küstenbundesstaat La Guaira. Ein Bericht der UNO hat die direkten Sachschäden auf einen Betrag in Höhe von 37 Milliarden Dollar beziffert, was fast dem Dreifachen der ursprünglichen Schätzung entspricht.
1: Bundesfinanzminister Klingbeil hält die geplanten Reformen der schwarz-roten Koalition erst für den Anfang von weiteren Maßnahmen. Im ARD-Sommerinterview sagte er am Abend, die Vereinbarungen seien kein Grund, sich selbstzufrieden zurückzulehnen. Man habe jetzt ein kleines Stück Weg geschafft, aber noch nicht mehr. Gleichzeitig verteidigte Klingbeil die Reformvorschläge. Diese seien notwendig, auch wenn den Menschen etwas abverlangt werde. Norwegen steht bei der Fußball-Weltmeisterschaft im Viertelfinale. Die Skandinavier gewannen am Abend gegen den fünffachen Weltmeister Brasilien mit 2:1. ARD-Sportreporter Thomas Kunze mit den Höhepunkten.
3: Die Partie begann schwungvoll. Brasilien sofort mit der Möglichkeit, vom Punkt aus in Führung zu gehen. Nach einem Foulspiel an Cunha versagten aber Guimarães die Nerven. Nyland konnte diesen Ball halten. In Halbzeit 2 dann viel mehr Tempo. Auf beiden Seiten große Möglichkeiten. Aber Erling Haaland in der 79. Minute per Kopf und 11 Minuten später wieder Erling Haaland. Sein Flachschuss unhaltbar aus 20 Metern Entfernung rein ins rechte Eck. Das war das 2:0. Ergebnis Kosmetik noch in der 90. plus 10. Per Elfmeter Neymar verlädt Nyland und am Ende steht Norwegen im Viertelfinale.
1: Tennisprofi Jan-Lennard Struff steht beim Rasenturnier in Wimbledon erstmals im Viertelfinale. Der 36-Jährige verlor am Abend gegen den Polen Hubert Hurkacz zwar die ersten beiden Sätze, kämpfte sich aber ins Spiel zurück. Im fünften Satz gab Hurkacz verletzungsbedingt auf. Im Viertelfinale trifft Struff am Dienstag auf den Weltranglisten-Ersten Jannik Sinner aus Italien. Das Wetter für Deutschland. In der Nacht gibt es rund um die Nordsee vereinzelte Schauer. Ansonsten ist es oft bewölkt, aber trocken. Die Tiefstwerte liegen bei 17 bis 10 Grad. Zum Start in die neue Woche wechseln sich im Süden und Westen Sonne und Wolken ab. Im Norden und Osten bleibt es grau und regnerisch. Die Temperaturen erreichen maximal 19 bis 32 Grad. Und noch die Zeit, es ist gleich 1:03 Uhr.
4: Vielen Dank an die Kollegen von den Nachrichten. Und was soll man sagen? Es ist Sommer, Freunde. Da ist es mal warm, mal ein bisschen frischer, gibt es ein bisschen Regen, ein bisschen Sonne. Also ich liebe den Sommer. Ich muss sagen, ich finde das ja irgendwie total klasse, das Wetter. Und hoffe Sie auch. Urlaubszeit, Sonne scheint, Regen gibt's, Natur freut sich. Was will man mehr? Achtung, Falschfahrer auf der A535, gleich als erstes, Velbert-Wuppertal. Zwischen Dreieck Velbert-Nord und Sonnborner Kreuz kommt Ihnen aktuell ein Falschfahrer entgegen. Fahren Sie bitte äußerst rechts, überholen Sie nicht. Wir geben Bescheid, sobald die Gefahr vorüber ist. So, wir machen gleich weiter mit dem Blick auf die Straßen im Verkehrsservice hier in der ARD-Hitnacht. A1 Hamburg Richtung Bremen, zwischen Hamburg-Stillhorn und Harburg. Brückenbauarbeiten bis 5 Uhr, Fahrbahn gesperrt. Es gibt eine Umleitung über die U76. A1 Köln-Euskirchen zwischen Efterstadt und Kreuz-Bliesheim. In beiden Richtungen wegen Bauarbeiten bis 5 Uhr die Fahrbahn gesperrt. A2 Dortmund Richtung Hannover zwischen Kamener Kreuz und Hamm wegen Fahrbahnerneuerungsarbeiten bis 5 Uhr Fahrbahn gesperrt. A9 Halle-Leipzig Richtung Berlin zwischen Kleinmarzehns und Niemegk wegen eines liegen gebliebenen Fahrzeugs Fahrbahn gesperrt. A42 Kamp-Lindfahrt Richtung Dortmund zwischen Oberhausen Zentrum und Kreuz Essen Nord. Bauarbeiten noch bis 5 Uhr die Fahrbahn gesperrt. A59 Bonn Richtung Köln zwischen dem Dreieck Porz und Köln-Rath bis ca. 5 Uhr wegen Bauarbeiten Fahrbahn gesperrt. A42 Kamp-Lindfahrt Richtung Dortmund zwischen Oberhausen Zentrum und Kreuz Essen Nord wegen Bauarbeiten bis ca. 5 Uhr Fahrbahn gesperrt. A59 Bonn Richtung Köln zwischen Dreieck Porz und Köln-Rath bis ca. 5 Uhr wegen Bauarbeiten Fahrbahn gesperrt. A59, Dienstlaken Richtung Duisburg. Zwischen Duisburg-Ruhrort und Kreuz Duisburg Bauarbeiten bis ca. 5 Uhr Fahrbahn gesperrt. Und ich wiederhole noch einmal, es gibt Probleme auf der A535, Falschfahrer zwischen Velbert und Wuppertal unterwegs. Zwischen Dreieck-Velbert Nord und Sonnenborner Kreuz kommt Ihnen aktuell ein Falschfahrer entgegen. Fahren Sie äußerst rechts und überholen Sie nicht.
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4: Herzlich willkommen in der Show. Am Mikrofon Ronny Krappmann. Freue mich, dass Sie am Radio sind. Bei uns gibt es nicht nur gute Musik, sondern auch Informationen zum Fasten. Fasten der Promis und Fasten der Hörer.

richtig coole Musik von der Nick Stryker Band. A Walk in a Park. Also, Nick Stryker, ne? Die Band, die ist so im Hintergrund. Hier ist die ARD Hitnacht. 1.12 Uhr inzwischen bei uns. Heute so ein bisschen das Thema, das Fasten der Promis. Warum sehen die so gut aus? Und wie halten die sich gesund und jung? Na, durchs Fasten. Intermittierendes Fasten, Heilfasten, Wasserfasten, was ich ja zurzeit so ein bisschen durchziehe. Und Mops hat geschrieben, naja, bei mir ist so, ich mache das eher unfreiwillig, weil manchmal fehlt das Geld fürs Essen. Eigentlich auch ganz schön speziell, oder? Naja, aber er sagt, das bringt wenigstens was für die Gesundheit. Dann wünsche ich Ihnen, dass Sie ganz, ganz schnell wieder ein bisschen mehr in der Tasche haben und sich was Schönes davon kaufen können und nicht unbedingt fasten müssen, weil so ist es ja nicht gedacht mit dem Fasten. Haben Sie eine Leitung dazu zum Fasten? Schreiben Sie mir ard-hitnacht@mdr.de.

0: Marvin Gaye, Sexual Healing. Ich liebe diese Nummer. Und ich liebe es auch, Ihnen was Schönes verkünden zu können. Entwarnung auf der A535 Felbert Wuppertal. Kein Falschfahrer mehr zwischen der Auffahrt Dreieck Felbert Nord und Sonneborner Kreuz unterwegs. Das sind doch richtig gute Nachrichten. Wünschen wir Ihnen allen eine gute und sichere Fahrt. Hier mit uns, mit der ARD Hitnacht. Und da kommen wir jetzt zu einem Mann, der hat große Karriere gemacht. Als Schauspieler, als Sänger. Hat auch aber zu gefastet. Der gute Knabe. Und in dem Film The Jazz Singer spielte er zum Beispiel eine erste Hauptrolle. Das war 1980. Und er erlebte wie sein Leben und seine Musik in dem erfolgreichen Broadway-Musical A Beautiful Noise verfilmt wurde. Und die Show, die feierte 2022 in New York City Premiere, wurde über 650 Mal aufgeführt und war eines der längsten laufenden neuen Musicals am Broadway. Tja, Beautiful Noise. Und dann ging es auf große Tournee quer durch die Staaten. Die Rede ist von, na, Mr. Neil Diamond. Und der ist zurückgekehrt mit Wild at Heart. Ein schönes Album, das in Zusammenarbeit mit einem sehr renommierten Produzenten entstanden ist. Und dieses Album ist sozusagen die Krönung auf eine Trilogie von vielen, vielen tollen Songs, die bereits veröffentlicht worden sind. Und das Ganze fand am 8. Mai statt. Und warum erzähle ich Ihnen das? Ganz einfach, weil er mit Rubin, das ist ein ganz erfolgreicher Produzent in den Staaten, schöne Songs aufgenommen hat und das sehr differenziert mit Gitarre, mit dem typischen Neil Diamond Sound und mit ein bisschen Keyboard. Und das ist wirklich einfach eine richtig schöne Musik und damit prädestiniert hier bei uns vorgestellt zu werden in der ARD Hitnacht. Also hören wir jetzt Mr. Neil Diamond mit Wild at Heart.
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0: Hier kann man sagen, ein Hit ging um die Welt. The Boxer von Simon & Garfunkel. Unverkennbar. Ihr Sound, ihr großer Hit. Hier bei uns in der ARD-Hitnacht. Richtig schöne Musik, muss man wirklich sagen. Freut uns sehr. Wir schauen gleich auf die Straßen in Deutschland. Vorher noch ein kurzer Hinweis, und zwar die Doris hat gerade geschrieben, ganz, ganz liebe Zeilen, und zwar, dass sie viele, viele Jahre, also 17 Jahre, in einer Fastenklinik gearbeitet hat. Und das gehört für sie zum jährlichen Programm. 10 bis 14 Tage Fasten mit Saft, Vitaminen, Brühe für die Mineralstoffe und Leberwickel, Einläufe, alles, was dazugehört. Und sie kann nur sagen, das Beste, was ihr je passiert ist, weil sie bleibt dadurch sehr gesund. Und sie schickt Grüße in die Nacht, wir schicken Grüße zurück und machen jetzt gleich weiter mit dem Blick auf die Straßen. So, ich hoffe, sie fasst nicht während der Autofahrt. Obwohl, naja, wahrscheinlich doch, wenn sie gerade im Fastenmodus sind. Also, wir schauen auf die Straßen und geht los hier mit der Entwarnung nochmal auf der A535 Felbert-Wuppertal. Kein Falschfahrer mehr unterwegs zwischen Dreikelbert Nord und Sonneborner Kreuz. A1 Hamburg Richtung Bremen zwischen Hamburg, Stillhorn und Harburg. Brückenbauarbeiten bis 5 Uhr gesperrt. Eine Umleitung führt über die U76. A1 Köln-Euskirchen zwischen Efterstadt und Kreuz-Bliesheim. In beiden Richtungen wegen Bauarbeiten bis 5 Uhr Fahrbahn gesperrt. A2 Dortmund Richtung Hannover zwischen Kamener Kreuz und Hamm. Fahrbahnerneuerungsarbeiten bis ca. 5 Uhr Fahrbahn gesperrt. A9 Halle Leipzig Richtung Berlin zwischen Kleinmarzenz und Niemek wegen eines liegen gebliebenen Fahrzeugs. Fahrbahn aktuell gesperrt. A42 Kamp-Lindfahrt Richtung Dortmund zwischen Oberhausen Zentrum und Kreuz Essen Nord. Bauarbeit bis ca. 5 Uhr Fahrbahn gesperrt. Mönchengladbach Richtung Roermond zwischen Kreuz Mönchengladbach und Mönchengladbach Hart wegen eines Polizeieinsatzes aktuell Fahrbahn gesperrt. A59 Bonn Richtung Köln zwischen den Dreieckports und Köln-Rath, Bauarbeiten bis ca. 5 Uhr, Fahrbahn gesperrt. A59 Dienstlaken Richtung Duisburg, zwischen Duisburg-Ruhrort und Kreuz-Duisburg, Bauarbeiten, Fahrbahn bis ca. 5 Uhr gesperrt. Wo auch immer Sie uns hören, haben Sie eine gute und sichere Fahrt.
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0: Wir wünschen eine gute und sichere Fahrt auch allen LKW-Fahrern, die gerade unterwegs sind und uns eingeschaltet haben. Wie zum Beispiel der Peter aus Zeven, der ist gerade wieder unterwegs und freut sich über die gute Musik. Ja, freue ich mich auch. Mein Name ist Ronny Krabmann und jetzt freue ich mich ganz besonders auf diesen Mann hier. Hier ist Prince mit Purple Rain.

Respekt. Nena, ich werde dich lieben bis zum Tod. Und diese Frau hat wirklich eine Menge erlebt im Leben. Höhen und Tiefen, Verlust, Läuterung, alles. Also wirklich in Gänze. Man muss sagen, diese Frau, wenn die auf ihr Leben zurückblickt, da kann man von ihr viel lernen. Und wenn man sie heute so sieht und bedenkt, ihr Alter, die sieht Bombe aus. Und warum sieht sie Bombe aus? Sie achtet auf sich und auch sie präferiert das Intervallfasten. Mitunter öfters mal so im Jahr, wo sie sagt, nein, muss man schon ein bisschen aufpassen, was irgendwie in meinen Körper kommt, an meinen Körper kommt und wie man fit bleibt. Und das hat für sie auch spirituelle Gründe. Schönes Thema. Und so auch die Verbindung zu Ihnen. An dieser Stelle mal Dankeschön für die vielen, vielen Zuschriften auch zum Thema Fasten. Und ja, im normalen Alltag kann man das einbinden, das Intervallfasten. Und vom Intervallfasten kann man dann zu einem längeren Fasten gehen. So auch der Oliver, wie er gerade geschrieben hat. Und dann Frühstück und Mittag erst wieder am nächsten Tag, wenn man dann mal einen Tag ausgesetzt hat. Genau so ist es. Dankeschön auch für diese Zuschrift. Ich bin hier fleißig am Lesen und Beantworten und möchte an dieser Stelle schon mal Danke sagen für dieses herrliche Feedback, die ganzen Zuschriften. Heute mal so zum Thema Fasten. Die Promis machen das und unsere Hörer auch, wie ich hier sehen kann. Und ich werde das Ganze noch durchziehen bis zum Mittwoch und dann werde ich mal schauen, was das so gebracht hat und bin schon ganz, ganz gespannt auf die Auswertung dann über den Doc. Und ich wurde nochmal gefragt, an welcher Stelle ich denn auf den Gedanken gekommen bin mit dem Wasserfasten. Ganz einfach, es gibt den Professor Schwarz, der war auch zu Gast im MDR, im RBB, im Norddeutschen Rundfunk mit seiner ganz speziellen Fastenkur, mit seinem Fastenansatz nach Professor Schwarz Wasserfasten. Kann ich sehr empfehlen, ein kluger Mann, der viel für die Gesundheit tut, der ist Internist und ein Experte im Bereich der Diabetes und des Fastens und wie kann man seinen Körper auf Vordermann bringen. Also mal ein kleiner Tipp an diesem Rande, auch hier bei uns in der ARD-Hitnacht. Und wie gesagt, vielen Dank für Ihre vielen, vielen Zuschriften. Haben wir sehr gern gelesen und sind auch noch mit dabei, sie zu lesen.

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1: Um 2 Uhr mit Ramin Movasakian. Der Stuttgarter Sportwagenbauer Porsche will offenbar weitere Stellen abbauen. Wie das Handelsblatt berichtet, sollen 4000 Arbeitsplätze wegfallen, unter anderem im Management und der Verwaltung. Aus der Nachrichtenredaktion berichtet Stefan Evertz.
2: Laut dem Bericht sollen am Entwicklungsstandort Weissach 30% der Kapazitäten auf den Prüfstand. Ein Porsche-Sprecher wollte die Zahlen nicht bestätigen, verwies aber auf die umfassenden Pläne, das Unternehmen zu verschlanken. Derzeit verhandeln Management und Arbeitnehmervertreter über ein weiteres Sparpaket. Nach einem ersten Paket sollen künftig rund 1.900 Stellen wegfallen. Auch die Verträge von etwa 2.000 befristeten Angestellten sind ausgelaufen.
1: In Venezuela steigt die Zahl der Todesopfer nach den schweren Erdbeben weiter an. Mehr als 3.300 Menschen kamen laut Regierungsangaben ums Leben. Über 17.000 haben ihr Zuhause verloren. Wie viele Menschen noch vermisst werden, ist nicht bekannt. Interimspräsidentin Rodriguez hat die Gründung einer Militäreinheit angekündigt, um in Zukunft besser auf Naturkatastrophen vorbereitet zu sein. Außerdem wies sie Kritik am Vorgehen der Regierung zurück. Man habe umgehend nach den Beben Sicherheitskräfte in die betroffenen Regionen entsandt, so Rodriguez. Der deutsche Tennisprofi Jan-Lennard Struff steht im Viertelfinale von Wimbledon, zum ersten Mal überhaupt. Der 36-Jährige aus Warstein profitierte in seinem Achtelfinale im 5. Satz von der Aufgabe des angeschlagenen Polen Hubert Hurkacz. Nach der Partie zeigte sich Struff selbst ein wenig überrascht.
3: Als ich hergegangen bin, hätte ich jetzt nicht gedacht, dass sowas passieren wird. Also kommt die Auslosung, kann auch sein, dass ich erste Runde gegen top gesetzten ersten 8 Spiele vielleicht und ausscheide. Es ist einfach schön, dass ich jetzt 4 Spiele hier gewinnen konnte und zum ersten Mal ins Grand Slam Viertelfinale einziehen konnte. Das ist unglaublich.
1: Im Viertelfinale wartet auf Struff am Dienstag der Weltranglisten-Erste Jannik Sinner aus Italien. Bei der Fußball-WM hat sich Norwegen am Abend erstmals für das Viertelfinale qualifiziert. Die Skandinavier gewannen gegen den 5-fachen Weltmeister Brasilien mit 2:1, dank eines Doppelpacks des Ex-Dortmunders Erling Haaland. Der Viertelfinalgegner von Norwegen wird zwischen Mexiko und England ausgespielt. Die Partie wurde wegen eines Gewitters um eine Stunde verschoben und startet damit um 3 Uhr unserer Zeit. Das Wetter für Deutschland. In der Nacht gibt es rund um die Nordsee noch vereinzelte Schauer. Ansonsten ist es oft bewölkt, aber trocken. Die Tiefstwerte liegen bei 17 bis 10 Grad. Heute wechseln sich dann im Süden und Westen Sonne und Wolken ab. Im Norden und Osten bleibt es dagegen grau und regnerisch. Die Temperaturen erreichen maximal 19 bis 32 Grad. Morgen ähnlich. Im Norden und Osten bewölkt, im Süden und Westen dagegen viel Sonnenschein. Dazu maximal 20 bis 34 Grad. Die Zeit 2:03 Uhr.
4: Guten Morgen, liebe Autofahrer. Wir schauen gemeinsam auf die Straßen in Deutschland. Hier ist der Verkehrsservice in der ARD-Hitnacht. A1 Hamburg Richtung Bremen. Zwischen Hamburg-Stillhorn und Harburg. Brückenbauarbeiten bis 5 Uhr. Fahrbahn gesperrt. Eine Umleitung führt über die U76. A1 Köln-Euskirchen. Zwischen Erftstadt und Kreuz-Bliesheim. In beiden Richtungen wegen Bauarbeiten bis 5 Uhr die Fahrbahn gesperrt. A2 Dortmund Richtung Hannover, zwischen Karmener Kreuz und Hamm wegen Fahrbahnerneuerungsarbeiten bis ca. 5 Uhr Fahrbahn gesperrt. A9 Halle Leipzig Richtung Berlin, zwischen Kleinmarzehns und Niemek liegen gebliebenes Fahrzeug, Fahrbahn gesperrt. A42 Kamp-Lindfahrt Richtung Dortmund, zwischen Oberhausen Zentrum und Kreuz Essen Nord, Bauarbeiten bis 5 Uhr, Fahrbahn gesperrt. A59 Bonn Richtung Köln, zwischen dem Dreipforts und Köln-Rath, Bauarbeiten bis ca. 5 Uhr, Fahrbahn gesperrt. A59 Dienstlaken Richtung Duisburg, zwischen Duisburg-Ruhrort und Kreuz Duisburg, Bauarbeiten bis ca. 5 Uhr, Fahrbahn gesperrt. Soweit unser Blick auf die Straßen in Deutschland. Wir wünschen eine gute und sichere Fahrt.
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4: Am Mikrofon Ronny Krappmann.